Liebe Enkelkinder, ihr seid noch nicht auf der Welt und ich weiß nicht, ob ich euch jemals treffen werde. Deswegen habe ich beschlossen, euch diese Nachricht hier aufzuzeichnen. Ich befinde mich gerade auf der Internationalen Raumstation im Cupola-Aussichtsmodul und schaue auf euren wunderschönen Planeten runter. Und obwohl ich bis jetzt schon fast ein Jahr im All verbracht habe und an jedem einzelnen Tag darunter geschaut habe, kann ich mich einfach nicht daran satt sehen. Ich weiß, es hört sich für euch vermutlich komisch an, aber zu der Zeit, als die ISS gebaut wurde und hier oben im Orbit war, konnte noch nicht jeder Mensch in den Weltraum reisen und die Erde von außen sehen. Und wenn ich so auf den Planeten runterschaue, dann denke ich, dass ich mich bei euch wohl leider entschuldigen muss. Im Moment sieht es so aus, als ob wir, meine Generation, euch den Planeten nicht gerade im besten Zustand hinterlassen werden. Im Nachhinein sagen natürlich immer viele Leute, sie hätten davon nichts gewusst, aber in Wirklichkeit ist es uns Menschen schon sehr klar, dass wir im Moment den Planeten mit Kohlendioxid verpesten, dass wir das Klima zum Kippen bringen, dass wir Wälder roden, dass wir die Meere mit Müll verschmutzen, dass wir die limitierten Ressourcen viel zu schnell verbrauchen. Und jeder von uns muss sich da natürlich an die eigene Nase fassen und sich überlegen, wohin das gerade führt. Ich hoffe sehr für euch, dass wir noch die Kurve kriegen und ein paar Dinge verbessern können. Und ich würde mir wünschen, dass wir nicht bei euch als die Generation in Erinnerung bleiben, die eure Lebensgrundlage egoistisch und rücksichtslos zerstört hat. Ich bin mir sicher, dass ihr die Dinge inzwischen sehr viel besser versteht als meine Generation. Und wer weiß, vielleicht lernen wir ja auch noch was dazu. Dass ein Blick von außen immer hilft. Dass dieses zerbrechliche Raumschiff Erde sehr viel kleiner ist, als die allermeisten Menschen sich das vorstellen können. Wie zerbrechlich seine Biosphäre ist und wie limitiert seine Ressourcen. Dass die Zukunft wichtiger ist als die Vergangenheit. Ich wünschte mir, ich könnte durch eure Augen in die Zukunft schauen, in eure Welt und wie ihr sie seht. Das geht leider nicht und deswegen ist das Einzige, was mir bleibt, zu versuchen, eure Zukunft möglich zu machen. Und zwar die beste, die ich mir vorstellen kann. Internationale Raumstation, Kommandant der Expedition 57, Alexander Gerst, 400 Kilometer über der Erdoberfläche.

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Alle brauchen Wasser. Wasser macht sauber und hilft gegen den Durst. Über das Wasser nimmt die Pflanze die Nährstoffe auf. Im Organismus transportiert Wasser als Hauptbestandteil des Blutes und der Lymphe die Nährstoffe zu den Zellen und die Abfallstoffe von dort weg. Für Tier und Pflanze, aber auch für den Menschen, ist es lebenswichtig. Wasser kann aber auch Spaß machen. Kommen doch auch Sie heute mit uns einfach ins Wasser. Ohne dieses Lebenselixier kann kein Lebewesen auskommen. Die Verbindung Wasser soll deshalb heute auch im Mittelpunkt unserer Sendung chemische Verbindungen stehen. Grüß Gott, liebe Zuschauer. Zunächst das Wichtigste. Wasser ist, auch wenn es über die Jahrhunderte als solches bezeichnet wurde, kein Element, sondern eine Verbindung. Zunächst die wichtigsten Unterschiede zwischen Elementen und Verbindungen. Das hier sind Modelle von Elementen, die aus lauter gleichen Atomen bestehen. Elemente können atomar vorkommen, also als einzelne Atome, oder molekular in Form von Molekülen. Dann sind mehrere gleiche Atome miteinander verbunden, wie hier beim Sauerstoff oder beim Wasserstoff. Mehrere verschiedene Atome miteinander verknüpft, ergeben Verbindungen. Das hier zum Beispiel ist das Modell für ein Wassermolekül, welches aus Wasserstoff und Sauerstoff besteht. Dass reines Wasser aber tatsächlich und nicht nur in unserem Modell eine Verbindung und kein Element ist, möchte ich Ihnen mit diesem Versuch nachweisen. Mit Hilfe des elektrischen Stroms lässt sich Wasser hier in seine beiden Bestandteile zerlegen. Und Sie sehen, wie hier Blasen aufsteigen. Wasserdampf könnte man meinen. Aber das ist nicht der Fall. Und das will ich auch gleich nachweisen. Ich halte also jetzt hier ein Reagenzglas über die eine Elektrode und drehe auf. Und nehme jetzt das Feuerzeug. Haben Sie es gehört? Das war die sogenannte Knallgasprobe, also der Nachweis für Wasserstoff. Und jetzt will ich auch gleich an der anderen Seite das versuchen. Und ich bringe hier einen Glimmspan zum Glühen. Jetzt aber etwas aus und jetzt halte ich ihn darüber. Sehen Sie es? Das also ist der Nachweis für Sauerstoff. Man sieht also, Wasser besteht in der Tat aus Wasserstoff und Sauerstoff. Aber bei dieser Reaktion entsteht stets doppelt so viel Wasserstoff wie Sauerstoff. Doch dazu später. Zunächst einmal zu den einzelnen

Sauerstoffgas gebaut. Auch hier bilden jeweils zwei Atome ein Molekül. Warum kommen diese Elemente in der Natur nicht als einzelne Atome, sondern als Moleküle vor? Wieso stehen in der Natur so wenige Elemente so unzählig vielen Verbindungen gegenüber? Was veranlasst unterschiedliche Atome, sich miteinander zu verbinden? Alles Fragen, die ich Ihnen im Lauf der Sendung beantworten möchte. Wesentliche Hinweise dazu finden sich im Bauplan der Atome. Und dazu wollen wir gleich einen Blick auf unser Periodensystem werfen. Beginnen wir mit dem ersten und einfachsten Element, dem Wasserstoff, H. Stehen einem Wasserstoffatom nur Wasserstoffatome zur Verfügung und nähern sich diese einander, so zieht schließlich der positiv geladene Kern des einen Atoms das negative Elektron des anderen Atoms aufgrund seiner entgegengesetzten Ladung an. Die Elektronenbahnen der beiden Atome beginnen sich zu überlagern. Es entstehen jeweils Anziehungskräfte zwischen dem Atomkern des einen Atoms und dem Elektron des Nachbaratoms. Die Atome werden so zusammengehalten, es ist ein Molekül entstanden. Eine weitere Annäherung der Atome wird schließlich durch die zunehmenden Abstoßungskräfte der Kerne untereinander begrenzt. Im Bindungszustand liegt damit ein Gleichgewicht zwischen den Anziehungskräften und den Abstoßungskräften vor. Die beiden Elektronen werden von beiden Wasserstoffatomen gemeinsam benutzt. Damit ist bei jedem Atom die erste Elektronenschale gefüllt. Mehr Elektronen haben auf der ersten Schale nicht Platz. Diese Elektronenbesetzung entspricht dem Edelgaszustand beim Helium und ist, wie wir bereits wissen, besonders stabil. Helium besitzt ja zwei Elektronen auf seiner Schale. Dieses Modell soll Ihnen den besonders stabilen Zustand bei den Wasserstoffmolekülen veranschaulichen. Jede Änderung dieses Zustandes erfordert Energie. Eine Verringerung des Abstandes erfordert Energie zur Überwindung der Abstoßungskräfte. Eine Vergrößerung des Abstandes erfordert Energie zur Überwindung der Anziehungskräfte. Aber nun gleich zu den chemischen Formeln und ihrer Bedeutung. In symbolischer Schreibweise werden, wie schon gesagt, einzelne Atome durch ihre Elementsymbole angedeutet. Wasserstoff, also H. Jedes Atom stellt ein Elektron zur Verfügung. Das ist der Punkt. Zwei Elektronen zwischen den beiden Atomkernen ergeben ein bindendes Elektronenpaar und das deutet man mit einem Strich an. Die beiden Wasserstoffatome sind durch das gemeinsame Elektronenpaar miteinander verbunden. Daher heißt diese Art von Verknüpfung auch Elektronenpaarbindung. Die Zahl der gemeinsamen Elektronenpaarbindungen, die ein Atom eingehen muss, um in den stabilen Zustand, den Edelgaszustand, zu gelangen, bezeichnet man als Bindigkeit. Wasserstoff geht eine einzige Elektronenpaarbindung ein. Er ist also einbindig. Man sagt auch, er ist einwertig. Das Ergebnis H2-Moleküle. Nun wollen wir uns aber dem Sauerstoff zuwenden, dem zweiten Element, welches neben dem Wasserstoff bei der Wasserzersetzung freigesetzt wurde. Doch was in einem Experiment nur unter erheblichem technischen Aufwand möglich ist, das geht in der Natur von ganz alleine. Der Lampe hier entspricht da natürlich das Sonnenlicht. Bei der Pflanze hier handelt es sich um die Wasserpest, die als Aquarienpflanze gern verwendet wird. Bei ihrer Photosynthese, ebenso wie bei der Photosynthese aller grünen Pflanzen, entsteht Sauerstoff, den ich jetzt gleich mit der Klimmspanprobe nachweisen will. Natürlich entstünde nicht genügend Sauerstoff in wenigen Sekunden, deshalb haben wir das Experiment bereits vor einigen Tagen angesetzt. Ich versuche also jetzt mal den Klimmspan hier zu entzünden. Jetzt tue ich es aus. Sehen Sie, wie der Klimmspan aufflammt? Das ist der Nachweis für Sauerstoff. Ja, und ohne Sauerstoff
gäbe es

kein tierisches Leben. Für Mensch und Tier ist dieses Gas lebenswichtig. Doch wie sieht eigentlich die Chemie dieses Gases aus? Ein Blick auf das Periodensystem verrät uns das Wesentliche. Sauerstoff, O, steht in der sechsten Gruppe. Das heißt, seine Atome haben in ihrer äußersten Elektronenschale 6 Elektronen. Für den stabilen Edelgaszustand fehlen im Sauerstoffatom also 2 Elektronen. Stehen nun einem Sauerstoffatom nur Sauerstoffatome zur Verfügung und nähern sich diese einander, dann bilden sie Bindungen miteinander aus. Dazu stellt jedes Atom dem anderen 2 seiner Elektronen zur Mitbenutzung zur Verfügung. Jedes Atom erhält auf diese Weise den stabilen Edelgaszustand, wie er beim Neon vorhanden ist. Ein Sauerstoffmolekül besteht demnach aus 2 Atomen. 2 Sauerstoffatome sind so über 2 Elektronenpaarbindungen miteinander verknüpft. In diesem Fall spricht man von einer Doppelbindung. Sauerstoff ist zweiwertig und demnach auch zweibindig. In der Strichschreibweise also als Summenformel O2. Vorhin haben wir Wasser in seine beiden Bestandteile Wasserstoff und Sauerstoff zerlegt. Nun wollen wir es einmal andersherum versuchen. In diesen beiden Kolben befinden sich die beiden Gase, hier Sauerstoff und hier Wasserstoff. Da sie aber von alleine nicht miteinander reagieren, schließlich sind sie quasi in einem trägen Edelgaszustand, sollen sie durch elektrische Energie aktiviert und zur Reaktion gezwungen werden. Dazu lege ich jetzt Spannung an die beiden Elektroden an. Sie sehen hier den Funken zwischen den beiden Elektroden. Und nun öffne ich hier den Hahn und drücke den Kolben mit dem Wasserstoff in die Brennkammer. Und Sie sehen hier, wie sich der entstandene Wasserdampf als Wassertröpfchen an der kalten Glaswand niederschlägt. Doch die atomaren Vorgänge dieser Reaktion gleich im Trick. Einem Sauerstoffatom stehen nun 2 Wasserstoffatome zur Verfügung. Reagieren die beiden Elemente miteinander, ist das Hauptziel eines jeden, in den Edelgaszustand zu gelangen. Dem Sauerstoffatom fehlen, wie bereits gesagt, 2 Elektronen. An die kommt es heran, wenn es Elektronen vom Wasserstoff mitbenutzt. Ein Wasserstoffatom hat allerdings nur ein Elektron. Es sind also 2 Wasserstoffatome nötig, um den Sauerstoff zufriedenzustellen. Ebenso benutzt jedes Wasserstoffatom H ein Elektron vom Sauerstoff O, um seine äußerste Schale aufzufüllen. Dabei entstehen 2 gemeinsame, sogenannte bindende Elektronenpaare. Das Sauerstoffatom besitzt darüber hinaus noch 4 weitere Elektronen, die nicht an der Bindung beteiligt sind. Man stellt diese auch als Elektronen

Verbindung beteiligten, also den bindenden Elektronenpaaren. In symbolischer Schreibweise also HOH. Die beiden nicht bindenden Elektronenpaare stoßen die an der Bindung beteiligten Elektronenpaare ab. Das Molekül wird deshalb gewinkelt dargestellt. Als Summenformel also H2O. Doch noch eine besondere Eigenschaft besitzt Wasser. Diesen Stab kann ich durch Reiben am Seidentuch elektrisch aufladen. Und, schauen Sie, diesen Wasserstrahl ablenken. Was natürlich beim Gießen der Blumen ausgesprochen hilfreich ist. Doch wie ist das möglich und was bedeutet das für die Chemie der Wassermoleküle dieses Strahls? Wenn sich der Strahl von diesem geladenen Stab ablenken lässt, dann müssen auch seine Wassermoleküle irgendwie geladen sein. Wie kommt es dazu? Ein Sauerstoffatom hat eine höhere Kernladungszahl als ein Wasserstoffatom. Sein Kern übt auf das gemeinsame Elektronenpaar eine größere Anziehungskraft aus als das Wasserstoffatom. Man sagt auch, Sauerstoff hat eine höhere Elektronegativität als Wasserstoff. Das gemeinsame Elektronenpaar wird deshalb vom Sauerstoffatom stärker angezogen als vom Wasserstoffatom. Als Ergebnis dieser asymmetrischen Ladungsverteilung entsteht beim Sauerstoffatom ein negativer Ladungsüberschuss Delta minus und beim Wasserstoffatom ein Ladungsmangel Delta plus. Die Gesamtzahl der positiven und negativen Ladungen hat sich aber nicht verändert. Das Molekül als Ganzes bleibt deshalb elektrisch neutral. Ein solches Molekül mit ungleichen Ladungsverteilungen bezeichnet man als Dipol. Jetzt können Sie vielleicht auch schon ahnen, warum der Wasserstrahl in unserem Versuch abgelenkt wird. Nun, Schuld daran hat der Dipolcharakter des Wassermoleküls. Unter dem Einfluss des elektrischen Feldes, das den positiv aufgeladenen Stab umgibt, werden die Wassermoleküle so ausgerichtet, dass ihre negativ polarisierten Enden dem positiv geladenen Stab zugekehrt sind. Dadurch entstehen Anziehungskräfte, der Wasserstrahl wird abgelenkt. Und noch eine besondere Eigenschaft hat Wasser. Während seine beiden Bestandteile Wasserstoff und Sauerstoff Gase sind, ist die Verbindung aus beiden eine Flüssigkeit. Das bedeutet aber auch für seine physikalischen Eigenschaften, dass die Wassermoleküle nicht so beweglich sind wie die Moleküle der beiden zugrunde liegenden Gase. Wassermoleküle halten sogar so fest zusammen, dass Insekten wie dieser Wasserläufer darauf laufen können. Doch wie kommt dieser Zusammenhalt der Wassermoleküle zustande? Sind polare Moleküle in enger Nachbarschaft, so kehren sie einander ihre entgegengesetzt geladenen Enden zu. Dadurch treten zwischen den Molekülen zusätzliche Anziehungskräfte auf. In unserem Beispiel Kräfte zwischen den negativ geladenen Sauerstoffatomen eines Moleküls und den positiv geladenen Wasserstoffatomen benachbarter Moleküle. Man bezeichnet diese zwischenmolekularen Bindungen auch als Wasserstoffbrückenbindungen. Wasserstoffbrückenbindungen sind ziemlich stabil. Die Wassermoleküle werden so fest zusammengehalten, dass viel Energie nötig ist, um sie aus dem Verband zu lösen. Das hat auch physikalische Folgen. Der Siedepunkt des Wassers liegt auf Meereshöhe mit 100 Grad Celsius relativ hoch. In unserer geografischen Höhe ist er knapp darunter. Bei Temperaturen unter 0 Grad Celsius gefriert Wasser zu Eis. Aber auch dort, wo Eis dauerhaft vorkommt, können Organismen leben. Eisberge in Alaska. Eis schwimmt auf der Wasseroberfläche. Der Grund, das Wasser hat eine höhere Dichte als das Eis und sinkt deshalb nach unten. Man spricht hier auch von der Dichteanomalie des Wassers. In der Tiefe eines Meeres oder eines Sees bleibt die Wassertemperatur fast immer 4 Grad Celsius. So friert der Lebensraum der Lebewesen dort auch nie ganz zu. In diesem Molekülmodell des Eises finden wir die Erklärung für jenes Phänomen. Auch hier sind es Dipolkräfte und Wasserstoffbrückenbindungen, die den festen Zustand des Wassers beeinflussen. Im Eis ordnen sich die Wassermoleküle in einer netzartigen Struktur.

Uhr zu röhrenförmigen Hohlräumen an. Demnach ist auch die Dichte des Eises geringer als die des Wassers. In einem Eiskristall wird ein Wassermolekül jeweils von vier weiteren Wassermolekülen umgeben. Und Wasser hat aber noch andere Eigenschaften. Aufgrund seiner Dipolnatur ist Wasser ein hervorragendes Lösungs- und Transportmittel für viele Stoffe, wie zum Beispiel Salze, die der Körper dringend braucht, wie hier in der Infusionslösung im Krankenhaus. Aber warum ist Wasser ein so hervorragendes Lösungsmittel für bestimmte Stoffe und für andere nicht? Ein Fettfleck lässt sich bekanntlich nicht mit Wasser herauslösen. Öle und Fette lösen sich nicht in Wasser. Das will ich auch gleich mal zeigen. Wenn ich also hier etwas von dem Öl ins Wasser schütte und auch trotz Umrühren bleiben die Fettaugen, bleiben die Schlieren. Es kommt zu keinerlei Lösung. Ganz anders hingegen bei diesem weißen Salz. Wenn ich es hier jetzt ins Wasser einbringe und umrühre, so löst es sich in 0, nichts auf. Der Grund dafür ist folgender. Die Dipolmoleküle des Wassers lagern sich an die Salzteilchen, die elektrisch geladen sind, und üben auf diese elektrische Anziehungskräfte aus. Damit werden die Bindungen im Salzkristall gelockert. Die Salzteilchen werden mobil. Die Folge ist, der Salzkristall wird schließlich aufgelöst. Die einzelnen Salzteilchen sind dann im Wasser frei beweglich und können mit dem Wasserstrom transportiert werden. Doch noch für einen weiteren universellen Stoff ist Wasser ein wichtiges Lösungsmittel für das Kohlendioxid, jenes Gas, welches wir alle ausatmen. Und um dieses nachzuweisen, haben wir hier diesen Versuch vorbereitet. In beiden Flaschen ist Kalkwasser enthalten. Und wenn ich hier mit diesem Mundstück hin und her atme, ist in meiner Einatemluft, die wird durch diese Flasche geleitet mit dem Sauerstoff, und meine Ausatemluft mit dem Kohlendioxid wird durch diese Flasche geleitet. Und wir wollen sehen, welcher Unterschied sich danach ergibt. Ich atme also mal hin und her.

Ja, Sie sehen schon, dass ich in der Flasche, durch die meine Ausatemluft geht, mit dem Kohlendioxid ein weißlicher, trüblicher Niederschlag gebildet hat, der Nachweis für Kohlendioxid. Alle tierischen Lebewesen atmen. Sie alle atmen den gleichen chemischen Stoff aus. Und in diesem Punkt sind die Pflanzen auf die Tiere angewiesen. Auch der Wal pustet dieses Gas mit seiner Wasserfontäne an die Oberfläche. Bei allen handelt es sich um Kohlendioxid, ein Abfallprodukt aus dem tierischen Stoffwechsel. In der Atmosphäre ist Kohlendioxid unter natürlichen Verhältnissen in einer Konzentration von 0,03% enthalten und so für Tier und Mensch ungefährlich. In höherer Konzentration allerdings gilt es als problematisch. Doch genau dies ist in den letzten Jahrzehnten durch den zunehmenden Energieverbrauch der Menschheit eingetreten. Kohlendioxid entsteht bei Verbrennungen aller Art, zum Beispiel auch im Automotor. Die zunehmende weltweite Konzentration ist sicherlich wesentlich mitverantwortlich für den Treibhauseffekt auf unserem Globus. Doch nun zur Struktur des Kohlendioxids. Kohlenstoff steht im Periodensystem in der vierten Gruppe und besitzt demnach vier Außenelektronen. Stehen ihm Sauerstoffatome zur Verfügung, so nähern sich die Kohlenstoff- und Sauerstoffatome, bis sich die Elektronenschalen überlappen. Kohlenstoff benutzt von zwei Sauerstoffatomen jeweils zwei Außenelektronen mit. Das Sauerstoffatom teilt sich dementsprechend mit dem Kohlenstoffatom ebenfalls zwei Außenelektronen. So erhält jeder Bindungspartner insgesamt acht Außenelektronen. Ein Kohlenstoffatom C ist mit zwei Sauerstoffatomen O jeweils über zwei Doppelbindungen verknüpft. Die Verbindung, die dabei entsteht, ist CO2, Kohlendioxid. Alle grünen Pflanzen nehmen diese Moleküle aus der Luft über ihre Blätter auf. Sie verbrauchen das Kohlendioxid bei der Photosynthese. Auf der Erde hat sich im Lauf der Erdgeschichte ein fein eingespieltes System von natürlichen Kreisläufen eingestellt. Der Kohlenstoff ist ständig zwischen Luft, Wasser, Gestein und Pflanzen unterwegs. In der Atmosphäre ist er mit zwei Sauerstoffatomen zum Kohlendioxid verbunden. Ein Teil dieses Kohlendioxids wird mit den Pflanzen, ein anderer Teil mit dem Wasser ausgetauscht. Dieses hier vereinfacht dargestellte Kreislaufsystem ist in der Lage, natürliche Schwankungen des Kohlendioxidgehaltes in der Atmosphäre auszugleichen. Es hat sich ein empfindliches Gleichgewicht eingestellt, das für das Klima und damit für das Leben auf der Erde wichtig ist. Mit Verbrennungen greifen wir massiv in dieses Gleichgewicht ein. Kohlendioxid wirkt ähnlich wie die Glasscheiben eines Treibhauses. Sie lassen die warmen Sonnenstrahlen hinein, verhindern aber, dass die Wärme nach außen wieder abgegeben wird. Das Treibhaus heizt sich auf. Auch bei unserem Planeten dringen Sonnenstrahlen durch die Atmosphäre und erwärmen die Erde. Die Erde wird dadurch, wie jeder warme Körper, selbst zu einem Strahler. Sie strahlt Wärme in den Weltraum ab. Diese Wärmestrahlen haben nun aber genau die Wellenlänge, die die Kohlendioxidmoleküle teilweise zurückhalten, absorbieren können. Wenn wir jetzt mehr Kohlendioxid in die Atmosphäre freisetzen, bedeutet das, es kann auch mehr Wärmestrahlung zurückgehalten werden. Die Erde heizt sich auf wie ein Treibhaus. Gärtner nutzen den Treibhauseffekt im Kleinen für das Wachstum ihrer Zuchtpflanzen. In der mit Kohlendioxid angereicherten Luft wachsen die Pflanzen besonders gut. Viele Pflanzen verbrauchen viel Kohlendioxid. Was machen die Pflanzen mit dem vielen Kohlendioxid? Im Regenwald verschwindet es rapide. Nun, die Pflanzen brauchen das Kohlendioxid für ihren Stoffwechsel, um daraus Zucker und viele organische Verbindungen herzustellen, die zum Beispiel auch in dieser Banane enthalten sind. In all diesen organischen Verbindungen sind Kohlenstoffatome in großer Anzahl gebunden.
Doch wie kommt es dazu? Nun, Kohlenstoff hat die besondere Fähigkeit, mit sich selber unzählig viele Verbindungen einzugehen. Und das geht so. Kohlenstoff ist stets vierbindig. Einzelne Kohlenstoffatome verbinden sich miteinander zu Ketten unterschiedlicher Länge und auch zu Ringen. Sogar Mehrfachbindungen sind möglich. Die Bindungen sind unpolar und die Elektronen zwischen den einzelnen Kernen gleichmäßig verteilt. Die Moleküle bieten somit kaum Angriffsmöglichkeiten für elektrische Kräfte. Doch auch die Kohlenstoffchemie, die Chemie der organischen Verbindungen, ist wie alles auf dieser Welt zwiegesichtig. In intakter Natur Garant des Lebens, in industriellen Kloaken extrem lebensfeindlich. Es liegt an uns allen, ob wir uns als Bewahrer eines lebenswerten Lebens verstehen oder der weiteren Verödung unserer Lebensräume resigniert zuschauen. Viele technische und chemische Veränderungen sind irreversibel. Und zu viel Chemie verkraftet kein Mensch. Für heute verabschiede ich mich. Bis zum nächsten Mal.

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1: In einer repräsentativen Demokratie wählen die Wahlberechtigten andere Menschen, die ihre Anliegen im Parlament vertreten sollen. Diese gewählten VertreterInnen nennt man Abgeordnete. Sie sitzen zum Beispiel im Landtag, im Bundestag oder im Europäischen Parlament. Abgeordnete, die in den Deutschen Bundestag gewählt wurden, heißen offiziell Mitglied des Bundestags, MdB. Sie vertreten nicht nur die Menschen, von denen sie gewählt wurden, sondern sind Vertreter des ganzen Volkes. Als Abgeordnete sind sie an keine Weisung gebunden und einzig ihrem Gewissen unterworfen. Ihre wichtigsten Aufgaben? Erstens, sie wählen den oder die Bundeskanzlerin. Zweitens, sie kontrollieren die Bundesregierung. Das bedeutet, die Regierung mit ihren MinisterInnen muss ihnen jederzeit für Anfragen zur Verfügung stehen. Drittens, sie erarbeiten und beschließen Gesetze. Und viertens, sie entscheiden über den Haushalt des Bundes, also darüber, wie viel und wofür Geld ausgegeben werden darf. Bundestagsabgeordnete haben zwei Arbeitsorte. Der eine ist in ihrem heimatlichen Wahlkreis, um Kontakt zu den BürgerInnen und LokalpolitikerInnen zu halten und um zu erfahren, was die sich politisch wünschen. Diese Anliegen bringen die Abgeordneten im Bundestag ein. Ihr anderer Arbeitsort ist in Berlin. Dort haben sie am Sitz des Deutschen Bundestags ein Abgeordnetenbüro, wo sie und ihre persönlichen MitarbeiterInnen ihrer parlamentarischen Arbeit nachgehen. Mindestens 20 Mal im Jahr treffen sich alle Abgeordneten im Bundestag zu den Sitzungswochen. Dann arbeiten sie in verschiedenen Ausschüssen zu unterschiedlichen Themen, wie zum Beispiel Verteidigung, Bildung oder Klimaschutz. Ihre Aufgabe dabei? Gesetzesentwürfe diskutieren und so vorbereiten, dass sie anschließend vom Bundestag beschlossen werden können.
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richtig gearbeitet, weil ich mir die Frage finde. Nee? Hallo, wir sind hier heute bei On3 Radio. Und bei uns geht es heute um das Thema Schreibprozess. Wenn viele schreiben hören, denken sie sich schon, das ist ganz normal, weil viele haben einfach nicht die richtigen Strategien, wie man schreiben kann. Dann ist das nämlich in Wahrheit eigentlich ganz einfach. Und ihr seht schon, hier wird auch viel gearbeitet und viel geschrieben. Es kommt euch vielleicht komisch vor, weil wir hier eigentlich bei einem Radiosender sind. Aber bei On3 Radio ist das alles ein bisschen anders. Das wird alles online gestellt und man kann sich das dann als Audio oder als Text runterholen. Und wie hier gearbeitet wird, werdet ihr heute hier erfahren. Und ihr dürft auch selber mal ein bisschen schreiben. Und uns wird hier über die Schulter schauen der Franz, der ist ein Experte und den werden wir jetzt auch gleich kennenlernen.

0: Hallo Franz.
1: Hallo. Hey, servus.
0: Hallo.
1: Grüß dich.
0: Hi. Wo wird denn bei euch überall geschrieben?
1: Im Grunde genommen wird eigentlich alles sogar aufgeschrieben. Also alles, was ich jetzt tatsächlich gerade im Radio gesagt habe, habe ich hier aufgeschrieben.
0: Ach was, das sagst du jetzt nur so.
2: Und wie unterscheidet sich On3 Radio von anderen Radiosendern?
3: Ich werfe mal einen komplizierten Begriff in die Runde: trimedial. Wir haben drei Säulen. Also es gibt Videos, die wir produzieren für die Seite. Es gibt einen Radiosender auf der Seite. Es gibt eine Fernsehsendung, wo Videos laufen.
1: Und es stehen auch unglaublich viele Texte im Internet auf unserer Homepage. Weil das, was wir im Radio hier machen, wird dann auch noch mal für das Netz umgesetzt. Und da muss man dann seine Sachen aber tatsächlich auch wieder umschreiben.
4: Mhm. Aber wie entsteht denn eigentlich so ein Radiobeitrag?
3: Na, am Anfang steht im Grunde genommen die Idee, über was man berichten kann. Also manchmal entsteht das aus dem Bauchgefühl heraus, wenn die letzten 3-4 Monate meinetwegen unglaublich viele schlechte Hip-Hop-Alben rausgekommen sind. Dann kann man sich überlegen, ja, wieso ist das so? Und dann kann man dem nachgehen. Und dann geht man mit der Idee daher in die Redaktion und setzt sich mit den Redakteuren in den sogenannten Glaskasten. Und da schauen wir jetzt hin.
1: Hier wird also entschieden, ob es ein Thema dann tatsächlich ins Programm schafft oder nicht. Normalerweise sitzen da ohne Ende Leute hier drin, die dann miteinander diskutieren, ob die Idee von einem tatsächlich es wert ist, umgesetzt zu werden. Und wenn es die Idee dann tatsächlich schafft, dann geht es raus in den Hotroom an die Computer, ans Recherchieren. Heute haben wir eine bayerische Band da, Nice Guy Eddie heißen die. Und ihr kriegt jetzt von mir den Auftrag, ein Porträt über die Band zu schreiben.
4: Muss ich da ins Mikrofon sprechen?
1: Jetzt brauchst du noch keine Angst vor dem Mikrofon haben, weil bis dahin ist noch ein weiter Weg, weil zuerst müssen wir anfangen zu recherchieren und den Text schreiben.
0: Wie machten ihr Journalisten das?
1: Da gibt es mehrere Möglichkeiten, also Zeitungen, Magazine, das Internet natürlich. Oder ihr greift einfach selber zum Hörer und ruft Bands oder Leute, von denen ihr was wissen wollt, einfach selber an und stellt eure Fragen.
0: Okay. So, eure Aufgabe ist es jetzt, ein Porträt über die Newcomer-Band Nice Guy Eddie zu schreiben. Ein Porträt meint in dem Fall nicht, dass ihr die malen müsst, sondern einfach, dass ihr die so genau beschreiben soll, dass sich dann der Leser bzw. in eurem Fall der Hörer vorstellen kann, was diese Band so macht. Das heißt, sich ein Bild von dieser Band machen kann. Das Ganze soll ungefähr eine halbe Seite lang sein und ihr müsst immer dran denken, dass eure Zuhörer ein junges Publikum sind. Das heißt, der Adressat ist sowas wie euer Bekannter, euer Kumpel. Das heißt, ihr werdet eine jugendliche Sprache verwenden. Welche Infos brauchen wir da? Welche Fragen würden wir denn da stellen?
2: Zum Beispiel, wer spielt in der Band?
0: Mhm, genau.
4: Was für eine Musikrichtung sie spielen?
0: Okay, interessant. Nehmt euch doch einfach schon mal die Kärtchen und schreibt es da drauf. Hast du eine Idee?
5: Warum sie Musik machen?
0: Mhm, gute Idee, ja.
4: Woher die Band kommt?
0: Mhm, gut.
5: Ja, wo sie zum Beispiel in 2 Jahren sein wollen.
0: Genau, das sind ja schon einige Fragen. Dann können wir uns dann an die Recherche machen. Du hast
5: das
0: noch eine?
5: Vorbilder, welche Vorbilder sie haben.
0: Gut. Ihr kriegt jetzt von mir erstmal einen Laptop, da könnt ihr schon mal recherchieren. Ihr könnt zum Beispiel mal auf die Suchmaschine Google gehen oder auf Yahoo, gebt dann einfach mal den Namen der Band ein zum Beispiel oder die Musikrichtung Indie. Hast du davon schon mal was gehört?
5: Nee.
0: Macht nichts. Wir haben Zeitschriften für dich dabei. Kannst du dann auch mal nachschlagen, ob du nicht was zu findest? Sehr schön. Okay, bitte. Und eure Ergebnisse könnt ihr dann einfach schon mal auf die blauen Zettel schreiben.
4: Hier, die kommen aus Regensburg.
0: Genau, super. Schreibt es doch einfach schon mal auf die blauen Karten, wenn ihr sowas findet.
5: Und sie sind die bayerische Band der Woche.
0: Oho. Okay, also ich sehe, ihr habt jetzt ganz viele blaue Infokärtchen gefunden schon. Super.
5: Ja, aber wie soll jetzt daraus ein Text entstehen?
0: Genau, das ist jetzt die Frage. Ne? Wir brauchen irgendwie eine Möglichkeit, wie wir das Ganze in eine Struktur bringen. Und deswegen machen wir jetzt gemeinsam mal ein Mindmap, um dann zu unterscheiden, was ist wichtig, was ist unwichtig, wie passt das alles zusammen, was können wir eventuell später auch weglassen. Hier in der Mitte seht ihr schon unser Thema, Nice Guy Eddie. Und ich klebe jetzt einfach mal die Fragen außen rum. Und ihr könnt da dann die Antworten zu einordnen. Fangt einfach mal an.
5: Okay, dann zu der Frage, wer? Der Hippie, der spielt an der Gitarre. Dann der Sponi, der macht den Bass. Der Dom spielt Schlagzeug. So,

0: Aber ich würde sagen, da fragen wir jetzt einfach mal unseren Experten, den Franz. Der kann uns das bestimmt ein bisschen genauer erklären.
1: Hey, ob gehört, ihr habt noch Fragen?
2: Ja. ich habe schon in Zeitschriften nachgeschaut nach der Musikrichtung, also nach Indie-Rock, aber ich konnte bisher keine richtige Erklärung oder Beschreibung finden. Kannst du uns da?
1: Das kann er dir erklären. Ja. Ursprünglich war Indie eine Abgrenzung zu den großen Plattenfirmen, weil Indie bedeutet ja independent, also unabhängig. Mhm. Mittlerweile ist so, dass ja Indie der neue Mainstream ist. Also das ist so ein Schlagwort. Aber es ist trotzdem immer nur eine Schublade dafür, dass es kein Hip-Hop, kein Elektro oder keine Popmusik ist.
2: Ach, okay.
3: Ich hätte noch eine Frage. Mhm. Woher der Name der Band kommt?
1: Das fragt sich die Band am besten selbst.
4: Hallo, wir haben uns ein paar Fragen überlegt, weil wir schon viel über euch rausgefunden haben. Eine Frage, die uns ganz besonders interessiert: Woher kommt denn euer Bandname?
5: wir haben eine Phase gehabt, da haben wir ganz viele Quentin Tarantino-Filme angeschaut. Also Pulp Fiction und sowas. Und einer der Filme war Reservoir Dogs. Und von dem Gangsterboss in Reservoir Dogs, der Sohn hat so einen schönen, geschmacklosen, lila Trainingsanzug angehabt. Und der hieß Nice Guy Eddie. Und den fanden wir ganz charmant. Und den Namen fanden wir vor allem ziemlich geil.
4: Und seitdem heißt ihr so?
5: Genau.
0: Aber wo sind die Trainingsanzüge?
6: Ich hab's versucht.
4: Und eure Musikrichtung. Also wir haben schon erfahren, ihr macht Indie-Rock. Was können wir uns denn darunter vorstellen, wir als Musiklaien?
5: Ja, wir sagen, wir machen geilen Indie für alle, aber am besten beschreiben wir es immer mit hock dich doch einfach in dein Cabrio, zieh den letzten Schluck aus deiner Cabri-Sonne, zieh deine Sonnenbrille auf und fahr dein Auto, bevor du dir die Abwrackprämie holst, nochmal richtig gegen die Wand.
4: Das klingt ja spannend. Wie ist es denn bei euch? Wer hat euch denn am meisten musikalisch beeinflusst?
7: Also ich weiß, dass Bandmitglieder von Bruce Springsteen beeinflusst wurden. Das ist er hier.
0: Wollen ja keine Namen nennen.
7: Ich bin total multikulti musikalisch unterwegs und will es auch gar nicht irgendwie dingfest machen. Also vom Funk bis zur heutigen Zeit irgendwie alles dabei.
4: Ja. Also querbeet sozusagen.
7: Genau.
4: Bei den anderen auch? Oder gibt es noch irgendwas ganz Spezielles?
5: Viel Indie halt auch, genau. Ja.
4: Viel Autofahren mit Kabel. Ja, gut, dann bedanken wir uns. Jetzt haben wir viel über euch erfahren und können jetzt an unserem Porträt weiterarbeiten. Dankeschön. Ja.

0: Was hast denn du da?
1: Ich habe zu dem Namen rausgefunden, dass sie den aus einem Quentin Tarantino-Film haben. Mhm. Am besten vielleicht zum Namen dazu?
0: Ja, oder zu Sonstiges, ne?
1: Oder zu Sonstiges. Gut.
2: So, ich habe ihre Vorbilder, nämlich die Beatsteaks, Arctic Monkeys, Bruce Springsteen.
3: Ja, und ich habe noch, dass sie erst alle in anderen Bands gespielt haben.
0: Mhm. Gut.
3: Mach ich auch zu Sonstiges, gell?
0: Genau. Okay, das schaut jetzt schon mal ganz gut aus. Wichtig ist jetzt, dass ihr, wenn ihr den Text schreiben wollt, natürlich einen gewissen Aufbau braucht. Ja? Das heißt, das Ganze muss immer eine Einleitung, ein Hauptteil und einen Schluss haben. In die Einleitung sollte natürlich irgendwie was rein, was die Leute neugierig macht und wo schon klar ist, worum es gehen wird. Und Hauptteil, ganz klar, dann die wichtigsten Infos und zum Schluss. Was meint ihr? Was ist eine Möglichkeit?
4: Die Zukunft vielleicht, wohin es gehen könnte.
0: Genau, einfach so ein Ausblick auf die Zukunft. Dann versuchen wir jetzt doch einfach mal, die Sachen, die wir gefunden haben, hier irgendwo einzuordnen. Was passt denn in Einleitung, Hauptteil und was in den Schluss?
3: Also ich würde sagen, in die Einleitung auf jeden Fall der Name.
0: Genau, das ist wichtig. Jawohl.
1: Vielleicht woher sie kommen?
0: Genau, wäre auch wichtig. Gut. Machst du's. Okay, wie schaut's mit dem Hauptteil aus? Hier sind jetzt ganz viele Infos. Was sind denn die, wo ihr sagt, das ist lohnenswert, einem jungen Publikum das mitzuteilen?
3: Die Namen.
0: Genau, finde ich auch gut. Sonst noch was?
1: Ich denke auch, was für Musik sie machen.
0: Ja, genau. Indie-Rock. Ich helfe euch noch. Mhm. So.
1: Vielleicht noch, woher der Name überhaupt kommt.
0: Genau, das ist super. Ja. Nehmen wir mit dazu. So, und jetzt kommt das, was ihr am liebsten mögt. Jetzt dürft ihr nämlich den Text schreiben. Ihr wolltet eventuell die Single mal sehen, ne? Oder irgendwo eine Zukunft aufgeben.
3: Nee, da haben wir uns jetzt überlegt, dass es so doch besser ist. Wir würden es gern weglassen.
0: Okay, kein Problem, dann lasst das raus. Gefällt es euch jetzt so? Würdet ihr es jetzt insgesamt so lassen oder was meint ihr?
1: Geht.
2: Ja, es geht.
0: Geht. Noch nicht so optimal. Ich finde, es fehlt noch so ein bisschen der Radioschliff, oder?
1: Ja.
0: Genau.
2: Und der Franz.
0: Genau.
5: Schau mal, Franz. Wir haben jetzt schon mal was geschrieben. Wie findest du es denn?
6: Das ist schon mal nicht schlecht, aber da muss man noch ein bisschen was ändern. Zum Beispiel der Satz hier, der Name der Band klingt netter, als er ist. Das ist fürs Radio jetzt ein bisschen zu kompliziert formuliert. Also man würde im Radio ein bisschen aktiver sprechen. Also so wie ich mit euch quasi sprechen würde auf der Straße draußen, so möchte man auch im Radio angesprochen werden. Also würde ich den Satz ändern zu, der Name der Band klingt nett, ist er aber nicht. Okay. Versteht ihr, was ich meine? Mhm. Also ihr dürft jetzt da keine Angst nicht davor haben, so einen Text abzugeben. Weil Schreiben ist immer ein Prozess, das geht lange hin und her, bis der Beitrag tatsächlich fertig ist. Also macht's halt nochmal ran.
1: Okay. Danke.
7: Euch die bayerische Newcomer-Band Nice Guy Eddie vor.
8: Da die Jungs große Tarantino-Fans sind, waren sie sich beim Namen für ihre Band schnell einig.
7: Den Sound finden wir richtig cool. Irgendwann, wenn Nice Guy Eddie kein Geheimtipp mehr ist, können wir sagen, hey, die kennen wir.
0: Okay, das hat ja großartig geklappt. Natürlich auch mit der Hilfe von Franz. Nochmal vielen Dank an der Stelle.
9: Gerne.
0: Und ich denke mal, ihr habt gesehen, dass Schreiben eigentlich gar nicht so schlimm ist, wenn man nicht erwartet, dass man sich hinsetzt und gleich den perfekten Text da zu Papier bringen muss, sondern dass man sich einfach vorher natürlich mal informieren muss, dass man das Ganze dann ein bisschen strukturieren muss und dann schreibt und natürlich auch bereit ist, das Ganze notfalls nochmal zu überarbeiten. Was heißt notfalls? Man muss es eigentlich immer überarbeiten, hat uns der Franz ja auch erzählt, selbst die Profis machen das. Ja? Hat es euch trotzdem Spaß gemacht?
3: Ja.
0: Ja, das heißt, ihr seid jetzt bestimmt schon ganz heiß auf euren nächsten Schreibanlass. Ja?
3: Ja,
0: ja, ich sehe schon.

0: auch heiß aus. Hui! Wir sind hier im Paradies für Mittelalter-Fans gelandet, auf dem Kaltenberger Ritterturnier. Und ich bin mir sicher, dass wir hier heute einiges erleben werden, von dem es sich lohnt, es hinterher mündlich weiterzuerzählen. Das ist nämlich heute unser großes Thema, das mündliche Erzählen und das Beschreiben. Hier ist schon richtig was los und wir werden uns jetzt natürlich mit der Frage beschäftigen, was macht eine gute Erzählung aus, wie muss sie strukturiert sein und wie genau muss ich die Details beschreiben. Das und vieles mehr erfahrt ihr heute hier bei uns. Ich sehe schon, wir haben Besucher. Natürlich war im Mittelalter dieses mündliche Erzählen ganz, ganz wichtig. Warum war das so? Konzentriert euch jetzt gefälligst. Warum war das so?
1: Ja, weil die Leute ja nicht lesen und schreiben konnten, oder?
0: Richtig, genau. Also lesen und schreiben war ein Privileg des Adels. Das konnten sich nicht alle leisten. Insofern war das mündliche Geschichtenerzählen sehr wichtig. Da wurden die Geschichten teilweise von Generation zu Generation weitergegeben. Fallen euch da Beispiele ein?
2: Ja, zum Beispiel Märchen oder...
0: Super.
1: Ja, oder Sagen.
0: Ja, Fabeln genau. Auch. Und so typische Redewendungen, ne? Wie zum Beispiel, der Apfel fällt nicht weit vom Stamm. Aber bevor ihr jetzt losgeht und euch mal ein paar Ideen holt, schauen wir uns erstmal einen professionellen Geschichtenerzähler an.
1: Ja.
3: Trommeln können laut schallen, Menschen können gut sprechen und Ziegen können gut machen. Aber es war einmal ein Schneider, der hatte eine Ziege, die konnte sprechen. Und dieser sprechenden Ziege wollte der Schneider mehr glauben als seinen eigenen drei Söhnen. Seine drei Söhne schickte er fort und erst zum Schluss stellte er fest, dass die Ziege immer nur log und log. Jetzt hatte er ein leeres Haus und seine drei Söhne waren auch fort. Aber die stellt mit ihrem Leben etwas Geschicktes an. Wären sie etwa Lehrer oder Lehrerin geworden? Waren sie am Rumjubeln oder Trommeln? Nein, sie gingen einer harten Arbeit nach. Einer von ihnen kam nach einiger Zeit bei seinem Vater zu Hause an und sagte, Vater, ich habe etwas ganz Tolles.

0: und hinten aus dem Esel etwas sehr Unangenehmes heraus. Das sah weder aus nach Gold noch roch es so. Nun, der andere Sohn kam auch nach einiger Zeit, angeblich mit einem magischen Tisch, der aber leider gar nicht magisch war. Man konnte nur eine Decke darauf werfen und das war's dann. Der dritte Sohn, aber der jüngste, der kam in einer Herberge an. Der hatte mit seinen beiden älteren Brüdern Kontakt gehabt und wusste wohl, dass man den einen Tisch, den Zaubertisch und den Zauberesel ausgetauscht hatte. Und jetzt war er in der Herberge und der Wirt fragte: Guter Mann, was habt ihr denn dort in dem Beutel darin? Manche von euch werden vielleicht wissen, was er in dem Beutel hat. Nun, dem Wirt sagte er: Guter Wirt, in dem Beutel habe ich lauter Goldstücke und Edelsteine. Aber bitte sagt es keinem weiter. Nicht wie die Trommeln, die von Dorf zu Dorf schallen und alles verkünden. Ihr müsst es für euch bewahren. Habt ihr verstanden? Aber gewiss doch. Nun, die Trommeln und Fanfarenbläser des benachbarten Dorfes waren laut am Musizieren, aber jener dritte Sohn des Schneiders legte sich ins Bett und schlief. Derweil geht die Klinke der Türe herunter und der Wirt schleicht herein und zieht dem jungen Mann den Sack unter dem Kopf hervor. Und dann hört der Wirt nur noch: Knüppel aus dem Sack und au, ah, au, au, au, ah, hör auf! Nein, jetzt findet ihr den Tisch meines Bruders. Nein, nein, den Tisch auch! Ah, oh, nein, ja, ich gebe dir den Tisch auch! Oh, oh, und den Esel, nein, nicht den Esel, nicht den Goldschmein! Ja, ja, gut, ich gebe dir den auch! Ah, oh, ah, oh. Also der Wirt war grün und blau geschlagen. Er konnte sich noch lange an den Knüppel aus dem Sack und die angeblichen Edelsteine erinnern. Der drittjüngste Sohn des Schneiders machte sich auf den Weg nach Hause und er kommt dort an. Er bringt natürlich den Esel mit und auf dem Esel den Tisch. Und dann wurde die ganze Gesellschaft eingeladen. Es wurde kräftig geklatscht und gejubelt. Denn auf dem Tischlein deck dich erschienen plötzlich die ganzen köstlichen Speisen. Herrliches frisch gebackenes Brot, frischer Gänsewein und köstliches Quellwasser aus den köstlichsten Brunnen der Gegenden gewonnen. Und der Esel, nachdem man Bricklebrit gesagt hatte, speite vorn und hinten Goldstücke ohne Ende heraus. Und das war die Geschichte von dem Tischlein deck dich, dem Goldesel und dem Knüppel aus dem Sack.
1: Oh. Oh, wir sind hier immer noch mitten im Mittelalter und das Wetter ist uns auch hier wie immer hold. Wir haben vorhin auch schon einen ganz tollen Geschichtenerzähler gehört. Erinnert ihr euch?
2: Ja,
1: warum hat uns der so fasziniert?
3: Ja, weil er große Gestiken und Mimiken gemacht hat.
2: Ja.
3: Seine Figuren nachgemacht hat.
2: Ja, der hat auch allen Figuren verschiedene Stimmen gegeben. Also die Ziege hatte eine Stimme, eine eigene, und die hatten alle eigene Stimmen irgendwie.
1: Und bevor ihr jetzt losgeht, um dann Ideen für eure Geschichte zu sammeln, überlegen wir uns erst nochmal, wie muss denn so eine Geschichte strukturiert sein? Aus welchen Teilen besteht die denn überhaupt? Womit geht's los?
2: Also ich glaube, der Erzähler vorhin hat damit angefangen, dass er so ein bisschen kurz erzählt hat, worum es überhaupt geht in der Geschichte.
1: Ja, die Einleitung also?
3: Also er hat den Mann vorgestellt, der seine sprechende Ziege hatte und dann noch seine drei Söhne vorgestellt, die die Ziege immer dann weggeschickt hat, weil sie gelogen hat.
1: Richtig.
3: Und dann hat er erstmal so die Grundgeschichte erzählt.
1: Richtig. Das wäre in dem Fall die Einleitung. Da muss man ein paar Hintergrundinfos geben. Man muss mal klar machen, wo spielt das Ganze, welche Personen sind überhaupt beteiligt. Das heißt, man stimmt den Zuhörer schon so ein bisschen drauf ein, in welche Richtung es gehen soll. Jetzt käme dann folglich
3: der Hauptteil, also die eigentliche Geschichte überhaupt.
1: Genau. Kann da alles als Geschichte hergenommen werden, oder?
2: Nee, da muss schon irgendwas Besonderes passieren, sonst ist das so irgendwie nicht spannend. Das ist irgendwie was Action oder so.
3: Was Außergewöhnliches.
2: Ja.
1: Genau. Natürlich müsst ihr dann auch versuchen, einen Spannungsbogen herzustellen. Ja? Das Ganze sollte irgendwie einen Höhepunkt haben, irgendwie vielleicht eine unerwartete Veränderung oder irgendwas besonders Lustiges wäre natürlich auch möglich.
3: Ja.
1: Und ihr müsst versuchen, den Zuhörer auch immer bei der Stange zu halten, von den Gefühlen her. Das heißt, ihr müsst die Personen genau beschreiben, die Situation, die Stimmungen. Wie macht man das am besten?
3: Indem man sich am besten richtig in die Geschichte reinfühlt und indem man sich vielleicht von der Geschichte berühren lässt und groß ausbaut und für manche Sachen auch besonders vorhebt.

0: Genau. Mit was kann ich denn gut beschreiben?
1: Ja, mit Adjektiven halt irgendwie. Das war ganz lustig.
0: Lustig. Fantastisch. Ja. Aufregend.
1: Himmelhoch jauchzen. Zu Tode betrübt.
0: Zum Beispiel.
2: Alles genau beschreibt und so, genau.
0: Genau. Das heißt, ihr müsst natürlich auch erklären, wie es dann zu dem Höhepunkt kommt. Müsst euch da einfühlen, müsst die Stimmung rausstellen. Und dann fehlt noch was?
1: Der Schlussteil am Ende.
2: Ja, oder ja, bestimmt, ja, eine Aussage.
1: Ja, oder eine
0: Aussage. Genau, es muss klar werden, warum ihr die Geschichte erzählt. Vielleicht eine persönliche Wertung. Vielleicht fragt ihr einfach auch nochmal eure Zuhörer, wie es ihnen gefallen hat, was sie dazu meinen. Das ist in jedem Fall auch eine gute Möglichkeit, immer noch den Zuhörer einzubinden. In Schwenken und Märchen, wie sie jetzt zum Beispiel der Betroll da erzählt, dann ist es natürlich so, dass es normalerweise irgendeine Aussage gibt, eine Moral von der Geschichte. Die war in dem Fall?
1: Ja, auf jeden Fall. Du darfst deiner sprechenden Ziege nicht vertrauen.
0: Genau. Wie war's
2: ja,
0: wirklich?
2: Oder du sollst nicht klauen, weil sonst kriegst du eins von deinem lebenden Knüppel oder von irgendeinem lebenden Knüppel eins über die Rübe.
0: Das muss jetzt natürlich in eurer Erzählung nicht unbedingt so sein. Eure Erzählung ist eher eine Alltagserzählung. Ihr müsst aber trotzdem natürlich versuchen, euer Erlebnis schön anschaulich zu beschreiben. Ihr müsst den Zuhörer da fesseln. Ihr müsst versuchen, dass er das nachvollziehen kann, vielleicht nochmal miterleben kann, die ganze Situation. Das ist in dem Fall dann ganz wichtig. Und der Vorteil an diesem mündlichen Erzählen ist, dass ihr eine Interaktion mit euren Zuhörern habt. Das heißt, wenn ihr euch mit großen Augen angucken und nur noch Bahnhof verstehen, merkt ihr, ihr müsst vielleicht einfach mehr der Reihe nach erzählen oder vielleicht das ein oder andere noch mal genauer beschreiben, erklären, die Zusammenhänge vielleicht noch mal deutlicher machen. Oder aber die sind begeistert, sind gefesselt, ja, sind ganz gebannt von eurer Erzählung, dann macht ihr es in jedem Fall richtig. Und jetzt machen wir uns auf die Suche nach einer wirklich interessanten Begebenheit, bei der es sich dann auch lohnt, die weiter zu erzählen.
1: Oh ja, komm.
3: Hey! Junge! Echt mal vor der Musik, da kommt man mal so mit Glück. Logan!
4: Ah ja, Junge.
3: Das ist kein Brauma im herkömmlichen Sinn. Dieses Gerät ist eine Wunschmaschine. Ich weiß, mit einem Dinner für zwei am Sonntag.
5: Na, um Gottes Willen.
0: Super Idee.
3: Ha, hervorragend. Siehst du das? Die Frau ist einsichtig. Und jetzt befreit es wieder, die junge Frau.
0: Juhu!

0: Stand ab. Seht! Seht! Hier kommt euer Ende! König Artus und sein Ende der Tag!
1: Was habt ihr jetzt so auf eurem Rundgang erlebt?
2: Boah, viel. Wir waren auf dem Ritterturnier, das war voll spannend. Oh, der Ritter, der hat eine Feder
3: verloren.
2: Dann
3: haben wir noch eine Tanzgruppe gesehen.
1: Und du hast ihm gleich geklaut. Ja. Na, danke.
3: Tanzgruppe hat getanzt, ein ganz kleiner Junge hat Harfe gespielt. Oh. Aber richtig geil.
2: Aber das Beste war, dass sie am Pranger standen.
3: Ja.
1: Okay. War ja klar. Das heißt, ihr müsstet euch jetzt aber natürlich mal entscheiden, von was ihr erzählen wollt.
2: Das ist schwer. Was nehmen wir? Oh, den Pranger.
1: Oh nein. Na gut, okay. Müssen wir uns noch kurz Gedanken über die Erzählperspektive machen? Also vorhin der Bertolda hat ja eher so in der Funktion eines allwissenden Erzählers erzählt. Das bietet sich für euch eigentlich nicht wirklich an.
2: Nee.
1: Ich würde es eher aus der Ich-Perspektive machen in eurem Fall. Ne? Ja. Also die Subjektive, wie ihr das erlebt habt. Gut.
2: Okay, also dann müssen wir uns jetzt praktisch mal eine Einleitung überlegen für unsere Geschichte, oder?
1: Richtig, und passt vor allem bitte auf, dass das Ganze wirklich umgangssprachlich klingt. Also nicht, dass es zum Schluss dann wie so ein geschriebener, vorgelesener Text klingt, das wäre blöd, ganz klar. Das heißt, schreibt euch am besten jetzt die Notizen auf Karteikärtchen. Überlegt euch schon so eine gewisse Reihenfolge, damit es dann auch flüssig und klar kommt. Ihr solltet euch dann eben sozusagen so eine Struktur im Kopf behalten, aber es ist natürlich wichtig, dass ihr das dann trotzdem frei vortragt.
3: Ne? Okay, aber dann weiß ich ja gar nicht, was ich sagen soll.
2: Ja, das kriegen wir schon hin.
1: Man muss es halt üben. Also das ist letztendlich genau sowas wie Lesen und Schreiben. Erzählen ist nicht einfach, aber wenn man es immer wieder macht, dann macht man auch Fortschritte und irgendwann kann man es dann auch ganz gut.
2: Dann machen wir uns jetzt mal ein paar Notizen.
3: Okay, bitte. Also, pass mal auf. Mal. Also wegen gestanden.
1: Also ihr seht, wir haben uns hier jetzt professionelle Unterstützung geholt. Dann legt mal los.
2: Ja, also wir waren heute auf dem Kaltenberger Ritterturnier und da waren wir ganz am Anfang bei den Barbaren und die sahen voll fies und voll gemein aus. Und dann kam nämlich noch einer aus der Menge raus, der war noch viel fieser und viel gemeiner als alle anderen, mit einer voll langen Peitsche. Und hat sich unsere Lehrerin geschnappt und hat sie an den Pranger gestellt.
3: Fängt plötzlich an zu reden und spannt unsere Lehrerin ein in den Pranger. Und fängt an, sie auszupeitschen, aber richtig übel mit so einer langen Peitsche.

0: Als sie sich beim letzten Wunsch geweigert hat, kam er noch mit dem Todespuschel.
1: Ja, und hat sie so lange gekitzelt, bis sie dann eingewilligt hat, den Wunsch zu erfüllen. Das war voll lustig.
0: Ja, das war ziemlich lustig.
2: Okay. Und?
3: Jetzt ist meine Meinung gefragt.
2: Genau. Nicht wahr?
3: Ich fand es sehr schön, natürlich, viel Ausstrahlung. Ihr habt viel gelacht. Und was total spannend ist, was man bei mir ja gar nicht erlebt hat, ich habe ja alleine erzählt und ihr habt zu zweit erzählt. Und ihr habt an spannenden Stellen euch abgewechselt. Da hat der eine das von dem anderen übernommen und es hat sehr schön gepasst. Das erhöht auch die Spannung. Und ihr habt schöne, konkrete Situationen beschrieben, sodass man sich gut hineinversetzen konnte.
2: Das fand ich auch. Also ich fand es total anschaulich. Die Mimik war super, auch eure Geste, ja, genau, ganz toll. Genau. Es hatte auch einen Höhepunkt, den Todespuschel sozusagen.
3: Ja, genau.
2: Also wirklich schön aufgebaut, auch von der Struktur super. Also ich denke mal, wenn ihr in Zukunft euren Verwandten, Freunden, Bekannten irgendwas erzählen wollt, könnt ihr das jetzt auf jeden Fall spannender machen. Und natürlich ist dann der Übergang zum Schriftlichen Erzählen auch nicht so ganz so weit.

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2: Denkt nichts an einen rosa Elefanten. Ihr habt es doch gemacht, oder? Obwohl ich doch genau gesagt habe, denkt nicht an einen rosa Elefanten, oder? Ich habe Elefant gesagt und bei euch hat es Klick im Gehirn gemacht. Und sofort habt ihr genau in diese Richtung gedacht. Also meine Aussage hat bei euch einen Denkvorgang gestartet. Das ist ganz normal, weil Sprache beeinflusst unser Denken. Unbewusst und ganz oft auch so, dass wir es überhaupt nicht kontrollieren können. Was wir erzählt bekommen und natürlich auch, wie wir es erzählt bekommen, das alles formt ein bestimmtes Bild in unseren Köpfen. Und das nicht nur bei Themen, die mit rosa Elefanten zu tun haben, sondern auch zum Beispiel unsere politischen Meinungen. Und genau das ist heute unser Thema bei Respekt, die Macht der Sprache. Ja, und es geht sogar noch weiter. Sprache beeinflusst nämlich nicht nur unser Denken und unsere Meinungen. Sprache formt auch das Bild, das wir von uns haben und das wir von anderen Menschen haben. Also Sprache beeinflusst tatsächlich unsere Identität. Und wie? Darüber hat mein Kollege Ramo mit der Journalistin Kübra Gümüşay gesprochen. Die hat ein Buch geschrieben, das heißt Sprache und Sein. Und da geht es genau um den Zusammenhang von Sprache und Identität.
3: Hallo Ramo!
4: Salamu alaikum!
3: Alaikum salam.
4: Kübra, du beginnst dein Buch mit einer Szene mit deiner Tante. Was passiert da?

0: Am Anfang des Buches gibt es diese Szene, wo ich zusammen mit meiner Tante und meinen Eltern nachts am Meer saß und meine Tante blickte auf das Meer in diese tiefe, ruhige Dunkelheit und deutete auf das Meer und sagte, Kübra, schau mal, dieses hell leuchtende Jakamos. Und ich blickte dahin, konnte aber nichts Leuchtendes erkennen und habe wieder nachgefragt und sie sagte wieder, schau, hell leuchtend Jakamos mitten im Meer. Und ich sah wieder nichts und meine Eltern schalteten sich daraufhin lachend ein und sagten, Kübra, Jakamos beschreibt die Reflexion des Mondes in der Nacht auf dem Wasser. Und so sah auch ich zum ersten Mal Jakamos.
1: Interessant. Es ist also erstmal wichtig, dass wir überhaupt Wörter für etwas haben. Du nennst auch ein Beispiel aus dem Indonesischen mit Geschlecht. Wie war das nochmal?
0: Das Interessante an der deutschen Sprache ist ja, dass wir geschlechtsspezifische Personalpronomen benutzen. Also er, sie und es. Es gibt aber andere Sprachen, da gibt es das gar nicht. Beispielsweise das Indonesische oder auch das Türkische. Das Interessante war, eine Kognitionspsychologin führte eine Unterhaltung mit einer Person, die Indonesisch sprach, auf Indonesisch. Und sie unterhielten sich dabei über eine andere Person und sie unterhielten sich eine ganze Weile und die Person stellte viele Nachfragen. Und irgendwann, nach der 20. Frage oder so, fragte die Person, ist es ein Mann oder eine Frau? Und die Kognitionspsychologin war total überrascht, weil sie hat dann in dem Moment gemerkt, dass die Person die ganze Zeit dieser Geschichte folgen konnte, ohne dass sie wusste, ob diese Person ein Mann oder eine Frau ist. Und die Frage dann ist, könntest du einer Geschichte folgen, ohne zu wissen, ob diese Person ein Mann oder eine Frau ist?
1: Schwierig. Also Sprache kann sichtbar und unsichtbar machen. Zum Beispiel Astronaut.
0: Also in unserer Sprache im Deutschen verwenden wir, wenn wir im Plural sprechen, die männliche Form. Also wenn da jetzt ganz viele Astronautinnen und Astronauten wären, würde man über all diese Menschen sagen Astronauten. Da gibt es diesen schönen Satz von der Linguistin Louise Pusch. Sie sagt, 99 Sängerinnen und ein Sänger machen 100 Sänger. Futsch sind die 99 Frauen in der Männerschublade. Deshalb ist es sehr wichtig, wenn wir über bestimmte Berufe sprechen, beim nicht ein generisches Maskulinum zu nutzen, also von Lehrern zu sprechen, von Politikern zu sprechen, von Astronauten zu sprechen, sondern eine Form zu wählen, die beide Geschlechter mitdenkt oder vielleicht sogar alles dazwischen mitdenkt. Zum Beispiel, indem man kurz pausiert und sagt LehrerInnen, PolitikerInnen oder indem man aber auch Formen nutzt, die gar nicht geschlechtsspezifisch sind.

0: andere Menschen in unserer Gesellschaft, beispielsweise geflüchtete Menschen, abgehängte Ostdeutsche, muslimische Frauen, schwarze Männer, viele dieser Menschen erleben in ihrem Alltag, was es bedeutet, primär eine Kategorie zu sein. Aber es sagt nichts darüber aus, wer dieser Mensch letztlich ist.
1: Kübra Gümüşay, ist es wichtig, dass wir so sprechen, dass wir niemanden ausgrenzen? Ja, und das ist im Deutschen oft ein Problem. Zum Beispiel, weil wir ja ganz oft die männliche Form als Standard benutzen. Zum Beispiel sagen wir bei Berufsbezeichnungen ganz oft der Bäcker oder der Arzt. Aber dazu später noch mehr in der Sendung. Ich lese euch jetzt mal zwei Nachrichten vor und ihr hört ganz genau hin und stellt euch das Ganze auch vor.
2: Sehr geehrte Damen und Herren, auch heute haben sich wieder sogenannte Klimakleber auf Hauptverkehrsstraßen festgeklebt. Die Folge: erhebliche Beeinträchtigungen im Straßenverkehr. Hunderten Menschen wurde der Weg zur Arbeit blockiert.
1: Und wie findet ihr jetzt so eine Klimaaktion? Und jetzt kommt mal eine zweite Variante.
2: Auch heute haben wieder KlimaaktivistInnen gegen den CO2-Ausstoß von Verbrennungsmotoren protestiert. Der Sinn dieser Protestaktion: die AktivistInnen treten für eine lebenswerte Zukunft ein und wollen die Klimakatastrophe stoppen. Durch die Protestaktion wurden hunderte Menschen auf dem Weg zu ihrer Arbeit blockiert.
1: Und wie findet ihr die Protestaktion jetzt? Im Grunde war das natürlich die gleiche Meldung. Menschen protestieren gegen Klimawandel, andere Menschen stehen im Stau. Aber der Blickwinkel, von dem aus diese Aktion betrachtet wurde, der ist sehr unterschiedlich und das beeinflusst dann unser Denken. Und dieses Phänomen, das hat einen Namen, das heißt Framing.
3: Framing kommt aus dem Englischen. To frame heißt einrahmen oder einbetten. Framing bedeutet, dass jedes Wort Bilder in unserem Gehirn aufruft, also jedes Wort einen eigenen Deutungsrahmen hat. Beispiel Oktoberfest. Sobald wir das Wort hören, spult sich in unserem Gehirn eine Assoziationskette ab. Wir sehen ein Riesenrad. Wir hören die Musik des Karussells. Wir riechen die Mandeln. Wir schmecken die Zuckerwatte. Und wir spüren, wie wir uns im Karussell drehen. Das passiert auch bei anderen Wörtern, egal ob es ein Substantiv, ein Verb oder ein Adjektiv ist. Und das ist völlig natürlich, denn in unserem Gehirn entstehen immer Bilder, wenn wir ein Wort hören oder lesen. In der Kommunikationsforschung geht man davon aus, jedes Wort, das wir verwenden, um die Wirklichkeit zu beschreiben, beeinflusst auch unsere Sicht auf die Wirklichkeit. Themen können in eine ganz bestimmte Richtung gerückt werden, je nachdem, welche Wörter wir dafür benutzen. Mit anderen Worten, kein gesellschaftliches Thema kann in seiner Gesamtheit vermittelt werden, weil es immer aus einem bestimmten Blickwinkel gezeigt und wahrgenommen wird. Beispiel: das Wort Flüchtlingswelle. Unser Gehirn verknüpft Flüchtling und Welle miteinander. Eine Welle haben die meisten als groß und wuchtig, also als angsteinjagend, abgespeichert. Wir wissen, dass uns eine Welle ganz leicht umreißen könnte. Im Zusammenhang mit Flüchtling wird dadurch das Gefühl einer Bedrohung durch geflüchtete Menschen geschaffen. Einen solchen Effekt machen sich Menschen natürlich auch zunutze. Denn Framing leitet unser Denken. Also sollte man in der öffentlichen Diskussion genau hinhören, welche Worte mit welchen Absichten benutzt werden.
1: Ich fasse also mal zusammen. Wörter erzeugen Bilder in unserem Kopf. Klar, das ist ganz normal und passiert tatsächlich bei uns allen so. Das Problem ist aber, dass diese Bilder durchaus von Klischees und von Vorurteilen beeinflusst sind. Und dann entstehen Bilder, die oft so gar nicht stimmen. Nehmen wir mal ein konkretes Beispiel. Ich sage zum Beispiel der Ärztekongress. Und woran denkt ihr jetzt? Ich tippe mal so mittelalte Männer in Anzügen oder in so Arztkitteln und Stethoskop. Aber woran ihr wahrscheinlich nicht denkt, das sind die vielen jungen, gut ausgebildeten Frauen im selben Beruf. Deshalb könnte natürlich gendergerechtere Sprache schon ein kleines bisschen was verändern, oder? Und genau darüber habe ich mit Louis Leuger gesprochen.
4: Ich will mehr darüber wissen, wie wichtig Sprache ist für Menschen, die sich eben nicht in die, ja in Anführungsstrichen, klassische Einteilung Frau oder Mann einfügen. Und ich spreche deshalb

0: deswegen mit Louis. Louis illustriert und schreibt Bücher und lebt und podcastet in Magdeburg. Und ich verwende nicht die typischen deutschen Pronomen er oder sie, wenn ich über Louis spreche. Denn die ergeben in Louis Fall keinen Sinn.
1: Mir ist das persönlich sehr, sehr wichtig. Also ich positioniere mich als nicht-binär. In meiner Geburtsurkunde steht auch divers drin. Das heißt, bei der binären Sprache oder dem generischen Maskulinum werde ich einfach nicht mitgesprochen. Ich glaube schon, dass so Sprache sehr viel damit macht, wie wir Realität wahrnehmen und auch Realität an andere weitergeben. Und ich möchte in dieser Realität natürlich auch irgendwie vorkommen und sichtbar sein. Wenn jemand gendergerechte Sprache verwendet, signalisiert die Person mir ja sofort so, hey, ich weiß Bescheid, ich versuche einen sicheren Raum für dich zu gestalten. Und natürlich macht das was mit mir.
2: Wie wichtig ist das, dass es eben Vokabular gibt? Haben dir auch mal Worte gefehlt, zum Beispiel vor einigen Jahren, wo man noch viel weniger sich über sowas Gedanken gemacht hat?
1: Auf jeden Fall. Das Wort nicht-binär, ich kannte das nicht, als ich so 13 war oder sowas. Es gab, als ich jung war, Homo und Hetero und das war's. Das war's an Möglichkeiten. Und ich finde, da merkt man schon so, wie schnell Sprache dazu führt, Unsicherheit oder auch Sicherheit auszulösen. So, ich fühle mich wesentlich sicherer und selbstbewusster, seit ich Wörter habe, mit denen ich meine Identität beschreiben kann.
2: Wie geht's dir, wenn eine Person nicht gendert?
1: Es kommt auf den Kontext an und wer das ist. Wenn ich weiß, vor mir sitzt eine Person, die ist vielleicht älter, für die Person ist vielleicht schon das ganze Konzept von queer irgendwie neu, dann habe ich das Gefühl, ich darf dieser Person auch mit Geduld begegnen und sie halt irgendwie an dem Sprachgebrauch abholen, wo sie steht. Und was ich Menschen, die sich so dagegen wehren, immer gerne vorschlage, ist, das einfach mal eine Woche so als Selbstexperiment auszuprobieren und zu gucken, was mit ihnen selber passiert, in ihrer Wahrnehmung passiert, aber auch was so in den Reaktionen von anderen passiert. Weil ich habe schon das Gefühl, also ich habe bei mir selber gemerkt, wie viel sich verändert hat, als ich das angefangen habe.
0: Gendern ist ein stark polarisierendes Thema. Aber für Leute wie Louis ist es auch ein sehr persönliches. Denn im Gendern fühlen sich Louis und andere non-binäre Personen gesehen. Wenn Menschen also gendergerechte Sprache sprechen, dann wird signalisiert, ja, ich nehme dich wahr, du bist eine non-binäre Person, ich passe meine Sprache darauf an. Und damit will ich dir auch einen sicheren Raum allein durch meine Sprache bieten. Und das freut Leute wie Louis natürlich sehr. Egal, wie ihr das jetzt haltet mit dem Gendern, ob ihr es cool findet oder nicht, lasst uns mal über eine Sache sprechen, die in ganz vielen Diskussionen passiert. Und zwar, dass einem auf die Schnelle keine guten Argumente einfallen. Das passiert häufig, weil es gegenüber einen entweder mit super bescheuerten Argumenten zulabert oder gerne auch mal mit ganz, ganz, ganz besonders schlauen. Und deshalb machen wir jetzt mal hier eine kleine Lektion in Sachen Schlagfertigkeit. Und das mit dem beliebten Thema Gendern. Ich finde dieses Trans, Inter, Non, Was, Binary, ist alles irgendwie Gender-Gaga. Na, ich würde es entspannter sehen. Also gendergerechte Sprache schließt einfach alle Menschen mit ein. Und es gibt viele Menschen, die finden einfach in unserer Sprache überhaupt nicht statt. Die werden überhaupt nicht angesprochen. Und es gibt Leute, die wissen gar nicht, dass es nicht nur Mann und Frau gibt, sondern auch zum Beispiel intersexuelle Menschen. Und wenn man diese Menschen in der Sprache sichtbar macht, dann kann sich tatsächlich was am Bewusstsein von allen verändern. Ich finde, die deutsche Sprache sollte einfach so bleiben, wie sie ist und so, wie wir sie alle sprechen. Und da dieses gewaltsame Eingreifen in die Sprache, das verunstaltet das Deutsche komplett. Na, wenn sich Sprache verändert, dann finden das viele Menschen erstmal blöd. Das stimmt, das ist auch aus der Forschung total belegt. Unbekannte, neue Wörter sind für unsere Gehirne anstrengend und wir vermeiden Anstrengungen, wo wir können. Aber unser Gehirn kann natürlich sehr wohl mit neuen, unbekannten Wörtern umgehen. Und zwar so, indem es ständig diese Wörter verwendet und eben einübt. Und dadurch bilden sich auch neue Verbindungen in unserem Gehirn. Und das bedeutet natürlich, dass wir Gendern auch lernen können. Das können unsere Gehirne. Und wer weiß, vielleicht ist in 10 Jahren gendergerechte Sprache total Standard. Beim Thema Schlagfertigkeit rund ums Gendern gilt also: erstens, Gegenfragen stellen und euer Gegenüber auch einfach mal zum Nachdenken damit anregen. Der zweite Punkt ist, ruhig bleiben und nicht in so einen Oberlehrerton wechseln, weil da werden Leute ganz schnell ein bisschen sauer, das wirkt nämlich überheblich. Und der dritte Punkt ist, Gegenmeinungen akzeptieren. Wenn ihr mit jemandem zu tun habt, der hat sich fundiert eine Meinung zu was gebildet und diese Meinung ist zufällig nicht genau dieselbe, die ihr habt, dann ist das auch in Ordnung, weil Meinungsfreiheit ist ein Grundrecht. Es gibt Menschen, denen ist Gendern aber ziemlich egal und es gibt die, die finden Gendern richtig scheiße. Und da gehört eine Kollegin von mir dazu, das ist Julia Ruß, die ist Reporterin und Journalistin beim Bayerischen Rundfunk und die ist ganz stark gegen das Gendern. Warum? Das habe ich sie gefragt.
3: Julia Ruß ist eine Kollegin von mir, hier im Bayerischen Rundfunk. Sie ist 28 und sie findet es blöd, dass so getan wird, als wären alle jungen Frauen fürs Gendern. Und dass irgendwie fast von ihr erwartet wird, dass sie es auch machen soll. Das will sie nicht, weil sie es unnötig kompliziert findet, elitär, abgehoben. Und sie hat noch einen anderen, für mich jetzt eher überraschenden Grund. Sie findet Gendern sexistisch.
4: Also man möchte meinen, dass es ja gerade das Gegenteil davon ist. Eigentlich gibt es da zwei Strategien immer, wie man Gleichbehandlung durchsetzen kann in der Welt oder in der Sprache. Einerseits diese krasse Sichtbarmachung, immer die Geschlechter penetrant in die Sprache reinpacken, was ja das Gendern eigentlich macht. Und auf der anderen Seite die Neutralisierung, also dass man das Geschlecht so gut wie möglich aus der Sprache raushält. Und eigentlich nur, wenn es wirklich relevant ist, dann vielleicht die weibliche Form verwenden. Mhm. Und so ein bisschen diese gegenteilige Entwicklung symbolisiert für mich das Gendern. Man will es wieder mit aller Kraft reinpacken in die Sprache, aber wir sind eigentlich schon drüber hinaus.
0: Jetzt hätten wir im Deutschen ja eigentlich den grammatikalischen Vorteil, dass wir ja schon drei Geschlechter haben. Also wir könnten ja eigentlich einfach alles in das sprechen. Wir sagen jetzt einfach das Arzt und das Kanzler und das Journalist und dann Richtung Gendergerechtigkeit. Du lachst schon.
4: Ja, das wäre, also ich weiß, das wäre natürlich die krasse Neutralisierung, mhm. aber auch das wäre natürlich ein sehr starker Eingriff in die Sprache. Und da würde ich mich dann auch wieder wehren dagegen. Weil ich finde, es muss ja irgendwie, es muss ja von den Menschen selber kommen. Aber bei so einer künstlichen Form wie das oder auch irgendwelche Artikel, ganz Artikel und Pronomen ganz abzuändern, da wäre ich einfach, das setzt sich doch nie durch. Das ist viel zu kompliziert. Das ist ja, ich glaube auch nicht, dass der ernsthaft das jemand das wollen kann.
0: Ja. Bezweifelst du das, dass das so eins zu eins funktioniert? Dass Sprache
4: und
0: so?
4: Ja, ja. Und es nervt mich auch total, dass man glaubt, man würde die Welt verbessern. Man würde die Welt verbessern, wenn man die Sprache ändert, weil eigentlich muss man doch an der Realität irgendwas ändern. Und es ist so der einfachste Weg, den man sich vorstellen kann. Einfach auf dem Papier denkt man sich was aus und hier noch ein paar Sternchen hin und plötzlich ist die Welt besser.
0: Julia ist natürlich nicht die Einzige, die sagt, Gendern, das geht mit ihrem erlernten Sprachgefühl nicht zusammen. Und hier jetzt mal ein kleines Training in Sachen Schlagfertigkeit gegen das Gendern. Beim Gendern werden alle Personen eingeschlossen. Ja, aber wer gendert denn? Ist Gendern vor allem AkademikerInnen? Das sind Menschen mit Uni-Abschluss. Und die Menschen, die keinen Uni-Abschluss haben und nicht so sprechen, die fühlen sich da schnell mal bevormundet und finden das Ganze ziemlich überheblich. Ja, und man kann ja auch barrierefrei gendern. Das ist tatsächlich umstritten, wie gut leichte Sprache und gendergerecht Sprechen wirklich zusammengeht. Und auch der Deutsche Blinden- und Sehbehindertenverband rät tatsächlich von diesen Sonderzeichen, also diesen Gender-Sonderzeichen ab. Weil, wenn Texte vorgelesen werden, gibt es immer wieder Probleme mit diesen Sonderzeichen wie Sternchen, Doppelpunkt und so weiter. Man muss Gendern einfach nur üben und dann gewöhnt man sich total schnell dran. Das Problem ist, wenn sich aber die Menschen nicht gewöhnen wollen, man sollte sie ja nicht dazu zwingen, oder? Wenn 2/3 der Wahlberechtigten in Deutschland nicht gendern wollen, und so ist es halt, was macht man denn da? Die fühlen halt irgendwie fast schon den Zwang, dass sie jetzt gendern müssen. Und was dann passiert ist, dass die zu konservativen Werten generell zurückkehren. Und da wollte man eigentlich was Fortschrittliches machen mit dieser gendergerechten Sprache und erreicht genau das Gegenteil. Vielleicht kann man das aber auch vermeiden, dass Gendern die Sprache so krass verändert oder sogar verunstaltet. Und ja, es gibt Strategien, die genau das versuchen. Also gendergerecht sprechen, ohne allzu offensichtlich gendern. Und da gibt es eine Expertin und mit der habe ich genau darüber gesprochen, und zwar Christine Olderdissen. Worum es ja wirklich geht, ist, dass Frauen, nicht-binäre Menschen, intergeschlechtliche Menschen im echten Leben nicht benachteiligt werden. Darum sollte es doch eigentlich uns allen gehen. Und wenn jetzt aber dieses Gezanke um Gendern am Ende diesem großen Ziel schadet, weil viele Menschen so genervt sind, wenn sie nur das Wort Gender hören, dann ist es irgendwie auch nicht Sinn der Sache, oder?
3: Online habe ich die Seite genderleicht.de entdeckt. Die ist vollgepackt mit Infos, Videos, Tipps, alle darüber, wie man elegant, verständlich und gendersensibel spricht und schreibt. Und das ist die Leiterin des Projekts.
5: Hallo, wie schön, dass Sie sich Zeit nehmen. Herzlich willkommen bei Respekt.
6: Sehr schön. Respekt ist genau ein gutes Thema, denn darum geht es ja in dieser ganzen Geschichte mit dem Gendern.
3: Was sofort auffällt, wenn man ihr Buch liest oder auch nur überfliegt, für einen Ratgeber zum Gendern sind da ziemlich wenige Sternchen drin. Und das mit Absicht. Genderbewusst sprechen muss nämlich nicht automatisch bedeuten, dass den Sprachtraditionsfans die Hutschnur reißt.
6: Es kommt jetzt immer darauf die Sprechsituation drauf an und auf die Zielgruppe. Wenn ich also direkt vor einem Publikum stehe, wo ich weiß, das ist jetzt eine total gemischte Gruppe, da habe ich also Männer, Frauen, trans, geschlechtliche, intergeschlechtliche, nicht-binäre Menschen, dann kann ich zum Beispiel in der Ansprache gehe ich ja direkt ins Du oder ins Sie. Das heißt, ich spreche direkt zu den Menschen und muss gar nicht differenzieren, wer sitzt hier eigentlich vor mir, sondern ich sage herzlich willkommen allen, die heute hier bei uns sind und uns zuhören. Also da gibt es viele Möglichkeiten, damit die mir gerade zuhören, nicht abgeturnt sind von diesem diese komische Innen, dieses Wort, was dann vielleicht auch noch so betont wird. Ja, gerade Menschen, die das nicht so gut können, die das nicht so oft machen, die sagen dann ZuschauerInnen. Ja, und dann hören die Zuhörenden immer nur Innen und dann ärgert es sie.
5: Also würden Sie raten, auf jeden Fall auch zu üben? Also, dass man einfach ganz oft ZuschauerInnen sagt.
6: Das war schon zu viel.
5: Mist.
6: Ein Tipp, sagen Sie das Wort Bäckerinnung und dann Bäckerinnen. Es ist genau die gleiche Betonung. Und wenn wir das so ein bisschen nach hinten runterfallen lassen, dann ist das so klein und so fein, dass es nicht mehr so auffällt. Es ist dann Bäckerinnen. Und trotzdem hören wir in Minisekunden die Botschaft. Was will diejenige uns sagen? Und wenn ich dann noch verstehe, worum es geht, dass es mir darum geht, Respekt zu haben für alle Formen der geschlechtlichen Vielfalt, dann kann ich das sofort akzeptieren und sagen, ach, hat sie gerade gesagt, BäckerInnen, ja.
5: Ist das auch der Weg, wie ich Gendern und Inklusion und eben leichte Sprache, verständliche Sprache, wie bekomme ich das zusammen?
6: Also manchmal wird ja von gendersensibler Sprache auch als genderinklusive Sprache gesprochen. Genderinklusiv heißt, wir wollen alle Geschlechtsidentitäten mit reinnehmen. Wenn wir das verkürzen auf inklusive Sprache, dann kommen wir in die nächste Dimension, weil dann sprechen wir eigentlich darüber, eine Sprache zu verwenden, die eben auch Menschen verwenden können oder die Menschen verstehen, die eher mit der einfachen Sprache oder mit der leichten Sprache kommunizieren können. Die Devise heißt so wenig Sternchen wie möglich. Und das gilt auch, wenn wir daran denken, dass wir einfache Texte schreiben wollen, die alle verstehen beim Gendern. Also sprich, wenn wir jetzt also daran denken, dass Menschen im autistischen Spektrum unsere Texte lesen können sollen oder Menschen, die gerade Deutsch lernen, dann sollten wir uns auch bemühen, eine richtig komplette, schöne, einfache Sprache zu machen. Also müssen wir uns Mühe geben und sagen, kann ich es nochmal anders sagen? Das ist immer wieder die Frage. Sag's einfach anders. Und dann irgendwann kommen wir dazu, wirklich auf den Punkt zu texten.
5: Ich bedanke mich ganz, ganz herzlich für Ihre Zeit und für Ihr Wissen und für die tollen Tipps.
6: Gut, dann.
5: Vielen lieben Dank.
6: Alles klar, tschüss.
5: Bis bald, ciao.
0: Fassen wir mal zusammen, was Christine Olderdissen so alles an Tipps und Ratschlägen hat, wenn es um gendergerechte Sprache geht. Der erste Tipp ist üben. Es ist am Anfang ein bisschen ungewöhnlich, in gendersensibler Sprache zu reden. Aber je häufiger man das macht, umso einfacher wird's und irgendwann merkt man es nicht mal mehr. Aber wer es merkt, das ist euer Publikum, also die Menschen, die euch zuhören. Und da gibt es sicher einige drunter, die sich über gendergerechte Sprache durchaus freuen. Der zweite Ratschlag ist, so wenig Sternchen wie möglich. Gendergerecht sprechen heißt nicht überall Sternchen und Doppelpunkte reinzuhauen, wo es geht. Nee, man macht es genau da, wo es nötig ist. Und ansonsten lieber auf diese Sonderzeichen verzichten und auf diese Pausen beim Sprechen. Die lenken ganz häufig dann doch nur ab. Und der dritte Tipp ist, genderinklusiv sprechen. Was bedeutet das? Inklusiv heißt, dass man so kommuniziert, dass einen möglichst alle Menschen verstehen und auch die, die auf leichte Sprache angewiesen sind. Also verständlich reden und nicht unbedingt wie im Uniseminar. Aber jetzt nochmal zurück zum Anfang der Sendung. Da habe ich euch ja gesagt, bei uns geht es heute um das Verhältnis von Sprache und Macht. Da müssen wir uns natürlich auch mal die Politik ein bisschen genauer anschauen und wie Politik mit Sprache umgeht, um Macht auszuüben. Und da hat mein Kollege Ramo ein Interview geführt, und zwar mit der Politikwissenschaftlerin Natascha Strobel.
7: Typisch rechte Sprachbilder sind Sprachbilder, wo es um Gewalt geht, wo es um Krieg geht, dass wir männlich sein müssen, dass wir soldatisch sein müssen, dass wir uns in einem Kampf, in einem Endkampf befinden. Wir stehen auf der einen Seite und irgendwelche anderen stehen auf der anderen Seite. Wir müssen uns verteidigen, das ist immer ganz wichtig, weil wer sich verteidigt, der hat Recht. Und dementsprechend ist es auch immer diese Idee, Europa verteidigen, das Abendland verteidigen, das Christentum verteidigen. Das wirkt so, als wären die anderen die Angreifer.
8: Ein anderes Bild ist, unsere Frauen schützen, oder? Was für ein Bild ist das?
7: Unsere Frauen schützen hat ja auch eine Doppelbotschaft. Das eine ist, unsere Frauen schützen, ja, vor wem denn eigentlich? Und da kommen wieder die bösen fremden Männer ins Spiel. Und das andere ist, unsere Frauen, also dieses Objektdenken, so, die gehören mir und ich will nicht, dass jemand anderer was mit meinen Sachen zu tun hat. Und das ist auch deswegen so zynisch, weil wir wissen das ja, die größte Gefahr für Frauen in jedem Land hat sie im Nahbereich, ja, durch Männer, mit denen sie verheiratet sind, die ihre Verwandtschaft sind.
8: Was von diesen vielen Ausdrucken hat der Mainstream schon übernommen?
7: Sehr vieles. Also gerade dieses Bild der zu beschützenden weißen Frauen, die sich angeblich nirgends mehr hintrauen können wegen den Flüchtlingen und den Migranten und so weiter. Auch ein Wort wie Umvolkung, was wirklich sehr nationalsozialistisch auch belegt ist. Und diese Idee, wenn man zum Beispiel Rassist ist, dass man Islamskeptiker ist. Genauso wie wenn man antifeministisch ist, dass man irgendwie Genderskeptiker ist. Also immer dieses Skeptiker für etwas, wo man eigentlich sich nur diskriminierend verhält und nicht nur skeptisch ist. Und das sind Ideen und Sprachbilder, die übernommen worden sind von der extremen Rechten.
8: Dankeschön.
0: Wir alle sind täglich mit der Macht der Sprache konfrontiert. Und fast alles, was wir sagen, erzeugt Bilder. Und nicht nur in unserem Kopf, sondern auch im Kopf von unserem Gegenüber. Und das können sich Leute zunutze machen und diese Bilder in unseren Köpfen ein bisschen steuern. Und das nennt man Framing. Eine ganz wichtige Diskussion, wenn es ums Sprechen geht, das ist gerade die Diskussion um gendergerechte Sprache. Und da gibt es sehr viele gute Argumente dafür. Und es gibt auch viele sehr gute Argumente dagegen. Grundsätzlich gilt: Was wir sagen und wie wir es sagen, das beeinflusst die Welt. Also unterschätzt prinzipiell niemals die Macht der Sprache. Jetzt haben wir so viel über das Sprechen gesprochen. Ich sage jetzt gar nichts mehr, außer schön, dass ihr zugeguckt habt und bis zum nächsten Mal bei Respekt.

herzlich willkommen zu Yoga Pilates 50+. Die zwei Kriegerpositionen aus dem Yoga und sehr effektive Atemübungen geben uns heute Energie und Balance für den ganzen Tag. Bitte achten Sie heute ganz besonders darauf, dass Sie in Ihrem Level trainieren und immer Ihren Körper unter Kontrolle haben. Ich wünsche Ihnen ganz viel Spaß beim Üben. Langsam hin und her schaukeln. Wenn Sie möchten, können Sie gerne die Augen schließen. Kleiner werden und die Augen wieder öffnen. Die Mitte finden, Hände schließen und mit dem Einatmen ganz lang nach oben ziehen. Mit dem Ausatmen abrollen. Wieder aufrollen, einatmen, dem Ausatmen wieder aufrollen.

Schrecken, der Kopf hängt. Im Wechsel. Beide Beine lang, ausatmen und aufrollen. Mit dem Becken schaukeln. Die Mitte finden. Tief in die Rippen ein-

ziehen den Bauchnabel nach innen oben und rollen langsam Wirbel für Wirbel nach unten ab. Für einen Moment hier bleiben, beugen jetzt beide Knie und nehmen ein Bein ganz weit zurück. Das Knie absetzen und wir suchen uns eine Linie vom Scheitel bis zum hinteren Knie. Ausatmen, das vordere Bein strecken und ganz rund werden. Einatmen, unten durchtauchen und weit öffnen. Gleich nochmal. Ausatmen und einatmen. Spüren Sie eine ganz angenehme Dehnung im Hüftbeuger und im hinteren Oberschenkel. Wir bleiben hier vorne, nehmen den Bauch auf den Oberschenkel und ziehen beide Arme weit nach oben. Langsam wieder absenken. Einatmen, nach oben ziehen, den Bauch feste dagegen spannen und wieder absenken. Ein letztes Mal, einen Moment hier halten und dann nehmen wir die Hände auf den Oberschenkel, stellen den hinteren Fuß auf, strecken das Bein und kommen langsam in einen großen Ausfallschritt. Die Arme öffnen, die Daumen ziehen weit nach hinten und wer möchte, zieht das Brustbein Richtung Decke. Die erste Kriegerposition. Atmen. Schultern entspannen. Der untere Rücken ist lang. Die Handflächen drehen nach unten und wir kommen in die zweite Kriegerposition. Schultern tief. Und Sie achten darauf, dass Knie und Becken auf einer Linie sind. Wir gehen weit nach vorne und über eine lange, große Mitte wieder zurück. Gleich nochmal. Riesengroße Bewegung und der Blick folgt immer der Hand nach oben. Einmal noch, nach vorne ziehen und lang werden, zurück. Und dann gehen wir nach vorne, stützen auf, lassen die obere Hand sinken und mit dem nächsten Einatmen ziehen wir die Hand weit nach oben und die Finger öffnen wie einen großen Fächer. Bleiben hier einen langen, tiefen Atemzug und mit dem Einatmen die Finger Richtung Decke ziehen und zurückkommen. Arme sinken lassen, nach vorne drehen, abrollen und wir holen das hintere Bein wieder nach vorne. Der Kopf hängt. Bleiben noch einen Atemzug hier. Dann die Beine wieder beugen. Jetzt geht das andere Bein einen riesengroßen Schritt zurück. Das Knie ablegen. Linie suchen. Und mit dem Ausatmen das vordere Bein wieder strecken. Einatmen, durchtauchen und weit öffnen. Ausatmen. Durchtauchen. Weit öffnen. Ein letztes Mal. Vorne ziehen. Der Bauch legt sich auf den Oberschenkel und die Arme gehen mindestens bis zu den Ohren nach oben. Noch zweimal. Der Nabel zieht weit nach innen und weit nach oben. Halten wieder hier einen kleinen Moment. Nehmen die Hände auf den Oberschenkel. Bauch gut aktivieren, hinteres Bein strecken und hochkommen. Das Becken aufrichten, die Arme weit für die erste Kriegerposition öffnen. Wer möchte, nimmt den Blick zur Decke. Atmen. Die Handflächen drehen wieder nach unten und wir kommen in die zweite Position. Schultern tief, Sie beachten wieder diese Linie und wir gehen in einem großen Bogen nach vorne. Und wieder weit nach hinten öffnen. Lang ziehen und tief in die Rippen atmen. Ganz fließende Bewegung. Ein letztes Mal nach hinten gehen. Und wir bleiben vorne. Die obere Hand sinkt nach unten und mit dem nächsten Einatmen nochmal ganz weit öffnen, bis zur Decke hochziehen. Die Finger öffnen, atmen. Und mit dem nächsten Einatmen zieht die Hand wieder hoch zur Decke. Wir kommen zurück. Die Arme sinken lassen, nach vorne.

Wonne drehen, abrollen und wir holen den hinteren Fuß wieder nach vorne. Kopf hängen lassen, die Dehnung genießen. Für den zweiten Durchgang beugen wir die Beine wieder und nehmen das erste Bein wieder weit nach hinten zurück. Wer jetzt hier etwas steigern möchte, lässt das hintere Bein lang. Richtige Linie finden und mit dem Ausatmen rund werden, mit dem Einatmen unten durchtauchen und weit öffnen. Ausatmen und durchtauchen, weit öffnen. Einmal noch. Lang strecken, nach vorne, weit öffnen. Der Bauch geht auf den Oberschenkel, die Hände lösen und wir ziehen die Arme ganz weit nach oben. Langsam absetzen und noch einmal einatmen, verlängern. Langsam tief einatmen, weit nach oben ziehen. Die Hände wandern auf den Oberschenkel und langsam in die erste Kriegerposition hochkommen. Das Becken aufrichten und die Arme weit nach hinten öffnen. Atmen. Die Handflächen drehen nach unten und wir kommen in die zweite Kriegerposition. Wer auch hier etwas steigern möchte, streckt das vordere Bein lang. Wir gehen nach vorne tief und über eine lange, hohe Mitte zurück. Lang nach vorne ziehen. Und zurück. Letztes Mal. Nächstes Mal bleiben wir vorne. Die obere Hand sinkt und mit dem nächsten Einatmen die Hand weit zur Decke hochziehen. Hände weit öffnen. Auf der unteren Hand haben wir kaum Gewicht. Atmen. Mit dem nächsten Einatmen zieht die Hand hoch zur Decke und wir kommen zurück. Arme sinken lassen, nach vorne drehen. Wirbel für Wirbel abrollen und das hintere Bein kommt wieder vor. Kopf hängt. Die andere Seite. Beine beugen und das Bein wieder weit zurücksetzen. Das Knie ist über der Ferse. Lange Linie suchen und mit dem Ausatmen das vordere Bein wieder lang machen, ganz rund werden. Einatmen, unten durchtauchen. Sehr gut. Rund. Durchtauchen und öffnen. Bauch geht auf den Oberschenkel, Arme lösen und weit nach oben ziehen. Noch zweimal den Bauch wirklich gut aktivieren, den Rücken ganz lang strecken. Letztes Mal für einen Moment hier halten. Hände gehen auf den Oberschenkel, Oberkörper heben und wir kommen wieder in die erste Kriegerposition. Das Becken aufrichten. Und die Arme öffnen und den Blick zur Decke nehmen. Die Handflächen drehen nach unten. Wir kommen in die zweite Kriegerposition. Wer möchte, streckt das vordere Bein. Wir gehen weit nach unten und über eine lange große Mitte zurück. Weit nach vorne. Der Bauch ist fest, der untere Rücken ganz lang. Beim nächsten Mal bleiben wir gleich vorne. Die Hand sinkt und mit der nächsten Einatmung die Hand wieder weit hoch zur Decke ziehen. Die Finger spreizen. Auf der unteren Hand ist kaum Gewicht. Atmen und mit dem Einatmen kommen wir wieder zurück. Die Arme sinken, nach vorne drehen und abrollen. Das vordere Bein kommt dran. Noch einmal die Beine strecken, den Kopf hängen lassen. Wir setzen jetzt nacheinander die Unterschenkel ab und kommen auf die Fersen. Die Arme zurücklegen, den Kopf ablegen, entspannen. Langsam aus dem Sitz aufrollen und über die Seite nach hinten. Abrollen. Wir machen uns ganz klein und schaukeln ein bisschen hin und her. Die Hände
wandern in die Kniekehlen. Wir kommen ganz rund hoch in den Sitz. Mit dem Einatmen eine Hand weit nach oben strecken und über das eine Bein lehnen. Unteren Rücken ganz lang ziehen und die andere Seite.

über die Knie jetzt langsam nach oben kommen. Aufrollen, langziehen. Genießen Sie diese aufrechte Haltung und wir wünschen Ihnen noch einen schönen Tag.

0: Wir heben und senken nun Arm und Bein. Los geht's.
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0: Ist Gartenarbeit Sport? Das will diese Gruppe aus Hamburg testen. Sie betreibt Gartenarbeit nach einem Programm, Green Gym. Aber wie anstrengend ist Graben und Einpflanzen? Sportwissenschaftler Gunnar Liedtke von der Universität Hamburg ist gekommen, um das zu messen. Norbert Nehr stellt sich als Versuchsperson zur Verfügung und wird mit einem Spezialgerät ausgestattet.
1: Wird natürlich heute nicht so ein Naturerlebnis unter dieser Maske, aber ich denke, für einen guten Zweck machen wir das mal.
2: Okay, Maske wieder drauf, um den Sauerstoffverbrauch von Herrn Nehr zu messen. Aus dem Sauerstoffverbrauch kann man dann ganz exakt berechnen, wie viel Kalorien diese Arbeit verbraucht hat. Und wenn es um Gesundheit geht, dann geht es im Grunde auch darum, wie viel Kalorien man verbrennt so, oder wie viel Energie man verbraucht. Und von da hat man eigentlich einen sehr guten Parameter, um was über Gesundheitseffekte von so einer Aktivität auszusagen.
0: Los geht's! Nach Einweisung und Aufwärmen folgen nun zwei aktive Garteneinheiten von je 55 Minuten. Wir beobachten, wie viele Kalorien verbraucht unser Freiwilliger und welche Muskeln trainiert er.
3: Viele unterschiedliche Bewegungen, ganzer Körper, wenn man so guckt, wie die Leute rupfen oder so, gebeugte Beine, also Beinmuskulatur wird benutzt, Rücken ist in Aktion, Arme, Schulter. Im Grunde eine ganz gute Ganzkörperbewegung, also ein Ganzkörpertraining.
0: Halbzeit. Kurz verschnaufen und stärken für Runde 2.
4: Ja, ich hoffe, das Wasser ist heiß.
1: Also was ich sehr schätze, ist vor allem der direkte Kontakt mit der Natur, also das sinnliche Erlebnis. Und das ist, glaube ich, was vor allem auch für die Seele gut ist. Das eine Thema ist natürlich, ne, was trainiere ich körperlich, und das andere ist aber, ne, wie fühle ich mich innerlich.
0: Weiter geht's mit der zweiten Arbeitseinheit. Auch die wird anstrengend. Jede Schippe Erde wiegt etwa 3 Kilo. Allerdings ist gezieltes Krafttraining wie im Fitnessstudio mit Gartenarbeit nicht möglich.
3: Das kann man so nicht vergleichen, weil dafür einfach zu geringe Kräfte benutzt werden. Das ist kein Krafttraining. Das ist ein Ausdruck.

0: Aber Ausdauertraining hat eben mit die höchsten Gesundheitseffekte. Von daher super.
1: Norbert Nehr hat in 3 Stunden Training rund 800 Kilokalorien verbraucht. Etwa so viel wie bei 10 Kilometern Joggen.
2: Aus gesundheitlicher Sicht ist Green Gym eine super Alternative zu Sport. Also wenn man jetzt als Sportalternative Laufen sieht zum Beispiel, dann kann Green Gym das vom gesundheitlichen Aspekt ersetzen.
1: Deshalb zum Schluss Cool Down. Wie nach einer echten Sporteinheit.
3: Heute dreht sich's um die Gurke hier im Egerpark hinterm Schulgarten. Herzlich willkommen, Hanna Strothmeier. Sie sind heute unsere Expertin. Sie sind Saatgutexpertin und auch Gärtnermeisterin. Und Sie wollen uns heute die Gurke näher bringen. Ich habe hier schon mal ein Loch gegraben. Würden Sie hier schon was einpflanzen können?
4: Ja. Wir haben hier eine Mini-Snack-Gurke.
3: Ja.
4: Und ich habe mich hierfür entschieden, weil die A, Ärmel nicht so stark rankt.
3: Ja.
4: Und auch B, vom Ertrag her auch in den nächsten Wochen auch Ertrag bringt.
3: Ja. So. Also wenn man jetzt noch pflanzt, hat man noch Glück zu ernten.
4: Weil die von Aussaat bis Ernte dauert es ungefähr 10 Wochen, bis man die Früchte ernten kann.
3: Ja.
4: Und ich denke mir, das müsste jetzt gerade noch gut sein. Wir haben diese Sachen Ende Mai angezogen.
3: Ja.
4: Ja, und ich glaube, das Wetter passt genau, es ist feucht genug und es kann wachsen.
3: Und das Pflanzloch war tief genug?
4: Das war tief genug. Wir haben den Boden ja vorher ordentlich gelockert.
3: Ja.
4: Also ist genau passend.
3: Mhm. Hier sind aber noch andere Töpfe mit anderen Pflanzen, die jetzt keine Gurken sind. Das erkenne ich jetzt am Blatt.
4: Ja, zu der Familie der Gurkengewächse gehören ja nicht nur die Gurken, so wie wir sie kennen, sondern der Zucchini, die Melone oder eben auch hier die klassische Salatgurke.
3: Ja.
4: Das ist alles Gurkengewächse. Und da kommen noch viel mehr dazu. Die Kiwano zum Beispiel, die wir kennen, ist auch ein Gurkengewächs.
3: Mhm.
4: Ja, aber hier geht es einfach jetzt heute um die klassische Gurke.
3: Und die ist etwas höher, das wird was Rankiges?
4: Das ist eine Salatgurke, so wie wir sie letztendlich kennen, die für Gewächshaus und auf Freiland geeignet ist, die aber hochgebunden werden muss.
3: Ja.
4: Und ja, und hier kann man schon erkennen, das ist eine Mini- oder eine Snackgurke.
3: Ja.
4: Und dazu komme ich dann gleich.
3: Ja, Hanna, Sie haben auch Früchte mitgebracht. Könnte man die Früchte jetzt zu den Gurkenpflanzen schon dazu bestimmen, dass man mal sieht, was rauskommt?
4: Genau. Wir haben hier einmal die klassische Salatgurke.
3: Ja, die man einfach mal so weg.
4: Ja, genau.
3: Ich schalte
4: sie mal hier an. Da hätten wir hier die klassische Salatgurke zu der Pflanze. So würde das später aussehen, die Früchte, die da dran hängen.
3: Ja. Was haben Sie noch?
4: Dann haben wir hier die Mini-Gurke.
3: Ja.
4: Die würde zu dieser Pflanze passen.
3: Ja.
4: Weil das ist die Sorte Printo.
3: Ja.
4: Und im Prinzip eine Mini-Schlangengurke.
3: Ja.
4: So nennt man sie.
3: Und die ganz winzigen, was sind das für welche?
4: So, und das hier sind die Snackgurken, die mittlerweile immer mehr beliebt sind. Und die
3: können
4: wir hierzu nehmen
3: oder
4: eben auch später hierhin.
3: Ja. Sind die Kleingurken jetzt so eine spezielle Sorte, die sich jetzt im Laufe der Jahre entwickelt hat?
4: Ja, die Züchtung ist auch immer weitergegangen. Und das ist halt auch aufgrund der modernen Ernährungsweise oder der gesunden Ernährungsweise, muss ich dazu sagen, sind diese Früchte ja wesentlich interessanter als solche langen Gurken.
3: Ja.
4: Vor allen Dingen für die Frühstückspause einfach mal so 2 Früchte wegknabbern ist besser als so eine große. Ne? Und von daher, vom Geschmack her unterscheiden die beide sich auch. Die sind meistens etwas süßer als die.
3: Ja.
5: Entdecken Sie ein Ameisennest, muss schnell gehandelt werden. Ameisen graben Gänge und kappen dabei die Wurzeln der Pflanzen. Die verlieren so den Bodenschluss, trocknen schnell aus und wachsen nicht mehr. Das Nest samt Erde muss also weg. Sind die Wurzeln noch weiß und vital, ist die Pflanze zu retten. Dann wird ohne tierisches Beiwerk in neue Erde gepflanzt. Auch die späten Rhododendren verblühen jetzt. Darauf folgt der neue Austrieb, aber der ist zumeist ziemlich gakelig. Legen Sie also Hand an und bringen Sie Ihre Rhodos in Form wie die Profis.
6: Überall, wo Sie jetzt bloß einen Trieb haben, brechen wir hier einmal weg. Und Sie kommen dann hier aus den schlafenden Augen mit 2 oder 3 Trieben und werden dazu also sehr schön voll. Wo eine Blüte ist, brechen wir weg. Da sind automatisch

0: können Sie im Herbst oder Frühjahr einfach bodennah kappen.
1: Schnecken haben wir zu Hause im Moment auch ganz schön zu kämpfen nach 2-3 Regentagen. Ich möchte es in diesem Jahr mit einem Tannzapfenzaun probieren. Hanna, was würden Sie vorschlagen?
2: Ja, Tannzapfen sind ein bisschen stachelig. Ja. Schnecken mögen das überhaupt nicht. Man kann einen Eisenzaun legen, wo eine scharfe Kante ist. Aber letztendlich, ich mache es zu Hause so, ich sammle sie ab.
1: Absammeln, ja. Und wir haben noch Zaungäste bekommen. Das sind die Hühner jetzt hier aus dem Bauerngarten. Die sind ausgebüxt. Herzlich willkommen. Wir haben gerade über Schädlinge gesprochen. Ja. Welche Schädlinge zieht die Gurke an?
2: Die gefürchtetste Krankheit ist eigentlich die Fusariumwelke. Dafür kann man veredelte Pflanzen nehmen. Ja. Vor allem Grund dafür ist auch oft, dass man zu oft mit der Pflanze auf die gleiche Stelle kommt. Ja. Aber dann an tierischen Schädlingen haben wir die Spinnmilbe, die Blattlaus, die da sind. Pilzliche Krankheiten, falscher Mehltau, echter Mehltau.
1: Aber das hat was mit der Witterung zu tun, ne? Das kann man so nicht beeinflussen.
2: Einmal die Witterung. Und natürlich auch die Ernährung der Pflanze, Gießen, also die Pflege der Pflanze, ist auch ausschlaggebend dafür, wie sich die Pflanze fühlt, wie sie sich entwickelt und.
1: Apropos entwickeln, liegt es auch am richtigen Saatgut? Ich habe jetzt mal hier ein Tütchen aufgemacht. Und zwar ist das jetzt ein Tütchen mit einer Freilandgurke. Also ich denke, dass die Samen sehr gut aussehen. Die sind hell, haben keine Punkte oder irgendwas drauf. Ist das optimales Saatgut, Hanna?
2: In der Saatgutbranche wird es so gemacht, dass das Saatgut auf samenwürdige Krankheiten untersucht wird. Und hier, wenn ich als Kundin eine Tüte aufreiße und sehe, dass mein ganzes Saatgut ganz schwarz ist und Punkte hat und so weiter, dann kann ich davon ausgehen, dass da irgendwas nicht ganz in Ordnung ist. Ja. Aber normalerweise gibt es gesetzliche Richtlinien, wie das Saatgut keimen muss. Und man kann sich eigentlich darauf verlassen, dass was in der Tüte drin ist, das muss keimen, muss eine Mindestkeimfähigkeit haben. Und das müsste eigentlich gehen. Das größte Problem ist, dass beim Auflaufen, dass die Keimtemperaturen nicht eingehalten werden, weil eine Gurke wärmeliebend ist. So, und da kommt es drauf an, wenn ich eine Gurke bei 10, 12 Grad auskeimen lasse, das mag sie nicht.
1: Wenn ich das jetzt noch in die Erde bringen würde, das würde mir für dieses Jahr nichts mehr nutzen.
2: Der Zeitpunkt ist überschritten. Ich sage immer so, die erste Woche Juni kann man noch aussehen, weil die Entwicklungszeit von Aussaat bis Ernte dauert 10 Wochen. Und ungefähr 10 Wochen. Und das ist jetzt zu ist knapp. Es einfach schon zu spät.
1: Wir haben jetzt hier Kübel vorbereitet. Einen zumindest, weil die Balkongärtner und Terrassengärtner möchten ja natürlich auch gärtnern, und zwar Gurken haben. Welche würden Sie jetzt hier reinsetzen?
2: Also ich liebe die Mini-Snack-Gurken oder die Snack-Gurken, wie man sie sagt. Und wir haben hier ja eine mitgebracht.
1: Ja.
2: Und dieses ist eine veredelte Gurke.
1: Soll ich sie schon austopfen oder getopft rüberreichen?
2: Nee, das, so ist das schon gut, weil das Schild, das kann weg.
1: Ja.
2: Und hier, hier beim Pflanzen sollte man darauf achten, dass die Veredelungsstelle oberhalb der Erde ist. Weil wenn ich die zu tief pflanze, dann ist der Effekt der Veredelung weg.
1: Ja.
2: Und warum veredle ich? Damit keine Wurzelkrankheiten, also wie Fusarium, wie Gurkenwelke, kommt. Ja. Ganz schlimm im Gewächshaus, wenn ich zu oft auf eine Fläche pflanze.
1: Und wie tief sollte jetzt das Loch sein?
2: Und hier haben wir eine schöne, humose, lockere Erde, was wichtig ist. Und Sie sehen, dass ich das hier im Prinzip, die Veredelungsstelle bleibt oberhalb der Erde, also hier, dass die nicht zugepflanzt ist. Hier müssten wir jetzt nachher ein Spalier machen, eine Rankhilfe machen, so schön locker nachher angießen und dann
1: kann es sollte es gedeihen.
3: Die Brennnessel, wenn sie nicht so brennen würde, glaube ich, wäre sie schon längst ausgerottet. Sie ist nicht unbedingt das beliebteste Kraut im Garten, obwohl sie extrem nützlich ist. Deswegen heute ein Plädoyer auf die Brennnessel.
4: Ohne Brennnessel keine Schmetterlinge. Die Pflanze ist Kinderstube für etwa 50 heimische Schmetterlingsarten.
3: Parkfaunauge, kleiner Fuchs, alles Liebhaber der Brennnesseln. Hier legen sie ihre Eier ab und wenn die Raupen genug zu fressen haben, dann wandern sie auch nicht in den Garten ab und sie haben ihre Ruhe.
4: Wenn sie genug davon haben, können sie die Brennnessel natürlich auch für sich nutzen.
3: Die Brennnessel ist wirklich eine super Kultur, kann man das ganze Jahr ernten. Jetzt im Sommer oder im Frühjahr würde ich die frischen Triebe in der Küche verarbeiten, ansonsten im Sommer den Rest eine schöne Jauche von machen. Die Wurzeln im Herbst super Tee und ansonsten die Samenstände im Herbst kann man auch super im Salat verarbeiten, alles sehr energiegeladen. Beim Ernten braucht man eigentlich nicht mehr Handschuhe, so doll brennen sie nämlich gar nicht, wenn man weiß wie. Von unten nach oben anfassen, kein Problem, denn die Brennhaare stehen immer leicht nach oben, wenn man von unten anfasst.

0: Es passiert gar nichts.
1: Brennnesseltee kann man auch aus frischen oder getrockneten Blättern kochen. Er wirkt entzündungshemmend und entgiftend und hat viel Folsäure und Eisen. Außerdem ist die Brennnessel eine Zeigerpflanze. Wo sie wächst, brauchen sie in der Regel nicht zu düngen. Der Boden enthält viel Stickstoff, ist humusreich und feucht. Also ein guter Standort für Tomaten, Paprika, Kohl, Kürbis, Zucchini und Gurken.
0: So, ich muss natürlich aufpassen, dass ich den Raupen nicht alles wegesse. Bei den jungen Leuten nennt man das Superfood. Die Brennnessel eignet sich wirklich wunderbar zu einem Superspinat oder ein kleines Süppchen. Ist auch ganz einfach gemacht. Schnell ein paar Zwiebeln aus dem eigenen Garten. Leicht angedünstet. Zack, zack, zack. Bisschen Öl. Für die Bindung noch ein paar Kartoffeln mit rein. Auch gleich roh mit andünsten. Ein paar Röstaromen. Und jetzt schneide ich mir schon die schönsten, feinsten Spitzen ab.
1: Das Ganze wird mit Gemüsebrühe und Wasser abgelöscht. Die jungen Triebe der Brennnessel dazu und eine halbe Stunde köcheln lassen. Aus dem restlichen Grün wird eine Pflanzenjauche.
0: Eine Brennnesseljauche ist wirklich ganz einfach gemacht. Billiger und einfacher kann man wirklich keinen Dünger oder kein Pflanzenschutzmittel herstellen. 1 Kilo Brennnesseln auf 10 Liter Wasser.
1: Die Mischung muss möglichst weit entfernt von empfindlichen Nasen 14 Tage lang reifen. Dann ist die Jauche einsatzbereit.
0: Hilfe! Wer nicht so ein schönes Sieb hat wie ich, kann im Vorfeld auch sich in den Eimer gleich ein Tuch reinlegen. Dann hat man das Theater mit dem Sieb nicht. Nimmt man die Brennnesseln im Tuch nur aus dem Eimer und hat den fertigen Sud. So geht es natürlich auch. Das Ganze fülle ich mir jetzt in Flaschen ab. Dann ist es wirklich lange haltbar. Und beim Gießen oder beim Düngen würde ich dann 1 Liter auf 10 Liter vom Dünger anwenden. Das ist ideal. Als Spritzbrühe ist die Konzentration ungefähr 1:1, vielleicht ein bisschen wässriger. Wichtig ist gerade bei der Anwendung gegen Blattläuse und Ungeziefer, unsere Brennnesseljauche ist quasi mehr eine Pflanzenstärkung. Also wenn das Ding voller Blattläuse sitzt, dann hilft das auch nicht mehr. Also vorbeugend, regelmäßig unsere Kulturen mit dem Brennnesselsud absprühen, hat man auf jeden Fall seine Ruhe.
1: Und obwohl die Brennnesselsuppe im Grunde die gleichen Zutaten hat, riecht sie fantastisch. Basisch und reich an Vitalstoffen. Gesunde, leichte Kost für den Gärtner.
2: Wir haben heute schon ganz viel über die Gurke gesprochen, aber noch nicht über die Ernte. Ja. Das ist ja auch so eine Sache für sich. Wie erntet man Gurken richtig? Also wenn ich jetzt beispielsweise diese Frucht jetzt hier ranhalten würde und das wäre jetzt die jetzt hier gewachsen wäre, wie muss ich richtig ernten?
3: Auf keinen Fall abreißen, weil dadurch schädige ich die Pflanze. Also entweder nehme ich ein Messer oder eine Schere und schneide ab.
2: Und ich drehe, also mache ich das falsch?
3: Ja, je nachdem, wenn ich drehe, dann habe ich ja eigentlich auch oder besteht die Gefahr, dass die Pflanze stark beschädigt wird.
2: Ja. Ne?
3: Und das ist nicht gut. Somit können im Prinzip auch Pilzkrankheiten eintreten in die Pflanze. Und das möchte ich auch ganz gerne vermeiden.
2: Ja. Wenn ich jetzt Einlegergurken habe, die jetzt breiter über die Fläche sind, ist da auch ein Ernteritual zu beachten. Ich kann mich erinnern, vorsichtig auch mit den Blättern nichts beschädigen, weil sonst geht die Gurkenpflanze kaputt.
3: Ja, das hat meine Mutter mir auch so beigebracht. Ja. Ne, das ist so. Nein, aber es ging eben darum, dass man die Blätter halt nicht beschädigt, weil eben die Pflanze so empfindlich ist. Und wenn das Wetter, so wie jetzt auch, feucht und warm, die Pilze, falscher Mehltau, echter
2: Hurra,
3: Mehltau.
2: Die schreien Hurra.
3: Genau. Und die Pflanze kann viel schneller befallen werden von den Pilzkrankheiten, als wenn ich die Pflanze nicht schädige.
2: Ja.
3: Die Gurke hat viele Mineralstoffe wie Kalium oder Calcium und Magnesium, Vitamin C sehr viel. Und das Schöne bei dieser Gurke ist wirklich ganz wenig Kalorien.
2: Ach, das ist toll. Da würde ich sie mal anschneiden. Ich würde gern mit Ihnen, Hanna, ich weiß nicht, kennen Sie das Rezept? Schüttelgurken machen?
3: Nein,
2: ich habe hier
3: überhaupt
2: schon,
3: nicht. Überhaupt
2: ich habe hier schon ein paar Ringe vorbereitet. Also ich schneide sie mal relativ dünn, dann sind sie auch schnell durchgegangen. Also hier in dem Glas habe ich jetzt Gurken vorbereitet. Hier unten die ersten Dillspitzen, wo haben die sich versteckt? Die sind fort. Und dann habe ich hier noch Zwiebel dazugegeben. Dann geht es ganz einfach weiter. Etwas Salz dazu. Das ist noch mein Kräutersalz vom vergangenen Jahr. Wollen Sie mal schnuppern? Da ist allerhand dabei. Auch Duftrose sogar habe ich mir mit reingemixt. Dann nehme ich hier mir noch ein bisschen was von den Pfefferkörnern. Alles bitte nicht allzu viel. Lieber dann noch mal nachwürzen. So, und wo Salz drin ist, gehört auch noch eine Prise Zucker dazu.
3: Ja.
2: Und jetzt noch ganz wichtig. Oh, es hat nicht gefloppt. Das ist jetzt Essig, ganz normaler. Keine Essigessenz. So, dann nur ganz wenig rein, zack.

0: So, das war eigentlich schon das erste vom Hexenwerk. Hier muss ich noch mal den Dichtungsgummi drumlegen, damit mir das nämlich nicht ausschwappert. So, jetzt habe ich es drauf. Tschack, zu. Und jetzt einmal kräftig, jetzt zu,
1: ja,
0: durchschütteln. So, und das macht man, ja, ich mache es immer gern am Morgen, dass ich die Schüttelgurken ansetze. Dann mache ich es nochmal in der Mittagsstunde und dann nochmal in der Abendstunde. Und dann koste ich nämlich nochmal, ob ich noch was an den Zutaten dazugeben kann.
1: Eigentlich ganz einfach.
0: Ganz einfach. Wie lange würde sich das jetzt halten oder überhaupt, wenn man Gurken einmacht?
1: Also das, ich weiß, bei frischen Gurken, ja, Salatgurken, 10 Tage bei einer Temperatur von 10, 12 Grad ist die beste Lagertemperatur. Nur man sollte vermeiden, Äpfel und Tomaten in die oder ins gleiche
0: Fach
1: beziehungsweise in die Nähe von Gurken zu legen.
0: Ja.
1: Einlegegurken sollte man sofort wegmachen, das wäre besser, aber Salatgurken, da hat man doch schon so 10 Tage.
2: Gesünder geht's gar nicht und der Markt ist voll davon. Bei mir ist immer dabei ein Eisbergsalat, ein Kopfsalat, auch gerne so ein großer Römersalat, gucken Sie sich das an. Und die Salatsorten werden bei mir in feinste Streifen geschnitten, damit man immer nicht nur auf einer Sorte kaut. Ne? Also gucken Sie sich das an. Einfach so glatt schneiden. Obendrauf als Krönung kommt eine frittierte Erdbeere und dann gibt's noch eine tolle Vinaigrette. Ich habe hier Saft einer Orange, Schale einer Orange und die ganz kleinen Orangenfilets hier reingegeben. Das ist meine Grundbasis. Dazu kommt so eine Messerspitze Senf. Gucken Sie sich das an, das ist wirklich wenig. Ein wenig Honig als Süße. Das Ganze jetzt schon mal richtig schön verrühren. Es kommen Oliven, schwarze Oliven, die immer in Olivenöl eingelegt sein müssen, weil sie dann von bester Qualität sind. Dann habe ich noch ein bisschen Himbeeressig, das brauche ich immer, das unterstützt die Salatsorten so schön. Ein ganz bisschen Olivenöl nur, wirklich nur so ein Hauch. Und dann wirklich nur ein bisschen Walnussöl, also was Nussiges. Das ist auch zur Unterstützung vom Römersalat und so weiter und für den Radicchio wunderschön. Und dort hinein kommen angeröstete Pinienkerne. Wenn Sie Pinienkerne nicht mögen oder auch das nicht bezahlen wollen, die sind wirklich wahnsinnig teuer. Mandeln machen es auch. Also das hier so verrühren und so ist die Vinaigrette fertig und das wird nachher mit dem Salat, die wird nachher mit dem Salat richtig vermengt. Das ist schon mal meine Panierstraße für die Erdbeeren. Hier kommen die Erdbeeren erst in Mehl, in Ei und in Panko und das sieht so aus. Erdbeeren panieren ist kinderleicht, einfach erst in Mehl wie beim Schnitzeln. Das ist ganz einfach gequirltes Ei. Und dann kommt hier Panko ins Spiel, das ist asiatisches Paniermehl. Also wirklich hat eine andere Konsistenz als das normale deutsche, ist also hat eine grobe Konsistenz. Richtig schön, hier gucken Sie sich das an. Und so sehen sie dann aus, unsere Erdbeeren. Und die werden hier in frittierfertiges Öl ganz einfach so reingegeben, ganz vorsichtig. Und dann einmal gedreht und von den Seiten richtig schön knusprig gebraten. Eine dritte hier auch noch. Komm her, das machen wir. Zack, das sieht sehr, sehr gut aus. Das ist dann fertig, meine Damen und Herren, wird abgetropft. Das ist mein Salat inklusive Radieschen. Sie kriegen 3 Tipps, ich richte an. So sehen übrigens frische, knackige Radieschen aus. Das Grün bitte nie wegwerfen. Entweder mit in den Salat geben oder ein Pesto draus machen. Eine absolut neue gute Idee, Vinaigrette in Spraydosen. Man kann einfach so klein fein die Sachen besprayen und auch für kleine Haushalte, wunderbar. Geröstetes Brot wird großzügig mit Knoblauch so eingerieben, dann haben Sie volles Aroma. Kochfinale, meine Damen und Herren. Geröstetes Knoblauchbrot auf den Teller geben, da den Salat drauf und oben diese beiden wunderschön frittierten Erdbeeren. Salat mal ganz, ganz anders.
3: Das grüne Glück im Norden ist sehr verschieden. Und hier ist es riesig. Die Ippenburg im Osnabrücker Land. 8 Hektar mondänes Gartenparadies. Aber auch 8 Hektar Arbeit. Kann so viel Garten glücklich machen? Als Viktoria Freifrau von dem Busche als junge Frau hier einzog, war es für sie kein Märchenschloss. Zu grau, zu kühl war alles. Um sich wirklich wohlzufühlen, beschloss sie deshalb, als erstes muss der Schlossgarten schöner werden. Bunter, prächtiger, imposanter. Und so macht

0: sie sich an die Arbeit und schuf sich einen Glücksort. Eine Inspirationsquelle für ständig neue Ideen.
1: Draußen zu sein und dann natürlich an diesem Ort hier, das ist der absolute Traum. Und als ich vor nun 3 Jahren mir überlegt habe, diese Wildnis hier zu schaffen, da hatte ich ja eigentlich was ganz anderes vor. Ich wollte hier nämlich eine Tabula Rasa machen. Ich wollte einen Park anlegen, einen Landschaftspark mit Bäumen, Rasen und Schafen, die sozusagen am Ufer grasen und sich im Wasser spiegeln. Ich habe immer Bilder vor Augen. Und dann kam ich hierher und das war morgens früh. Was ist denn hier los? Das ist ja fantastisch, diese Vogelstimmen. Nein, hier kann man auf keinen Fall alles wegnehmen, um einen eleganten Landschaftspark zu haben. Also genau das Gegenteil gemacht. Ich habe gedacht, ich mache eine Wildnis.
0: Mehr als 50 Vogelarten brüten hier. Lebensraum für Insekten und Reptilien. Und ein Refugium der Ruhe, an dem sich auch die Besucher des Schlosses erfreuen.
1: Also eigentlich schlicht und ergreifend, es geht darum, Wünsche zu wecken, Sehnsucht zu wecken, Kreativität auch anzuregen oder auch nicht, das ist mir dann auch egal, aber das passiert dabei und das ist schön.
0: Einige Minuten zu Fuß von der Wildnis entfernt, der Küchengarten. Mit 5000 Quadratmetern der größte in ganz Deutschland. Ohne Unterstützung ist so viel Anbaufläche natürlich nicht zu schaffen. Zum Glück hat sie viel Hilfe, unter anderem von ihrer Nachbarin.
1: So, also 1, 2 und dann können wir 3, 4 Stück können wir machen. 4, ne? Da noch eins und da noch eins. Und dann müssen wir das eben in der Mitte aufbauen. Jetzt hoffe ich nicht, dass die Auberginen mögen, glaube ich, auch ein bisschen Halbschatten.
2: Aber ich glaube, der Bronzefenchel, da sind die Marienkäfer drin und die laufen. Das heißt, der hat keine Läuse. Das ist wunderbar.
1: Die Erdbeere, was hat die da zu suchen?
2: Die Erdbeere, also... Bei der Erdbeere ist es so, ich habe gelesen, wenn man auf Reisen ist und keine Zahnbürsten richtig gute dabei hat, die elektrische zum Beispiel, dann kann man also die Erdbeeren essen. Und dann, weil die ja Säure enthält, löst die dann den vielleicht vorhandenen Zahnstein auf. Wir haben Husten, Schnupfen, Heiserkeit. Wir haben hier allgemeines Wohlbefinden. Und dann haben wir den hinteren Teil, wilde Triebe für die Liebe. Zum Beispiel haben wir jetzt also die Brennnesseln, wenn zum Beispiel die Bodybuilder heute in ihr Müsli haben, die auch Brennnesselsamen drin. Also das ist A, ein Proteinlieferant und eben auch ein Testosteronbooster, wenn man das so modern ausdrücken kann. Also ein grünes Viagra.
0: Nach englischem Vorbild finden auf dem Schloss Ippenburg regelmäßig Gartenfestivals statt. Angefangen hat es ganz klein, vor mehr als 20 Jahren. Inzwischen kommen die Besucher aus ganz Norddeutschland. Verschieden gestaltete Wunderkammern, in der Spätrenaissance und im Barock ein beliebter Wettbewerb unter Adligen.
1: Dort sammelten sie einmal Dinge aus der Natur, Naturalia, Dinge aus der Wissenschaft und handwerkliche Sachen. Und da ist es eben unglaublich, und das war natürlich immer drinnen. Darum sagen wir, Wunderkammer draußen. Wir machen das. Es ist ein Kuriositäten-Raritäten-Kabinett, was wir nach draußen verlegen.
0: Gemeinsam mit einem Bekannten bestückt Viktoria von dem Busche unterschiedliche Wunderkammern. 50, eine Menge Arbeit. Aber das gehört zum Gartenglück auf Schloss Ippenburg dazu. Die Mauer, die den Küchengarten umschließt, ist so alt wie der Stammsitz der Familie. Schon im 14. Jahrhundert wurden an dieser Stelle Gemüse und Kräuter angebaut. Damals nur Regionales, heute auch Außergewöhnliches. Von der schwarzen Urmöhre über Mönchsbartsalat, von der asiatischen Perilla mit Minzgeschmack bis hin zu den vielen Artischockensorten.
1: Das hat wirklich was von einer klösterlichen Geschlossenheit und Ruhe. Also so Gartenarbeit sagt man sowieso immer. Ist also wie eine Therapie. Ich meine, ich brauche zum Glück nicht eine Therapie, aber vielleicht brauche ich sie deshalb nicht, weil ich einen Garten habe. Ich mache ja seit 40 Jahren Garten und es war immer für mich wunderbar. Wenn man im Garten ist, vergisst man erstmal alles. Und das ist ganz besonders im Küchengarten so. Also wo Gemüse und Dinge, die man die ganze Zeit auch essen kann und probieren kann. Und wenn ich hier bin, bin ich glücklich. Ja, was soll ich dazu sagen? So ist es eben einfach und das ist dauerhaft so.
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0: Bei ihm läuft's. Bis zu 4 Liter pro Stunde. Ist ganz schön viel, hat aber einen Sinn. Denn evolutionär gesehen war die Fähigkeit zu schwitzen ein riesiger Vorteil. Die meisten Tiere können zwar schneller rennen als der Mensch, aber sie müssen irgendwann stehen bleiben, um nicht zu überhitzen. Denn sie können nicht schwitzen. Egal ob bei der Jagd oder auf der Flucht, Homo sapiens muss keine Pausen machen. Sein Schweiß kühlt schon beim Laufen. Diese körpereigene Klimaanlage funktioniert so. Das Gehirn misst ständig die Körpertemperatur. Steigt die zu stark, dann befiehlt das Gehirn den Schweißdrüsen Wassermarsch. Die Flüssigkeit verdunstet und entzieht der Haut dabei Wärme. Die Körpertemperatur sinkt. 2 bis 3 Millionen sogenannte ekrine Schweißdrüsen sind über den ganzen Körper verteilt. Ihr Sekret besteht aus Wasser, Salzen, Aminosäuren und Harnstoff. Doch kühlen ist nicht alles.
1: Wir Menschen haben 2 Arten von Schweiß. Die zweiten Drüsen, man nennt sie dann in der Fachsprache die apokrinen Drüsen, die springen immer dann an, wenn wir unter besonderer psychischer Belastung oder unter Stress stehen. Denn dieser Mechanismus ist vor vielen, vielen Jahren in der Evolution mal entwickelt worden, um eine nonverbale Kommunikation, also einen Informationsaustausch ohne Reden, hinzubekommen.
0: Deshalb lässt auch Stress den Schweiß fließen. Zum einen kühlt der Körper so für die Flucht vor. Zusätzlich versucht er mit einem Hauch von Angstschweiß die Mitmenschen zu warnen. Angstschweiß kommt aus einem anderen Drüsentyp, der sich erst in der Pubertät bildet. Im apokrinen Schweiß sind Wasser, Salze, Eiweiße, Fette und Duftstoffe mit Signalwirkung.
1: Das war eine Methode, um vor herannahenden Gefahren zu warnen, ohne dass man eben schreien oder rufen musste. Und das haben wir in der Evolution bekommen, als wir noch Affen waren. Und wo man dann sich gegenseitig warnen konnte, ohne Geräusche zu machen.
2: Herr Feuerstein, bitte.
0: Für unsere Vorfahren war das überlebenswichtig. Heute dagegen kommt der Steinzeitmensch in uns ausgerechnet in den unpassendsten Momenten hervor. Beispiel: Nervosität lässt uns besonders an den Händen und Füßen in Schweiß ausbrechen. Evolutionär gesehen ein Vorteil. Der Körper bereitet sich auf die Flucht vor. Beim Rennen und Klettern haften feuchte Hände und Fußsohlen besser als trockene. Heute investieren Kosmetikhersteller viel Mühe und Millionen, um uns an Händen, Füßen und Achseln trocken zu legen. Ungewaschene Testpersonen müssen dafür in Damenbinden schwitzen. Speziell geschulte Sniffernasen erschnüffeln, welche Deo-Mischung am besten wirkt. Interessant, der Schweiß selbst stinkt erstmal gar nicht. Aber unter den Achseln machen sich Bakterien über ihn her. Sie setzen die Duftstoffe frei, die einst warnten und heute nerven. Jeder Mensch hat sein eigenes Geruchsbouquet aus Duftstoffen.
3: Das wechselt von zwiebelig, muffig, stechend. Es gibt auch süßliche Gerüche. Also das ist tatsächlich ein ganz breites Spektrum an Gerüchen.
0: Im Schweiß von Männern sind tendenziell mehr Steroide. Die stinken nach Eber oder Moschus. Frauen müffeln eher zwiebelig oder nach Ziege, wegen der kurzkettigen Fettsäuren im Schweiß. Deos vermasseln Bakterien die Tour. Antibakterielle Stoffe machen ihnen den Gar aus. Antitranspirantien hemmen die Schweißproduktion der Drüsen. Parfum überdeckt alles, was dann noch stinken könnte. Übrigens, nur emotionaler Schweiß müffelt. Kühlender Schweiß stinkt nicht. Aber er sorgt für die optimale Verteilung des Geruchs.
1: Das evolutionäre Erbe dieser nonverbalen Kommunikation ist im heutigen Alltag normalerweise nicht mehr erwünscht und wird auch nicht mehr gebraucht. Es gibt aber tatsächlich Untersuchungen von Psychologen, universitären Arbeitsgruppen, die herausgefunden haben, dass tatsächlich die Beeinflussung von unseren Mitmenschen über solchen Angstschweiß tatsächlich auch heute noch funktionieren.
0: Und wenn wir erst mal stinken, können Deos allenfalls notdürftig übertünchen. Dann helfen nur noch Wasser und Seife, um den verräterischen Mief unserer Vorfahren wieder loszuwerden.
2: Ingrid Lewandowski muss beim Bummeln auf einmal öfter stehen bleiben. Warum nur fällt ihr das Laufen plötzlich so schwer?
4: Ich hatte dann beim Gehen Beschwerden in den Pobacken und das zog in die Oberschenkel und ich blieb dauernd stehen. Das ist für mich der Hammer, weil ich gerne unterwegs bin.
2: Auch Thorsten Grieshaber merkt eines Tages, er braucht mehr Pausen, kommt nicht mehr richtig vorwärts. Die Beine des 58-Jährigen fühlen sich ungewöhnlich taub an.
5: Am Anfang hatte ich so ein Kribbeln in den Füßen, ein bisschen Blutstau, also das Gefühl eigentlich, dass sich da irgendetwas ansammelt und es war so ein gewisses Unwohlsein dabei.
2: Krampfartige Schmerzen in den Waden, immer wieder Zwangspausen beim Gehen, Gefühlsstörungen in den Füßen. Gerade hinter diesen Symptomen kann sehr vieles stecken. Und deshalb können sie auch Ärzte nicht immer gleich auf Anhieb richtig einschätzen.
6: Ja, es ist so, dass ein Patient, der Schmerzen in den Beinen hat, natürlich da viele Ursachen für haben kann. Nicht nur, dass es die Gefäße sind, die hier ursächlich erkrankt sind, sondern eben auch orthopädische Erkrankungen oder zum Beispiel auch Venenerkrankungen.
7: Die Patienten kommen mit Rückenschmerzen und denken auch, es kommt vom Rücken. Als Orthopäde ist man dazu verführt, es auch so zu denken, weil die Symptome können sehr ähnlich sein.
2: So ging es auch Ingrid Lewandowski. Auch sie kann erst nicht so richtig zuordnen, was los ist, als sie vor 2 Jahren selbst kurze Strecken kaum noch bewältigen kann.
4: Dauernd blieb ich stehen. Ich gehe zum Bus vielleicht 5 Minuten, da blieb ich 3-4 Mal stehen. Das hat mir ja gar nicht gepasst.
2: Ihre erste Vermutung? Es liegt an der Spinalkanalstenose, einer Verengung im Rückenmarkkanal. Das kennt sie schon lange und so fühlt es sich auch jetzt an.
4: Dann habe ich überlegt, da muss was passieren und bin zum Orthopäden gegangen, habe dem meine Beschwerden geschildert.
2: Doch ihr Orthopäde hat den richtigen Riecher und schickt sie weiter zu einer Gefäßspezialistin. Und tatsächlich, nach einem CT steht fest, es liegt nicht am Rückenmark, es liegt an starken Verkalkungen in der Hauptschlagader und in den von dort aus abzweigenden Gefäßen, die bis in die Beine reichen. An der Art der Schmerzen allein sind beide Krankheiten aber nicht zu unterscheiden.
6: Weil beide, nämlich die Engstellen an der Hauptschlagader und die Spinalkanalstenose, machen symmetrische Beschwerden in beiden Beinen, die sehr ähnlich, fast gleich sind. Und beide treten auch gerne unter Belastung auf.
2: Diesmal aber ist die Ursache für Ingrid Lewandowskis Problem beim Gehen eindeutig die PAVK, die periphere arterielle Verschlusskrankheit. Besser bekannt unter dem Namen Schaufensterkrankheit. Dabei ist die Durchblutung vor allem in den weiter vom Herzen entfernten Arterien wie in den Armen und Beinen gestört. Je enger diese Gefäße werden, desto weniger Sauerstoff steht den Muskeln zur Verfügung. Und das macht sich vor allem bei Belastung bemerkbar. Jeder Schritt tut weh. Deshalb muss man so häufig stehen bleiben. Typische Warnzeichen einer Schaufensterkrankheit sind krampfartige Schmerzen in den Waden. Aber auch in Gesäß, Oberschenkeln oder Füßen können sie auftreten. Ebenso charakteristisch, beim Stehenbleiben lassen die Beschwerden schnell nach. Bei Thorsten Grieshaber aber war das anders. Seine Beine scheinen irgendwann ein Eigenleben zu führen.
5: So dieses Missempfinden in den Füßen. Also ich habe immer kalte Füße gehabt, aber gedacht, sie wären warm und umgekehrt. Also ich konnte das eigentlich gar nicht mehr genau sagen. Sind die Füße jetzt kalt, sind sie warm?
2: Thorsten Grieshaber denkt zunächst, das kommt von seinem Diabetes und den Folgen. Denn die Zuckerkrankheit hat schon mehrere Nerven geschädigt. Er hat eine Polyneuropathie. Für Gefäßmediziner jedoch sind solche Irritationen eher ein Hinweis, dass mit seinen Blutgefäßen etwas nicht in Ordnung ist.
8: was auf jeden Fall ein Warnsignal sein sollte, wenn es Kälteunterschiede gibt, wenn ein Bein kühler ist als das andere, das ist dann ein deutlicher Hinweis darauf, dass was mit der Durchblutung nicht stimmt.
2: Und genauso ist es auch bei Thorsten Grieshaber. Die Messung des Blutdrucks an Füßen und Zehen sowie eine Katheteruntersuchung zeigen, mehrere seiner Arterien, vor allem im rechten Bein, sind durch Kalkablagerungen stark verengt. Auch er hat die Schaufensterkrankheit, die PAVK.
8: Diabetiker sind besonders gefährdet für die Entwicklung einer PAVK, weil eben bei Diabetikern nicht nur die Durchblutungsstörung des Fußes vorliegen kann, sondern zusätzlich auch Nervenschädigungen, die eben dann die Schmerzwahrnehmung beeinträchtigen.
2: Umso wichtiger, es gibt bei der Schaufensterkrankheit auch noch andere Warnsignale, wie auffällig weniger Behaarung oder plötzlich trockene Haut an den Beinen.
7: Manchmal haben die Patienten eventuell auch kleine Wunden an den Füßen oder sie haben Nagelfehlwachstum. Das ist schon mal so ein Hinweis, da stimmt vielleicht was an der Durchblutung nicht.
2: So unterschiedlich die Beschwerden, die Therapie ist bei Thorsten Grieshaber und Ingrid Lewandowski fast gleich. Durch spezielle Kathetereingriffe konnten die verkalkten Abschnitte der jeweiligen Arterien wieder geweitet werden.
4: Und dann war das in Ordnung. Dann konnte ich wieder frisch, fromm, fröhlich, frei spazieren.
2: Seitdem bleibt Ingrid Lewandowski an den Schaufenstern nur noch stehen, wenn sie etwas interessiert. Doch sie muss weiter auf sich achten. Denn so ein Arterienverschluss, der kann jederzeit wieder passieren.
9: Bei welchen Symptomen muss man unbedingt mal zum Arzt gehen?
6: Wenn man zum Beispiel nachts Ruheschmerzen im Bein hat, Wadenkrämpfe, Kribbeln in den Beinen, Fuß und die Beschwerden zurückgehen, wenn man die Beine aus dem Bett baumeln lässt oder gar nachts im Stuhl schlafen muss, weil man es vor Schmerzen eben im Bein nicht aushält. Das liegt nicht immer nur an der Wirbelsäule oder Magnesiummangel, da kann auch eine Gefäßkrankheit dahinter stecken. Wo besondere Dringlichkeit geboten ist, ist, wenn plötzlich Schmerzen im Bein auftreten und zusätzlich noch der Fuß, der Unterschenkel eiskalt wird im Vergleich auch zum anderen Bein, der Fuß abgeblasst ist, im Laufe der Zeit vielleicht auch noch Taubheit dazukommt, die Blässe übergeht in eine bläuliche Verfärbung, dann liegt meistens doch ein akuter Arterienverschluss vor. Und das Bein ist akut gefährdet, muss sofort versorgt werden. Dann haben wir natürlich auch die Patienten, die schon eine bekannte Gefäßerkrankung haben, die schon Gefäßinterventionen hatten, Operationen.
9: Also am Herzen auch und so.
6: Aber auch in den Beinen und die sich allmählich wieder verschlechtern, wo die Gehstrecke immer kürzer wird. Und dort zu vermuten ist, dass es zu einer Wiederverengung gekommen ist oder zu einer neuen Stelle, die sich verengt hat. Und die Patienten, die Wunden an den Füßen haben. Jede Wunde, die nicht innerhalb von 14 Tagen abheilt, gilt als chronische Wunde, gerade bei den älteren Patienten mit Risikofaktoren.
9: Und dann heißt es Achtung. Warum zieht es bei der einen am Po hinten und in den unteren Rücken und der andere hat Schmerzen in der Wade? Wieso die unterschiedlichen Lokalitäten? Vielleicht können Sie uns das mal zeigen.
6: Hier haben wir einen Gefäßmann. Wir sehen rot die Arterien, die Schlagadern, die das Blut runter zu den Füßen bringen und blau die Venen, die es wieder zurück zum Herzen bringen. Und je nachdem, auf welcher Etage, wir sprechen hier tatsächlich auch von Gefäßetagen, die Gefäßengstellen, Verschlüsse sind, sind die Beschwerden immer eine Etage tiefer. Also wir sehen die Seitenäste, die schräg abgehen und das erklärt, warum die Beschwerden nicht auf gleicher Höhe sind, sondern eine Etage tiefer. Haben wir zum Beispiel eine Engstelle in der Hauptschlagader, der Aorta, oder gar einen Verschluss, wird der Patient Beschwerden im Po haben, in Hüften, Oberschenkel. Sind die Probleme im Becken und bei der Aorta ist es auch immer symmetrisch beide Seiten. Ist es im Becken, wird es einseitig sein. Dann in der Regel im Oberschenkel. Haben wir Oberschenkelarterienverschlüsse, sind die Beschwerden in der Wade und sind die Verschlüsse oder Engstellen in der Wade, sind die Beschwerden in den Füßen. Dann hängt es auch davon ab, wie viel Gehtraining der Patient vielleicht schon gemacht hat. Gerade im Oberschenkel ist es so, dass diese Arterien, die daneben verlaufen, die Arteria profunda femoris, sehr gut eine Kollateralisierung ermöglicht hin zum Knie und die Beschwerden sehr gering ausgeprägt sein
9: können.
6: Das
9: hört sich eigentlich so an, als ob das wirklich auch leicht feststellbar ist. Setzen Sie sich gerne wieder hin. Ist die Diagnose denn schmerzhaft irgendwie? Viele Leute laufen da ja mit rum und haben das und leiden und wissen aber nichts davon.
6: Die Diagnose ist sehr einfach zu stellen. Da reicht ein
10: höchstens einstündiger Ambulanzbesuch. Man beginnt in der Regel mit einer Druckmessung, schaut, ob in Ruhe die Drucke in den Knöcheln, Zehen schon erniedrigt sind. Gerade wenn es Diabetiker sind, dann muss man auch die Zehendrucke noch mitmessen. Der nächste Schritt ist der Gefäßultraschall, um dann zu schauen, wo ist das Problem? Ist es hier oben in der Aorta? Ist es im Oberschenkel? Ist es im Unterschenkel? Und dann, wenn wir noch immer nicht genau Bescheid wissen, machen wir auch noch eine Laufbandergometrie und auf dem Laufband mit einer definierten Steigung und Geschwindigkeit, Druckmessung vorher, nachher,
9: also das ist alles,
10: können wir das nochmal abgrenzen von anderen Ursachen.
9: Wir haben gehört, man kann mit Stents und Aufweitung was machen. Medikamente, gibt es da was Neues? Vielleicht ganz kurz in einem Satz.
10: Vor allem um die Senkung des kardiovaskulären Risikos, LDL senken, wenn Statine nicht reichen, mit PCSK9-Inhibitoren, Plättchenhemmer, vor allem Clopidogrel, nicht mehr Aspirin wie früher oder Kombination Rivaroxaban mit Aspirin. Und dann bei Diabetikern eben die neuen Antidiabetika, mit denen man eben auch Herzinfarkte, Schlaganfälle verhindern kann.
11: Keine Angst vor Ölen und Fetten. Sie wurden lange zu Unrecht verteufelt. Das ist die erste Botschaft der Ernährungsberaterin.
12: Sie sollten Fett essen, weil Sie damit Ihre Gehirnzellen wirklich schön geschmeidig halten können, Ihre Haut damit auch geschmeidig bleibt und wir jung älter werden.
11: Gute Fette sind lebenswichtig für die Zellwände und um Vitamine aufzunehmen. Aber Fett ist nicht gleich Fett. Wie unterscheiden sich Fette? Das Angebot zum Beispiel an pflanzlichen Ölen ist riesig. Bio, naturbelassen, kalt, gepresst, also schonend ohne chemische Zusätze gewonnen. Auf der anderen Seite stark verarbeitete, raffinierte Öle. Sie werden unter Hitze gepresst, oft auch mit Lösungsmitteln. Der Preis ist niedriger, aber wertvolle Inhaltsstoffe gehen verloren. Margarine, Butter, Butterschmalz und andere tierische Fette sind im Gegensatz zu den Ölen fest. Das liegt am hohen Anteil gesättigter Fettsäuren. Gerade die waren lange in Verruf.
13: Da gab es früher diese Beziehung, gesättigte Fettsäuren steigern den Cholesterinspiegel, also sind sie schlecht. Die mehrfach ungesättigten senken den Cholesterinspiegel, also sind sie gut. Diese Beziehung kann nicht immer so einfach aufrechterhalten werden und wir müssen uns wahrscheinlich noch näher die einzelnen Fettsäuren angucken, welchen Effekt sie haben. Aber wir haben noch nicht das ganze Puzzle zusammengesetzt.
11: Für den Wissenschaftler ist klar, es kommt auf die richtige Mischung an Fettsäuren an. Alle Öle und Fette sind unterschiedlich zusammengesetzt. Welche Fette brauche ich? Wichtig sind vor allem die Fette, die der Körper nicht selbst bilden kann. Mehrfach ungesättigte Fettsäuren. Dazu zählen Omega-3-Fettsäuren, zum Beispiel in Lein- und Walnussöl oder auch Kaltwasserfisch. Und Omega-6-Fettsäuren, beispielsweise in Sonnenblumen oder Distelöl. Das Problem, das Verhältnis stimmt nicht.
13: Also wir führen definitiv in Deutschland zu viel Omega-6-Fettsäuren zu. Im Vergleich jetzt zu Omega-3-Fettsäuren ist das Verhältnis ungefähr, je nach Studie, zwischen 8 und 15 zu 1. Und wir sollten eigentlich ein Verhältnis haben von 5 zu 1. Das heißt also, Omega-6-Fettsäuren sollten reduziert werden und Omega-3-Fettsäuren sollten angehoben werden, um dieses Verhältnis etwas mehr anzugleichen.
11: In der Küche brauchen wir aber von allem etwas, denn Omega-3-reiche Öle wie etwa Lein- oder Hanföl sollte man nicht erhitzen. Was kann ich falsch machen? Ungesund wird das beste Öl, wenn es verbrennt. Bei kaltgepresstem Raps- oder Olivenöl passiert das zwischen 130 und 175 Grad. Bei niedrigeren Temperaturen lässt sich gut damit braten. Ein Wassertropfen in der Pfanne hilft zur Kontrolle.
14: Also hier sehen Sie jetzt müssen wir schnell rein, weil mehr darf es nicht brutzeln, sonst wird es uns zu heiß.
11: Generell gilt, je mehr gesättigte Fettsäuren, desto hitzestabiler sind Öle und Fette. Richtig heiß machen lassen sich Avocado oder Kokosöl ebenso wie Butterschmalz. Kokosöl liegt im Trend. Die einen verteufeln es zwar, die anderen schwören darauf.
13: Es wird im Moment sehr gehypt. Es gibt einige Untersuchungen, die behaupten, dass der Cholesterinspiegel zum Beispiel in geringerem Maße ansteigt, als es bei der Butter der Fall ist. Ob es wirklich gesund ist, wissen wir auch nicht.
11: Nicht so hitzestabile Öle lassen sich auch einfach erst nach dem Braten zugeben. Wer selbst kocht, der weiß auch, welche Fette wirklich drin sind und kann auf einen gesunden Mix setzen.
15: Sie glauben, wir kennen uns mit dem menschlichen Körper bereits bestens aus? Irrtum. Forscher vom niederländischen Krebsinstitut haben Speicheldrüsen zufällig zwischen Rachen und Nasenraum entdeckt. Die befeuchten wahrscheinlich die Verbindung von Nase und Rachen. Bei dem Fund haben Tomografieaufnahmen von Krebspatienten geholfen. Bislang sind nur drei große Speicheldrüsen bekannt gewesen. Das wäre das vierte Paar. Man muss zur Entschuldigung der Forscher aber auch sagen, die neuen Speicheldrüsen sind verdammt gut versteckt.
16: Mit der Mittelmeerkost klappt das, das Immunsystem zu stärken, um es gegen Infektionen fit zu machen. Die Basics: Olivenöl, Nüsse, Fisch, Gemüse, Obst und Salat.
17: Unser Immunsystem ist nur so gut, wie ich es auch ernähre. Das ist ganz wichtig. Letztendlich Antikörper, viele Immunzellen bestehen letztendlich aus Eiweißen. Auch gute Fette brauchen wir. Das ist ganz wichtig. Und vor allem natürlich Vitamine und Mineralstoffe.
16: Kaum eine Ernährung ist so gut erforscht wie die Mittelmeerkost. Die immunstärkende Wirkung ist nicht nur gut für Gesunde. Von den Inhaltsstoffen profitieren auch Menschen mit Vorerkrankungen. Herbert Vetter ist schon seit vielen Jahren herzkrank.
18: Dann hat mir mein Arzt dann noch erklärt, ich stehe kurz vor einer Diabetes und ich nehme jetzt schon so viele Tabletten ein im täglichen Leben und habe dann so die Vorstellung gehabt, jetzt jedes Mal vom Essen noch eine Spritze geben, das wollte ich nicht.
17: Also letztendlich in jedem Krankheitsstadium oder Gesundheitsstadium bringt die gesunde Ernährung und die mediterrane Kost bringt gesundheitliche Vorteile. Das ist in Studien erwiesen.
16: Eine Umstellung der täglichen Ernährung auf viel Obst, Gemüse, Nüsse, Fisch und gesunde Fette. Besonders überrascht war Herbert Vetter, dass man nicht nur viel Gemüse essen sollte, sondern dass auch fetthaltige Lebensmittel wie Nüsse oder Fisch, Käse und Olivenöl nicht tabu sind.
18: Das war ein bisschen erstaunlich und Margarine haben wir aus dem Haushalt verbannt. Dafür essen wir jetzt Butter. Es schadet mir nicht, das Fett. Es schadet mir nicht. Also auch viel Olivenöl oder Leinöl. Wenn ich Joghurt esse mit Apfel, da kommt ein Schuss Leinöl rein.
17: Bei den meisten Patienten ist es so, dass sie erstmal denken, oh mein Gott, Fett macht Fett. Das ist tatsächlich ein jahrzehntealter Mythos, der inzwischen gefallen ist. Wir wissen, dass wir Fett brauchen. In Fisch zum Beispiel oder auch in Nüssen, in Leinöl haben wir die Omega-3-Fettsäuren. Omega-3 ist ja heutzutage in aller Munde. Da gibt es zahlreiche Studien, die belegen, dass Omega-3-Fettsäuren vor allem entzündungshemmend wirken, antioxidativ, den Blutdruck senken können und insgesamt einfach auch die Cholesterinwerte optimieren können.
16: Was die Mittelmeerküche bringt, ist in Hunderten von Studien wissenschaftlich belegt. Die große Predimed-Studie zeigt ganz klar, mediterrane Kost schützt das Herz. Und aktuelle Studien belegen, die Mittelmeerkost kann sogar Gefäßentzündungen vorbeugen. Die vielen Stoffe wirken in den Gefäßen Wunder.
17: Letztendlich ist es hauptsächlich in Gemüse und Obst drin. Wenn wir hier mal gucken, Heidelbeeren ist so der Klassiker, enthalten Anthocyane, die sind auch für diesen Farbstoff verantwortlich und haben erwiesenermaßen gesundheitsfördernde Eigenschaften, vor allem entzündungshemmend und antioxidativ. Was haben wir hier noch? In der Zwiebel Quercetin drin, im Knoblauch, Allein. Das sind alles Stoffe, die letztendlich in Studien erwiesenermaßen gesundheitsfördernde Eigenschaften haben.
16: Das ist nicht nur gesund, sondern auch richtig lecker. Ernährungsberaterin Stefanie Seeling-Stoll bereitet ein norditalienisches Traditionsgericht vor. Schwarzkohlauflauf mit Auberginen, Tomaten, Zwiebeln, jeder Menge Olivenöl und natürlich reichlich fettem Fisch.
19: Wir haben Gemüse, wir haben unsere entzündungshemmenden Stoffe, unsere Polyphenole drin, wir haben die guten Fette drin, auch nochmal über die Pinienkerne und den Fisch. Und wir haben Lycopin aus der Tomate, was sehr gut fürs Immunsystem ist.
16: Statt Mittelmeerfisch geht auch Forelle oder Lachs. Und noch eine Alternative, pflanzliches Eiweiß aus Bohnen und Linsen.
19: Diese Hülsenfrüchte, die haben ganz viel Eiweiß, viele Ballaststoffe. Die senken den Blutzuckerspiegel, den Cholesterinspiegel, stimulieren unser Immunsystem und machen satt.
16: Seit über 100 Tagen lebt Herbert Vetter nach der Mittelmeerkost.
18: Irgendwie geht alles ein bisschen leichter. Ja, und ich fühle mich wohl. Ich fühle mich wohl in meiner Haut.
16: Das Schöne, die vielfältige Mittelmeerkost ist keine strenge Diät, sondern ein gesunder Genuss. Wie wäre es zum Beispiel mit einem Rucola-Pilz-Ei-Omelett, dem norditalienischen Auflauf mit Lachs oder frischem Fenchel-Orangensalat mit Sardellenfilets. Sehr lecker, mit einer extra Portion Gesundheit.
0: So geht es durch den verregneten Sommer. Auf drei Rädern mit bis zu 21 Gängen und mit Muskelkraft.
20: Mit dem Rad setz dich mal bitte rauf. Ja, beide Füße nach vorne. Ja. Gut, also einmal zurücktreten, rückwärts.
0: Dieser Mann hat sich einen Traum erfüllt. Schon als Kind hat er an Rädern gebastelt. Als Verleiher hat er nun eine ganze Flotte zur Verfügung.
20: Genau, jetzt ist das Bein gestreckt. Und wenn du jetzt runternimmst, ist es nicht mehr ganz gestreckt. Und so ist es zum Fahren dann ideal nachher.
0: Von Altfarten nordöstlich von Wismar bis zu einem Aussichtspunkt mit Blick auf Salzhaff. 21 Kilometer. Einen kleinen Rundkurs für den Nachmittag hat Olaf Reinicke geplant.
20: So, jetzt kommt der Schotter, den die hinten nicht lieben. Ja, du hast es mit deinen dicken Reifen. Damit kannst du auch Treppen hoch und runter fahren. Bordsteine verlieren ihren Graus. Es fehlen noch die Pfützen so.
0: Mit dem dick bereiften Modell sind schon Expeditionen durch die Antarktis gerollt. Für Arthur Koch ist es das erste Mal auf drei Rädern. Nach 7 Kilometern hat es sich eingeregnet. Dann Schutz suchen im nahen Dorfmuseum. Nach diesem Auftritt sind auch die Leute am Nachbartisch neugierig. Ein Ehepaar aus Stade.
20: Ganz langsam, fällt ja nicht um. Also man guckt nicht auf die Straße runter, sondern immer nach vorne, nach oben. Man sieht alles, was um einen rum passiert. Also durchaus hat man den Überblick.
21: Man liegt da halt wirklich drin und kann sich einfach mal gehen lassen. Anstatt beim Fahrradfahren, wo man so buckelig sitzt und so ein bisschen angespannt, da konnte man echt locker einfach durchtreten.
0: Natürlich gibt's die Liegeräder auch zu kaufen. Bei 2000 Euro geht's los. Für das dick bereifte Fatbike allerdings sind locker 6000 Euro fällig.
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0: Da ist er wieder, der Lieblingssamstag. Wir sind schon mittendrin im Juni. Das ist doch verrückt, oder? Der Sommer, der geht los. Die längsten Tage des Jahres stehen an. Die Gärten ja wirklich in voller Blütenpracht im Moment. Und wir wollen raus, wir wollen Erinnerungen schaffen. Und die Nordtour ist bei all dem wieder mittendrin. Damit guten Abend. Schön, dass Sie wieder dabei sind. Wir haben uns natürlich auch überlegt, was man mit diesen wundervollen Junitagen eigentlich so richtig gut anfangen kann. Und in Hamburg sind wir, na klar, auf eine echte Perle gestoßen. Wieder mal eine Naturperle für Spaziergänger. Sattes Grün, viel offene Weide, kleine Täler und das mitten in der Großstadt. So ein Naturschutzgebiet im Norden von Hamburg. Und das Beste ist, da kommt wirklich niemand mit dem Sitzrasenmäher oder so einem Laubpuster. Dort kümmern sich die hier, 48 Schafe, um die wilden Weiden. Und einmal im Jahr, da müssen die halt auch gestutzt werden. Beim traditionellen Schafschurfest.
1: Gleich sind sie dran. Püppi, Wölkchen, Lolli, Ludmilla und Lieselotte. Den Damen geht es heute an die Wolle. Ein modischer Kurzhaarschnitt, ideal für den Sommer. Sie alle gehen in den Salon Wilde Weiden zu ihrem Friseur des Vertrauens, Hans-Otto Möller. Wolke, Lusi, Wusel und Lisa Maria haben es schon hinter sich. Marian Quarz entlässt die Bentheimer Schafe wieder zurück auf die Weiden. Seit anderthalb Jahren arbeitet der 27-Jährige hier im Naturschutzgebiet Höltigbaum als Landwirt.
2: Die Tiere können so zwischen 60 und 75 Kilo können die schon mal schwer werden, je nach Geschlecht und Alter. Und ich sag mal, das merkt man auch, wenn man sich mal mit denen wresteln muss.
1: Marian ist sich sicher, dass seine Schäfchen genau wissen, wer er ist.
2: Wenn ich jetzt regelmäßig mit Futter ankomme, dann erkennen die mich. Wenn ich regelmäßig mit einer Spritze ankomme, erkennen die mich auch. Und die haben, glaube ich, bis zu 50 Gesichter, können die sich ungefähr merken.
1: 44 Schafe werden heute schön gemacht beim traditionellen Schafschurfest. Zwischen 4 und 6 Kilo Wolle kann so ein Bentheimer Schaf mit sich rumtragen. Sobald die Damen auf ihrem Hintern sitzen, sind sie tiefenentspannt. Der ehemalige Schäfer Hans Otto schert sie seit ungefähr 10 Jahren. Ob die Schafe ihn auch wiedererkennen?
3: Na, Quatsch, nee. Das glaube ich nicht.
4: Bei Marian meinte, die können sich die Gesichter gut merken.
3: Nein, das glaube ich nicht. Mag sein, aber glaube ich nicht.
1: Im Februar sind hier 4 Lämmer geboren. Mit 4 Monaten sind sie aber schon fast genauso groß wie ihre Eltern.
2: Ja, der Eimer ist spannender als das eigentliche Futter. Na klar.
1: Das Bentheimer Schaf gilt als robust und anspruchslos. Und es ist eine gefährdete Nutztierrasse. Für Marian sind die Tiere Kollegen mit ganz bestimmten Eigenschaften.
2: Ich finde, Schafe sind insofern besondere Tiere, weil sie eine gewisse emotionale Intelligenz mitbringen. Kognitiv ist manchmal ein bisschen schwieriger. Die rennen auch gerne mal gegen Zaun gegen, obwohl sie eigentlich wüssten, dass es da nicht weitergeht.
1: Das Schurfest ist Teil eines großen Umweltbildungsprogramms hier im Gebiet des Höltigbaum im äußersten Hamburger Norden. Das ganze Jahr über ist das Gelände rund um das Haus der Wilden Weiden frei zugänglich. Die Stiftung bietet aber auch verschiedene Kurse und Wanderungen an. Und Spaziergänger können jederzeit die Tiere entdecken. Lisa Grote-Husmann ist seit 10 Jahren hier als Ehrenamtliche und Wollexpertin dabei.
5: Das Schönste ist ja eigentlich, dass die Schafe ja 2 Aufgaben hier haben. Das eine ist ja, dass sie für die Landschaftspflege hier sind. Und dann haben sie eben auch noch den Faktor, dass sie ja die Wolle liefern und wir damit ja total viele tolle Sachen machen können.
1: Fast 5 Stunden dauert es, bis alle Schafe ihren sommerlichen Kurzhaarschnitt bekommen. Obwohl die Tiere sowieso viel lieber im Schatten stehen als in der prallen Sonne.
3: Wenn einige meinen, oh, die Schafe schwitzen, das ist Quatsch. Ich kann Schafe auch im Juli noch scheren und so. Umso wärmer das ist, umso kühler ist die Wolle darunter. Die kriegen eher bei 30 Grad einen Hitzeschlag, wenn die Wolle ab ist, als wie mit Wolle.
6: Nase weg. Nase weg. Geht's, Leute?
1: Für die Schafe ist es vollkommen klar, wer hier der Chef ist.
2: Das ist einfach eine sehr schöne Arbeit, weil ich mich nach dem Tier richten muss und nicht andersrum. Also ich kann mir meinen Tag so planen, wie ich das möchte. Wenn die Tiere das anders sehen, dann ist das so. Sie holen einen auch immer wieder runter, weil sobald man anfängt zu rennen, hat man eigentlich selber schon verloren. Und dann kann man es am nächsten Tag noch mal probieren.
1: Nächstes Jahr bringt Marian dann auch die Kleinen, Miu, Mischka, Valentin und Wollery, zum ersten Mal zum Friseur.
0: Was für ein majestätischer Anblick ist das hier bitte? 63 Meter lang, 13 Segel insgesamt. Ja, wenn dieses Schiff in die Häfen einläuft, dann bleiben wirklich alle erstmal stehen, gucken und staunen. Es heißt Großherzogin Elisabeth. Ja, die Crew nennt es aber liebevoll Lissy. Und das Besondere an dieser Lissy, selbst ich könnte damit fahren, obwohl ich wirklich, ich muss es zugeben, null Segelerfahrung habe. Ein Verein aus Elsfleth, aber in der Wesermarsch in Niedersachsen, lässt Unerfahrene auch an Bord. Die einzige Bedingung ist halt, ja, die Leute müssen mithelfen.
7: Für dieses Abenteuer sind Heidi Bohn und Michael Heinze aus Bochum angereist. In der Stadt arbeiten sie viel am Schreibtisch. Jetzt wollen sie lernen, diesen Dreimaster zu segeln.
8: Da ist ganz viel Vorfreude, weil da ja so ein Team hintersteckt und das macht einfach Spaß, dann hier gemeinsam zu gucken, wie kriegen wir diese schweren Segel denn überhaupt bewegt. Ne?
9: Los, die Achter springen!
7: Um 18 Uhr legt das Segelschulschiff im Heimathafen Elsfleth ab.
9: Achter springen ist los und ein!
7: Die Crew, 23 Männer und Frauen. Sie haben sich auch Urlaub genommen, werden nicht bezahlt, arbeiten alle ehrenamtlich. Die erfahrene Crew trifft auf 41 Unerfahrene, die teilweise noch nie gesegelt sind. Sie wollen es hier lernen, sind keine Passagiere, sondern Trainees. Anfangs nutzen sie den Motor und die Tide. Damit wird das Schiff hinausgetragen. Von der Hunte in die Weser und schließlich in die Nordsee. Bis dahin bleiben die Segel eingepackt. Die Lissy, ein ehemaliger Frachter. 1909 vom Stapel gelaufen, kreuzte im Mittelmeer und Südamerika. Genau wie im Flugzeug proben sie den Ernstfall. Mit diesem Überlebensanzug könnten sie 12 Stunden im kalten Wasser überleben. Die Trainees übernehmen täglich 2 Wachen. Michael und Heidi aus Bochum sind jetzt dran, von 20 bis 24 Uhr. Michael segelt in seiner Freizeit, deshalb darf er auch ans Ruder. Ein großer Vertrauensvorschuss, denn auf der Weser ist viel Verkehr.
10: Ja, ich konzentriere mich halt auf den Kompass. 007 liegt an.
11: 007 liegt an. Schaut von mir schlecht aus.
10: Schön. Ja, ich konzentriere mich auf den Kompass und versuche halt den Kurs zu halten. Und je nachdem, wie viel Wind oder wie viel Strömung ist, muss man da schon mal ein bisschen arbeiten.
8: Ich finde das schon auch total spannend, gucke ich mir

0: den Hobbysegler selbst jetzt am Ruder.
1: Also er ist super gut. Der kann's. Ansonsten hat man immer einen zweiten Menschen dabei und ansonsten wäre es eine Katastrophe.
2: 032 Licht an.
1: 032. Hier müssen wir jetzt immer ein bisschen aufpassen. Auch da kannst du mir Bescheid geben, wenn wir irgendwie komisch jetzt nach Backbord gehen.
2: Ja.
1: Mit dem Sog von unserem Entgegenkommer.
2: Ich habe das Gefühl, dass der jetzt im Moment eher nach Steuerbord weggeht.
1: Aber wie gesagt, wenn wir auf gleiche Höhe sind, kann es sein, dass er uns anzieht. Schlürf. Und das ist ja ungesund.
0: Bremerhaven. Das Wilhelm-Kaisen-Terminal, eines der größten der Welt. Segel werden gesetzt, sobald es möglich ist. Auch um 23 Uhr, auch mit Trainees an Bord. Ein Segelkurs im Schnelldurchlauf. Wachleiterin Hanna Kucks spricht über Luv, Lee, Niederholer, Tampen und Bullen. Davon haben einige noch nie gehört.
3: Ja, so, habt ihr erstmal dazu Fragen?
4: Tausende. Ich weiß gar nicht, was zu tun ist, aber
3: okay, ja. Also ich teile nachher gleich die Stationen ein. Und dann habt ihr quasi nur eine Station, auf die ihr euch erstmal konzentrieren müsst.
0: Wachleiterin Hanna erklärt jeden einzelnen Handgriff und bleibt anfangs auch dabei.
3: Ja.
4: Okay, da kommt nachher Zug und dann lasse ich einfach laufen.
3: Genau. Ich sag dann quasi vierte Niederholer. Und das ist dann quasi dein Kommando, dass du einfach gut Lose mitgibst.
4: Wie haben, sag nochmal den Befehl?
3: Vierte Niederholer.
4: Okay. Überrumpelt nicht, weil ich weiß ja, was es bedeutet, ne? Dass wir jetzt Segel setzen, hat was mit dem Wind zu tun und dass ich jetzt dran bin, ist halt so. Und ich bin natürlich aufgeregt, weil ich habe das noch nie gemacht. Ich hoffe, dass ich alles richtig mache und kann. Aber ja, schauen wir mal.
3: Ist das Fall klar?
5: Fall ist klar.
3: Gut, ist der Niederholer klar?
6: Niederholer ist klar.
3: Sind die Schoten klar? Super, gut, dann hol das Pfeil und vier den Niederholer.
5: Feuer, hol, weg, hol, weg.
0: Nächtliches Workout auf schwankendem Boden. Genau das haben die Trainees gebucht.
2: Ja, schlimm, ne? Macht trotzdem noch Spaß.
3: Ich habe tatsächlich eine sehr gute Crew. Ich bin sehr zufrieden. Die sind alle motiviert. Ich weiß ungefähr, was die können. Und dass sie was können, das ist natürlich sehr gut für mich als Wachleitung. Ja.
0: Hanna und ihre Crew sind jetzt um Mitternacht durch. Die nächste Wache ist schon angetreten und wird mit der Lissi in den Sonnenaufgang segeln.
7: Ja, und das können wir schon verraten. Das wird ein besonders schöner Sonnenaufgang. Allerdings, kurz danach zieht ein Gewitter auf. Ob damit an Bord dann alle so umgehen können, das schauen wir gleich mal. Wir kommen nämlich später in der Sendung nochmal zu Lissi zurück. Jetzt wollen wir aber erstmal auf ein weiteres Highlight im Norden schauen. Denn tatsächlich, das kann man ja manchmal gar nicht glauben, gibt es hier eine Region, die wird weltweit unter den Archäologen total gefeiert, gilt als einer der bedeutendsten Fundorte für die späte Altsteinzeit. Ahrensburg im Südosten von Schleswig-Holstein, da wurden schon Sachen gefunden, unglaublich. Die sind 12.000 Jahre alt. Und wer das spannend findet, der kann sich das vom Verein vor Ort alles genau erklären lassen.
8: Diese Wanderung wird eine Zeitreise der Superlative. Und mit dieser Brücke geht es schon los.
9: Wir befinden uns hier auf der längsten Schwimmbrücke Europas. Der Hintergrund ist der, dass eine sehr starke Torfschicht unter uns ist, die möglicherweise 18 bis 20 Meter stark ist. Und deswegen konnte man dieses Brückenbauwerk hier nicht mit Pfählen gründen. Und deswegen sind das Schwimmelemente. Und diese ganze Brücke ist 330 Meter lang.
8: Sie führt durch einen Bruchwald, der zu einer Landschaft gehört, die sich am Ende der letzten Eiszeit durch das schmelzende Eis geformt hat, vor etwa 12.000 bis 14.000 Jahren.
9: Das ist schon wirklich gewaltig, was diese letzte Eiszeit an Wasser gebunden hat. Also die Landschaft war eine ganz andere, als wir sie heute vorfinden. Hier, wo wir heute stehen, hatten wir wahrscheinlich sehr wahrscheinlich eine Tundra-Landschaft, weil es lag lange Eis über Nordeuropa, also die Wälder existierten nicht mehr, war also eine sehr karge Landschaft.
8: Das Schmelzwasser formte unterm Eis einen Tunnel, so entstand die Senke.

0: das Stelmo-Ahrensburger Tunneltal. Anfang der 1930er Jahre hat genau hier ein Prähistoriker insgesamt 30.000 Werkzeuge und Waffen gefunden. Darunter auch, und das ist so besonders, Werkzeuge aus Geweih, Knochen oder Holz. Rentierjäger hatten sie hergestellt.
1: In der ersten Grabung, die Meindorf 2, hat man auch solche kleinen Rehengeweihstücke gefunden. Man hat es dann einmal auch so gefunden in der Schlammschicht. Dieses Werkzeug wurde Riemenschneider genannt, weil man sich vorgestellt hat, dass man damit so Lederstreifen sehr schön schneiden kann.
0: Vor 3 Jahren haben Svenja Furken und Michael Kukulenz einen Verein gegründet. Seitdem bieten sie Führungen an.
1: Dieser Fundort hier im Ahrensburger Tunneltal ist international bedeutend. Aber tatsächlich bei uns in der Region geriet er so langsam in Vergessenheit. Und das wollten wir ändern. Also das kann nicht sein, dass man im Ausland mehr über diesen Fundort weiß als in der Stadt Ahrensburg selbst.
0: Aber das, was Svenja Furken und ihr Kollege hier zeigen, sind natürlich Nachbauten. Die Originale lagern hier, im Magazin von Schloss Gottorf in Schleswig. Archäologin Dr. Mara Weber bereitet die neue Dauerausstellung vor. 2029 wird sie eröffnet. Die wichtigsten Funde aus dem Ahrensburger Tunneltal hat sie schon rausgesucht. Der kunstvoll verzierte Stab von Pockenfisch zum Beispiel. Aber auch diese unscheinbaren Holzstückchen.
2: Das Besondere an diesen zwei Holzstücken ist, dass es die ältesten direkten Nachweise weltweit für die Nutzung von Pfeil und Bogen sind. Das sieht man den Stücken vielleicht auf den ersten Blick nicht an, aber die Pfeile aus der Ahrensburger Kultur, die in Stelmoor gefunden worden sind, haben eben eine Besonderheit, dass sie eine Einkerbung aufweisen.
0: 2013 sind sie bei einer Haushaltsauflösung aufgetaucht. In einem Kieler Labor konnte nachgewiesen werden, es sind Pfeilstücke aus dem Ahrensburger Tunneltal. Svenja Furken zeigt einen Nachbau, so wie ein Pfeil der Rentierjäger ausgesehen haben könnte.
1: Der weltweite Beweis, also für die Nutzung von Pfeil und Bogen, ist hier im Tunneltal erbracht worden, weil wir dort eben auch diese Materialerhaltung mit dem Holzpfeil haben. Und das ist dann unzweifelhaft ein Pfeil.
3: Ja, echt interessant, total. Haben wir in Süddeutschland nicht in der Form.
4: Die machen das auch richtig toll. Und allein, dass das alles gezeigt wird, finde ich schön, dass man das so sieht und auch selber anfassen kann.
0: Führungen bieten Svenja Furken und ihr Verein etwa alle 10 Tage an. Auch auf Nachfrage hier im Tal der Superlative.
5: Durchaus spannend. Ja, jetzt startet ja die Urlaubssaison wieder und besonders die Ostsee gilt als das beliebte Reiseziel im Norden. Da kommen Millionen Gäste jedes Jahr. Übrigens im Schnitt 1/3 mehr als an die Nordsee. Und immer beliebter wird ein Ort zwischen Wismar und Rostock. Und dieses charakteristische Riesenrad hier, das verrät ja schon, wo es hingeht. Kühlungsborn, eigentlich ein sehr kleiner Ort, 8000 Einwohnerinnen und Einwohner, eine wunderbare Promenade, gute Radwege und übrigens auch der Ort, in dem unsere Nordtor-Reporterin Tabea Schröder aufgewachsen ist. Deshalb nimmt die uns heute mal mit an die, und wie heißt es so schön, Mecklenburgische Riviera.
6: Das Riesenradler Baltica steht an der längsten Promenade Deutschlands, 4,6 Kilometer.
7: Eine kleine Obstplatte. Guten Appetit und gute Fahrt.
8: Dankeschön.
6: Und hier gibt's nicht nur einen schönen Ausblick.
9: Frühstücken in 45 Metern Höhe mit Meerblick. Das gibt's nur hier in Kühlungsborn, der grünen Stadt am Meer.
6: Denn hinter der ersten Reihe Hotels liegt der Kühlungsborner Stadtwald, mitten zwischen den beiden Stadtteilen Kühlungsborn Ost und West. Im Stadtteil West, etwas verborgen im Garten, gibt's einmal die Woche Kunst.
10: Hallo.
11: Hey, Tabea.
10: Na, was machst du Schönes?
11: Grüß dich. Ich bin dabei, hier eine alte Fensterscheibe zu beschreiben.
6: Bei Kira Schriever. Ihre Marke heißt Kira Tief.
9: Und du hast dir hier ja dein kleines quasi, ja, Gartenatelier geschaffen, richtig?
11: Korrekt, ja. Das ist mein Gartenatelier Walter. Ich hatte irgendwie schon immer den Traum vom eigenen Atelier auf dem Hof und hatte ich irgendwie die fixe Idee mit dem Bauwagen. Ich brauchte so einen Ort, wo ich halt werkeln kann und auch ein bisschen was lagern kann und natürlich vor allem Präsentationsfläche für meine Sachen, die ich so anbiete.
9: Zeig mir doch super gerne mal, was du so hast.
11: Klar, gern.
9: Du hast ja mega viele unterschiedliche Sachen auch hier. Vielleicht magst du uns einfach mal ein bisschen was zeigen und erklären.
11: Ja, ich habe ja klassisch angefangen mit Bildermalen und habe dann aber irgendwie gemerkt, dass mir das gar nicht so richtig reicht und ich gerne meine Schrift noch auf andere Dinge bringen möchte und habe dann irgendwie angefangen, Eierbecher, Tassen, Spiegel, Fenster zu bemalen und genau, die präsentiere ich hier. Ich habe hier zum Beispiel die Kühlungsborn Skyline-Tasse, die habe ich auch gemalt, die Skyline.
9: Oh, wow, ja.
11: Ja, die wurde dann auf die Tassen gedruckt, kann man bei mir kaufen, habe ich auch als Druck da, also als Postkarte oder auch als Poster.
6: Ortswechsel Kühlungsborn Ost. Denn was darf zum Saisonstart nicht fehlen? Das Eiscafé Katharina ist bekannt für das DDR-Softeis.
9: So, da müsste ich jetzt unbedingt mal probieren. Gibt es eine Geheimzutat?
8: Naja, das wird natürlich nicht so gern verraten. Da ist vor allen Dingen frische Milch drin. Das ist halt so das Geheimrezept, was viele halt nicht mehr machen. Wir nehmen halt Frischmilch. Wir haben da so einen einheimischen Großhändler aus Rostock. Der liefert uns die Milch und in dem Schoko ist halt Kakao drin. Und einfach mehr nicht. Da ist keine Sahne oder irgendwelches Pulver. Es ist einfach frisch zubereitet und daher schmeckt es so natürlich.
9: Und natürlich selbstgemacht, weil dein Mann macht ja das Eis, richtig?
8: Richtig, ja. Ich habe zum Glück einen Eismann geheiratet. Das war mein Glück. Also ist schon lange her. Also er hat auch so angefangen mit dem Kugeleis. Das machen wir halt selbst. Seine Eltern haben ihm das beigebracht.
6: Und das Softeis-Rezept von der Schwiegermutter kommt auch bei den Kühlungsbornern gut an.
8: So wie immer, ne?
12: Tschüss. Dankeschön.
8: Prima. Dankeschön. Ne? Bis bald. Ciao.
6: Abendausklang im Kühlungsborner Hafen. Im Hochsommer liegen hier bis zu 400 Boote. Der Heimathafen von Skipper Peter Weidel.
9: Hier geht's an Bord.
13: Hier geht's an Bord, genau. Vorsichtig drüber steigen.
9: So.
13: Geschafft. Hallo. Herzlich willkommen. Keine Panik, aber wenn wir beim Hochseesegeln sind, dann tragen wir immer diese Rettungswesten.
9: Na, wunderbar.
13: Genau. Und dann ziehst du den. Und wenn wir jetzt praktisch erstmal unter Motorenkraft zurückgehen, müssen wir uns natürlich diese Leinen lösen. Mhm. Ne? Und darum bitte ich dich nachher, wenn ich dann da am Steuer bin, dass du dann auf Kommando, ne, diese Leinen löst. Tabea, alles klar? Leinen los!
9: Alles klar!
13: Perfekt! Und jetzt musst du so ein bisschen nach vorne gucken,
9: ja.
13: Und dann merkst du, wie leicht eigentlich das Boot reagiert, weil es dreht unten über dem Kiel. Und wenn du jetzt guckst, dann fahren wir jetzt so aus dem Hafen raus.
6: Peter hisst die Segel und überlässt mir das Steuer. Regelmäßig zeigt der Segelinteressierten und Urlaubern die Küste vor Kühlungsborn. Vor der Wende konnte er hier nicht segeln. Der Ort lag im DDR-Grenzgebiet. Mit seinen Gästen segelt er sogar bis Warnemünde oder Wustrow. Heute mit mir. Nur ein kleiner Abenturn.
9: Ich kann mir schon fast vorstellen, was die Antwort ist, wenn wir hier so schön segeln. Aber was macht denn für dich die Ostsee aus?
13: Naja, nun muss ich sagen, das ist natürlich nicht immer so vom Wetter, wie es heute Abend gerade ist. Das ist schon ideal. Aber sonst, ja, auf dem Meer ist es schön, aber der Blick vom Meer an Land ist natürlich besonders schön. Und darum ist es auf der Ostsee so schön, weil du die Jahreszeiten eben auch hier hast. Und diese wunderschöne Landschaft und gerade hier vor Kühlungsborn ist es natürlich besonders schön. Wir haben den Blick hoch zur Kühlung und wir können hier manchmal Gedanken verloren ein bisschen hier vor der wunderschönen Küste segeln.
6: Und das machen wir jetzt auch und lassen unseren Tag in Kühlungsborn ausklingen.
5: Es gibt einen Schriftsteller aus Österreich, der wird wirklich gerne zitiert, weil er mit seinen Worten ja oft ziemlich präzise ist, weil er genau den Kern trifft, Ernst Ferstl. Und der sagt auch, die Sprache des Herzens verstehen zwar alle, ja, aber immer weniger Leute können die Sprache des Herzens sprechen. Ist was Wahres dran. Und diese beiden Frauen hier aus Hamburg, die sind ihrem Herzen mal sowas von gefolgt. Übrigens bei einem Spaziergang, wie sie sagen. Da haben sie ein wirkliches Schätzchen entdeckt und daraus mit viel Liebe einen Geheimtipp für den Hamburger Sommer gezaubert.
14: Im Wasserpark Dove Elbe am Baggersee möchten Anna Wilke und ihre Mutter Susanne eine verschlafene Ecke zum Leben erwecken. Am Wochenende öffnen die beiden ihre Strandbar und müssen jedes Mal aufs Neue auf- und abbauen.
15: Am Anfang der Saison ist das wirklich krass, weil es wirklich auch körperlich anstrengend ist. Aber zum Ende der Saison haben wir dann so viel Muskeln, dass es leicht von der Hand geht.
14: Vor 6 Jahren haben Mutter und Tochter den Laden übernommen. Beim Spazierengehen an der Dove-Elbe entdeckten sie die verlassene Hütte im Park.
15: Der ehemalige Besitzer war dann ganz froh, glaube ich, sie loszuwerden. fand uns, glaube ich, auch ein bisschen verrückt, dass wir gesagt haben, wir wollen das versuchen. Und es war klar, wir brauchen ein neues Konzept. Also einfach nur Pommes verkaufen, das funktioniert nicht. Es muss ein Ort sein, wo Leute auch Lust haben, hinzukommen und sich hier zu treffen.
14: Die beiden übernahmen den Laden und öffneten eine Zeitkapsel. In den 80ern war der Eichbaumsee eine beliebte Badestelle. Die Pommesbuden rundherum versorgten die Gäste. Dann musste der See jahrelang gesperrt werden wegen Blaualgen. Die Besucher blieben weg.
12: Aber stimmt, die Tür hat man auch eigentlich gar nicht aufgekriegt am Anfang.
15: Ja, irgendwie waren da, glaube ich.
14: Die Buden verwitterten.
8: Es war ja auch irgendwie eine Schnapsidee, ne? Wir haben da jetzt kein großes Geld reingesteckt. Wir haben uns hier hingestellt und haben. Es war ein bisschen, wir spielen mal Kaffee, muss man sagen. Auch noch nicht mit der Vision, dass wir irgendwann davon leben, sondern wir hatten unsere echten Jobs und haben es einfach mal ausprobiert. Und irgendwie hat es funktioniert, die Leute hatten Lust. Hier fehlte es auch einfach.
14: Inzwischen haben die beiden sogar ihre alten Jobs gekündigt. Am Elbstrand drängen sich Hamburger und Touristen. Doch diese Strandbar in aller Mühe ist noch immer ein Geheimtipp.
8: Robin am See, also das Robin ist Englisch für Rotkehlchen, deswegen ist das auch unser kleines Spirit Animal. Genau, und zum einen gibt es hier, wenn man genau hinhört, ganz viele im Park. Und zum anderen steht so das Rotkehlchen für, ja, im Endeffekt Neuanfang. Und das fanden wir irgendwie ganz treffend und passend. Und so ist unser Maskottchen geworden.
1: Genau.
8: Ja.
14: In diesem Sommer spielen jedes Wochenende Musiker aus der Umgebung. Das Duo Sue hat sogar schon Filmmusik für Fatih Akin geschrieben. Und für die Serie Die Discounter.
16: Die stecken so viel Mühe rein, die haben so viel Engagement hier. Und das ist für mich die Sache wert, das zu unterstützen. Und deswegen mag ich gerne hierher kommen.
15: Und es ist schön, wenn man hier einkehren kann. Die sind nett und freundlich. Man kann ein bisschen essen und trinken. Wir haben unterwegs unser Sandwich gegessen. Also ich finde das klasse.
17: Was wir gerne mögen, ist einfach handgemachte Musik. Das finden wir toll halt im Norm, weil die Musiker, man kann ihnen zuschauen halt im Norm, wie sie ihre Musik machen und das finden wir eben toll halt.
14: Und an manchen Wochenenden packen hier sogar 3 Generationen Frauen an. Susannes Enkeltochter sammelt Spenden für die Musiker.
8: Auch wenn es natürlich manchmal anstrengend ist und auch manchmal finanziell schwierig ist oder es stürmt oder wieder irgendwas kaputt ist, denkt man, ach, manchmal hätte ich gerne wieder so einen festen Job. Aber jedes Mal, wenn ich dann wieder hier stehe und ein Eis verkaufe, dann ist so, ja, weiß ich wieder warum.
14: Die versteckte Oase im Hamburger Südosten. Anna und Susanne Wilke wissen, wie man etwas aus dem Hamburger Sommer macht und zehren davon sogar im Winter.
5: Heute ist übrigens Tag der Gartenarbeit. Ja, und das lassen wir uns natürlich nicht zweimal sagen. Wir kombinieren Garten mit Genuss, mit Gemüse und mit Geschmack.
18: Unterm Gewächshausdach verbirgt sich hier pures Glück, verteilt auf 3000 Quadratmeter. Jede Menge Arbeit und trotzdem ist Gärtnern für seine Seele gut, meint Clemens Thiele. Deshalb studierte er nach der Gärtnerlehre auch noch Gartenbau. Wenn er alles durcheinander pflanzt, steckt System dahinter.
19: Hier haben wir die Petersilie und hier hat sich Kerbel selber ausgesät. Zwischendrin habe ich ein Paradieschen mit angesät, hier sind ein paar Zwiebeln. Und so gibt das immer so eine kleine Gemeinschaft unterschiedlicher Gerüche und unterschiedlicher Höhen vor allen Dingen. Das ist aktiver Pflanzenschutz. Wenn ich ein Schädling bin, dann gehe ich dorthin, wo es mir am besten gefällt. Das heißt, alle Pflanzen in einer Höhe, alle Pflanzen gleiche Luftfeuchtigkeit, immer das Gleiche. Und da fühlt sich der Schädling am besten.
18: Hier macht er ihm seinen grünen Spargel nicht streitig. Vor 11 Jahren kaufte Clemens Thiele die Varina Gärtnerei. Seitdem hat sein Tag 10 Stunden.
19: Das ist ein Wintersalat, also Winterpostelein nennt er sich. Und das ist eine unwahrscheinlich alte Kultur. Der Vorteil ist, er wächst dann, wenn es auch kalt ist. Das ist dieses Erfrischende. Also man geht ans Beet ran Und beim Vorbeigehen wird ein Stückchen abgeschnitten. Ja, das ist mein Luxus. Frisch aus dem Beet. Und das ist eine angenehme Ergänzung. Das ist das Positive, was ich meine. Das bleibt in Erinnerung.
18: In seinem Ein-Mann-Betrieb hat Thiele schon viele Rezepte entwickelt. Ein eigenes Kochbuch schreibt er gerade. Seine Kurse zum Verarbeiten von Kräutern gibt's jede Woche.
19: Die jungen Triebe hier oben, die so ganz frisch sind, also so viel Saft wie möglich, die nehmen wir dann fürs Kräutersalz.
15: Ja. Ne?
19: Im Prinzip die Blätter und die Blüten, da gebe ich auch eine kleine Schale, die machen wir extra.
15: Und diese frischen Triebe, die brauchst du hier?
19: Ja.
15: Diese.
19: Die können,
15: aber auch mit Stängel? Oder
19: mit Stängel.
15: Mit Stängel.
19: Ja, ja,
15: mit
19: das
15: Stängel.
19: Ist egal. Ja. So, ich schnipple hier meine Kräuter.
15: Das ist der Knoblauch.
19: Das ist Schnittknoblauch.
15: Oh ja.
19: Ganz wichtig, dass wir die Kräuter nicht mit der Maschine klein machen.
15: Ja, sondern mit
19: der... Dann matscht das so.
15: Dann, ah ja. Kann ich den noch mal schnuppern lassen?
19: Ja, klar.
15: Ich kenne ihn nämlich.
19: Halt die Nase rein.
15: Das ist ja heftig. Das ist ja echt super. Klasse. So, wieder was gelernt.
19: Die Inhaltsstoffe der Pflanze haben mich schon immer interessiert. Also ich habe so viele Bücher gelesen über Klosterkräuter und so weiter und so fort. Also dieser Inhalt, diese Wirkung der Kräuter, das ist so eine Bereicherung. Und gesund muss schmecken.
18: Sein Kräutersalz muss jetzt noch 2 Wochen kühl stehen und täglich geschüttelt werden. Gleich nebenan hat sich Thiele seine Entspannungszonen eingerichtet.
19: Das ist dieser Freiraum, den ich genieße in der Gärtnerei oder draußen. Egal wo es ist, wenn das Auge Freiraum hat, dann entspannt es sich besser.
18: Nach Feierabend schon wieder Garten. Nochmal 2000 Quadratmeter, nur für sich und Ehefrau Ulrike.
20: Da sind wir natürlich zu beneiden, weil die Ernährung ist einfach, ich habe meinen Chefkoch hier sitzen, der macht alles. Ich muss nur essen, Zeit haben, herzukommen.
19: Das ist einfach runterkommen. Dafür hat man eine ganze Weile hart gearbeitet. Das, was wir schaffen, das nehmen wir in Angriff und dann kann man hier alt werden.
18: Zur Ruhe setzen kommt für Clemens Thiele nicht in Frage. Seine Gärtnerei in Varin hält ihn auf Trab.
5: Das hier, das ist doch mein Erlebnis. Im Mast hängen zum Sonnenaufgang 30 Meter über dem Meer. Wir kommen zurück zu unserer Lissy. Sie erinnern sich sicher, das alte Segelschulschiff, auf dem auch Unerfahrene mitfahren dürfen. Man sollte schon schwindelfrei sein. Ich muss zugeben, ich fände das wirklich eine Herausforderung. Und dazu kommt ja noch, ein Tag, der mit Sonne beginnt, der muss nicht unbedingt so weitergehen.

0: auf den Jager nieder, Ola!
1: Oh no, das Jagerfall!
2: In der Nacht wurden auf dem Schulschiff nicht alle Segel gesetzt. Jetzt kommen die restlichen. Alles setzen, was sie haben, das ist selten. Oft ist es zu windig. Für die meisten Trainees ist jeder Handgriff neu. Es ist ihre erste Wache.
3: Das sind einmal die drei hier. Das sind die Backbord-Gordinge. Das ist unten, Mitte, oben. Ihr müsst die gleich einfach nur lose nachgeben und aufpassen, dass sie sich hier unten nicht beknoten oder sonstiges. Darum geht es im Endeffekt.
4: Und wenn sie sich verknoten?
3: Holt ihr fest.
2: Ein Segel lässt sich nicht setzen. Oben klemmt etwas. Der Wachleiter schickt zwei Trainees ins Rig.
5: Also Höhenangst habe ich zum Glück nicht, aber die Aussicht ist da super. Und ist auch nicht so windig, was mir ein sicheres Gefühl auf jeden Fall gibt.
2: Diese beiden Trainees haben allerdings Vorkenntnisse.
5: So, siehst du was?
2: Norris Janosch und Sondka Oltmanns studieren Nautik an der Jadehochschule in Elsfleth. Oben im Rig waren sie aber auch noch nie.
5: Ich fädel mal hier nochmal ein. Einmal hier durch. Kann der nochmal rum? Ja, der ist noch lang.
2: Der Segeltörn ist Teil ihres Studiums. Die beiden werden hier auf dem Schulschiff ausgebildet.
0: Und los auf die Oberrhein, Ola, hol den Oberrhein.
6: Wir haben da jetzt das Segel freigesetzt. Und ansonsten ist das wie Klettern im Kletterpark. Also mit dem Sonnenaufgang, also besser kann der Tag doch gar nicht starten.
0: Und hol weg, hol weg.
2: Okay. Bis Mitternacht hatte Trainee Michael an Bord geholfen. Jetzt ist er schon eine Stunde vor seiner heutigen Wache wieder dabei.
7: Ich habe gut geschlafen. Das war wunderbar. Ich habe nicht mitgekriegt, wann die Maschine ausgegangen ist. Und bei so einem schönen Wetter ist das wunderbar, so früh aufzustehen.
2: Mit diesen Turns für jedermann finanziert der Elsfleter Verein seine Arbeit und das Schiff. Und nur mit einer ehrenamtlichen Crew lässt sich so ein Abenteuer durchziehen. Auch unter Deck. Heidi Bohn unterstützt heute die sogenannte Backschaft. Die Crew, die verpflegt und aufräumt.
8: Das ist eine andere Form von Reise. Und ich finde, da sieht man gut, es ist eben kein Kreuzfahrtschiff in dem Sinne, sondern hier sind wir alle mit involviert. Und das macht schon auch dann Spaß. Und ich glaube, das wissen auch alle, die hier diese Reise angehen.
2: Hier in der sogenannten Messe wird gefrühstückt, zu Mittag und Abend gegessen.
8: Helmut, kann ich euch das reingeben, hier diese große Kiste?
9: Da und ganz unten.
2: Noch rund 4 Stunden bis Föhr. Aber plötzlich ändert sich die Lage. Der Seewetterdienst sagt Gewitterböen voraus, bis zu 7 Windstärken. Das nimmt Steuermann Dietmar ernst.
10: Da muss man ganz schnell reagieren. Gerade Gewitterböen können ganz schnell das Schiff umkippen. Dann. Also das jederzeit aufpassen.
2: Der Steuermann lässt zur Sicherheit Segel einholen. Aber das Gewitter zieht vorüber. Am Abend erreicht die Dissi die Insel Föhr. So spät ist niemand mehr da, der helfen könnte beim Anlegemanöver. Der Steuermann schickt Sondka, die Nautikstudentin, in den Wieker Hafen.
6: Ich finde, das ist einfach irgendwie ein cooles Gefühl, gleich einfach dieses riesengroße, wunderschöne Schiff. Ich bekomme die Leine und ich mache das halt jetzt hier an Land fest. Das ist irgendwie, weiß ich nicht, hat so ein magisches Gefühl an sich.
2: Für die ganze Nacht wird das Segelschulschiff im Hafen festgemacht. Hier in Wieg stellen sie dann auch den Motor ab. Landgang nach 26 Stunden auf See. Auf Föhr waren Heidi und Michael aus Bochum noch nie. Das sei hier die friesische Karibik, haben die beiden gelesen.
8: Wir sind jetzt hier freigestellt worden von unserer Wachleitung, dass wir hier jetzt hingehen dürfen. Und dann werden wir aber gleich gucken, wenn wir wieder an Bord sind, ob wir noch was zu tun haben mit unserer Schicht.
2: An Bord blieb es ruhig. Leute aus der Crew haben die Wachen übernommen. Die Trainees konnten durchschlafen. Der Kurs ist gesetzt Richtung Helgoland. Bis abends sind Crew und Trainees vollauf beschäftigt. Wetter und Seegang bestimmen auch die Arbeit in der Küche. Alles, was sie vorbereiten können, wird möglichst frühzeitig erledigt.
4: Ah, jetzt wird das nämlich hier mit der Ding so heiß.
2: Karin ist Rentnerin und meldet sich für den Turn gern an, wenn auch Helmut zugesagt hat. Helmut kocht beruflich bei der Bundeswehr. Mittlerweile sind sie eingespielt.
4: Wenn es schaukelt, dann müssen wir uns hier festhalten. Die Bleche kommen aus dem Konvektomaten. Hier wird alles festgemacht. Hier kommen alles Gitter dazwischen, dass kein Topf vom Herd runterrutscht.
2: Die Crew ist 24 Stunden auf Abruf, weiß nie, ob die Trainees ihren Aufgaben gewachsen sind. Am Ende der Reise läuft es meistens.
11: Yes!
2: Helgoland, das Ziel der Reise. Auf der Insel in der deutschen Bucht brüten gerade viele Meeresvögel. Wer nicht zur Wache eingeteilt ist, macht sich auf den Weg ins Oberland. Zu den Basstölpeln. Michael und Heidi werden in dieser Nacht wieder ablegen. Mit direktem Kurs auf Elsfleth, dem Heimathafen des Dreimasters.
12: Wer oft Bahn fährt, der weiß ja wirklich, der Jackpot sind Zugbegleiterinnen und Zugbegleiter mit Humor, die zwischendurch mal eine Ansage machen, die die Stimmung heben, die zum Beispiel sprechen von einer Wellness-Sauna, wenn die Klimaanlage ausfällt, oder auch die Verspätung begründen mit der Sonne-Mond-Konstellation. Ja, wir wollten ja aber heute viel draußen sein, haben wir uns vorgenommen. Und deshalb haben wir uns durchaus gefreut, als wir ein Pendant gefunden haben zu den witzigen Zugbegleitern in einem kleinen Städtchen in Nordfriesland.
13: Morgens hält sich der Verkehr auf den Wasserstraßen von Friedrichstadt noch in Grenzen. Ein paar Urlauber und Tagesausflügler gleiten durch die Grachten, die einst von Holländern angelegt wurden. Doch um 11 legt Kai Sörensen mit der Vineta zur ersten Stadtrundfahrt des Tages ab.
14: So, Herr Mannerstelle, guten Tag, meine Damen und Herren. Moin. Ah, das ging so. Moin.
15: Moin.
14: Ah, ich dachte schon, Sie wollen nicht mit mir reden. Kennen Sie das Spiel Schiffe versinken?
16: Friedrichstadt selbst wurde im Jahre 1621 von Herzog Friedrich III. Zu Schleswig-Gottorf gegründet und gebaut. Das hat er natürlich nicht alles alleine gemacht hier. So, jetzt wird's eng hier vorne. Nehmen Sie alle die Arme rein, passen Sie auf. Da kommen wir auch nicht reibungslos durch. Bist du meine Meinung schlecht?
13: Während der Dampfer durch die Grachten schippert, nimmt die Zahl der Touristen auf dem historischen Marktplatz im Zentrum langsam zu. Hier beginnt die Zeitreise durch Friedrichstadt mit Katrin Großmann.
17: Wir verknüpfen das auf unserer Reise ein bisschen mit kleinen kulinarischen Köstlichkeiten aus dem heutigen Friedrichstadt.
13: Der Stadtgründer Herzog Friedrich war als Gourmet bekannt. Doch im 17. Jahrhundert gab es bestimmt ganz andere Leckereien als im Café Wunderprinzessin.
18: Sehr schön. So, was haben wir hier Feines? Wir haben ein Schokosecco. Und dazu gibt es ein Fondant au Chocolat.
13: Der Stadtrundgang geht weiter und die Stadtrundfahrt auf dem Wasser auch. Die Route ist immer dieselbe. Doch Kai Sörensen würde sich auch außerhalb zurechtfinden.
16: Von hier nach Kiel sind mindestens 10-12 Stunden brauchen wir von hier aus. Nach Helgoland brauchen wir 8 Stunden. Nach Gran Canaria 3 Wochen. Mit dem Schiff hier, dann kommen wir ins Frühstücksfernsehen. Orientierungslose mit dem Grachtenschiff auf dem Weg nach Gran Canaria.
13: Da bleiben die Passagiere lieber hier. Derweil sind die beiden Besucher aus Kronshagen gespannt auf die nächste Delikatesse.
17: Wir sind hier an unserer nächsten kleinen kulinarischen Station, dem Hotel-Restaurant Aquarium. Und es ist auch ein ganz alteingesessenes Haus.
19: Wir haben hier Tartar vom Eiderstädter Rind. Ganz klassisch angemacht mit
15: Wachtel, Spiegelei und Gabelkresse. Sieht gut aus, ne?
13: Katrin und Andreas Harms genießen die Tour. Und es ist noch nicht vorbei. Eine Grachtenfahrt dauert etwa eine Stunde. Gucken und angeguckt werden.
16: Nicht runterspucken da oben, wir spucken zurück. Ja, du lachst. Das ist ein Kutschspuckerverein hier, die können dir ein Auge rausspucken. Nur bloß vorsichtig.
13: Routiniert lenkt der Captain seinen Kahn. Am Ufer erfrischen sich die Gäste.
17: Ihr dürft jetzt einen Schluck 1621er Bier trinken. Friedrichstädter Bier.
6: Danke.
13: Als nächstes gibt's thailändischen Fischburger.
8: Ja, das ist mal ganz was anderes.
6: Total.
13: Und zu guter Letzt, passend zur Jahreszeit, Bio-Rosé-Wein.
14: Die Farbe von so einem Wein sitzt in der Schale drin. Das heißt,
13: Kapitän Kai Sörensen nähert sich der Zielgeraden.
16: Mir macht das einfach tierisch Spaß. Aber die Fahrt ist natürlich immer individuell. Ist immer, was sind das für Gäste? Mal sind die lustig, mal nicht. Also da ist es keine Tour wie die andere.
13: Gleich legt er an und dann startet auch schon die nächste Grachtenfahrt durchs Holländerstädtchen Friedrichstadt.
12: Ja, und dann sagen wir es doch gleich mal auf Holländisch. Fine Dag. Einen sehr schönen Tag Ihnen allen noch. Ist ja noch 3 Stunden hell, lässt sich also noch einiges anfangen mit diesem Samstag. Mit diesem Samstag. Oh Gott, oh Gott, oh Gott.
19: Liebe Tina, du weißt ja, das Nordtour-Team ist immer wieder für Überraschungen gut.
12: Das ist mein Redakteur.
19: Diesmal überraschen wir dich. Wir möchten uns bei dir für ein Jahr tolle Vertretung, liebevolle Vertretung von Nadja Babalua bedanken. Das hast du wirklich klasse gemacht. Wir möchten als Geschenk zumindest eine Kleinigkeit.
12: Ach, diesen Strauß danke schön. Danke schön. Ja, Nadja Babalola, komm zurück aus der Elternzeit. Du bleibst jetzt mal hier. Da musst du jetzt mitleiden.
19: Okay.
12: Also, Nadja kommt wieder aus der Elternzeit. Die ist in 2 Wochen dann wieder hier.
19: Nee, nächste Woche schon.
12: Die ist nächste Woche schon
19: nächste
12: wieder
19: Woche
12: hier.
19: Nächste Woche schon wieder da.
12: Also, alle Infos gibt's auf ndr.de/nordtour. Vielen Dank dafür. Tschüss. Wir sehen uns hoffentlich irgendwann wieder. Auf jeden Fall an anderer Stelle bestimmt.
19: Schön, mit Sicherheit.
12: Schönen Abend Ihnen noch. Tschüss.
19: Tschüss.

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1: Grüß Gott, herzlich willkommen zum Tagesgespräch am Freitag. Jeder, der regelmäßig Aktenzeichen XY anschaut, weiß, Mord verjährt nie. Bei einigen Fällen von Vergewaltigung ist das anders. Nach 5 Jahren werden sie nicht mehr geahndet. Das soll sich ändern. Wie, darüber sprechen

0: sprechen gerade die Justizministerin und Minister der Länder auf ihrer Tagung in Hamburg. Das ist aber nicht der einzige Punkt im Sexualstrafrecht, der diskutiert wird. Aus dem derzeitigen Grundsatz Nein heißt Nein soll eine nur Ja heißt Ja-Regel werden. Sexuelle Handlungen gelten also nur dann als einvernehmlich, wenn alle Beteiligten ausdrücklich zustimmen. Es geht aber um noch viel mehr: K.O.-Tropfen, Femizide, digitale Gewalt gegen Frauen. Lassen Sie uns über all das reden.
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0: Unser Thema im Tagesgespräch heute: Nur Ja heißt Ja, schützen schärfere Gesetze vor sexueller Gewalt. Was meinen Sie? Was können Gesetze leisten? Braucht es mehr als das? Und wenn ja, was? Wo würden Sie ansetzen? Haben Sie selbst über die Jahre eigene Erfahrungen gemacht oder im Kreis Ihrer Freundinnen gehört, Erfahrungen mit sexueller Gewalt? Wie sind Sie damit umgegangen? Hat Ihnen der Staat geholfen? Fragen über Fragen. All das und mehr können und wollen wir besprechen in dieser Stunde bis 13 Uhr. Das geht aber natürlich nur mit Ihrer Hilfe. Es ist auch ein sensibles Thema, aber ich hoffe, Sie rufen an und reden mit. Unsere gebührenfreie Telefonnummer 0800 94 95 95 5. Das Tagesgespräch auf Bayern 2 im Radio und ARD im Alpha im Fernsehen. Nochmal unsere Nummer 0800 94 95 95 5, oder aber Sie schicken uns eine Text- oder Sprachnachricht über Signal oder WhatsApp. Die Nummer dazu finden Sie auf unserer Sendungsseite auf bayern2.de. Und unser heutiger Gast, Ihre Gesprächspartnerin, ist uns aus Niedersachsen zugeschaltet. Es ist Professor Susanne Beck, Strafrechtlerin und Rechtsphilosophin an der Universität Hannover. Hallo nach Hannover.
2: Ja, hallo nach Bayern.
0: Frau Beck, wir kommen gleich ins Gespräch, denn zuallererst wollen wir Lena Gumnier zuschalten. Sie ist für Bündnis 90 Die Grünen im Bundestag und ist da, jetzt muss ich mal kurz schauen, so, und ist da beteiligt an einem Gesetzentwurf, der sich mit diesem Thema beschäftigt. Hallo Frau Gumnier.
3: Hallo.
0: Hat denn für die diesen Gesetzentwurf, den Sie da vorgelegt haben, was steht drin, Frau Gumnier?
3: Ja, Sie haben es ja gerade eingangs schon gesagt, wir wollen die Änderung weg von nur Nein heißt Nein zu nur Ja heißt Ja. Das klingt ja immer erstmal so, als würde sich gar nicht so viel ändern, aber tatsächlich ergeben sich dadurch erhebliche Unterschiede. Wir gucken uns einmal die jetzige Rechtslage an, also Nein heißt Nein. Das bedeutet, Betroffene müssen ihren entgegenstehenden Willen so deutlich zum Ausdruck bringen, dass eine außenstehende Person ihn erkennen kann, also Nein sagen oder eine Abwehrreaktion zeigen. Könnte man ja sagen, gut, das macht erstmal Sinn. Nur, wir wissen aus der Praxis, Menschen reagieren bei sexuellen Übergriffen nicht nach dem Drehbuch und nicht nach der Art und Weise, wie sich der Gesetzgeber das 2015 vorgestellt hat. Der Körper erstarrt, die Stimme versagt. Es gibt ganz viele Gründe dafür, Angst oder Schock oder auch das Gefühl, dass sonst noch was Schlimmeres passiert. Dafür gibt es auch einen Begriff, tonische Immobilität oder auch Schockstarre. Das betrifft ca. 70% der Fälle. Und in diesen Fällen können die Betroffenen gar keinen Gegenwillen zum Ausdruck bringen. Wenn wir jetzt aber wechseln von Nein heißt Nein, also einen entgegenstehenden Willen, zu ich muss eine Zustimmung zum Ausdruck bringen, dann wechselt damit auch ein wenig die Verantwortung die Seite. Die Person, die eine sexuelle Handlung vornehmen will, muss sich jetzt vorher versichern, dass die andere Person damit auch einverstanden ist. Das bedeutet ja ganz praktisch im Prozess, das Opfer wird nicht mehr gefragt, warum hast du dich nicht gewehrt, sondern die Frage ist, hast du eigentlich zugestimmt? Und das reduziert die Belastung für die Betroffenen auch in Prozessen ganz deutlich.
0: Was haben Sie für ein Echo jetzt geerntet auf Ihren Gesetzentwurf?
3: Tatsächlich bin ich sehr positiv überrascht, dass wir zum einen eine sehr große gesellschaftliche Debatte über das Thema haben und jetzt auch an unterschiedlichsten Stellen sehen, dass Bewegung in das Thema kommt. Schon in der Plenardebatte, also als wir den Gesetzentwurf im Bundestag eingebracht haben, haben wir gesehen, dass auch aus der Fraktion der Linken und der SPD große Zustimmung zu unserem Gesetzentwurf kam. Und wir jetzt auch vor kurzem eine Abstimmung im Europäischen Parlament zu der Frage gehabt haben, ob es eine Ja-ist-Ja-Regelung geben sollte. Und da hat sich auch die konservative EVP-Fraktion, also auch Abgeordnete der CDU und CSU auf europäischer Ebene dafür ausgesprochen. Und gestern haben wir ja dann auch in der Berichterstattung zur Justizministerkonferenz gehört, dass auch der hessische Justizminister

0: Gerichten Erfolg bringt, also eine Verurteilung des Täters. Und hier müssen wir, finde ich, als Politik unbedingt tätig werden und Menschen das Vertrauen in unsere gerichtlichen Verfahren zurückgeben und ihnen sagen, die Verfahren helfen euch und die Menschen sind dort auf eurer Seite. Und allein um diesen Missstand zwischen den Taten, die passieren und die tatsächlich zur Anzeige kommen, auch zu reduzieren, brauchen wir eine Gesetzesänderung. In Schweden haben wir eine Steigerung der Verurteilungsrate von 75% gehabt, nachdem die ASJ-Regelung eingeführt wurde.
1: Sie haben gesagt, 93% der Betroffenen schweigen. Und es ist auch heute wahrscheinlich für uns ist erstmal eine Schwelle für viele anzurufen, die vielleicht sogar betroffen sind. Wollen Sie mal Mut machen?
0: Ja, unbedingt. Wir müssen den Betroffenen Mut machen, darüber zu sprechen, was ihnen passiert, denn das sind alles keine Einzelfälle. Wir haben ja den sehr bewegenden Fall von Gisèle Pelicot in Frankreich gehabt und sie hat es eigentlich perfekt gesagt mit ihrem sehr bekannten Satz, die Scham muss die Seite wechseln, die Täter müssen sich schämen für das, was passiert ist. Und ich kann nur Betroffene ermutigen, über das zu reden, was passiert ist und sie empowern, sich Unterstützung und Hilfe zu suchen. Und dafür ist es umso wichtiger, sich Menschen anzuvertrauen und über das Erlebte zu reden. Und wenn sich auch Betroffene heute trauen, darüber zu sprechen, kann das auch wieder andere Betroffene, die vielleicht heute zuhören und noch nicht über das, was ihnen geschehen ist, reden konnten, ermutigen, sich selber vielleicht Unterstützung zu suchen und Freunden, Familien oder Beratungsstellen anzuvertrauen.
1: Also ein Aufruf von Lena Gumnior, die für Bündnis 90 die Grünen im Bundestag sitzt und einen Gesetzeinwurf eingebracht hat zum Thema Ja heißt Ja, was unser heutiges Thema ist. Frau Gumnior, herzlichen Dank an Sie.
0: Ja, vielen Dank.
1: Und ich sage nochmal unser Thema und auch unsere Telefonnummer. Nur Ja heißt Ja, so fragen wir heute, schützen schärfere Gesetze vor sexueller Gewalt. Und unsere Telefonnummer ist die 0800 94 95 95 5. Und den Anfang macht heute ein Mann. Peter Beurer ist am Telefon in Augsburg. Und unsere Expertin für den Rest der Stunde, ich sage es gleich nochmal, ist Professor Susanne Beck, eine Strafrechtlerin an der Uni in Hannover. Aber jetzt zu Ihnen, Herr Beurer.
2: Ja, grüß Gott. Also zu Anfang möchte ich mich tatsächlich der Dame von den Grünen anschließen. Ich hoffe, dass mehr Leute ermutigt werden, sowas auch laut zu sagen und aktiv zu werden, auch wenn es natürlich nicht ganz einfach ist. Und ich oute mich insofern, dass ich als Mann, wie Sie ja richtig festgestellt haben, tatsächlich auch schon ein bisschen in dieser Opferseite war. Und weiß, dass es für Männer noch viel schwieriger ist, zu sagen, mir ist das und das passiert. Aber das thematisiere ich jetzt nicht näher, nur dass man weiß, ich kann Menschen, denen sowas passiert, durchaus verstehen. Mhm. Das Thema Ihrer Sendung ist ja schützen und helfen, schärfere Strafen. Mhm. Ich habe eingangs gesagt zu Ihrem Kollegen, dass es zwar schade und traurig ist, aber denke tatsächlich, dass es ein Teil der Lösung sein muss, weil es nicht anders geht. Man muss Menschen, egal welchen Geschlecht, da will ich einfach die Unterschiede nicht machen, ist egal welches Geschlecht jemand hat, es ist nicht in Ordnung und man muss was tun. Und da muss die Person notfalls auch mal für eine Zeit lang in Haft und dann kann sie während der Zeit schon nichts machen. Aber das ist natürlich nicht das, was wir uns wünschen als Gesellschaft. Es muss eigentlich in der Familie und in der Erziehung, in Schule und so weiter einfach ein Umdenken geben, dass wir beide Geschlechter und die Menschen an sich mit mehr Respekt im Umgang miteinander erziehen, im Prinzip. Es ist eine Erziehungsfrage, ganz, ganz wesentlich und geht die ganze Gesellschaft und auch die Familie an. Aber heute steht in der Überschrift nur die Strafen und so schade wie ich oder wir das finden, das wird wohl unumgänglich sein und ich finde den Vorschlag der Grünen, der anfangs kam, sehr clever. Und das ist gar nicht dumm. Ich glaube auch, dass diese kleine Änderung gut sein kann für die Leute, die für sowas offen sind. Die Menschen sind nun mal unterschiedlich, aber ich halte das für einen cleveren Vorschlag.
1: Peter Beurer ist dran aus Augsburg und jetzt sind wir verbunden, ich habe schon vorher gesagt, mit unserem Gast Professor Susanne Beck, Strafrechtlerin und Rechtsphilosophin an der Universität in Hannover. Also Frau Beck, Sie haben jetzt aufmerksam zugehört, haben gehört, was die Bundestagsabgeordnete gesagt hat und jetzt auch gerade Herr Beurer, der meint, das Ganze, also strengere Strafen, können nur ein Teil der Lösung sein. Was sagen Sie?

0: Ja, beide haben schon sehr viele wichtige Punkte aufgemacht und gesagt. Also ich denke, dass es gut ist und fand auch die Rückmeldung von Frau Gumbel, dass sie so viel positive Rückmeldungen bekommt, sehr wichtig und sehr, ja, sehr positiv, sehr bestärkend, dass es offensichtlich gerade eine gute gesellschaftliche Debatte über diese Themen gibt. Das ist auf jeden Fall wichtig. Und auch der Anruf hat schon ganz viele wichtige Punkte gesagt, dass wir müssen darüber sprechen, was wir am Strafrecht verändern können. Wir müssen aber auch darüber sprechen, was bringen diese Änderungen denn in der Wirklichkeit tatsächlich und wo müssen wir noch ansetzen? Und der Hinweis auf die Schulen, auf die Erziehung, auf vielleicht andere Aspekte in der Gesellschaft war genau richtig. Also ich glaube, wir müssen als Gesellschaft wirklich etwas weiter denken, als nur auf das Strafrecht zu blicken. Was ich vielleicht ergänzen möchte, ist, das, was Frau Gumnier vorgestellt hat und was jetzt auch auf der Justizministerinnenkonferenz diskutiert wird, nämlich die Umstellung auf nur Ja heißt Ja, mag erstmal wie eine kleine Änderung wirken. Es ist aber tatsächlich schon ein gewisser Paradigmenwechsel. Wie verstehen wir sexuelle Selbstbestimmung? Was bedeutet eben tatsächlich ein Übergriff? Ab wann liegt der vor? Was eben fragen wir das Opfer auch im Prozess? Das sind ganz wichtige, ganz zentrale Punkte, die hier diskutiert werden. Und ich kann noch mal sagen, ich finde es erstmal sehr wichtig und sehr gut, wie intensiv gerade darüber diskutiert wird.
1: Wir haben jetzt eine Sprachnachricht von Heike Baumeister Kumutat, die uns diese Nachricht über Signet zukommen hat lassen, und zwar folgende.
2: Ich weiß nicht, ob schärfere Gesetze vor sexuellen Übergriffen und Gewalt schützen, aber wir wissen auch nicht, ob die Bestrafung von Einbrüche verhindert. Es ist eine Frage des Respekts vor Frauen und vor allen Opfern von Gewalt, dass solche Taten angemessen strafbewehrt sind. Selbstverständlich braucht's ansonsten auch noch vorbeugende Maßnahmen und Forschung dazu, was helfen könnte, mehr solcher Taten zu verhindern. Das sind zwei Dinge, die nicht anstatt, sondern zusätzlich sind.
1: Also im Grunde genommen nicht nur eben die Gesetze, sondern auch Prävention und anderes. Heike Baumeister Kumutat, vielen herzlichen Dank. Unser Gast, Professor Susanne Beck, was sagen Sie?
0: Ja, genau. Also das entspricht absolut auch meiner Meinung. Was man da vielleicht ergänzen kann, ist, dass es besteht so ein bisschen die Gefahr auf politischer Ebene, dass wenn ein neues Strafgesetz in so einem Kontext erlassen wurde, dass dann, weil sich auch Strafgesetze politisch gut verkaufen, dass das dann eben so verkauft wird, wie wir haben ja jetzt das Problem gelöst und oder zumindest ne, einen wichtigen Beitrag zu der Lösung geleistet. Und man muss schon im Blick haben, dass Strafrecht ja grundsätzlich eben immer erst nach der Tat greift. Es gibt Abschreckungseffekte, die sind allerdings auch nicht so groß, wie wir oft denken, gerade auch in solchen ja eher affektiven Taten wie im Sexualstrafrecht, dass jetzt Straferhöhungen, Strafverschärfungen Tätern tatsächlich von der Tat abschrecken. Darauf sollte man sich nicht zu sehr verlassen. Aber auch die Anruferin hat ja schon völlig richtig auch gesagt, es ist vielleicht auch eine Frage der Gerechtigkeit gegenüber dem Opfer. Da muss man auch genau hinschauen. Wir müssen auch gucken, dass wir die Opfer auch im Strafprozess und auch danach nicht alleine lassen, dass wir auch andere Unterstützung anbieten. Denn auch wieder nur ein Strafurteil alleine ist nur eine bedingte Hilfe für das Opfer. Auch da, denke ich, müssen wir als Gesellschaft breiter gucken, auf Gesamtkonzepte gucken. Das heißt nicht, dass man aufs Strafrecht verzichtet, aber dass man den Blick immer auf andere Aspekte auch richtet.
1: Wurde denn aus Ihrer Sicht das Thema sexuelle Gewalt gegen Frauen jahrzehntelang nicht so ernst genommen, wie man es vielleicht hätte ernst nehmen müssen?
0: Also es gab ja immer mal wieder Diskussionen und auch Gesetzesänderungen, ne, auch 2016 die Diskussion eben dann, die ja zur aktuellen Regelung geführt hat. Das ist natürlich bei vielen politischen Themen und strafrechtlichen Themen auch generell so, dass es oft bestimmte Anlässe braucht, um neu darüber zu diskutieren. Aus strafrechtlichen

0: besser, wenn wir uns sehr viel intensiver dauerhaft um dieses Thema kümmern würden. Wie gesagt, es ist gut, dass es gerade diskutiert wird. Gleichzeitig muss man auch immer aufpassen, dass natürlich solche, ja, so.
1: So, jetzt ist gerade ein kleiner Hänger drin. Macht nichts. Wir arbeiten an der technischen Lösung und sind jetzt verbunden mit Carina Meyer, die uns aus Tutzing anruft.
2: Ja, hallo.
1: Hallo, Frau Meyer.
2: Ich bin 67 Jahre und seit Dezember in Rente. Und ich habe also seit Ende der 80er gearbeitet. Das heißt, ich habe eine Entwicklung erlebt. Von eigener sexueller Belästigung bis zum Betriebsrat, wo mir auch so Fälle zugetragen wurden zum Schluss. Ja. Mhm. Das war nicht gleich, ich sage jetzt mal, die härteste Form. Aber halt niederschwellig, auch Bemerkungen und so weiter, können einen als Frau sehr verunsichern. Und ich sehe da in letzter Zeit, also da war man zwischendurch schon mal weiter, dass Männer eigentlich auch durch diese Männosphäre und Inselgeschichte und diese Geschichte von Trump, teilweise auch von Teilen der rechteren Szene propagierten Männlichkeit, was sie halt darunter verstehen, dass wir hier so ein bisschen wieder im Grunde einen Rückschritt haben. Und das finde ich ganz furchtbar. Und das, sind Sie noch da?
1: Ja, ja, wir hören zu.
2: Sorry, ich war gerade so still. Das ist eine. Und das andere, was ich halt auch erlebt habe, dass manche Männer sich gar nicht klar machen, was sie tun. Und ich rede jetzt da nicht nur von Fällen sexueller Belästigung oder so am Arbeitsplatz, sondern auch, wie Frauen halt abqualifiziert werden, auch also auf Arbeitsebene diskriminiert werden. Dann habe ich mal so Männer gefragt, also sie haben doch Töchter. Jetzt stellen Sie sich vor, es passiert Ihrer Töchter oder es passiert Ihrer Frau, dass sie nicht so anerkannt wird oder was auch immer ihr da passiert. Und meistens haben sie dann sehr gestaunt, also festzustellen, dass es nicht so ist, dass es ihren Frauen eben nicht passieren kann. Und das ist immer das, was mich persönlich, das ist einfach nur ein Gefühl, immer wieder sehr erstaunt, dass die Leute gar nicht nachdenken, dass sie auch Frauen und Töchter, Nichten haben, denen das alles passieren kann. So, das war so mein Beitrag zum Thema.
1: Ja, und das geben wir jetzt gerne weiter an Professor Susanne Beck, unseren heutigen Gast, Strafrechtlerin und Rechtsphilosophin an der Universität in Hannover. Ja, also der Fall, dass Männer vielleicht gar nicht so richtig registrieren, wie sie gerade schildert, unsere Hörerin, was sie da tun, wenn sie das einfach mal übertragen auf die eigenen Töchter, auf die eigene Ehefrau oder so. Ist das auch ein Motiv, das Ihnen so begegnet?
0: Ja, also auch dazu kann, glaube ich, die aktuelle Debatte, ne, dass wir über nur Ja heißt Ja sprechen oder auch, ne, im Fall Colleen Fernandes auch möglicherweise die Diskussion über Deepfakes auch hoffentlich beitragen, um

0: Und es ist auch spannend, wie jetzt die Anruferin gesagt hat, dass sie sozusagen die Empathie versucht herzustellen, indem sie auf Personen zurückgreift, die eine Nähebeziehung zu dem Täter oder zu dem Mann, es ging jetzt nicht nur um Täter, zu dem Mann haben. Und das ist ja was, woran man durchaus arbeiten kann. Warum gibt es das erst durch diese Nähebeziehung oder warum haben wir vielleicht an sich zu wenig Empathie sonst für andere potenzielle Opfer? Ich nehme da immer ganz gerne als Beispiel, dass zum Beispiel in Dänemark wird Empathie auch tatsächlich in der Schule unterrichtet. Also das ist durchaus auch was, was man lernen kann und was man sich vielleicht zum Vorbild nehmen kann, wobei man gleichzeitig auch sagen muss, dass ja durchaus auch viel Gewalt gegen Frauen und auch viel sexualisierte Gewalt gegen Frauen auch im Nähebereich stattfindet. Das sind ja nicht immer nur unbekannte Täter. Aber ich gebe der Anruferin völlig recht. Also es ist auch, also auch eine Perspektive, die ich habe oder eine Sorge, die ich habe, ist, dass wir gerade gewisse Rückschritte erleben und dass wir da als Gesellschaft auf jeden Fall dranbleiben müssen. Ja, und immer wieder nach Lösungen also auch in der Gesellschaft, in Fortbildungen, in der Schule suchen müssen.
1: Ja, und Frau Meier hat uns ja gerade gesagt, auch ein gesellschaftliches Klima mit Männlichkeitswahn, Online-Gruppen,
0: Ja.
1: mit Trump als möglichem Vorbild, der ja auch mal gesagt hat, es wäre doch gar nicht so schlimm, Punkt, Punkt, Punkt. Also wie beurteilen Sie das Klima? Es gibt ja unterschiedliche Entwicklungen. Einerseits schaut man jetzt genauer hin und dann gibt es das komplette Gegenteil online, wo sich Leute austoben.
0: Ja, gerade online ist da, haben wir da tatsächlich ohne Zweifel ein großes Problem. Das liegt natürlich auch generell am digitalen Raum, dass wir das Gegenüber nicht sehen und dass wir vielleicht auch noch weniger sehen, was wir mit unseren Worten anrichten. Und dann gleichzeitig natürlich auch verstärkt durch Algorithmen, die ja gerade auch das pushen, was besonders empört, was Emotionen hervorruft, was auch Wut und Ärger hervorruft. Also das ist eine ganz problematische Dynamik. Und da ist auch wichtig zu realisieren, dass tatsächlich die digitale Gewalt gegen Frauen, also eben sexualisierte Deepfakes, die einen großen Prozentsatz aller Deepfakes überhaupt, die erstellt werden, ausmachen, auch dazu führen, dass sich Frauen aus der digitalen Diskussion zurückziehen. Das nennen wir so Silencing-Effekte, ne? Also, dass tatsächlich Frauen dann lieber sich gar nicht mehr exponieren, nicht mehr im Netz unterwegs sind, weil sie Sorge haben, so angegriffen zu werden, sexualisiert zu werden. Und wenn einmal so ein sexualisiertes Deepfake zum Beispiel in der Welt ist von einer Frau, dann ist es ja auch ganz schwer, da eine Löschung zu bewirken, das wieder aus der Welt zu bekommen. Und ne, das ist also einmal ein Problem für die individuelle Frau, für das individuelle Opfer, aber auch für die Debatte, ne, weil die ja dann auch verzerrt wird. Vielleicht auch noch kurz zu dieser ja, Manosphere-Entwicklung, ne, die es da gibt. Da gibt es auch Studien, wie schnell zum Beispiel auch jungen Männern, wenn sie, sagen wir mal, auf YouTube unterwegs sind oder auf anderen TikTok oder ähnliches, wie schnell da auch Inhalte tatsächlich aus dieser Manosphere ihnen eingespielt werden und sie dann in dieser Bubble landen, oft erstmal durch harmlose Inhalte, die dann eben immer stärker in diese Richtung gehen und sie dahin pushen. Auch da ein Problem, ne? Auch man muss aufmerksam bleiben, was die Kinder, die Jugendlichen da anschauen.
1: Genau, an der Stelle kann man ja auch gleich nochmal betonen, dass ja Kinder heute oft ab 10 Jahren schon das Handy haben und dann auch schnell genau dort landen können. Und zwar natürlich in einem eigentlich unverantwortlichen Alter. Wir fragen heute im Tagesgespräch, nur Ja heißt Ja, schützen schärfere Gesetze vor sexueller Gewalt. Und unsere Telefonnummer hier ist die 0800 94 95 95 5. Und wir haben jetzt eine

0: Ja, erstmal natürlich tut mir das für die Frau auch total leid, was sie da erlebt hat. Und eben man sieht, wie sehr solche Taten auch im Versuchsstadium die Frauen, die Opfer sehr lange prägen und beschäftigen, ne? Und was damit eben ausgerichtet wird. Und das ist sozusagen sicher auf der einen Perspektive eben auch ganz wichtig. Für die Opfer gibt es keine Verjährung, ne? Also was prägt einen
1: Lebenslang.
0: möglicherweise ein Leben lang. Ja. Jetzt zu der aktuellen Diskussion. Es ist ja so, dass im Moment die Vergewaltigung, das ist jetzt ein bisschen strafrechtlich technisch, wir müssen da vielleicht nicht zu sehr ins Detail gehen. Bei der Regelung handelt es sich im Moment um, wir nennen das eine sogenannte Strafzumessungsregel und das wir als Vergewaltigung ansehen, tatsächlich relativ kurz ist. Und da spricht aus meiner Sicht nichts dagegen, das an ähnlich schwere Delikte anzugleichen, wie es im Moment ja diskutiert wird, also das zum Beispiel auf 20 Jahre zu erhöhen. Auch da muss man eben die Realitäten anschauen. Viele Opfer brauchen eben sehr lange, bis sie über solche Taten sprechen können, müssen das erstmal selber verarbeiten, vielleicht auch erst realisieren, was ihnen überhaupt passiert ist. Und da ist es, glaube ich, ganz wichtig, sozusagen das im Blick zu behalten, dass das nicht so einfach ist, ne? Dass man am nächsten Tag erstmal vielleicht die Spuren sichern lässt, dann zur Polizei geht und so. Und Frau Gumnier hat vorhin völlig richtig auch gesagt, ne? Die Opfer verhalten sich eben nicht wie die Idee der perfekten Person, die wir da so im
1: So, da hängt es gerade wieder ein
0: tiefsten
1: klein
0: Sinn
1: bisschen. Ich
0: halten.
1: kann an der Stelle mal sagen, wir befinden uns gerade in der Halbzeit unseres Tagesgesprächs. Es ist jetzt 12:31 Uhr.
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1: Mit unserem heutigen Thema Nur Ja heißt Ja schützen schärfere Gesetze vor sexueller Gewalt. Und wenn Sie hier sich beteiligen möchten an der Sendung, dann bitte so.
2: Rufen Sie an unter 0800 94 95 95 5 oder schicken Sie uns eine Sprachnachricht. 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
1: Und wir sind jetzt verbunden mit Gerd Maurer, der uns aus Georgensgmünd anruft.
3: Grüße Sie, Grüße in die Runde.
1: Hallo Herr Maurer.
3: Ja, also ich verfolge die ganze Sache ja schon längere Zeit. Also da wird ja seit der Französin wird da ja bei uns ja auch drüber diskutiert. So, und jetzt, ich habe das mal weitergesponnen. Sie bräuchten eigentlich, wenn Sie mit jemandem schlafen wollten, also mit einer Frau schlafen wollten oder mit einem Mann, das spielt jetzt ja gar keine Rolle, müssten Sie eigentlich einen Anwalt dabei haben oder einen Notar, der das beglaubigt, dass das ja ist, weil es kann ja sein, dass den im Zweier oder der Person in Zweier eigentlich einfällt, das wollte ich eigentlich gar nicht. Verstehen Sie, die Beweislast, da steht auch wieder vor Gericht Aussage gegen Aussage. Und wem glaubt man mehr? Momentan ist es so, dass eher der Frau geglaubt wird, auch wenn es anders sein könnte. Und das macht, da kriege ich Bauchweh. Tut mir leid, da kriege ich echt Bauchweh. Wir haben genügend Justizprobleme, dass Leute eingesperrt, ich sage jetzt bloß mal Fall Mollat, dass Leute eingesperrt werden über Jahrzehnte, gezwungen werden, Tabletten zu schlucken, in die Psychiatrie eingewiesen werden, obwohl sie gar nichts angestellt haben. Das kommt dann nach 15 Jahren raus. Das kann es nicht sein und ich gehe da nicht mit. Ja, dann hat man halt da am Pech. Nee, ein Wiederaufnahmeverfahren bei der Justiz impliziert immer, die Justiz hat sich geirrt. Und das ist es, was die ganzen Anwälte auch ihre Profession nicht haben wollen. Das wollen die nicht haben, dass wir sagen, oh, da haben wir uns geirrt und das ist auch richtig teuer. Also das
1: wollen wir
3: geht
1: vielleicht
3: so.
1: unsere Professorin selber zu Wort kommen lassen? Susanne
3: Ja.
1: Beck ist uns zugeschaltet, Strafrechtlerin und Rechtsphilosophin an der Universität in Hannover. Also wir hören da gerade Gerd Maurer aus Georgensgmünd, der selber sagt, er hat Bauchweh mit seiner Regelung, weil möglicherweise nachher Aussage gegen Aussage steht. Überspitzt gesagt, der Anwalt oder der Notar, der mitkommen muss. Frau Beck,

0: Ja, ich hoffe jetzt auch, dass die technischen Probleme jetzt weg sind, wenn es über Telefon läuft. Genau. Muss hier tatsächlich der Anwalt dabei sein oder muss man einen Vertrag unterschreiben? Das ist nicht so. Ich verstehe, dass man eine gewisse Sorge vor so einer Gesetzesänderung hat und guckt, was bedeutet das jetzt konkret? Dann schauen wir uns das ein bisschen an. Wir haben ja in Deutschland das, also den Grundsatz im Zweifel für den Angeklagten im Strafrecht. Und dieser Beweisgrundsatz wird tatsächlich auch durch die Neuregelung nicht verändert. Also wir haben weiterhin sozusagen die Notwendigkeit, dass Gerichte ohne Zweifel beweisen müssen, dass die Umstände der Strafbarkeit vorliegen. Es liegt nur so ein bisschen, es verändert sich was in der Kommunikationsverantwortung. Das heißt, man ist jetzt eben dafür verantwortlich, sicherzustellen, dass das Gegenüber zustimmt. Und ich glaube, wir sind uns an sich ja alle einig, dass sozusagen ohne Konsens, ohne dass die andere Person wirklich einverstanden ist, jede sexuelle Handlung problematisch ist. Ne? Dass wir eigentlich eben diesen Konsens wollen und genau um den geht es bei dieser Regelung, nur ja heißt ja. Die Beweisprobleme sind dadurch nicht sozusagen ausgeräumt und die sind tatsächlich ein Problem, aber vielleicht eher etwas andersrum, als es der Anrufer im Blick hat. Tatsächlich werden in Deutschland von den angezeigten Taten im Bereich der Sexualdelikte nur ganz wenige tatsächlich verurteilt. Ganz viele werden freigesprochen oder eingestellt. Also diese Sorge, dass hier etwas fälschlicherweise zulasten von Personen geht, die ist aus meiner Sicht nicht berechtigt und ist auch nicht erforderlich, dass man sich darüber Sorgen macht, dass das funktioniert unser Strafsystem grundsätzlich relativ gut. Natürlich kann ich verstehen, dass es gerade die Fälle, die man im Blick hat, wo dann es doch mal zu Fehlurteilen kommt, einem da Sorge bereiten und die werden natürlich auch intensiv in der Gesellschaft diskutiert. Es ist aber statistisch ein geringer Teil. Wie gesagt, das heißt jetzt nicht, dass man es nicht ernst nehmen sollte, aber es ist ein geringer Teil. Und es muss immer noch der Staat hier beweisen, dass tatsächlich keine Zustimmung vorlag. Also man braucht keinen Vertrag, man braucht keinen Anwalt, man braucht keinen Notar, sondern es gilt weiterhin im Zweifel für den Angeklagten.
1: Wir bleiben mal
0: Das
1: bei
0: ist
1: der.
0: teilweise.
1: Ja, bitte, Entschuldigung.
0: Nee, ich wollte nur kurz sagen, das ist teilweise sogar, ich würde auch noch darauf hinweisen, dass es eher, also man sollte das eher im Blick behalten, dass eben diese Strafverschärfung, die wir im Moment diskutieren, mit dem nur Ja heißt Ja, dass die auch nicht Erwartungen schafft, die dann möglicherweise nicht eingelöst werden können für die Opfer, weil eben sozusagen die Beweissituation genauso bleibt wie jetzt. Und das ist eben, das hat der Anrufer ja völlig zu Recht gesagt, es ist eine Situation, in der nur typischerweise zwei Personen anwesend sind. Und da ist es oft eben sehr schwer, tatsächlich den Beweis zu erbringen, was für Opfer auch sehr belastend sein kann. Und das daran ändert sich durch die Neuregelung erstmal nicht.
1: Also wir bleiben mal bei der Rolle der Männer. Dankeschön an Gerd Maurer. Wir sind jetzt verbunden mit Miriam Kolter. Sie ist Einrichtungsleiterin der psychotherapeutischen Fachambulanz der Stadtmission in Nürnberg. Hallo Frau Kolter.
2: Guten Tag, hallo.
1: Wo kommen Sie ins Spiel, wenn wir über stärkere Gesetze oder schärfere Gesetze gegen sexuelle Gewalt sprechen?
2: Also in unserer Arbeit arbeiten wir mit Menschen, die Sexual- und Gewaltstraftaten begangen haben und meistens über gerichtliche Weisung zu uns in Psychotherapie kommen und wir versuchen daran zu arbeiten, dass es nie wieder zu grenzüberschreitendem Verhalten kommt.
1: Sie haben selber mal gesagt, Therapie ist Opferschutz. Können Sie es uns erklären?
2: Also letztendlich versuchen wir, die Sicherheit der Bevölkerung zu erhöhen, damit, dass wir mit Menschen, die ein erhöhtes Risiko haben, erneut Grenzüberschreitungen zu begehen, dass wir dieses Risiko reduzieren und damit die Wahrscheinlichkeit, dass erneut Leute Grenzüberschreitungen erfahren, dass das reduziert wird.
1: Jetzt ist es eine Welt, von der viele Menschen natürlich zum Glück auch nichts mitbekommen. Sie blicken da in andere Welten, sprechen auch mit Männern, therapieren Männer, die diese Straftaten gemacht haben. Gibt es da irgendeinen gemeinsamen Nenner, außer dass es Männer sind?
2: Insgesamt ist jeder Mensch unterschiedlich. Wir arbeiten mit jedem individuell, fertigen ein individuelles Deliktmodell an und betrachten uns Faktoren, die in der Person liegen und in der Situation lagen, damals, als es dazu gekommen ist, und versuchen dann, an diesen Faktoren zu arbeiten. Es gibt schon ein paar übergreifende Faktoren, wo man in der Wissenschaft sieht, wenn jemand das aufweist, dann erhöht es die Wahrscheinlichkeit. Das macht oft nicht ein Faktor, aber je mehr davon zusammenkommen, wird das Risiko höher. Das ist so etwas wie zum Beispiel, wenn ich Schwierigkeiten habe, Beziehungen auf Augenhöhe zu führen, Konflikte in Beziehungen zu lösen, wenn ich sehr impulsiv bin, wenn ich selbst Gewalt als normales Mittel einsetze, gewohnt bin, das einzusetzen, vielleicht auch erlebt habe, dass es an mir eingesetzt worden ist. Wenn ich doch sehr wenig sozial eingestellte, ausgeprägte Einstellungen habe zum Beispiel. Also das sind, oder auch so ein Anspruchsdenken besteht, dass ich ein Recht habe auf Sexualität ständig. Also das sind so verschiedene Faktoren. Wenn ganz viele davon da sind, erhöht es die Wahrscheinlichkeit, dass es in Situationen, wo vielleicht noch Drogen im Spiel sind, Alkohol im Spiel sind, zu Grenzüberschreitungen kommt oder auch in Trennungsphasen. Das ist ja manchmal
1: also,
2: erhöht.
1: Wenn wir hier über schärfere Gesetze bei sexueller Gewalt reden, wenn Sie die Politik beraten könnten, Frau Kolter, aus Ihrer Sicht, aus dem, was Sie tagtäglich erleben, was würden Sie sagen?
2: Also ich glaube, ich würde der Kollegin, der Frau Professor Beck, zustimmen, dass gut wäre, wenn man präventiv an diesen letztendlich Kompetenzen arbeiten würde, Menschen unterstützen würde, rein präventiv eben gut in Beziehungen Konflikte zu lösen, über Dinge zu kommunizieren zu können, mit eigenen Impulsivitäten umzugehen, ausreichend Behandlungsplätze für ADHS-Medikation zu haben und letztendlich auch gewaltfreies Aufwachsen, weil wir erleben, dass die Menschen, die wir behandeln, selbst erhöhte Raten haben von erlebter Grenzüberschreitung. Und da würden wir natürlich, auch wenn wir diese Leute schützen, auch in Zukunft das heißt nicht, dass man, wenn man Gewalt überlebt hat, dass man da entschuldigt ist und das macht. Aber wir sehen einfach, dass es manchmal zu fehlgeleiteten Verhaltensentwicklungen mit beitragen kann. Genau, also so, dass man rein präventiv da ansetzen kann und natürlich auch mit unserer Arbeit, wenn schon mal etwas passiert ist, man versuchen kann, gezielt so zu arbeiten, dass es nicht nochmal dazu kommt. Neben dem, dass man Opfer stärkt und unterstützt und potenzielle Gesetze verschärft. Aber da bin ich keine Expertin, wie das jetzt ganz genau wirkt.
1: Dr. Miriam Kolter war das von der psychotherapeutischen Fachambulanz der Stadtmission Nürnberg. Danke, dass Sie bei uns waren.
2: Dankeschön.
1: So, und wir sind jetzt verbunden mit unserer nächsten Anruferin. Und das ist Christa Link. Hier ist das Tagesgespräch. Hallo, Frau Link.
3: Ja, hallo, grüß Gott. Alle beisammen, alles Liebe. Und zwar ich, also meine Kolleginnen und ich, wir haben sexuelle Anmache und auch sexuelle Übergriffe erlebt. Und wir sind weitergegangen. Ich bin auch, ich kann es ruhig sagen, Diözese Regensburg. Und dann hat mir von dort einer gesagt, Frau Riedhammer, wir wissen seit den 80er Jahren, dass Ihr Chef sexuell nicht richtig tickt. Die haben das gewusst und haben uns nicht geholfen. Ich bin über die Zeitung, dann kam es zur Verhandlung, er hat sich gewehrt und vor dem Richter, er hat geschworen. Und mir hat niemand geholfen. Eine Kollegin hat gesagt, ich habe Haus gebaut, ich brauche das Geld. Ich habe meine Arbeit verloren. Ich war mit 52,5 auf der Straße. Ich habe meinen Job verloren. Durch das, weil ich weitergegangen bin. Und dann bin ich 3 Tage nach dem Gerichtsurteil, bin ich zu dem Richter gegangen und habe gesprochen mit ihm. Dann sagt mir der Richter, wir wissen alle, dass dieser Mann oder dieser Mensch gelogen hat. Sieh, der hat ein Meineid geschwört. Und ich bin nicht weitergegangen. Ich war hilflos. Ich habe mir nicht zu helfen gewusst. Und mir hat keiner geholfen. Jede Kollegin hat eine andere Ausrede gewusst. Ein Priester hat zu ihnen gesagt, wo sie sich Hilfe holen wollten, wie hysterische Weiber, wie aufgescheuchte Hühner. Hören Sie sich auf. Wissen Sie, das ist, wir wollten nur, dass der Mann wegkommt, dass der nichts mehr mit Frauen zu tun hat. Und er war der Chef und ganz ein Christlicher. Ich bin ja weg von dem Verein. Und ich glaube trotzdem. Aber es ist wirklich, es ist das belastet einen, ein Leben lang geht das mit. Man vergisst es nie. Wissen Sie, das Unrecht, dass man dann keine Hilfe bekommt. Und ich habe nicht gelogen. Und ich wollte es bloß sagen, wie es dann da geht. Und dann, wie das aufkommen ist mit den Kindern, das ist mir kommen Tränen. Meine Seele weint, wenn ich da dran denke. Das, was wir erlebt haben, war harmlos. Das sage ich jetzt einmal so unter Anführungszeichen, war harmlos. Es ist nicht in Ordnung.

0: erschreckend, dass man sowas macht, so redet mit Frauen, wie der geredet hat mit uns. Und immer alleine mit einer, damit er keine Zeugen hat. Das ist ja klar, ne? Und das ist, Kinder, das ist das größte Verbrechen seit dem Zweiten Weltkrieg, was mit Kindern passiert ist. Das größte Verbrechen ist es in meinen Augen auf der ganzen Welt. Kinder, unser höchstes Gut. Bloß haben wir Erwachsenen, kapieren wir das nicht. Ich weiß es nicht. Ich habe bis jetzt, bis 81 Jahre, mit Kindern gearbeitet, Kinder betreut. Jetzt ist leider Schluss geworden. Und das hat mir so Freude gemacht.
1: Also danke, dass Sie so offen sagen, jetzt mit uns...
0: Weil, wie belastend das war. Weil der Richter hat da auch mitgemacht. Mhm. Der hat mir nicht geholfen.
1: Also danke, dass Sie so offen jetzt mit uns geredet haben. Ja, es gibt Fälle, Frau Beck, da fehlt einem echt so ein bisschen die Sprache.
2: Ja, und auch da tut mir natürlich sehr, sehr leid, ne, was man erlebt und was man vielleicht auch gerade erlebt, wenn man auch tatsächlich eben aufsteht und versucht, sich zu wehren. Das haben wir jetzt in der Gesellschaft auch schon oft gesehen. Es hat oft auch bei einzelnen Personen, die tun sich wahnsinnig schwer, ne, was ich jetzt auch mitgenommen habe, gerade auch in so institutionellen Strukturen, ne? Also dass dann Leute

0: Es ist sehr, sehr schwer, sich zu äußern, wenn man abhängig ist, wenn man nur Angst vor den Konsequenzen haben muss, wenn man eben keine Unterstützung von außen erfährt. Völlig richtig, ne? Also das ist ein Problem und da bedarf es wirklich unserer gesellschaftlichen Aufmerksamkeit, dass wir schon nur über diese Machtungleichgewichte sprechen, über diese institutionellen Probleme, die dahinter stehen. Und also natürlich, ne, wenn wir über die Situation von Kindern auch noch nachdenken, das ist noch unendlich viel schlimmer, ne? Was wir sozusagen auch, ja, auch da mit Kindern, die ohnmächtig sind, die sich nicht wehren können und die das dann auch ihr ganzes Leben mit sich tragen. Also das, ne, das sind schlimme, schlimme Situationen. Und wie gesagt, da müssen wir wirklich als Gesellschaft sehr, sehr genau diskutieren und überlegen, was sind Lösungen? Wie können wir das eben möglicherweise so viele Taten wie möglich verhindern, bevor sie geschehen? Wie können wir solche Institutionen aufbrechen? Wie können wir es schaffen, dass wir auch Frauen aus Abhängigkeitsverhältnissen lösen, damit sie sagen können, was ihnen passiert? Und das ist ja auch in der häuslichen Gewalt zum Beispiel oft so, dass Frauen schweigen, weil sie abhängig sind, weil sie Angst vor den Konsequenzen haben, weil sie Angst vor Armut haben als Alleinerziehende und so weiter. Also darüber müssen wir auch sprechen. Ja.
1: Uns erreicht eine Sprachnachricht von Andrea Schwamm aus Hummeltal, und zwar hat sie uns Folgendes gesagt.
2: Ich möchte ganz kurz einen Artikel zitieren von dem ehemaligen Vorsitzenden des Richters am Bundesgerichtshof, Thomas Fischer. Der sagt, sexuelle Übergriffe finden zu 99% nicht öffentlich und ohne Zeugen statt. Ob jemand in dieser konkreten Situation jetzt ja oder nein oder nicht ja gesagt hat, ist gleichermaßen beweisbedürftig. Es ändert sich also an der Beweissituation
0: Ja.
2: nichts. Und er meint, dass die Diskussion in einem abstrakten Rahmen fast ohne praktische Relevanz stattfindet. Er sagt, Ideologie statt Recht.
1: Dankeschön dafür. Und Charlotte Kuhnt aus Berlin schreibt uns via WhatsApp: Gewalt heißt Gewalt, egal ob ja oder nein. Nur hohe Strafen können eventuell abschreckend wirken. Kinder, jugendliche Frauen können sich einfach nicht wehren. Jetzt sind wir verbunden mit Marianne Wagner, die ruft uns aus Grassau im Chiemgau an. Frau Wagner, grüß Gott.
3: Ja, guten Morgen. Es ist natürlich vieles jetzt schon gesagt worden, aber ich möchte es nur noch mal bestärken. Also ich denke, ein schärferes Gesetz, Gesetze können nicht scharf genug sein, schafft einfach noch mal eine andere Aufmerksamkeit. Aber es ist, glaube ich, ein Teil eines großen Pakets. Also ich bin selber als Kind sexuell missbraucht worden von einem Fremden, hatte das große Glück, dass meine Eltern mir sofort geglaubt haben und also noch nachts standesbedingt zur Polizei gegangen sind und überhaupt nicht hinterfragt haben, was ich gesagt habe. Und das ist, glaube ich, das ist nicht unbedingt selbstverständlich. Ich habe mal gelesen oder gehört, dass ein Kind 7 Anläufe machen muss, bis es ihm geglaubt wird. Ob das stimmt, weiß ich nicht.

0: dieses Thema, also die Scham muss nicht nur die Seiten wechseln, sondern dieses Thema zu entschämen sozusagen. Ein weibliches Leben ist sowieso von A bis Z schambehaftet, leider. Ich bin auch 67 übrigens, wie eine der Voranruferinnen. Und habe auch viele Dinge auch von Frauen erlebt, die eigentlich unfassbar sind, aber wir sind nun mal leider sehr patriarchalisch geprägt. Und ja, und ich will einfach nur noch appellieren, dass dieses Thema eine gewisse Normalität überführt werden sollte und in Schulen und ja, überall diskutiert werden sollte. Vielen Dank.
1: Danke, Frau Wagner. Und Mona Blitzer knüpft gleich an, ruft uns aus Iffeldorf an, am Ostersee, an den Osterseen. Frau Blitzer, Belitzer, pardon.
2: Ja, hören Sie mich
1: Ja,
2: jetzt?
1: genau.
2: Ja, wunderbar. Genau. Also ich bin, Bielitzer ist mein Name,
1: Ja.
2: genau. Und ich bin Ärztin und Psychotherapeutin. Ich habe sehr, sehr viele Jahre in der Psychiatrie gearbeitet und mein Hauptklientel, mit denen ich gearbeitet habe, sind Menschen nach frühkindlichem sexuellen Missbrauch gewesen. Also ich bin ziemlich drin in der Thematik schon viele, viele Jahre. Und genau.
1: Die Frage,
2: Einmal
1: die wir
2: für
1: uns ja heute stellen, ob was denn schärfere Gesetze bringen. Ich meine, was sagen Sie?
2: Genau, also schärfere Gesetze, momentan sprechen wir ja nur mal von einer Formulierungsänderung. Da ist ja die Strafe noch gar nicht inbegriffen. Von nur ja heißt ja, halte ich für wahnsinnig wichtig. Und ich finde es überhaupt nicht nur theoretisch, sondern es ist tatsächlich eine Fragestellung, die dann auch in die Gesellschaft rübergeht. Also Aufklärung in der Schule, wann ist eigentlich Sexualität einvernehmlich, dass da auch mehr Verständnis von beiden Seiten daran wächst, also wie viele jugendliche Frauen machen irgendwas mit, weil man das halt so macht. Und ich glaube, dass schon mehr Bewusstsein hin zu nur ja heißt ja da hilfreich ist. Dann die Sache mit der Abschreckung von höheren Strafen. Meines Wissens ist es so, dass nicht die höhere Strafe die Abschreckung bringt, sondern die höhere Gefahr erwischt und verurteilt zu werden. Und ich glaube, da ist dieser Gesetzentwurf ein Schritt in die richtige Richtung. Und zur Beweisführung, die ändert sich ja darunter leider nicht, aber meine Erfahrung ist die, dass die meisten Übergriffe und Vergewaltigungen im Prinzip nicht zu einer Verurteilung führen, dass das fallen gelassen wird. Und da möchte ich auch dem Herrn, der vorhin angerufen hat, bloß weil ein Verfahren fallen gelassen wird, heißt ja nicht, dass es nicht stattgefunden hat. Eine Vergewaltigung zu beweisen als Opfer ist völlig absurd schwierig. Also man muss, gerade wenn es wiederholte Taten waren, gerade wenn vielleicht mehr Täter beteiligt waren, da muss man genau sagen, wer an welchem Tag und um wie viel Uhr. Und also wenn da nicht Zeugen dabei waren, ist es im Nachhinein irrsinnig schwierig. Und wie gravierend das ist, also eine Sache wollte ich noch ins Feld führen, das ist, wie schlimm Vergewaltigung für Betroffene ist, ist oft Tätern oder ich glaube insgesamt auch einen großen männlichen Kollektiv nicht bewusst. Also es gab mal eine Umfrage, wo gefragt wurde, auf einer Skala von 0 bis 10, wie schlimm ist Mord? Ja, und da sind sich alle einig, das ist irgendwie um die 10. Und wenn man dann aber fragt, wie schlimm ist eine Vergewaltigung, dann ordnen die meisten Männer das bei einer 3 ein und die Frauen in der Regel zwischen 7 und 9. Und das finde ich wirklich eine relevante Information, auch um so ein bisschen zu verstehen, wie stark die Traumatisierung ist und wie schwer es ist, sich dann dagegen zu wehren, den Rechtsweg einzuleiten, vor allem in der aktuellen Situation, wo das nicht so wahnsinnig viel Hoffnung auf Erfolg hat.
1: Frau Bielitzer, herzlichen Dank. Danke für den Anruf. Und Annelie Schumann ist jetzt dran, ruft uns aus Düsseldorf an.
3: Ja, hallo.
1: Ja, Frau Schumann.
3: Ja, also die Vorrednerin hat mir gerade aus der Seele gesprochen. Also ich bin Ärztin und Psychotherapeutin und habe eben über viele Jahre Patientinnen erlebt in meiner Praxis, die sexuelle Gewalt erfahren haben. Ich habe eine Cousine, die mit 13 Jahren

Jahren in einem Hotel, in einem Skiort vergewaltigt worden ist. Die Eltern haben zwar die Cousine zum Gynäkologen geschleppt, aber haben keine Anzeige erstattet, obwohl die Personalien von dieser Cousine gewusst, also Vorlagen, die hat die nennen können, weil nämlich dieser Mensch seinen Personalausweis verloren hat bei der ganzen Veranstaltung. Naja, also auf jeden Fall ist tatsächlich das wahnsinnig schwierig und ich denke auch, dass nicht nur Eltern von Betroffenen Teenagern, sondern eben auch Erwachsene eine riesige Scheu haben, das anzuzeigen. Das ist korrekt und nach wie vor sehr schwierig. Und über Jahrzehnte ist Frauen nicht geglaubt worden. Ja, inzwischen hat sich da Gott sei Dank etwas verbessert, aber es ist noch nicht ausreichend. Und jetzt, was die Menschen, die betroffenen Frauen betrifft, es ist eben nicht nur ein Kavaliersdelikt, das muss man ganz klar sagen, sondern das ist eine tiefe Störung, die

0: kann wirklich auch zu Persönlichkeitsveränderungen kommen. Die betroffenen Frauen können mehr oder minder beziehungsunfähig werden. Und das Trauma und ist also nicht hoch genug einzuschätzen. Also ich habe auch in meinem Dunstkreis erlebt, Einbruch, Diebstahl und so weiter, da gibt es auch Schocks und so weiter, ist auch schlimm.
1: Aber nicht zu vergleichen, ja, Annelie Schumann.
0: Überhaupt nicht zu vergleichen, ja.
1: Es gibt Danke auch für Ihren Anruf. Ich gehe dazwischen, weil wir noch Alina hören wollen, die uns jetzt aus der Nähe von Mühldorf anruft. Hallo Alina.
2: Rankommen darf. Ich soll mich ja kurz fassen, deswegen möchte ich mit dem Satz anfangen. Wir sollten nicht unseren Töchtern beibringen, wie sie sich vor Übergriffen schützen können, sondern wir sollten unseren Söhnen beibringen, wie sie überhaupt nicht zu übergriffigen Männern werden. Und es geht nicht nur darum, ob ein Ja ist, sondern es fängt schon viel früher an. Das ist der Chef, der irgendwelche anzüglichen Bemerkungen macht. Das ist der Nachbar, der mich irgendwie betatscht und so weiter und so fort. Und selbst in der Schule meiner Tochter, sie erzählt mir, was 11-jährige, 12-jährige Jungs in meinen Ohren wirklich pornografische, sexuell belästigende Wörter und Sätze gegenüber gleichaltrigen Mädchen benutzen. Und ich habe mich auch schon an die Schule gewandt. Ich möchte jetzt nicht sagen, welche das ist, aber es wird nicht gemacht. Und auch, eine Vergewaltigung wird in den seltensten Fällen sogar zur Anzeige gebracht, aber jegliche Art von sexueller Belästigung, Erniedrigung, Wort, Betatschung in der Bar, in der U-Bahn, alles ist ein No-Go und mir fehlt da einfach die Sensibilisierung dafür.
1: Also es ist ein gesellschaftliches Thema, glaube ich, kann man echt zusammenfassen. Wir gehen in die letzte Minute unserer Sendung, deswegen würde ich ganz zum Schluss noch unseren Gast,

0: Ich finde das ganz großartig und möchte mich vor allem eigentlich bedanken bei allen, die angerufen haben, vor allem auch denen, die so mutig waren, ihre eigene Geschichte zu erzählen. Das ist schwer. Und dieser Punkt, dass die Scham die Seiten wechseln muss, dazu tragen Diskussionen wie heute bei und vor allem die Frauen oder auch die Opfer, die den Mut haben, sich hier zu äußern und einzubringen. Also dafür einfach nur ja, ganz herzlichen Dank.
1: Auch von mir. Unser Tagesgespräch war das zum Thema Nur Ja heißt Ja, schützen schärfere Gesetze vor sexueller Gewalt. Herzlichen Dank an unseren Gast, Professor Susanne Beck. Danke, wie gesagt, an Sie alle fürs Zuhören, mitmachen und anrufen, hier mitdiskutieren. Jetzt wünsche ich noch einen schönen Tag und einen angenehmen Nachmittag. Joachim Bogdan, alles Gute.
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3: Debatte im Bundestag. Den gesetzlichen Krankenkassen droht laut Gesundheitsministerin Warken 2027 ein Defizit von 19 Milliarden Euro. Dem will sie entgegensteuern und höhere Zusatzbeiträge vermeiden. Der Bundestag debattiert heute über das Sparkonzept. Europäische Asylreform GEAS in Kraft. Kernelemente sind rasche Asylverfahren an den europäischen Außengrenzen und ein Solidaritätsmechanismus, um die Geflüchteten besser zu verteilen. Bundesinnenminister Dobrindt spricht von einem funktionierenden System. SpaceX will Rekorde brechen. Elon Musks Weltraumunternehmen geht heute an die Wall Street. Es will 75 Milliarden Dollar einnehmen und damit den größten Börsengang der Geschichte hinlegen. SpaceX wäre dann knapp 1,8 Billionen Dollar wert. Mehr Schutz für Bayerns Flughäfen. Diese haben nach BR-Informationen keinen umfassenden Drohnenschutz. Nun will die deutsche Flugsicherung gemeinsam mit der Telekom und dem bayerischen Rüstungskonzern Hensoldt eine Technologieplattform aufbauen. Vollsperrung bei Deggendorf. Die A3 zwischen dem Autobahnkreuz Deggendorf und der Anschlussstelle Hengersberg wird spätabends bis Sonntagnacht komplett gesperrt. Der Grund: Arbeiten an der Donaubrücke Deggenau und der sechsspurige Ausbau der A3. Es bleibt nass, wenig Sonne und immer wieder Regen, vor allem im Bergland, 13 bis 24 Grad.

Beweglichkeit ist wichtig. Man kann gar nicht früh genug damit anfangen zu trainieren. Dennoch ist es sinnvoll, auch im Alter Beweglichkeit zu pflegen. Und das machen wir jetzt miteinander. Und Hacke, Spitze immer an derselben Stelle mit dem anderen Fuß. Und wechseln wieder. Und Hacke, Spitze immer an derselben Stelle. Und stehen, wir heben ein Bein mit der Zehe an. Hoch. Hoch und wir kicken. Kick, kick, kick. Wie einen Ball. Weg, kicken und von vorne. Hacke, Spitze. Anderen Fuß. Und Wechsel. Und anderen Fuß. So, das haben wir geschafft. Wir gehen in den weiten Grätschstand und belasten unsere Sohlen ganz ausführlich. Gehen Sie ruhig ein bisschen tiefer.

einfach tippen aus dem Gelenk. Anderes Bein. Und wechseln.

in den Grätstand. Gut belasten und wir schunkeln. Und wir drehen. Und wir machen einen Schritt nach vorne. Und wir schwingen vom Körper weg unseren Stock oder unseren Schirm oder unser Tuch, je nachdem, was Sie jetzt benutzen. Vom Körper weg und holen es wieder heran. Verlagern wir das Gewicht auf einen Fuß und kommen zum Fuß, zum Ausgestellten. Und verbinden das jetzt mit einer Drehung. Hinauf. Zum anderen machen wir das Gleiche.

0: Und von vorne.
1: Werden Sie immer weiter in der Bewegung und ziehen Sie dann Ihren Schirm wieder nah an den Körper heran. Weit hinaus. Und wir belasten wieder den einen Fuß. Und wir nehmen jetzt die kleine Drehung dazu. Tief. Anderen Fuß. Sie werden immer länger, je öfter Sie wiederholen und spüren die Zunahme an Beweglichkeit. Und Mitte und wir kreisen ganz weit, verlagern unser Gewicht von einem Fuß auf den anderen und ziehen hinauf und von vorne lang werden. Und ziehen Sie in der Körpermitte den Bauch ein und geben Sie wieder nach und verlagern und zum ausgestellten Fuß neigen und mit Drehung und da und auf, auf. Und wir wechseln und hinunter und aufrichten. Und mit kleiner Drehung. Und Mitte. Und wir kreisen. Und richten uns auf. Auf. Und noch einmal. Und kommen zur Ruhe. Und atmen aus.

Gut, von vorne. Längs gehalten, von einer Hand in die andere werfen. Weit, weit. Werden Sie ruhig mutiger, aber greifen Sie zu.

und abwerfen. Senkrecht haben wir den Schirm und werfen ihn von einer Seite in die andere. Wie am Anfang. Jetzt sind Sie schon perfekt dabei.

und wir geben ihn um die Taille. Und andersherum. Und wir werfen ihn wieder ab und fangen ihn. Und senkrecht halten. Und wir werfen wieder weit und verlagern dabei das Gewicht. Und stehen und geben um die Taille. Ganz weit und unter den Beinen durch. Und wir geben ihn hinter dem Rücken.

Und wir gehen wieder nach vorne und werfen wieder hoch und wechseln jetzt ständig die Handhaltung. Einmal von oben fangen, einmal von unten fangen und jetzt ständig wechseln. Das geht jetzt ganz leicht. Und es geht wieder über die Höhe. Schnell. Wechsel, wechsel, wechsel und seit. Weg. Da, da. Weit hinüber. Und immer höher werden und länger dabei im Körper sein. Weg. Ja. Mit einem großen Bogen und weg. Weg. Und wieder die schnellen. Schnappen. Und quer. Da. Und um die Beine. Und hochwerfen, fangen. Wenn Sie bereits an Osteoporose erkrankt sind und sich kalziumreich ernähren, dann meiden Sie größere Mengen Kaffee oder Kochsalz, weil diese wiederum die Kalziumausscheidung anregen.

Sie möchten schnell fit werden? Kein Problem. Wer in kürzester Zeit das Beste aus seinem Training herausholen möchte, sollte möglichst viele Muskelgruppen und Fitnesskomponenten auf einmal beanspruchen. So werden wir neben funktioneller Ganzkörperkräftigung auch dynamische Dehnung und Ausdauer trainieren. Auf geht's! Wir öffnen die Füße hüftbreit, beugen leicht die Knie, strecken den Rücken und kreisen die Arme im Wechsel nach hinten. Mit der Tiefbewegung die Handfläche nach oben drehen. Blick in die Hand und das Becken gerade halten. Dann vorne bleiben und den Oberkörper zur Seite neigen. Und wechseln. Auch hier bleibt das Becken gerade. Nun den Oberkörper nach vorne fallen lassen und wieder aufrichten. Wieder vor, aufrichten, nochmal. Jetzt zusammen, zur Seite, nach vorne, zur Seite und hoch. Nochmal, seit, vor, seit, hoch. Du musst da gar nicht so tief, wirklich locker lassen.

Brust schließen und wir bewegen den Oberkörper in eine Rotation. Das Becken ganz gerade halten, sodass man die Rotation oben auf Höhe der Brust- und Halswirbelsäule spürt. Die Hände lösen und jetzt abwechselnd ein Knie anziehen. So die Hüfte mobilisieren. Dann zur Seite drehen, einen Fuß nach hinten setzen, die Ferse fest in den Boden drücken, dann das Becken aufrichten, die Ferse lösen und die Ferse wieder tief drücken. Hier Dehnung in der Hüfte spüren und dann die Dehnung in der Wade wahrnehmen.

Seite wechseln. Erst die Ferse tief drücken, Rücken strecken. Jetzt die Ferse lösen, das Becken aufrichten und das Bein wieder strecken. Noch hier die Hüfte mobilisieren und Dehnung in der Wade spüren.

zurückdrehen nach vorne, die Füße parallel hüftbreit aufsetzen. Wir nehmen einen Fuß nach vorne, so als würde man Sand greifen. Dann heben und strecken.

Diese Bewegung trainiert wunderbar die gesamte Fußmuskulatur. Wenn das schwierig geht, dann üben. Einmal noch. Und wir wechseln zur anderen Seite. Den anderen Fuß greifen und zur Seite backen.

das Bein muss gar nicht so hoch. Es geht wirklich hier um die Fußbewegung. Einmal noch. Den Fuß zurücknehmen, beide Füße aufsetzen und dann locker auf zur Stelle joggen. Ganz locker in Bewegung bleiben. In allen Gelenken beugen, Sprunggelenk, Knie und Hüfte. Alles klar soweit? Wunderbar. So, dann zum Stehen kommen und abwechselnd ein Knie anziehen. Richtig hoch das Bein, der Oberkörper bleibt aufrecht. Das Ganze jetzt auf dem Fußballen. Das Gleichgewicht suchen. Gut. Und wieder locker auf der Stelle laufen. So, prima. Diese Bewegung machen wir jetzt gleich noch ein bisschen intensiver. Und zwar immer ungefähr 15 Sekunden Vollgas und dann die gleiche Zeit wieder locker. Sind soweit? Auf geht's. Ziehen, ziehen, ziehen, ziehen, ziehen, ziehen, ziehen, ziehen, ziehen. Und Power. Jawohl, da geht noch was. Sehr schön. Noch 4, 3, 2 und wieder locker. Und? Spüren wir was? Muss ein bisschen atmen, schwitzen. Wie gesagt, Ausdauer. Das gehört so. Weil es so schön ist, gleich nochmal. Und los geht's. Ziehen, ziehen, ziehen, ziehen, ziehen, ziehen, ziehen. Jetzt alle die Knie noch 5 cm höher.

und noch ein bisschen mehr Power. Jawohl, da geht noch was. Sauber. Noch 4, 3, 2. Wieder locker. Gut. Wunderbar. Alle guten Dinge sind 3. Also haben wir noch einen. Erst noch ein bisschen atmen. Geht's wieder? Einmal. Und los geht's. Ziehen, ziehen, ziehen, ziehen, ziehen, ziehen. Jawohl. Bist du noch? Noch ein bisschen schneller. Noch 4, 3, 2. Wieder locker. Sehr schön. Wieder kleiner werden in der Bewegung. Atmen. Die Füße ein bisschen breiter als hüftbreit aufsetzen. Fußspitzen zeigen leicht nach außen. Die Hände vor dem Körper schließen. Es geht tief. Und hoch. Langsam tief. Weiter in der Bewegung. Achten Sie darauf, dass Sie die Knie nach außen beugen, Richtung kleinen Zehen. Der Rücken bleibt immer in der neutralen Form. Und wenn ich jetzt hergehe und meinen Arm hier hinhalte, darf man den nicht berühren. Das heißt, der Oberkörper bleibt schön aufrecht. Und hoch. Langsam tief. Diese Bewegung machen wir jetzt ein bisschen schneller und heben jeweils ein Bein vom Boden ab. Los geht's. Tief und hoch.

und dann volle Körperspannung mit der Hochbewegung. Noch vier mehr. Drei. Die letzten zwei. Gut. Hochkommen. Die Füße schließen. Rücken strecken. Und Wirbel für Wirbel tief rollen. Nimm die Hände zum Boden. Zwei Schritte zurück. Jetzt zur Seite gehen. Richtung wechseln. Nochmal. Und nochmal richtig das Bein unten durchziehen. Gut. Die Füße laufen zu den Händen. Wirbel für Wirbel aufrollen. Gut, die Füße etwas öffnen. Und jetzt die Hände hoch und tief auf den Fußballen ziehen. Wer mag, kommt mit mir und hebt vom Boden ab. Zack, zack, zack. Gut, wir bleiben wieder hier und rollen uns Wirbel für Wirbel tief. Hände zum Boden, zwei Schritte zurück. Und zur Seite gehen. Wer mag, kann hier noch ein bisschen tiefer kommen, die Ellbogen beugen. Richtung wechseln. Nochmal. Und wieder zurück. Die Füße kommen zu den Händen und aufrollen. Füße öffnen und fünfmal hoch. Hopp. Und wieder tief rollen. Letzte Runde. Hände aufsetzen, zwei Schritte zurück und zur Seite gehen. Und zurück. Nochmal. Und zurück. Die Füße kommen zu den Händen. Aufrollen. Und wieder fünfmal nach oben springen. Und hopp. Sehr schön. Die Beine in eine Grätsche öffnen. Das Gewicht rechts, links verlagern. Dann machen wir weiter. Ein Arm nach außen strecken. Daumen hoch und die untere Rumpfseite lang ziehen. Wir bleiben hier außen, setzen den Unterarm ab und nehmen jetzt den anderen Arm über den Kopf, vor dem Körper tief. Richtig schön lang ziehen, sodass man die Streckung spürt von der Fußaußenkante über die Beinaußenseite, den Rumpf bis in den Arm. Dann den Arm nach oben strecken. Wir bleiben hier und ziehen uns nochmal richtig schön in die Länge. In kleinen Zugbewegungen mal ein bisschen nach vorne, über den Kopf leicht nach hinten ziehen. Aufrichten und wieder das Gewicht rechts, links verlagern. Prima. So, die andere Seite, Arm zur Seite. Daumen hoch, lang ziehen, die Finger öffnen und wir bleiben wieder hier außen, setzen den Unterarm ab, der andere Arm kommt über den Kopf nach oben, vor dem Körper tief, wie eine Sonne, eine schöne runde Bewegung machen. Dann den Arm nach oben strecken und in kleinen Zugbewegungen nach vorne, über den Kopf, leicht nach hinten ziehen. Auch hier gleichmäßig weiter atmen. Aufrichten. Die Beine ein bisschen schließen, Knie leicht beugen, die Arme über die Seite anheben, einatmen, ausatmen, loslassen. Einatmen hoch. Und nochmal ein. Und aus. Jeder noch zweimal für sich.

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4: Männer sind auf dieser Welt einfach... Tja, herzlich willkommen bei Quarks. Ja, wir Männer sind unersetzlich. Wir sind stark, wir sind cool. Vielleicht denken Sie jetzt auch gerade, Bohrmaschine, Hantel, Grillzange. Ich glaube, wir haben ziemlich schnell Bilder im Kopf. Und genau das ist spannend, denn diese Bilder sind nicht nur im Kopf, sie wirken im echten Leben. Und sogar auf die Gesundheit. Aber was heißt das überhaupt, männlich? Was ist Klischee? Was ist Alltag? Wir haben Männer gefragt und mit einem, sowas gibt's, Männerforscher gesprochen.
5: Sind das richtige Männer?
6: Der Mann ist stark, der Mann ist durchsetzungsfähig, mental hält er brutal viel aus. Er ist natürlich ein Führertyp, eigentlich ein Einzelkämpfer.
5: Gibt es diesen Mann wirklich?
6: Nein, in der Realität gibt es solche Männer nicht. Ich kenne keinen, ich kenne sehr viele Männer.
5: Aber so ein bisschen was ist doch dran am Bild vom starken Mann.
7: Ich stehe auf schnelle Autos, Männer stehen oft als Autos und keine Ahnung, das ist halt auch typisch Klischee.
8: Klare Entscheidungen treffen und dafür gerade stehen.
7: Ich stehe immer am Grill, meine Frau, die macht nie was am Grill, ich will sie auch nie an den Grill lassen.
5: Trotzdem, reines Siegertyp-Gehabe ist nicht angesagt.
6: Wir haben Männer befragt, ob sie das gerne hätten, dass ihr bester Freund zum Beispiel so ein starker, durchsetzungsfähiger, dominanter Typ ist. Und alle haben gesagt, nein, mein bester Freund soll nicht so sein.
5: Aber wie soll ein Mann denn dann sein?
9: Gute Frage.
10: Schwierige Frage.
11: Das ist eine sehr, sehr gute Frage.
6: Die Gesellschaft kann schlecht formulieren, wie gutes Männlichsein aussieht, aber kann sehr gut formulieren, was sie alles nicht will.
5: Männlich ja, aber nicht brutal. Gefühlvoll, aber nicht weinerlich. Da soll sich einer auskennen.
12: Ich glaube, es gibt gar nicht mehr so das Männerbild, oder? Ich glaube, das ist mittlerweile relativ, würde ich sagen, diffus geworden.
13: Einen starken Mann macht auch aus, dass er sich eine Beziehung auf Augenhöhe wünscht und eine starke Frau an seiner Seite hat.
14: Ich verspüre nicht irgendwie irgendeinen Druck, irgendwas zu entsprechen.
5: Ein ganzer Mann sein, das bekommt heute eine neue Bedeutung. Kuscheln lernen, wenn Mann es nicht kann. In Seminaren kuscheln die Teilnehmenden miteinander nach klaren Regeln.
15: Kuscheln ist für Männer auch wichtig. Und hier im Kuschelhimmel dürfen sie wieder diesen Aspekt von Mannsein leben. Entdecken und für sich gewinnen.
5: Doch ist das Denken in hart und weich wirklich total aus der Welt?
7: Dieses archaische Bild, der Mann immer nur Härte zeigen, ist heute eigentlich nicht mehr so wesentlich, sondern geht es auch viel um Empathie. Auch mal Schwächen zeigen können. Und sich einfach weiterentwickeln.
5: Vielleicht heißt Mannsein heute, den Mut haben, alle Seiten zu leben. Der Kuschelfan kann jedenfalls auch ganz anders, beim Ice Driving.
15: Das Ice Driving ist natürlich ein krasser Gegensatz zu den Kuschelangeboten. Ja, ich erlaube mir, vielfältig zu sein.
5: Ob extrem oder moderat. Jeder Mann hat viele Seiten. Gut so.
4: Wie wird eigentlich ein Mann zum Mann? Am Anfang sehen alle Menschen nämlich gleich aus. Genauer gesagt, man erkennt den Unterschied noch nicht. Erst in der 6. bis 7. Schwangerschaftswoche stellt der Körper die Weichen. Entwickeln sich Hoden oder Eierstöcke. Bei Embryonen mit Y-Chromosom wird ein kleines Gen aktiv, das SRY-Gen. Klingt kompliziert, ist aber im Grunde das Startsignal. Wird es ausgelöst, entstehen Hoden und die produzieren schon im Mutterleib Hormone wie Testosteron. Damit beginnt das erste Kapitel eines männlichen Körpers. Viele typische Merkmale entstehen aber erst später, in der Pubertät. Dann steigt der Testosteronspiegel deutlich an, die Stimme wird tiefer, die Schultern breiter. Tendenziell bedeutet mehr Testosteron auch besserer Muskelaufbau. Weniger dagegen, Fett sammelt sich leichter im Bauchbereich an. Aber Testosteron ist kein fester Wert. Er unterscheidet sich von Mann, zum Teil deutlich. Deshalb sehen Männer auch so unterschiedlich aus. Und dieses Hormon beeinflusst noch mehr, zum Beispiel unser Nervensystem. Das führt uns zu der Frage, hat das vielleicht sogar Auswirkungen darauf, wie Männer Schmerzen empfinden oder zeigen sie Schmerzen einfach nur anders?
5: Das sind Ali und Hakan. Noch wirken sie ziemlich cool. Aber gleich müssen die beiden einiges aushalten. Auf sie wartet Schmerz.
1: Jetzt tut sie Stopp.
9: Und jetzt denke ich, das reicht.
5: Ali ist 43, Familienvater, macht viel Sport und arbeitet in der Mobilfunkbranche.
9: Wir wurden als Jungs immer so erzogen, so Schmerz, das musst du schon aushalten können. Aber ich würde sagen, so jetzt im Laufe des Alters, so, dass man im Büroalltag verweichlicht.
5: Hakan ist 31, ebenfalls sportlich, hat gerade sein Studium beendet und macht Rapmusik.
10: Ich muss mich jetzt nicht irgendwie präsentieren als ein harter Typ, kennt keinen Schmerz oder sowas. Aber ich kenne natürlich auch die Momente, wo man mit Freunden unterwegs ist. Und wenn da irgendwas passiert, will man natürlich nicht das Weichei sein.
5: Durchbeißen, nicht jammern, weitermachen. Sind Männer wirklich härter im Nehmen? Und ist das überhaupt gut für sie? Das klären wir zusammen mit Schmerzforscherin Esther Pogatzki-Zahn.
16: Männer sprechen häufig nicht über ihre Schmerzen, weil sie Sorge haben, vielleicht auch wirklich glauben, dass sie dann nicht mehr als männlich wahrgenommen werden.
5: Das checken wir jetzt. Los geht's mit Ali. Wie empfindlich reagiert er auf Kälte? Laborleiter Dr. Daniel Segelke testet das mit diesem Kälte- und Hitzestimulator. Auf Alis Handrücken wird es gleich ziemlich kalt. Er soll sagen, ab wann es wehtut.
17: Dann auf die Taste drücken, damit wir hier deine individuelle Temperatur für die Kälte-Schmerzschwelle feststellen können.
5: Von 32 Grad geht die Temperatur jetzt langsam runter bis zu dem Punkt, an dem es schmerzhaft wird.
9: Jetzt merkt man einen leichten Temperaturunterschied.
5: Solche Tests dienen der Diagnostik. Sie zeigen, wie empfindlich wir auf Schmerzreize reagieren.
9: Jetzt schon eher wie ein Eiswürfel.
5: Aber was passiert, wenn die Temperatur weiter sinkt? Wenn es irgendwo wehtut, durch Kälte, Hitze oder eine Verletzung, werden Schmerzrezeptoren in der Haut aktiv. Sie schlagen Alarm und schicken über Nervenbahnen Signale Richtung Rückenmark. Hier kann der Körper regulieren, wie stark der Schmerz ans Gehirn weitergeleitet wird. Erst dort entsteht das Schmerzempfinden. Jetzt wird's langsam unangenehm.
9: Ja, jetzt würde ich abbrechen.
5: Bei Ali liegt die Schmerzschwelle bei 10,7 Grad. Und bei Hakan?
10: Ja, ein bisschen taub. Es ist mittlerweile schon. Deswegen drücke ich jetzt mal drauf.
5: Schmerzempfinden ist individuell. Anders als bei Ali drückt Hakan erst bei 2,8 Grad. Zum Vergleich, Männer der jeweiligen Altersklasse empfinden durchschnittlich ab 10,5 bis 12 Grad Kälteschmerz. Frauen sind empfindlicher. Bei ihnen schmerzt es schon bei 12 bis 14 Grad. Biologisch gesehen halten Männer im Alltag tatsächlich etwas mehr Schmerz aus. Bei Kälte wie bei Hitze. Ein Grund, ihr Körper kann Schmerzen stärker hemmen.
16: Wir wissen aus der Forschung auch, dass die Schmerzverarbeitung beim Mann teilweise anders ist. Und bei Männern ist es eben das Testosteron, was einen Einfluss auf Schmerzschwellen hat. Also zum Beispiel auf die Erfassung von Schmerzreizen. Und auf bestimmte Aspekte der Schmerzverarbeitung.

0: dick geworden und dann hat es halt wehgetan. Aber in dem Moment habe ich es gar nicht gemerkt.
1: In solchen Momenten hilft sich der Körper selbst. Dazu schüttet er Botenstoffe aus, sogenannte Opioide. Diese dämpfen die Schmerzverarbeitung im Gehirn und im Rückenmark, ganz ähnlich wie ein Schmerzmittel. So können wir trotz Verletzungen handlungsfähig bleiben. Testosteron verstärkt bei Männern diesen schmerzhemmenden Effekt. Aber auch das soziale Umfeld spielt eine Rolle. Also wie wir aufwachsen und was die Gesellschaft von Männern erwartet.
0: Meine Mutter war dann eher so ein bisschen mehr, dass sie gesagt hat, ach komm her, Kleiner, ne? Und der Arme. Und mein Vater war dann von wegen, ja, stell dich nicht so an. Aber jetzt, also ich durfte Schmerz zeigen, klar.
1: Nächster Test. Jetzt geht's nicht um die Schmerzschwelle, sondern um die Schmerztoleranz. Also wie viel die beiden aushalten können. Dieses Gerät übt Druck auf einen Handmuskel aus. Ziemlich unangenehm.
2: Okay, jetzt fühlt sich stumpf an, schmerzig, schmerzt, ja, das tut weh.
0: Soweit, so gut, ganz normaler Druck. Jetzt merke ich schon ein bisschen mehr und jetzt tut's weh, stopp.
1: Ali hält eine Kraft von knapp 54 Newton aus.

0: beiden durch.
1: Das Eiswasser ist schon vorbereitet. 3, 2, 1, 0.
2: Let's go.
3: Es fühlt sich an, als würde man in einen kalten See mit Eis springen. Also es ist wirklich ein Kältebad.
1: Ja.
3: Und ich glaube, stopp, für mich reicht das auch.
2: Oh, echt? Also, ja. Ja, okay, das reicht für mich jetzt auch. Also das am ganzen Körper wäre, glaube ich, extrem.
3: Ich glaube, das würde man lange nicht aushalten.
4: 31 Sekunden für Ali und 39 für Hakan. Dann ist Schluss.
1: Man merkt dann schon, dass der Kopf einem sagt, nee, da will ich jetzt nicht mehr, oder was haben Sie gedacht?
2: Als du das dann rausgezogen hast, dachte ich mir so, okay. Dann habe ich noch kurz gewartet, dann habe ich gemerkt, okay, doch, er hat recht. Also langsam reicht's auch.
4: Es ist halt einfach klüger, auf den Schmerz zu hören, als ihn tapfer auszuhalten.
5: Übrigens, Männer könnten länger leben, im Schnitt etwa 3 Jahre, das zeigt eine Studie. Und die führt uns an einen ziemlich ungewöhnlichen Ort, ins Kloster. Die Idee ist ziemlich clever. In Klöstern leben Männer und Frauen recht ähnlich. Fester Tagesrhythmus, gesunde Ernährung, wenig Alkohol, viel Gemeinschaft. Also, wenn die Biologie der Hauptgrund wäre, müssten Männer auch im Kloster deutlich früher sterben. Tun sie aber nicht. In der normalen Bevölkerung leben Männer in Deutschland etwa 5 Jahre kürzer als Frauen. Im Kloster sind es nur 1 bis 2 Jahre. Heißt, wenn wir Männer ungefähr so leben wie Frauen, ist der Unterschied viel kleiner. Es liegt also nicht nur an den Genen, sondern vor allem am Alltag. Außerhalb der Klostermauern machen wir Männer aber oft ein paar Dinge anders. Wir gehen seltener zur Vorsorge, trinken mehr Alkohol, arbeiten häufiger in riskanten Berufen. Über 90% der tödlichen Arbeitsunfälle betreffen Männer. Und sie sterben deutlich häufiger durch Suizid. Was bedeutet, Frauen leben nicht unbedingt länger, sondern Männer sterben häufig früher. Die gute Nachricht, um länger zu leben, muss man nicht gleich ins Kloster ziehen. Oft würde schon reichen, zum Arzt gehen, vielleicht ab und an ein Bier weniger und gelegentlich zugeben, dass auch wir Männer nicht unkaputtbar sind. Eigentlich gar nicht so kompliziert. Da gäbe es dann nicht diese berüchtigten Männerprobleme.
4: Nummer 1. Die Kraft der Haare. Die gute Nachricht zuerst. Männer haben etwa 3-mal so viele Körperhaare wie Frauen. Die schlechte? Ausgerechnet auf ihrem Kopf verabschieden sie sich auch oft schneller. Mit 50 hat zumindest jeder zweite Mann die berühmte kahle Stelle. Und nein, das ist meistens nicht der Stress. Es sind die Gene. Die bestimmen, wie empfindlich Haarwurzeln auf einen kleinen internen Saboteur reagieren, DHT. Ein Hormon, das direkt in der Kopfhaut aus Testosteron entsteht. Und jetzt kommt das Entscheidende. Die Wurzel stirbt dadurch nicht einfach ab, sie schrumpft und mit ihr das Haar. Zyklus für Zyklus werden die Haare dünner, feiner, kürzer und wachsen immer seltener nach. Für viele Männer ein Schock. Ist es mit der Attraktivität jetzt endgültig vorbei? Nicht unbedingt. Eine Studie zeigte, Männer mit Glatze werden oft als dominanter, größer und sogar kräftiger wahrgenommen. Weniger Haare, mehr Autorität. Nummer 2. Höher, schneller, weiter. Der Beste am Steuer, am Grill, im Bett. Für viele Männer ist Konkurrenz kein Sport, sie ist Lebenseinstellung. Und das kommt nicht von ungefähr. Studien zeigen, Männer, die weniger dominant oder ehrgeizig auftreten, werden im Durchschnitt sozial und beruflich schlechter bewertet. Der Druck zu performen kommt also nicht nur von innen. Trotzdem gilt Stress oft noch als männliche Tugend. Na klar, nur die Harten kommen in den Garten. Nur unter Druck entstehen Diamanten. Doch am Ende macht chronischer Stress vor allem eins: krank. Er erhöht das Risiko für Herzinfarkt, Depressionen und Schlafstörungen. Keine guten Karten für eine Top-Performance. Nummer 3. Problemzone Bauch. Alle wollen ihn, die wenigsten haben ihn, den Waschbrettbauch. Mit unzähligen Trainingseinheiten und Diättipps kämpfen Männer darum, ihrem Traum einer stahlharten Körpermitte näher zu kommen. Die Realität? Die meisten Männer sind biologisch anders programmiert. Sie speichern ihr Fett bevorzugt am Bauch, sind also der Apfeltyp. Dort steht Energie schnell zur Verfügung. Evolutionär clever, optisch eher frustrierend. Aber macht ein flacher Bauch automatisch attraktiver und begehrenswert? Nicht unbedingt. Studien zeigen, für viele Frauen zählen im Alltag emotionale Stabilität, Verlässlichkeit und Teamfähigkeit mindestens genauso viel wie Körperform und Muskelmasse. Kurz gesagt, ein Sixpack beeindruckt vielleicht im Fitnessstudio, Charakter überzeugt im Alltag.

0: Ganz ehrlich, ein Sixpack hätte ich auch gern. Aber was wir Männer eigentlich viel nötiger brauchen als ein Sixpack sind gute Freunde. Die Frage ist doch, wen rufe ich an, wenn es mir wirklich schlecht geht? Nicht für Smalltalk, nicht für Fußball, sondern in der Krise. Viele Männer zögern da. Sich öffnen, über Probleme reden, eher schwierig. Und ich glaube, genau da beginnt das Problem. Denn die Wissenschaft sagt klar, wir Menschen brauchen Bindung. Unser Gehirn ist kein Einzelkämpfer, es ist ein Teamplayer. Fühlen wir uns mit anderen verbunden, sinkt der Stress, der Blutdruck, sogar Entzündungswerte. Wenn wir dagegen alles allein regeln wollen, passiert das Gegenteil. Der Körper bleibt im Alarmmodus und chronischer Stress wirkt dann wie ein langsames Gift. Studien zeigen, dauerhafte Einsamkeit erhöht das Sterberisiko deutlich. Manche Forscher vergleichen den Effekt sogar mit 15 Zigaretten am Tag. Und trotzdem ist es für viele Männer schwer, etwas daran zu ändern. Viele von uns haben weniger enge Freundschaften und reden seltener über Probleme. Aber wie funktioniert eine echte Männerfreundschaft eigentlich?
1: Raphael und Paul. Freunde, seit sie 3 Jahre alt sind. Heute sind sie 29. Vom Sandkasten bis ins Hier und Jetzt. Ein Leben ohne den anderen? Für beide kaum vorstellbar.
2: Seit Kindergartenjahren waren wir eigentlich immer füreinander da. Naja, wenn man, sag ich mal, angezickt wird auf dem Schulhof, dass man dann da sich vor den anderen stellt oder auch beim Mistbauen den anderen nicht irgendwie verpetzt. Ja, das war, glaube ich, ein entscheidender Punkt, dass unsere Freundschaft ja bis jetzt in die späten Jahre gehalten hat.
1: Warum hat das bei Paul und Raphael so gut funktioniert? Ein großer Vorteil: In Kindheit und Jugend wohnten sie direkt gegenüber und konnten sich fast jeden Tag sehen.
3: Ich glaube, dass es bei uns dann darum ging, ey, lass rausgehen, lass was machen, lass was erleben. Und selbst wenn es dann irgendwie dunkel war und geregnet hat, haben wir trotzdem auch irgendeine Aktivität gefunden, die wir irgendwie zusammen gemacht haben. Also da ging es jetzt nicht groß darum, irgendwie zu quasseln oder irgendwie Kaffeekränzchen zu halten.
1: Eine Freundschaft ohne viele Worte. Typisch für Männerfreundschaften. Studien zeigen, Männer drücken Nähe oft über gemeinsames Tun aus. Frauen dagegen treffen sich häufiger bewusst, um über Persönliches zu sprechen. Sie suchen emotionale Resonanz im Gespräch. Aber heißt das, Männerfreundschaften sind eher oberflächlich? Steve Stieler widerspricht. Männer- und Frauenfreundschaften lassen sich schlicht nicht vergleichen.
4: Wenn ich den weiblichen Beziehungsmaßstab von ich setze mich hin, rede über meine Emotionen, rede ganz viel, nehme ich in den Arm und wir trösten einander. Wenn ich das nehme, sind Männerfreundschaften immer defizitär. Man kann es auch so ein bisschen festhalten, dass Männer über das Miteinander eine emotionale Nähe herstellen. Und das ist, glaube ich, wichtig zu verstehen. Also auch wenn sie in der Kneipe sitzen, auch wenn sie im Auto sitzen, auch wenn sie zum Konzert gehen oder sowas, das sind emotionale Momente. Und diese Verbindung schafft das Vertrauen zueinander und die schafft auch die Möglichkeit, da miteinander ins Gespräch zu kommen.
1: Männer nutzen Aktivitäten also als Brücke zueinander. Paul und Raphael teilen eine besondere Leidenschaft. Japanische Comics, Mangas.
2: Kommt der auf einmal so an? Kriegst du auch so Mist?
1: Worauf kommt es dann wirklich an, wenn es nicht tiefsinnige Gespräche sind? Was macht eine gute Männerfreundschaft aus?
4: Eine Voraussetzung ist, dass man nur 120%ige Loyalität zueinander hat. Und diese Vertrauensbasis, die ist, glaube ich, wichtig. Auch in der Hinsicht, dass ich in meiner Männerfreundschaft so sein kann, wie ich bin. Ich muss mich nicht verstellen, ich muss keine Rolle spielen, ich darf das auch so sagen, wie es ist.
1: Vertrauen, Treue und absolute Offenheit. Das ist auch Paul und Raphael wichtig.
3: Es gibt nichts, wegen was ich mich vor Paul schämen würde. Also Paul hat gesehen, wie ich in der 6. Klasse irgendwie sitzen geblieben bin, was damals für mich der Weltuntergang war. Und er hat trotzdem weiterhin mit mir gespielt, sage ich mal. Man fühlt sich halt einfach wohl, wenn man zusammen ist so, und merkt halt dann über die Jahre hinweg, der steht hinter mir wie eine Wand.
1: Freundschaften spiegeln auch gesellschaftliche Veränderungen wider. Je offener eine Gesellschaft wird, desto offener und emotionaler können auch Männer miteinander umgehen.
3: Also es gab schon Momente, wo es geklingelt hat an der Tür und ich habe die Tür aufgemacht und Paul stand einfach komplett tränenübergossen vor mir und hat mir erzählt, dass er sich gerade von seiner Freundin getrennt hat. Und das sind dann schon Momente, wo man dann auch als bester Freund erstmal schlucken muss und erstmal seinen besten Freund da so sieht und ich denke, komm erstmal her, habe ihn erstmal in den Arm genommen und dann ist man natürlich auch erstmal füreinander da. Ne?
4: Gut, an den beiden sieht man sehr gut, dass sie eben auch junge Männer

0: Freundschaften offener. Doch nicht immer konnten sich Paul und Raphael regelmäßig sehen. Nach dem Abitur verließ Paul Kassel, um Artist zu werden. 4 Jahre lang war er weit weg von der Heimat, vor allem in Brüssel. Raphael blieb in Kassel, studierte und verbrachte mehr Zeit mit anderen Freunden. Genau das ist ein Grund dafür, dass der Freundeskreis im Laufe unseres Lebens kleiner wird.
1: Das hat unter anderem damit zu tun, dass andere Dinge wichtiger sind, Familiengründung, Karriere, meistens beides zusammen. Ja, das gibt es weniger Zeit tatsächlich für. Und im späteren Lebensverlauf sterben auch Freunde und Freundinnen. Und es ist eben nicht so einfach, im Erwachsenenalter wieder neue, intensive Freundschaften herzustellen. Das ist, glaube ich, tatsächlich nicht so einfach, weil Freundschaften zu Beginn, gerade die Männerfreundschaften, Zeit brauchen. Eine intensive Zeit zusammen.
0: Diese intensive Zeit hatten Paul und Raphael in ihrer Kindheit und Jugend. Und genau das hat ihrer Freundschaft geholfen, auch die räumliche Distanz zu überstehen.
2: Als ich dann weggezogen bin, war das schon so sehr etabliert, die Freundschaft, dass auch jede Entfernung uns nicht weh hätte tun können.
3: Wir waren zwar räumlich getrennt, aber digital ist man ja in so vielen Ecken noch gemeinsam irgendwie am Start. Also sei es jetzt irgendwelche gemeinsamen WhatsApp-Freundesgruppen, irgendwelche Spiele, die man irgendwie online zusammenspielt.
0: Heute treffen sich Paul und Raphael wieder regelmäßig. Paul ist zurück in seiner Heimatstadt Kassel. Er hat inzwischen eine Frau und einen Sohn. Und Raphael ist natürlich der Patenonkel. Die Freundschaft reicht also schon in die nächste Generation. Und sie tut gut. Studien zeigen, Freundschaften können uns gesund erhalten. Eine Wissenschaftlerin der Brigham Young University in Utah hat in einer Meta-Analyse festgestellt, wer ein stabiles soziales Umfeld hat, erhöht seine Wahrscheinlichkeit, alt zu werden, um rund 50%. 26 Jahre Freundschaft hinterlässt also Spuren. Positive. Heute geht es den beiden wieder darum, gemeinsam kleine Abenteuer zu erleben. So wie früher.
3: Dann sind wir halt einfach Paul und Raffi und nicht Herr Krügner und Herr Wirth, die vielleicht gerade irgendwie groß abliefern müssen. Sondern können wir halt einfach eine Stunde da sitzen, nebeneinander, irgendwie kaum miteinander reden. Und trotzdem hatten wir die beste Zeit unseres Lebens. Ne? Also ich glaube, das ist es halt irgendwie, was mir so diese Kindheit dann immer in diesen Momenten zurückgibt.
0: Vielleicht ist genau das Geheimnis ihrer Männerfreundschaft.
4: Männer unter sich verstehen sich oft erstaunlich gut. Man kann nebeneinander sitzen und eigentlich ist schon alles gesagt. Sobald Männer und Frauen miteinander reden, wird es manchmal, sagen wir, kompliziert. Kennen Sie das? Mann kommt nach Hause, sie fängt an zu erzählen, was für ein Tag, sagt sie. Stress im Büro, Ärger mit der Chefin, alles zu viel. Und Mann hört zu, nickt, denkt nach und sagt dann, völlig logisch und gut gemeint, dann sprich doch mal mit deiner Vorgesetzten. Stille. Also nicht irgendeine Stille, die, bei der man sofort weiß, das war falsch. Aber was genau? Die amerikanische Soziallinguistin Deborah Tannen hat das schon in den 1990er Jahren beschrieben. Viele Frauen nutzen Gespräche, um Verbindung herzustellen. Wenn sie ein Problem schildern, geht es oft erst einmal darum, verstanden zu werden. Nicht um die Lösung, sondern um Resonanz und vielleicht eine Umarmung. Wir Männer dagegen behandeln ein Problem eher wie eine Aufgabe. Es liegt auf dem Tisch, also lösen wir es sofort. 2 unterschiedliche Erwartungen an dasselbe Gespräch. Bei Männern untereinander läuft das oft einfacher. Wie war dein Tag? Gut. Für viele Männer kurz, klar, erledigt. Ein weibliches Gegenüber sieht das mitunter etwas anders. Und manchmal endet so ein Gespräch dann im Streit. Dann heißt es schnell, typisch Mann. Immer gleich aggressiv. Und damit sind wir bei einem der hartnäckigsten Klischees über Männer. Dass sie von Natur aus aggressiver sind und schuld daran soll das Testosteron sein.
5: Männer sind halt so. Das höre ich oft, wenn es um aggressives Verhalten geht. Liegt es tatsächlich in unserer Natur, dass wir Männer öfter gewalttätig werden als Frauen? Dieses Vorurteil führt mich an die Universität Erlangen.
6: Hallo.
7: Hallo.
6: Schönen guten Morgen.
7: Einen schönen guten Morgen. Grüße.
6: Freut mich sehr.
5: Psychologe Oliver Schultheiß forscht zum Einfluss von Testosteron.

0: Testosteron auf unser Verhalten. Das Sexualhormon gilt häufig als natürlicher Treibstoff für männliche Aggressionen.
1: So. Sehr sauber.
2: Ja. Eindruck. Muss auch sein, sonst machen wir was falsch.
1: Ja. Liegt es in der Biologie des Mannes, dass er aggressiv ist?
2: Könnte man annehmen, ja, wenn man sich anschaut, die Veränderung von Aggression im Laufe des Männerlebens und die Kurve zum Testosteron scheint es genau zu reflektieren. Ja, geht in der Pubertät steil rauf. Männer haben dann, je nachdem, ob man frei ist oder Gesamttestosteron misst, zwischen 6 und 16 oder 20 Mal mehr Testosteron im Körper als eine Frau. Ja, und sind auch entsprechend häufiger in Gewalttaten involviert. Und aufgrund dieser Korrelation, ja, dass das beides so zusammenfällt, könnte man annehmen, ja, Testosteron macht uns zu solchen Aggressionsbolzen. Aber das ist ein schwieriges Argument.
0: Offiziell entdeckt wird das Hormon Testosteron 1935 vom niederländischen Mediziner und Pharmakologen Ernst Lacœur. Es beeinflusst unter anderem die Fortpflanzung, die Entwicklung der Sexualfunktion und das Muskelwachstum. Der Ruf als Aggressionshormon hat seinen Ursprung in der Tierwelt. Man beobachtet, dass bei kastrierten Tiermännchen die Aggressionen sinken und überträgt diese Beobachtung auf den Menschen. In den 1970er Jahren stellen amerikanische Forscher bei Gefängnisinsassen fest, höhere Testosteronspiegel korrelieren mit dominantem Verhalten und Aggressivität. Die Studie sorgt für Schlagzeilen. Scheint es doch, als habe man endlich einen Schuldigen für Gewaltverbrechen gefunden. Das Testosteron. Einen begründeten Zusammenhang zwischen Testosteron und aggressivem Verhalten kann die Untersuchung aber nicht nachweisen. In einer Studie mit über 300 Personen hat Professor Schultheis erforscht, wer in Wettkampfsituationen eher zu Aggressionen neigt, Männer oder Frauen, und was unsere Hormone damit zu tun haben. Ich darf heute denselben Test machen.
2: Und ja. Sie können sich hier schon mal hinsetzen, bitte.
1: Okay. Jetzt bin ich sehr gespannt. Was passiert denn jetzt?
2: Jetzt, bevor irgendwas passiert, ja, müssen Sie jetzt erstmal eine Speichelprobe abgeben. Dieses Röhrchen, bitte.
1: Also einfach reinspucken.
2: Genau.
0: Zwei Speichelproben vor und nach dem Test verraten den Forschenden die Hormonkonzentration in meinem Körper. Das Prinzip des Tests ist einfach. Ich trete in einem Geschicklichkeitsspiel gegen einen anderen Probanden an, Tobi. Wer schneller ist, gewinnt das Spiel.
1: Das ist eine große Stresssituation. Man will ja auch gegen Tobi nicht einfach verlieren.
0: Die erste Runde geht an mich.
2: Ha! Jetzt können Sie wieder einstellen für die nächste Runde, wie viel der aufs Ohr kriegen soll.
0: Als Sieger darf ich meine Aggressionen ausleben und Tobi mit einem unangenehmen Geräusch bestrafen. Obwohl es nur ein Test ist, merke ich, mich packt der Ehrgeiz.
2: Sehr gut. Sie sind der Gesamtsieger. 8 von 10 Durchgängen. Für Sie hat es sich wahrscheinlich so angefühlt, als ob Sie durch Ihr eigenes Vermögen dann manche Runden gewonnen haben, andere verloren haben. Tatsächlich aber ist all das Feedback, das Sie bekommen haben, von uns schon vorab festgelegt gewesen.
1: Ich wurde also genutzt für die Wissenschaft.
2: Sie haben sich freiwillig zur Verfügung gestellt, um unseren wissenschaftlichen Erkenntnisgewinn voranzubringen. Dafür danke ich Ihnen sehr, sehr herzlich.
0: Auch mein Gegenspieler Tobi agiert nicht live, sondern ist ein Video. So bleibt das Experiment für alle gleich, unabhängig vom generellen Hormonspiegel oder der Geschicklichkeit der Teilnehmer. Die Daten von Professor Schultheis zeigen, im Test wird eine Gruppe am aggressivsten. Männer, die durchs Verlieren frustriert waren. Sie bestraften ihre Gegner am härtesten.
1: Welchen Einfluss hat Testosteron jetzt konkret in diesen Ergebnissen?
2: Gibt es eine klare Antwort? Überhaupt keinen. Was es gab allerdings, war ein Zusammenhang mit Cortisol.
1: Das Stresshormon.
2: Genau. Das Hormon, das wir normalerweise ausschütten, wenn wir in eine herausfordernde Situation kommen. Und das normalerweise unser Verhalten auch bremsen würde. Ja, wo ich also dann nicht impulsiv rausgehe und irgendwas mache. Das war bei den Leuten, die aggressiv waren, auch insbesondere auch bei den Männern, von vornherein niedriger. Und die hatten auch einen weniger starken Anstieg in Cortisol. Also wenn mit meiner Stressreaktion was im Argen liegt, dann bin ich eher gewaltbereit.
0: Wenn ich ehrlich bin, habe ich nichts anderes erwartet. Männer sind im Schnitt aggressiver als Frauen. Aber nicht durch das Hormon

0: Testosteron, sondern weil sie schlechter mit Stress umgehen können.
1: Die spannende Frage ist also, was hilft eigentlich gegen Stress? Ohne gleich nach Lebensratgeber zu klingen. Zwei Dinge sind erstaunlich gut belegt und gleichzeitig total alltagstauglich. Erstens Bewegung. Klar, aber in Maßen, denn wer sich regelmäßig völlig auspowert, produziert eher mehr Stresshormone statt weniger. Der Körper interpretiert Höchstleistung nämlich selbst als Stress. Besser wirkt regelmäßige, moderate Bewegung, mehrmals pro Woche, und der Körper lernt, gelassener zu reagieren. Zweitens, und das finde ich fast noch schöner, ein vertrauter Mensch. Forschende konnten zeigen, schon die bloße Anwesenheit eines vertrauten Menschen senkt Stresshormone messbar im Speichel. Der Körper registriert, ich bin nicht allein, und fährt runter. Was biologisch also besonders wirksam ist, Verlässlichkeit und Verbindung. Und damit sind wir wieder bei den Hormonen. Sie beeinflussen, wie wir reagieren und manchmal auch, wie wir uns selbst verstehen. Aber was, wenn Körper und Identität nicht zusammenpassen?
2: Wie mächtig das Hormon Testosteron ist, kann uns am besten er erzählen. Konstantin. Er wurde in einem weiblichen Körper geboren.
3: Also ich habe mit 4 Jahren gemerkt, oder 4 oder 5 Jahren gemerkt, dass ich anders bin, dass sich mein Körper nicht so entwickelt wie bei den Jungs. Ich habe da schon erste Vergleiche gezogen, weil ich auch nur mit den Jungs im Kindergarten unterwegs war und mit denen gespielt habe und mich da auch voll und ganz integriert gefühlt habe. Und irgendwie war das aber komisch, wenn die dann in die Toilette im Stehen pinkeln konnten und ich irgendwie nicht. Für mich war das schon eher so, ja, da fing das schon an, dass ich mir Gedanken gemacht habe, wo ist eigentlich mein Penis, warum fehlt der mir, warum ist da keiner? Vom Oberkörper her war ich ja noch relativ ähnlich wie die Jungs unterwegs, aber als ich dann in die Pubertät kam, wurde das für mich dann natürlich richtig, richtig schlimm.
2: Mit Mitte 20 begann er eine Testosterontherapie und kam in eine zweite Pubertät mit allen Begleiterscheinungen.
3: Was auch ganz krass wurde, als ich angefangen habe, die Hormone zu nehmen, war, dass die Libido erstmal ganz nach oben geschossen ist und man erstmal gucken musste, dass man das irgendwie im Alltag unterbekommt. Vor allem, wenn man dann schon im Beruf ist und so weiter und nicht mehr als Teenager dann sich ausprobieren kann und machen kann, was man will, sondern man ist ja dann schon in der Partnerschaft und so weiter. Und ja, da musste ich natürlich auch gucken, wie ich das so reguliere, und das hat mir der Sport sehr geholfen.
2: Operationen und Testosteron haben dafür gesorgt, dass sein Körper der eines Mannes geworden ist.
3: Das heißt, ich nehme künstliches Testosteron zu mir, was mich quasi vermännlicht. Also was mein Aussehen komplett vermännlicht, aber was mich auch mental oder auch ja, von meinem Inneren eher ein bisschen männlicher werden lässt. Die optischen Sachen sind relativ schnell aufgezählt. Das ist zum Beispiel Bartwuchs, die Muskeln werden ein bisschen mehr, wenn man sie schön trainiert. Das Gesicht wird markanter, die Stimme wird tiefer.
2: Auch mental hat das Testosteron seine Spuren hinterlassen.
3: Ich war, bevor ich angefangen habe, die Hormone zu nehmen, wesentlich näher am Wasser gebaut. Ich war viel sensibler in vielerlei Hinsicht. Auch so von meiner Denkweise her bin ich einfach ein bisschen schlichter geworden. Ich mache mir um viele Dinge gar nicht mehr so großen Kopf und nehme viele Dinge einfach viel leichter, wie sie jetzt kommen. Gehe Probleme ganz anders an. Ich fange nicht an, setze mich hin und überlege erstmal, oh nein, wie gehe ich das an, wie es vielleicht früher war, sondern ich stehe einfach auf und mache. Das ist echt ein Riesenunterschied mittlerweile.
2: Bei einer Operation wurden Konstantin Gebärmutter und Eierstöcke entfernt. Sein Körper produziert jetzt keine eigenen Sexualhormone mehr.
3: Also wenn ich keine Spritzen bekommen würde, da ich keine eigenen Sexualhormone mehr habe, ich bin einfach darauf angewiesen. Also es kann passieren, dass dann manche Sachen sich wieder irgendwie rückgängig machen, aber auch nicht. Ich wäre irgendwas dazwischen wahrscheinlich. Würde zwischen den Geschlechtern hängen und hätte gar keine Sexualhormone mehr, was dazu führen kann, dass ich halt auch Krankheiten entwickeln könnte auf lange Sicht. Und das wäre dann gefährlich.
2: Da sein Körper kein eigenes Testosteron herstellen kann, muss es regelmäßig von außen zugeführt werden.
3: Ich bekomme meine Hormonspritzen alle 10 Wochen aktuell. Ich merke das sehr, wenn mein Depot zu Ende geht. Ich merke dann, dass ich Pickel bekomme, dass ich träger werde, dass ich nicht mehr so viel Power habe. Und sobald die Spritze dann wieder drin ist, kann ich erstmal für 10 essen, tagelang. Und habe dann auch wieder den Bewegungsdrang, ganz, ganz, ganz krass.
2: Für Konstantin bedeutet die lebenslange Testosterontherapie trotz des Aufwands einen großen Zuwachs an Lebensqualität.
3: Für mich hat das eigentlich nur positive Eigenschaften, außer vielleicht, dass ich mal ein paar Pickel bekomme oder so. Aber das geht auch wieder vorbei. Es ist ja am Anfang erstmal so wie die männliche Pubertät, die ich durchmachen muss. Aber grundsätzlich ist das für mich einfach mein Hormon, sag ich mal, womit ich einfach glücklich werde und womit ich mich auch gut fühle.
2: Testosteron. Der Stoff, der Konstantin zu dem macht, was er innen schon immer war. Ein Mann.
1: Mich hat wirklich überrascht, wie sehr unsere Art zu leben den Testosteronspiegel beeinflussen kann. Ein Beispiel aus der Forschung. Wissenschaftler haben junge Männer über mehrere Jahre begleitet und ihren Testosteronspiegel gemessen. Als einige von ihnen Vater wurden, passierte etwas Bemerkenswertes. Männer, die sich täglich mehrere Stunden um ihr Baby kümmerten, hatten im Durchschnitt 20-30% weniger Testosteron als kinderlose Männer. Besonders deutlich war der Effekt bei Vätern, die nachts aufstehen, füttern, trösten, wickeln. Kurz gesagt, der Körper schaltet das Programm um. Hohe Testosteronwerte stehen häufig mit Konkurrenz- und Paarungsverhalten in Verbindung. Wird ein Mann Vater und investiert Zeit in sein Kind, sinkt der Spiegel häufig. Nicht weniger Mann, sondern mehr Vater. Jetzt geht's ums Beschützen, nicht ums Werben. Am Testosteron zeigt sich, Mannsein ist nichts Starres. Es verändert sich mit Lebensphasen, Beziehungen, Verantwortung. Aber spätestens, wenn es ums Grillen geht, dann sind sie wieder da, die Bilder vom richtigen Mann. Fleisch, viel Fleisch, am besten blutig, weil Mann das angeblich braucht.
4: Daniel Nonnenmann ist ein ganzer Kerl. Seine Leidenschaft? Fleisch. Mit seinem Grillteam wurde er schon deutscher Vizemeister. Als diplomierter Fleischsommelier gibt er Grillkurse. Sein Leben dreht sich um saftige Steaks. Fleisch hat für ihn
5: einen sehr hohen Stellenwert. Ich kann mir ein Leben ohne Fleisch nicht vorstellen.
4: Den meisten Männern in Deutschland geht es wie ihm. Die Folge? Sie essen doppelt so viel Fleisch wie Frauen. Mehr als 1 Kilo pro Woche. Brauchen echte Männer Fleisch? Andreas Kraniotakis war Schwergewichtschampion in Mixed Martial Arts, einer der härtesten Kampfsportarten der Welt. Ein ganzer Kerl also. Doch seine Kraft kommt definitiv nicht von Steaks. Andreas Kraniotakis ist Veganer.
6: Irgendwann hatte ich mal die Aufgabe, ein Eichhörnchen groß zu zügeln von Hand. Und dann ist mir bewusst geworden, wie empfindsam diese kleine Kreatur mit verhältnismäßig wenig Intelligenz ist. Und da habe ich noch mal für mich selber reflektiert, wen und was ich da überhaupt esse. Die Tiere, die ich regelmäßig verschlinge, wie viel Leid die erleiden, um bei mir auf dem Teller zu landen.
4: Seit 4 Jahren ernährt sich Kraniotakis vegan. Seitdem begleiten ihn bissige Kommentare seiner Kampfsportkollegen.
6: Veganer sind nicht aggressiv genug, können keine Muskulatur aufbauen, sind bleich, schlaff und kraftlos. Das sind alles Dinge, die ich mir habe anhören müssen. Ich für mich selbst habe es nicht feststellen können.
4: Stärke, Durchsetzungskraft, Männlichkeit. Warum wird das mit Fleisch gleichgesetzt?
5: Ich glaube, das kommt aus unserer Evolutionsbiologie, dass wir als Männer ursprünglich mal Fleisch gejagt haben, dass wir dafür zuständig waren. Und es steckt wahrscheinlich immer noch in uns drin, weil Feuer machen und Fleisch gehört für uns als Männer gefühlsmäßig zusammen.
4: So wie auf diesen Illustrationen wird der Steinzeitalltag in den meisten Sachbüchern dargestellt. Die Männer gehen jagen, die Frauen warten zu Hause mit den Kindern. Doch ob es wirklich so war, ist gar nicht erwiesen. Eine strenge Aufgabenteilung, wie auf diesen Bildern, ist sogar eher unwahrscheinlich. Denn Beobachtungen von Naturvölkern heute zeigen, Frauen sind oft an der Jagd beteiligt. Außerdem hatte der Speiseplan unserer Vorfahren wenig mit unseren Klischeevorstellungen davon zu tun, sagt Professor Gunther Hirschfelder. Er erforscht die Essgewohnheiten der Menschen, auch die unserer Ahnen.
7: Unsere Vorfahren vor 2 Millionen Jahren, als die Altsteinzeit begann, die haben wahrlich nicht großartig gegessen. Die waren kleiner als wir, die haben ein deutlich kleineres Hirnvolumen. Die streifen in einem Artverband durch die Savanne oder durchs Unterholz. Die essen vor allem, was sie gefunden haben. Aas, Schnecken, Muscheln, Käfer, Wildgräser, Schösslinge, Beeren, Blätter sicherlich auch.
4: Unsere Vorstellung, dass Fleisch und Männlichkeit zusammenhängen, Mit der Evolution hat sie nichts zu tun.
7: Wer jetzt behauptet, dass Männer besonders viel Fleisch essen müssen, weil das Kraft gibt und eben zum Mann gehört, der verrät eine ganze Menge über seine Vorstellung von Männlichkeit und über seine Erziehungsideale und über sein Gesellschaftsbild. Aber über die Grundlagen der Ernährung verrät das eigentlich nichts und da weiß derjenige dann auch wenig offenbar.
4: Unser heutiges Bild vom Mann, der viel Fleisch braucht, kommt vermutlich aus dem letzten Jahrhundert. Fleisch war damals teuer. Der Mann als Familienoberhaupt bekam das beste Essen. In manchen Familien hieß das, das größte

0: bringen diese Bilder. Sie sind immer noch in unseren Sachbüchern. Dadurch auch in unseren Köpfen und beeinflussen die Essgewohnheiten vieler Männer. Daniel Nonnenmann sagt, er isst nur 250 Gramm Fleisch pro Woche, ein Viertel des Männerdurchschnitts. Klingt ungewöhnlich für einen Grillmeister. Doch ihm geht es um Genuss und Qualität, nicht um Masse.
1: Also ich finde es nicht gut, dass so viel Fleisch gegessen wird, weil wenn wir uns reduzieren würden aufs gute Fleisch, wäre der Konsum relativ schnell weiter unten.
0: Ob Männer Fleisch essen oder nicht, hat alleine übrigens keinen Einfluss auf ihren Hormonhaushalt. Auch nicht auf die Stärke oder die Potenz. Wissenschaftlich bewiesen ist, zu viel tierisches Fett ist ungesund. Andererseits ist vegane Ernährung nicht automatisch gesund.
2: Wer denkt, ich lasse dann einfach mal das Fleisch weg, der ist erstmal schief gewickelt und ich glaube, der bleibt auch nicht lange dabei, weil das macht keinen Spaß, schmeckt nicht und man ist mittelfristig auch unterversorgt mit einigen wichtigen Bestandteilen der Ernährung. Das heißt, man muss sich damit beschäftigen, man sollte sich Gleichgesinnte suchen, Leute, die es schon länger betreiben.
0: Denn falsche Ernährung macht krank und das schwächt den Mann, ob mit oder ohne Fleisch. Andreas Kraniotakis und Daniel Nonnenmann jedenfalls fühlen sich beide männlich. Und das hat nichts damit zu tun, was sie essen.
3: Wir haben heute gesehen, Hormone beeinflussen uns, aber sie schreiben kein Drehbuch. Ein Chromosom macht noch keinen Mann. Vieles von dem, was wir männlich nennen, ist gelernt. Und was gelernt ist, kann sich verändern. Und vielleicht ist Stärke heute nicht mehr das Aushalten, sondern das Kümmern um andere und um sich selbst. Bis zum nächsten Mal hier bei Quarks. Tschüss.
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6: 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Die Menschen zeigen wieder Haut.
7: Entschuldigung, darf ich Sie ganz kurz ansprechen? Ich sehe nämlich, Sie haben Tattoos. Und da würde mich interessieren, was die bedeuten.
8: Mehrere Bedeutungen. Mein Glauben und die Leichtigkeit.
7: Was heißt, Ihr Glaube ist da in einem Tattoo verewigt? Können Sie es mir irgendwie zeigen oder beschreiben?
8: Die Mutter Gottes sieht man hinten drauf.
7: Was wollen Sie denn damit ausdrücken?
9: Eigentlich gar nichts. Es gefällt mir einfach nur. Ja.
7: Wollen Sie uns vielleicht Ihr Lieblingstattoo zeigen und sagen, wie das? Ich sehe, da sind ja auch Schriftzüge und so. Ja,
9: mein Lieblingstattoo ist Ciao Amore, Ciao. Das ist so ein altes italienisches Lied und das habe ich mir nach meiner Trennung stechen lassen. Genau, das heißt so, ja, Ciao zur Liebe. Und dann aber auch wieder Ciao, weil man kann ja auch wieder Hallo sagen.
7: Das ist aber schön und hat ja doch eine Bedeutung.
9: Ja.
7: Können Sie sich auch ein Tattoo vorstellen?
10: Nein, ich nicht. Nein.
11: Vielen Dank, ist nicht mein Thema.
7: Ist es für Sie auch ein Statement, wie jemand Haut zeigt?
10: Ja, das ist ein Statement. Ob ich mich entscheide, mich zu entblößen oder ob ich verhüllt irgendwo bin, das ist für mich ein Statement.
7: In Stationen schauen wir heute auf unser größtes Organ, auf die Haut. Die kann nämlich jede Menge Geschichten über uns erzählen. Sie gilt ja als der Spiegel unserer Seele. Und wir wollen nicht immer in der Haut von jemand anderem stecken. Und es geht auch mal was unter die Haut. Einige, die nutzen die Haut sogar als Statement.
12: Hallo.
7: Komm rein.
12: Du hast einen
7: Dankeschön. Ja, mit dem Silas habe ich einen Termin, aber nicht zum Tattoo-Stechen.
12: Okay. Silas, genau.
7: Ah, hallo.
13: Hallo, Irene.
7: Hallo.
13: Schön, dass du da bist.
7: Ja, vielen Dank, dass ich kommen darf.
0: Im Münchner Tattoo-Studio Pardon Paris treffe ich Silas Becks. Tattoos sind sehr gefragt, vor allem bei jungen Leuten. Auch schon vor mehreren tausend Jahren ließen sich Menschen tätowieren, sei es aus therapeutischen Gründen oder um eine Zugehörigkeit zu kennzeichnen, zu einem sozialen Rang oder zu einer bestimmten Gruppe wie den Seefahrern. Und heute

0: Da haben Tattoos verschiedene Funktionen, sind mal ein modisches Accessoire, aber auch Statement. Silas Bex sticht seit mehr als 20 Jahren Tattoos, hat sich auf Kalligrafie spezialisiert und auf christliche Bekenntnisse. Heute will sich David ein neues Tattoo stechen lassen. Einige hat er schon. Und was hat er jetzt vor?
1: Ich habe mir vom Silas den Schriftzug Ave Christus Rex gewünscht.
2: Jetzt muss man mal gucken, dass ich das gleich in Kalligrafie schreibe mit der Feder. Das mache ich immer vor Ort mit den Kunden zusammen. Das ist ja was sehr Individuelles. So, geht los.
0: Heil dir, Christus König, soll das neue Tattoo für Daniel lauten.
3: Und diese Splash, die sind dein Markenzeichen.
2: Splatter.
3: Beeindruckend. Ja.
2: Und durch die Dynamik die Art zu schreiben, entsteht es bei mir aus dem Ellenbogen raus, dass solche Splatter mit entstehen. Mhm. Und da die auch eine ganz eigene Form haben, tätowiere ich die mit.
3: Bisschen aufgeregt schon?
1: Ich bin gespannt, welches es dann am Ende wird. Also, und natürlich klar, auch wenn es jetzt nicht das erste Mal ist, ein bisschen

0: Sonntagsgottesdienst in der evangelischen Kirche in Altentann im Nürnberger Land. Prediger ist heute Diakon Rainer Fuchs. Unter seiner Albe trägt er ein Geheimnis.
1: Selbst wenn ich beim Segen stehe, dann stört da nichts. Das ist, glaube ich, das, was es dann ausmacht. Weil dann soll der Fokus wieder auf dem Gottesdienst liegen und nicht auf mir als buntem Hund.
0: In seiner Predigt spricht er über Beerdigungen. Ain't no grave, es gibt kein Grab. So heißt ein Lied seines Lieblingssängers Johnny Cash. Dazu lüftet Diakon Fuchs das Geheimnis unter seiner Albe.
1: Gott geht unter die Haut und ich hab's hier vorne, den Grabstein. Und da ist eingemeißelt mit der Tätowiernadel dieses Ain't no grave.
0: Mit rund 30 Jahren hat er begonnen, sich tätowieren zu lassen. Mittlerweile breitet sich eine bunte Bilderpracht über seinen Körper aus.
1: Ich glaube, das ist schon Körperkult, was man da tut. Und der Tempel Gottes ist bei mir halt etwas bunter als bei anderen.
0: Sein Glaubensbekenntnis trägt er auf der Haut. Die Lutherrose. Jesus Christus. Die sieben Werke der Barmherzigkeit. Gelebt im Alltag beim Besuch von Hans Ross.
1: Menschen besuchen, auch seelsorgerlich betreuen. Und da steckt auch ganz viel mit drin, zu schauen, dass er es warm hat, dass er es trocken hat, dass er satt und glücklich ist.
0: Hans Ross lebt im Wohnwagen, ist alleinstehend und froh, einen Freund wie Diakon Fuchs zu haben.
1: Sieben Werke der Barmherzigkeit, Fremde beherbergen, Gefangene besuchen, Kranke heilen, Durstige tränken, Hungrige speisen, Tote bestatten und Nackte begleiten. Das ist das, was mich so antreibt und das ist das, was mich Diakon sein lässt, was mein Auftrag ist.
0: Dass er sich um Hans Ross kümmert, ist für ihn eine Selbstverständlichkeit. Ross fährt in seinem Wohnmobil in ganz Europa herum. Er hat keine Angehörigen. Auf Rainer Fuchs kann er sich verlassen. Die Handynummer des Diakons liegt im Auto für den Fall der Fälle.
2: Er ist mein Freund, wenn wir beide Motorradfahrer sind. Und er hat mir angeboten, auch mich in meiner letzten Stunde zu begleiten. Und das ist mir sehr wichtig. Das ist zwar noch lang hin, hoffentlich. Aber irgendwann wird es kommen und irgendwann werde ich Angst kriegen. Da bin ich froh, wenn ich jemanden habe bei mir, mit dem ich da reden kann über alles.
0: Hans Ross kennt er noch aus seiner Zeit in München-Giesing, wo er lange gearbeitet hat. Die Tätowierungen des Rock'n'Roll-Fans machen neugierig.
1: Die klassischsten Fragen sind ja, tut es weh, das kostet doch viel Geld und was ist, wenn die Haut alt ist? Ich trage ja meine Tätowierungen als Glaubensbekenntnis mit mir rum und von dem her wird es was sein, wo ich immer einen Bezug dazu habe. Und dann darf es auch alt werden und mit mir alt werden. Das ist ja

0: Gebetskranz oder vom Koran irgendwelche Schriftzeichen, die ich nicht lesen kann. Aber das sind so vielleicht die Dinge, die am meisten gefragt sind.
1: Gut 2 Stunden muss Fuchs stillhalten, dann ist der Delfin fertig. Die Bibel, eine Anspielung auf Matthäus 4,19, der Menschenfischer.
2: Ja, ich freue mich riesig. Ja. Es ist einfach auch klasse geworden, gut gestochen und ich werde es mit Stolz tragen.
1: Am Altar sind die Tattoos wieder versteckt.
2: Früher waren es ja nur Kriminelle oder Seeleute und mittlerweile ist die Tätowierung so verbreitet. Aber es braucht eben auch die Grenzen. Hals, Hände, Gesicht sind bei mir tabu, weil ich sage, da möchte ich auch dann als neutraler Mensch oder als Diener Gottes zu sehen sein. Und nicht als der tätowierte Rock'n'Roller.
3: Im Namen des Vaters und des Sohnes und des Heiligen Geistes. Amen.
4: Davids Unterarm wird für den christlichen Schriftzug vorbereitet. Erst einmal legt Silas die Konturen an. Nebenan sind seine KollegInnen bei der Arbeit. Sie selbst sind auch alle tätowiert. Was steckt bei ihnen dahinter?
5: Ich wollte mal kurz nachfragen, ja, wegen deinen Tattoos.
6: Ja.
5: Hier am Bein ist ja der Hammer.
6: Dankeschön.
5: Ja, was bedeuten die Tattoos für dich?
6: Ehrlich gesagt hat das Tattoo nicht so eine große Bedeutung. Ist eigentlich ein riesen Cover-up und drunter sind meine ersten Selbstversuche.
5: Oh.
7: Bei mir hat alles so Patchwork-mäßig angefangen. Das heißt, ich bin der komplette Kontrast, glaube ich, zu Veronika. Alles sind so kleine Andenken quasi an meine Familie. Für mich muss es eine Bedeutung haben. Ich bin sehr, sehr emotional. Das heißt, auch das alles hat eine Riesenbedeutung.
5: Ich habe gesehen, du hast ja auch ein krasses Rückentattoo, oder?
6: Ja, genau. Also es geht hier vom Nacken bis hier runter zur Hüfte.
5: Darf ich kurz?
6: Ja, bitte.
5: Wow, welche Bedeutung hat das für dich?
6: Für mich ist es auch eine Form des Selbstausdrucks. Das ist so, mein Körper ist mein Avatar, den ich dann individuell gestalten kann hier. Und deswegen, ja, das hilft mir einfach, mich selber auszudrücken.
5: Du hast gesagt, das ist das einzige Tattoo, das jetzt keine Bedeutung hat. Was hast du noch, wo man vielleicht auch sagen kann, ja, da habe ich mir dieses und jenes dabei gedacht?
6: Ich habe zum Beispiel hier der Name meiner Stiefmutter. Das ist ein Lettering-Tattoo und der hat eben seine ganz eigene Schriftweise. Kann man jetzt, glaube ich, nicht lesen, wenn man nicht weiß, was welcher Buchstabe bedeutet.
5: Hast du auch ein Tattoo, das eine tiefere Bedeutung hat?
8: Ja, also nicht unbedingt eine wahnsinnige Bedeutung. Ich habe einfach bei einem anderen Mädchen die Stelle gesehen, sage ich mal. Und dann hatte ich aber eigentlich immer schon Probleme, so ein bisschen meine Arme zu zeigen. Ich habe mich ein bisschen unwohl deswegen gefühlt. Und ja, dann dachte ich mir, okay, warum nicht? Habe es mir tätowieren lassen und jetzt, ich fühle mich einfach wohl, es ist was anderes, weil du einfach mit so etwas, wenn du auf der Straße bist, du hast einfach wie so ein kleines Accessoire noch und das lässt mich einfach wohler fühlen. Genau. Das
5: ein anderes Körpergefühl hast du damit?
8: Oder? Ja, total.
5: Tätowierer sind Künstler. Sie schaffen Bilder auf der Haut. Doch auch in der Kunst spielt Haut eine Rolle.
1: Kuratorin Astrid Reuter bereitet gerade eine Ausstellung für das Städelmuseum in Frankfurt vor. Aus etwa 100.000 Grafiken muss sie die spannendsten auswählen zum Thema Haut.
9: Man sieht hier wirklich wahnsinnig schön, wie das Papier die Hautstruktur wiedergibt und wie er dann tatsächlich gewischt mit diesen farbigen Kreiden die farbliche Modellierung da drauf legt. Besonders fein ist das im Bereich der Augen natürlich, wo man dann tatsächlich die Augenlichter ganz schön auf den Pupillen legen. Leonardo da Vinci sagt schon, Kunst ist Oberfläche, Farbe und Gestalt. Also die Oberfläche spielt eine große Rolle. Und die Haut ist die menschliche Oberfläche. Und das ist natürlich ein ganz wichtiges Thema in der bildenden Kunst.
1: Wie unterschiedlich Haut über die Jahrhunderte dargestellt wurde und wie sehr die Darstellung auch von den verwendeten Materialien abhängt, das soll in der geplanten Ausstellung erzählt werden. Ein Porträt aus der Renaissancezeit von Tizian. Das Bildnis eines jungen Mannes hat es Astrid Reuter besonders angetan.
9: Ja, naja, es ist tatsächlich die Feinheit der Ausführung. Der nimmt ganz fein gemeine Pigmente. Es ist dieser besinnliche oder dieser fast ein bisschen melancholische Ausdruck, der es besonders macht. Und eben die Sinnlichkeit tatsächlich dieser

0: Hautoberfläche, die sehr fein ist und eben nicht so klar und streng, sondern eben sehr weich.
1: Der Tizian wird gemeinsam mit anderen Porträts so gehängt sein, dass die Besucher die Darstellung von Haut selbst vergleichen können. Eine besonders plastische Darstellung findet sich im Vatikan in der Sixtinischen Kapelle. Im Gemälde Das jüngste Gericht von Michelangelo trägt der heilige Bartholomäus seine Haut in der Hand. Sie wurde dem Märtyrer abgezogen.
0: Die Seele steigt zum Himmel auf und der Körper bleibt auf der Erde zurück. Und damit bleibt die Haut zurück. Und es gibt sogar ein Madrigal von Michelangelo, wo er es genauso formuliert und sagt, die Seele löst sich vom Körper, während die Haut irdisch verankert bleibt. Und damit ist es in diesem Bildzusammenhang natürlich besonders sinnig, Bartholomäus darzustellen.
1: Ein jüngstes Gericht von Peter Paul Rubens hängt auch in München in der Alten Pinakothek, die eine der größten Rubens-Sammlungen der Welt präsentiert.
0: Rubens ist sicher der aufregendste Maler von Haut, von Fleisch auch. Wir sind also mit Rubens ohnehin, aber auch schon mit Michelangelo in einer Zeit, wo man sich sehr stark für anatomische Fragen auch interessiert hat, wo man wissen wollte, wie der Körper aufgebaut ist, welche Muskeln sich bewegen, wenn eben eine bestimmte Haltung eingenommen wird.
1: Das Martyrium des heiligen Laurentius. Hier hebt Rubens durch die leuchtend helle Haut die Heiligkeit des Gequälten hervor. Astrid Reuter kann in der grafischen Sammlung auf einen wahren Schatz der alten Meister zurückgreifen. Die Körperoberfläche als Spiegel von Schönheit, Alter, Verletzlichkeit, Erotik. Eine Gegenüberstellung von Adam und Eva, von Dürer und Rembrandt. Albrecht Dürer orientiert sich an seiner Idealvorstellung vom menschlichen Körper.
0: Man sieht das hier vielleicht im Körper der Frau besonders schön. Das ist zum Teil wirklich gepunktet. Dann gibt es ganz kurze, knappe Linien, dann bewegte, geschwungene Linien. Also wir haben sofort eine plastische, eine wirklich plastische Vorstellung vom Körper. Und wenn man sich dann Rembrandt im Vergleich anschaut, dann ist man vielleicht erst mal irritiert, so wie die Zeitgenossen auch irritiert waren.
1: Etwa 150 Jahre nach Dürer gestaltet Rembrandt Adam und Eva als ein älteres Paar, dessen Haut in die Jahre gekommen ist.
0: Ich denke, es ändert sich eben wirklich die Vorstellung, auch was ist der Sündenfall. Bei Rembrandt haben wir eine Auffassung, die eben wirklich zeigt, das sind Menschen, die sind nicht vollendet, die sind nicht perfekt, die sind sündig, die begehen Verfehlungen. Und das zeigt sich eben schon in ihrem Äußeren, das nicht ideal ist.
1: Peter Paul Rubens zeigt in dieser Grafik ein realistisches Abbild einer älteren Frau.
0: Die Hautdarstellung erzählt ganz sicher was über die Auffassung, die Künstler von Menschen haben. Es erzählt natürlich auch immer was über die Kunstauffassung. Was soll Kunst aussagen? Soll sie ein Ideal darstellen oder soll sie was, oder darf sie etwas Ambivalentes eben auch zeigen? Oder ist die in der neueren Kunst dann ist die Haut sozusagen eine Spielfläche für eine fast abstrakte Gestaltungsweise?
1: Am 2. Dezember öffnet im Städelmuseum in Frankfurt die Ausstellung mit mehr als 60 Werken, wie wir Haut wahrnehmen und empfinden.
2: Viele Menschen stecken nicht gerne in ihrer eigenen Haut. Sie schämen sich zum Beispiel wegen Narben oder einer Krankheit.
3: Erstmal freut mich, Sie persönlich kennenzulernen.
4: Ich freue mich auch. Vielen Dank, dass ich kommen kann.
2: Christiane Miltenburg kümmert sich genau um solche PatientInnen. Die Hautärztin hat eine Zusatzausbildung zur Psychotherapeutin gemacht, weil sie überzeugt ist, oft helfen Medikamente allein nicht.
5: Es gibt ja diese Redensart, dass die Haut der Spiegel der Seele ist. Stimmt
6: genau.
5: Das wirklich?
6: Ja, man kann sagen, dass uns die Verbindung zwischen Haut und Psyche sozusagen in die Wiege gelegt ist, weil sich bereits im Embryo, im Mutterleib Haut und das Nervensystem, das ja die körperliche Grundlage für die Psyche ist, aus demselben Keimblatt, dem sogenannten Ektoderm, entwickeln.
5: Was können denn Hautkrankheiten für einen Hintergrund haben?
6: Also häufig ist es so, dass verschiedene Stressoren aus verschiedenen Lebensbereichen zusammenkommen. Also man kann jetzt nicht sagen, es ist immer der eine Stress oder die Überforderung im Alltag, die sich dann so und so auf die Haut auswirkt. Das wäre zu einfach, funktioniert leider nicht. Aber häufig ist es eben eine Kombi aus vielen kleinen Stressoren in vielen verschiedenen Lebensbereichen, die oft gar nicht mehr unbewusst sind. Also sehr häufig Spannungen in zwischenmenschlichen Beziehungen, sowohl privater als auch beruflicher Natur. Häufig ist auch ein sehr kritischer, unbarmherziger Umgang mit sich selbst, der auch meistens unbewusst ist. Und wenn der sehr ausgeprägt ist, leidet auch fast immer der Selbstwert. Also das ist auch ein ganz wichtiger chronischer Stressor, würde ich sagen. Und zusätzlich spielen auch verschiedene Ängste eine große Rolle.
5: Was sagen Sie denn als Dermatologin zu aktuellen Trends, was die Haut angeht?
6: Was ich selber ein bisschen kritisch betrachte, sage ich ganz offen, ist so generell der Einfluss von Social Media auch auf die gerade jugendliche Generation und ja, wie sie denkt, wie die Haut sein müsste. Es glaube ich meistens so ist, dass Leute, die was von sich auf den Kanälen posten, erstmal irgendwelche Filter drüber laufen lassen, sodass die Haut dann einfach makelloser erscheint, als sie wirklich ist. Das finde ich einfach wichtig im Hinterkopf zu haben, um sich nicht mit diesem Idealbild zu vergleichen, weil das gerade bei Jugendlichen auch sehr schnell auf den Selbstwert gehen kann.
5: Ein klassischer Dermatologe würde bei so einer Hautkrankheit dann Medikamente verschreiben. Wie gehen Sie speziell damit um?
6: Es braucht auf jeden Fall auch die klassische dermatologische Therapie, also sei es in Form von Medikamenten oder Cremen oder häufig eine Kombi. Aber dass dann eben die Psyche noch mit dazukommt, das macht es eben manchmal einfach aus. Also manchmal weiß man sonst nicht, warum jemand nicht auf die Therapie anspricht, die eigentlich völlig leitliniengerecht ist. Und ja, wenn man dann aber noch den Mensch hinter der Hauterkrankung sieht und der psychische Anteil mit dazukommt, dann funktioniert auch die klassische dermatologische Therapie oft viel besser.
5: Dankeschön. Haut zeigen, das heißt auch, sich verletzlich zu machen, angreifbar. Bewusst keine Haut zu zeigen, auch das ist ein Statement.
1: Mit steigenden Temperaturen wird die Kleidung vieler Menschen wieder knapper. Sie zeigen Haut und ziehen damit auch Blicke auf sich. Ein Gegentrend? Modest Fashion. Mode, die weniger Haut zeigt und den Körper größtenteils bedeckt. Zelda Dastan hat diesem Stil in Nürnberg einen Raum gegeben.
7: Es war mein Traum, eine Boutique zu eröffnen. Dadurch, dass ich bedeckt bin, was heißt bedeckt, halt ein bisschen längere Oberteile oder längere Röcke oder Kleider zu finden, das war sehr schwer. Und dann habe ich mir gedacht, okay, jetzt mache ich so einen Laden auf, wo ich halt so Modest Fashion verkaufe. Modest Fashion ist eine Richtlinie, dass man sich bedeckt anzieht.
1: Unterstützt wird Zelda dabei von ihrem Ehemann Ahmed Dastan.
8: Anfangs haben Nachbarschaft schon ein bisschen Vorurteile gehabt. Teilweise haben wir das auch von innen mitbekommen oder gesehen, dass sie sich nicht getraut haben, reinzugehen und so. Aber das hat sich mit der Zeit immer gebessert. Wir haben Kundschaft aus aller Welt, kann man eigentlich sagen. Türken, Russen, Deutsche, Araber, alles Mögliche eigentlich. Und das freut uns sehr.
9: Darf ich mich umschauen?
10: Natürlich, gerne.
1: Dass Modest Fashion längst nicht nur für muslimische Frauen interessant ist, zeigt auch die Kundschaft. Barbara Schmidt hat diesen Stil für sich entdeckt.
11: Ich war neugierig, was hier Neues entsteht. Und dann bin ich jetzt noch mehr erfreut, dass diese Sachen alle auch für mich tragbar sind. Ne, weil ich ja jetzt nicht kulturelle Aneignung machen will, sondern auch was für mich haben möchte. Ne? Also Haut zeige ich jetzt in meinem Alter nicht mehr so viel. Also über den Ding bin ich raus. Ne?
1: Die Gründe, sich für verhüllende Mode zu entscheiden, sind unterschiedlich und oft eng mit der eigenen Lebensgeschichte oder Überzeugung verbunden.
7: Ich habe mich dafür entschieden, dass ich ein Kopftuch trage, weil wegen islamischen Hintergründe oder Glaube, besser gesagt. Ich wollte einfach keine Haut mehr zeigen und das war halt sehr wichtig für mich.
1: Für Ahmed Dastan spielt der religiöse Hintergrund eine wichtige Rolle.
8: Also nach islamischem Glaube müssen Frauen sich bedeckt anziehen. Gesicht, Hände und Füße ab Knöchel sind eigentlich erlaubt. Was wichtig ist, sollte auch geschützt werden. So wie ein Handy wird mit Hülle geschützt. Eine Frau ist auch sehr wichtig mit allen Körperteilen. Deswegen sollte eine Frau auch geschützt werden. Sie sollte kein Objekt für andere Männer sein.
1: In ihrer Mittagspause trifft sich Zelda Dastan gerne mit ihrer türkischen Freundin Ayşe Demir.
12: Du hast neue Kollektion reinbekommen, mhm, oder? Abendkleider und so. Ich habe bald eine Hochzeit von einer Freundin. Da würde ich mir mal gerne was anschauen.
7: Ja, klar, natürlich. Nachdem ich jetzt bedeckt bin, fühle ich mich einfach irgendwie schon gut. Aber manchmal sind die Blicke von draußen ganz anders. Aber damit habe ich mich dann abgefunden.
12: So, da haben wir jetzt so reduzierte Abendkleider.
11: Ah, dieses Bordeaux ist schön.
1: Seit den 2010er Jahren hat sich Modest Fashion zu einem weltweiten Modetrend entwickelt. Der Markt wächst kontinuierlich und wird inzwischen auf mehrere Milliarden Euro geschätzt. Geprägt wurde die Bewegung zunächst von muslimischen und jüdischen Designerinnen. Heute sprechen die Kollektionen auch Frauen an, die Mode als Zeichen ihres Selbstbewusstseins sehen.
13: Mein Glaube ist es ja, bedeckt zu sein. Aber ich habe keinen Glauben, der mich für irgendwas zwingt. Das muss alles vom Herzen kommen.
7: Das wäre auch eine Alternative,
13: ja,
7: wenn du magst.
13: Sehr gerne.
1: Für Zelda Dashtan war die Boutique ein Risiko und gleichzeitig die Chance, ihre Vorstellung von Mode mit vielen anderen Frauen zu teilen.
7: Ich habe Geld investiert, wir haben Kraft investiert, Energie investiert und ja, zum Schluss war es ja schön und wir haben jetzt einen Laden.
1: Und vielleicht ist genau das die Botschaft hinter Modest Fashion. Nicht wie viel Haut ein Mensch zeigt, sondern wie wohl er sich in seiner Haut fühlt.
2: Davids Tattoo Ave Christus Rex, sei gegrüßt, Christus König, ist noch in der schmerzhaften Phase. Ein Zurück gibt es jetzt nicht mehr. Für ihn ist jedes Tattoo eine bewusste Entscheidung.
5: Was ist es für dich für ein Statement?
14: Es ist ja nicht mein erstes christliches Tattoo oder Tattoo mit christlichem Hintergrund. Es ist ein Wahnsinn und wirklich ein Geschenk, wie viele Gespräche dann auch ich führen darf zum Glauben, die dadurch entstehen. Dass dann die Frage kommt, hey, was bedeutet das? Weshalb hast du es dir stechen lassen? Ja, Menschen, mit denen man zuvor jetzt nicht direkt das Thema besprochen hat, dass es dann deswegen dazu kommt. Und ich finde das was ganz, ganz Schönes.
5: Ist es für dich dann auch so was wie eine Erinnerung an deinen Glauben, eine Erinnerung im Alltag?
14: Es ist tatsächlich Daily Reminder so ein bisschen. Ich sag mal so, wenn es vielleicht auch mal nicht ganz so optimal läuft, so ein visueller Reminder, der holt dann noch mal ganz intensiv ab und erdet in dem Fall und zeigt dann noch mal in die eigentlich korrekte Richtung dadurch.
5: Silas, woher kommt denn deine Leidenschaft für die christlichen Tattoos, für die Motive und die Schrift?
15: Ich habe mit 5 Jahren einen Brief vom Weihnachtsmann bekommen in Kalligraphie und habe mich da schon in Schrift verliebt, als ich den bekommen hatte. Und habe dann da schon angefangen, diese Buchstaben abzupausen, abzumalen, obwohl ich selber noch nicht mal lesen und schreiben konnte. Aber ich wollte immer so schreiben können, wenn ich mal schreiben kann.
5: Was hast du da selbst in deinem Leben mitbekommen? Aber was bemerkst du da auch bei Menschen, die du tätowiert hast?
15: Also die Nachfrage war immer da. Aber immer, wenn was Größeres passiert ist. Wenn irgendwas war, was als Papst Johannes Paul II. Gestorben ist.

0: hoffen.
1: Welche Funktion kann so eine Tätowierung dann eben im Laufe des Lebens haben?
0: Für die einen ist es eine Art Schutz. Ja, also die haben eine religiöse Tätowierung und für sie ist es wie ein Schutz von Gott, dass sie das auf dem Körper tragen. Und für viele andere ist es wiederum einfach aber auch eine Erinnerung daran, niemals aufzuhören zu glauben. Und ich glaube, das ist bei den meisten wirklich der Fall.
2: Silas hat sogar schon in Kirchen tätowiert. Zum Beispiel bei einer Aktion der katholischen Erwachsenenbildung in der Frankfurter Liebfrauenkirche. Dafür wurde er vorab gesegnet.
0: Das bedeutet mir sehr, sehr viel, weil die katholische Kirche ist ja ein enges Hemd. Dass die zwei Knöpfe oben aufmacht und sagt, wir holen jetzt einen Tätowierer und der darf das machen. Und das ist auch zum Beispiel etwas, was in der Bibel steht, dass Jesus zu seinen Jüngern gesagt hat, dass sie sich Zeichen geben sollen, um untereinander erkannt zu werden.
3: Dankeschön.
0: Sehr gerne.
2: Die Haut ist Projektionsfläche für so vieles. Für unseren Geschmack, für unsere Überzeugungen. Und sie ist ein wichtiger Teil unserer Identität. Was für ein Geschenk, sich in der eigenen Haut wohlzufühlen.

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0: Habe Ehre. Servus, grüß euch.
1: Hey!
0: Yes. Ja, habe Ehre. Ja, ja, machen wir schnell, kommen wir weiter.
2: Die Leute sind ganz freundlich. Jeder will mit mir reden, jeder will ein Beutel mit mir haben.
3: Servus, grüß dich.
2: Ja, wunderbar. Ein Riesengefühl ist das und das macht mir riesen Spaß, gell?
4: Geht's dir gut? Ja, passt. Passt schon, gell?
2: Hey, neuer, grüß dich. Und geht's dir nicht wieder gut? Weil letztes Mal haben sie ja ein Ding
5: gehabt. Das stimmt, aber alles wieder gut.
6: Fußball hat mich immer weitergebracht. Ich bin damals nach Deutschland gekommen, weil ich wollte unbedingt meine Idolen sehen, den Beckenbauer, der Uli Hoeneß.
5: Geht's gut?
2: Ja, passt schon. Und selber?
6: Gut. Und das sind gerade die Leute, die mir dann also wirklich also geholfen haben in einer sehr schwierigen Situation. Und ich werde denen immer dankbar sein.
2: Ich hätte mich nicht träumen lassen, dass ich da am Balkon vor ohne Leute stehen muss. Na? Aber das ist ein super Gefühl, also gefällt mir narrisch.

0: Danke.
1: Servus, Mandel. Also, wo fahren wir hin mehr zu?
2: Zum Hauptbahnhof, bitte.
1: Machen wir.
2: Und großer FC Bayern-Fan. Ich sehe das schon.
1: Das ist sowieso. Ist von Haus aus. Ich sage immer, sogar meine Zunge ist rot.
2: Nicht nur das Blut.
1: Nicht nur das Blut, sondern. Kommen Sie aus Hamburg? Kommst du aus Hamburg?
2: Aufgewachsen, ja.
1: Aber gebürtig?
2: Von hier.
1: In München?
2: Mhm.
1: Und darum reden Sie so hochdeutsch.
2: Ja.
1: Saubere Mischung zwischen der Bayern und der Preis.
2: Richtig, ja. Beides, 50-50.
1: Ja.
2: Aber seit wann bist du FC Bayern-Fan?
1: Da war ich ja in Afrika, da war ich noch fast ein Kind. 1970. Es gab damals eine Sendung, die heißt auf Französisch Football an Allemagne.

0: Das heißt Fußball in Deutschland. Also die haben uns 45 lang, also 2 oder 3, 4, 5 also Begegnungen zusammen geschnitten und die haben uns dann gezeigt im Fernsehen. Das war so interessant für uns. Ich schaue mal den Deppen an.
1: Seit wann fahren Sie?
0: Seit 43 Jahren bin ich ein Taxler.
1: 43 Jahre?
0: Ja. So, da sind wir jetzt am Bahnhof.
1: Vielen Dank.
0: Und wünsche dir also weiterhin eine gute Fahrt, gell?
1: Dankeschön, danke für die
0: Aber gehst nicht nach Hamburg, oder?
1: Nein, nach Nürnberg.
0: Nach Nürnberg, ja, bei den Franken.
1: Ja.
0: Der Klubberer.
1: Vielen Dank.
0: Genau, dann haben wir es, gell?
1: Bis bald.
0: Gute Fahrt noch.
1: Tschüss.
0: Servus.
2: Dass Isaac Cissé einmal Kulttaxifahrer wird und seinen Fußballhelden so nah kommt, hätte er sich als Kind im Senegal nicht zu träumen gewagt. Heute packt Cissé für eine Reise in die Heimat.
0: Das sind die Bayern-Sachen für die Fanrunden in Senegal. So, und jetzt kann die Reise losgehen.

0: Chengdu Isaac Cissé wird am 19.07.1954 in Dakar geboren. Als ältestes von 13 Kindern.
1: Zwischen diesen beiden Straßen haben wir immer Fußball gespielt, so wie die Kinder heute. Das war nicht hier gepflastert, so wie es jetzt ist. Das war nur Sand. Und manchmal haben wir also Fußball gespielt, diese Straße gegen die nächste Straße. Haben wir dann als Pokal, also diese ganz kleine, also Milchbeutel, also wer gewonnen hat, kriegt Milchbeutel und Gurti. Da ist der Torwart. Ja, ein neuer. Haben wir neuer? Terstegen. Das ist der Terstegen, sagt er.
2: Nichts neuer.
1: Nichts neuer. Das ist der Terstegen. Tor. Hier habe ich die Liebe zum Fußball entwickelt. Da war ich ja noch klein. 5, 6, 7, 8. Immer nach der Schule. Und am Wochenende auch. Darum habe ich auch Schläge gekriegt vom Papa. Schule ist Schule. Fußball ist Scheiße. Hat er immer gesagt.
0: In dieser Straße wächst Cissé auf. Der Vater ist Werkmeister in einer Ölfabrik und strenggläubiger Koranprediger. Er verbietet den Kindern Sport. Doch Isaac widersetzt sich.
1: Das war unser Elternhaus. Da bin ich aufgewachsen, in dem Haus.
3: Das war eine gute Beziehung mit der Mama. Die Mama war ja immer daheim, die hat noch nie gearbeitet. Das war die Aufgabe vom Papa. Bloß der Papa war sehr streng und sehr diktatorisch, sagen wir mal so. Dass die Kinder verprügelt werden, das ist ja ganz normal. Wir haben fast jeden Abend Fußball gespielt. Und dann, also wenn der Papa das erfährt, da wird man ja geschlagen oder geschimpft. Hat er bei einer Reifen diese Streifen geschnitten, ganz lang eine mitten, und mit dem hat er mich immer geschlagen. Habe ich wirklich Angst vor meinem Vater gehabt. Wirklich richtig Angst.
0: Einige Spielgefährten von damals leben heute noch hier.
1: Der war der beste Fußballer von uns. Also das war ein Dribbler, also vom Feinsten. Manjuna Dimash. Das war ein eisenharter Verteidiger. Ich habe mit ihm zusammen gespielt. Ich war so ungefähr der Mittelfeldregisseur manchmal.
4: Ja, hier bleiben.
1: Ja, ich kann ja alles. Ich habe ja alles gespielt. Ich habe Fußball aufgeschaut, die ersten FC Bayern Spiele vor Haus aus, im Fernsehen bei den Nachbarn, also bei dem Elternhaus, wo wir waren jetzt, da haben wir das aufgeschaut. Das war das einzige Haus, wo es Fernsehen gegeben hat damals, in Schwarz-Weiß.
0: Cissé hat Glück und darf als Ältester eine Schule in Dakar besuchen.
1: Anscheinend ist keiner da.
0: Seine Geschwister werden aufs Land in die strenge Koranschule geschickt.
1: Wahnsinn. Die Klassen sind genau so stehen geblieben, wie die waren. In dieser Klasse habe ich ja angefangen.
0: An die Schule hat er kaum schöne Erinnerungen. Auch hier gibt es Schläge.
1: Da haben wir Arabisch gelernt, haben wir ein bisschen Englisch gelernt. Also das waren also Sprachen, also da war ich sehr stark. Mathe habe ich nicht so gerne mit Physik überhaupt nicht.
3: War bis zur Abitur, habe ich mein Abitur gemacht und ich bin durchgefallen, dann habe ich keine Lust mehr.
0: Mit 19 Jahren lebt er nun in den Tag hinein, ohne wirkliches Ziel.
3: Ich war dann jahrelang arbeitslos. Ich habe nicht studiert oder war nicht in der Schule, ich habe nicht gearbeitet.
0: Cissé träumt davon, nach Deutschland auszuwandern.
3: Da bin ich dann bei der Goethe-Institut damals in Dakar. Da habe ich mich dann einschreiben lassen. Und die Lehrerin, das war zum Glück eine deutsche Frau.
1: Und also die war also mit mir sehr, sehr, sehr, sehr begeistert. Ich habe immer ein 1 auf Deutsch gehabt. Und der sagt, der Isaac, der lernt das.
0: Cissés Ehrgeiz ist geweckt.
3: Ich wollte also nur Deutschland. Und nur komischerweise München. Und nur wegen FC Bayern. Mit Kanten an Breitner, mit Kanten an Hoeneß, mit Kanten an Beckenbauer, an Meyer und so weiter. Oder wie die alle heißen. Meine Idolen waren es, ja. Und ich wollte unbedingt also die Idolen sehen.
0: Unverhofft kauft der Vater ihm ein One-Way-Ticket nach Europa.
3: Der Papa hat mir gesagt, urplötzlich hast du einen Reisepass. Hab ich gesagt, na, dann sagt er, also gehst du deinem Cousin, der macht dir einen Reisepass. Und der hat das organisiert und in ein paar Wochen habe ich einen Reisepass gekriegt. Dann sagt der zu mir, also jetzt gehst du nach Europa. Ja, mich hat es total überrascht. Wir haben gesagt, oha, schaut eben, oh, der Papa, der denkt jetzt mit.
0: Über Paris geht's nach München. Cissé kommt 1977 mit einer Clique von Freunden in einer völlig anderen Kultur an.
3: So was wie Englisch gern, das war ja so faszinierend. Dieser Bach da, die Leute also liegen oder sitzen teilweise nackt am Bach. Also das war für mich ein Schock. Das kennen wir nicht von daheim. Und ich denke, sag mal, spielen die?
0: In der Pettenkofer Straße bezieht Cissé seine erste Unterkunft.
3: Und da war's. Das war damals auch billig, da haben wir vielleicht für die Nacht 15 Euro pro Person bezahlt oder 20 Euro. D-Mark, Entschuldigung. Und da waren wir so dritt in einem Zimmer, jeder hat sein Bett gehabt. Ganz hinten auf der drüberen Seite, im Hinterhof, Fenster.
1: Bin ich doch vom Internet her.
3: Ja, genau, so ist es.
1: Der Taxifahrer.
3: Der Taxler, jawohl.
1: Sehr wohl.
3: Danke. Da habe ich zum ersten Mal gewohnt. In meinem ganzen, ja, in München.
1: Hier?
3: Ja, vor 49 Jahren. Das war Pension Ariane. Ah, okay. Damals. Das war eine Pension.
1: Ich, wenn man sieht, manchmal wirklich nicht. Der spricht so gut bayerisch.
3: Das gefällt dir, gell? Gefällt
1: mir total.
3: Ja, das glaube ich. Ja, ich bemühe mich.
1: Nein, du brauchst, glaube ich, nicht mehr bemühen. Du schon so lange da bist.
3: Ja.
1: Wie lange bist du jetzt schon in Bayern? Oder
3: seit,
1: in
3: nein, seit 77 bin ich da. Ja, da also 76 bin ich gekommen, da war ich in Frankfurt, 8 Monate ungefähr. 77 bin ich dann zu mir gekommen. Und dann haben wir nicht, jetzt bin ich auch gekommen.
1: Aber ich finde es gut, mach weiter so.
3: Danke.
1: Bitte.
3: Schönen Tag noch, für
1: Danke,
3: ciao.
0: Seine Aufenthaltsgenehmigung gilt nur für 3 Monate und er darf nicht arbeiten. Doch er braucht dringend Geld zum Leben und um seine Familie im Senegal zu versorgen. Er beginnt, afrikanischen Schmuck zu verkaufen. Hier im Bahnhofsviertel schickt Cissé von Beginn an regelmäßig Geld in die Heimat.
3: Monatlich, also da habe ich Geld geschickt, dass ich was zum Essen und was zum Trinken habe. Wenn ich das nicht gemacht hätte, die würden sagen, ah, was ist denn das für ein Sohn? Der ist in Europa, der ist in Deutschland, die tun nicht einmal seine Familie unterstützen. Also, das wäre ein schlechter Ruf für mich.
0: Die 3 Monate Aufenthaltsgenehmigung sind schneller rum als gedacht.
3: Ja, das haben wir gedacht. Da muss man ein bisschen stibitzen oder ein bisschen schwindeln. Und da haben wir unser Pässe dann besorgt in Frankreich.
0: Mit gefälschten Pässen

0: uns ständig am Nacken gewesen.
1: Sie werden kreativ und verkaufen afrikanischen Schmuck auf dem Land. Auch in Waging am See.
2: Auf dem Land war es viel besser als in München. Also in München, also, das war schon ein Risiko da. Kontrolliert zu werden von der Polizei oder was weiß ich. Also auf dem Land war es einfacher und leichter, weil das war für denen ganz was Neues.
1: In der Dorfkneipe freundet sich Cissé mit dem Wirt Lucky an.
3: Du bist ja bei über 40.
4: Wie geht's dir, mein Freund?
3: Über 40 Jahre haben wir uns nicht erzählt.
4: Wahnsinn, aber sofort wieder ging.
3: So, ich sehe
4: es. Ist das? Und wie gehst du denn über?
3: Jetzt schon, passt.
4: Nicht. Ja,
3: passt.
4: Ja, bärig. Ja, ist auch, weißt du noch, wie es hergekommen bist, das erste Mal?
3: Mit meinem Klumpen, mit meinem Zeug da und mit meinen Kollegen da.
4: Ja, freilich. Aber du warst der Chef damals schon bei denen.
3: Ja, so, ich hab Deutsch reden gehen.
4: Ja, freilich. Wahnsinn. Ja. Das war eine schöne Zeit, gell?
3: Das war eine schöne Zeit. Wirklich.
4: Verkauft habt ihr alles, Gürtel, ja. Handgranaten.
3: Ja. Handgranaten.
4: Ja, leck mich da am Abend, gell?
3: Und hast du auch
4: was? Das heißt, zu zweit, zu dritt hat es gewesen, gell?
3: Genau.
4: Was habt ihr alles gehabt?
3: Ledergürtel, Elefantholz, Elefanten, Ketten, alles Mögliche.
4: Genau, Elfenbein, gell?
3: Elfenbein, ja. Sogenannt eben. Ja, du weißt das ja. Das war so ein Herd, das war aus irgendeinem Klumpholz.
4: Ja, ja, das
3: da
4: war
3: wurscht. Elfenbein.
4: Und du hast dir gedacht, ja, die Bauern, die kaufen das schon, da gehen und so. Die haben reingekommen, gell? Anständig, grüß Gott gesagt, ja, geh gleich mit. Deutsch halt, Hochdeutsch, gell, hat er schon gekriegt, ein bisschen Deutsch halt. Die anderen haben es nicht so können, aber du hast es können, nicht, gell. Ja. Dann hat er ganz höflich gefragt, wir haben ein paar so Sachen, so Souvenirs dabei von daheim und so, und ob wir vielleicht was brauchen könnten. Der Preis stimmt, hat er gesagt, der war wichtig damals, gell, der Preis stimmt. Und so ist das gewesen. Dann haben sie einen ganz Zeug, haben sie dann alles hergezeigt, was sie gehabt haben. Du warst eigentlich der Verkäufer von denen. Wir haben uns alle gefreut. Man hat es nun die Zeit, so schwarze gehen bei uns herinten. Ja, genau. Versteh mich. Das war für uns auch was
3: Besonderes. Ganz was Besonderes.
4: Ganz genau.
3: Also, Luke, mir hat es riesig gefreut. Also, fährt die Bude dabei und bleibt dabei.
4: Und schau, dass die Bayern Meister werden.
3: Ja, das wäre ich. Das ist meine Aufgabe. Das kriege ich schon hin.
4: Also,
3: ja, habe die Ehre, Luke. Vierti. Ciao, ciao.
1: Die Geschäfte laufen gut. Anfangs schickt Cissé bis zu 300 Mark monatlich in den Senegal. Doch er fühlt sich nach wie vor fremd in Bayern.
2: Kulturschock war für mich erst einmal die Sprache. Also ich habe in der Heimat Hochdeutsch gelernt, weil meine Lehrerin aus Dresden kam und die hat uns richtig Deutsch beigebracht. Der Kimmitzminger, da haben die Leute ganz bohrisch geredet, das war im tiefsten Oberbayern, da hinter Mischbach. Dann habe ich blöd geschaut. Dann haben wir gedacht, ja, was ist denn das jetzt? Da hat irgendein Witz, wohl ein Schlawuzzi. Wir sind Bur in Bayern, hier wird bayerisch geredet. Also Bayern ist nicht Deutschland. Dann haben wir gedacht, oha, wer da ist ja her. Das ist auch noch zum Lernen. Dann habe ich dann gelernt. Und da bin ich überall, wenn jemand irgendwas Ding sagt, ah, geh, hol dein Mai, du Depp. Da haben die Leute dann gelacht. Und das hat mir irgendwie einen Aufschub dann gegeben, mehr zu lernen. Ja, yeah, was ist? Lenz. Und hab's schon gerissen. Wo ist der Anderl? Huam, dass er die Kommission in Garmisch bestellt.
1: Er bemüht sich, über die Literatur in die bayerische Sprache einzutauchen.
2: Ludwig Thoma also war fast, sagen wir mal, mein Liebling. Da habe ich viel vor ihm gelesen, die Lars-Burm-Geschichten, vor allem die Münchner im Himmel oder auch der Oskar Maria Graf. Aber meine Liebling war die Ida Schumacher, die Niederbayerin. Und die habe ich ja geliebt, die Frau. Also auf dem Viktualienmarkt zum Beispiel, bei der Zimmervermieterin, also mit dem Wanzen oder die Trambanritzenreinigungsdame. Also die sind alle also erster Klasse.
1: Damals ahnt er noch nicht, dass die bayerische Sprache mal sein Markenzeichen wird.
3: Da geh her, Bub. Servus auch. Jetzt. Also für Zeit, Servus. Schönen Tag noch, gell? Und brav bleiben, gell? Ja, ja, ich ja, Freile. Okay, ja. Genau.
5: Dankeschön.
3: Fährt euch.
1: Die bayerische Kultur fasziniert Cissé.

0: versucht, Kontakte zu Bayern zu bekommen. Auf die Auer Duld geht er gern.
1: Ja, diese Sachen habe ich mir früher verkauft. Diese Hörner, vor allem die schauen ganz afrikanisch aus oder indisch. Weil das waren aus Indien, aus Afrika, alles zusammen gemischt. Aber fast die gleichen, fast. Brachleder noch mal lieber. Alles auf Bayerisch hat mich interessiert, habe ich alles gekauft. Ich war damals in der Zeit also bei einem Trachtenverein. Das war mein Anfang. Also das bayerische Kultur und das Leben und alles in mich hineinzunehmen. Aber da war ich nicht lang. Da war ich vielleicht einige Monate. Aber da habe ich irgendwas gesehen, die mich nicht gefallen haben. Also Leute, die das vielleicht nicht haben wollten.
2: Was?
1: Ja, dass ein Schwarzer bei denen ist und im Trachtenverein ist. Also, so habe ich das aufgenommen. Die haben abfällig geschaut und abfällig geredet hinter meinem Rücken. Aber ich dachte, na, also das muss ich nicht haben. Allahu Akbar. Bismillahir Rahmanir Rahim. Alhamdulillahi Rabbil Alamin. Ar-Rahmanir Rahim.
0: Cissé passt nicht in einen Trachtenverein. Sein muslimischer Glaube bedeutet für ihn kein Alkohol, kein Schweinefleisch, keine Zigaretten.
1: Der Glaube ist mir ja ganz wichtig, seit ich da bin. Ich tue fünfmal am Tag beten. Es gibt auch Leute, die Muslim sind und die machen gar nichts. Die beten nicht, die trinken und saufen und rauchen und machen alles, was sie wollen. Und das will ich nicht. Mein Glauben, also werde ich nie wegwerfen.
0: Ein Schlüssel zur Seele der Bayern könnte die gemeinsame Liebe zum Fußball sein. Regelmäßig bewundert Cissé seine Helden vom FC Bayern auf dem Trainingsgelände.
1: Das war ganz hinten früher der Spielplatz, das wo sie heute noch, ganz hinten. Und da hat jeder zuschauen dürfen. Also das war schön. Das war für mich also geil, einfach geil. Dieser nahe Kontakt mit Beckenbauer, mit Müller, mit Mayer, mit Breitner, mit Dürnberger, mit Kappelmann und so weiter, wie die alle heißen. Also das war also unglaublich für mich. Das war ein Traum, die in die Erfüllung gegangen ist.
0: Endlich trifft Cissé bei einer Autogrammstunde seinen Lieblingsspieler, Franz Beckenbauer.
1: Der hat mich immer ausgefragt, ja, wo kommst denn du her, also was machst du da und so weiter. Und der war super, super nett. Hat mir dann am Ende gesagt, also wenn Sie irgendein Problem haben, kommst du mir in der Säberner Straße, ich helfe dir schon. Ich hätte nie gedacht, dass ich diese Hilfe in Anspruch nehmen muss.
0: 1987 stirbt unerwartet sein Vater in Dakar. Er kann sich nicht mehr verabschieden.
1: Das tut mir immer noch weh heute. Also das war ein Teil von mir, das ist der Papa, das ist ein Teil von mir oder von uns alle.
0: Einige Jahre zuvor lernt Cissé in der Disco Cadillac eine Italienerin kennen. Sie heiraten. Er bekommt eine Arbeitserlaubnis. Die Ehe zerbricht, doch Cissé kriegt nun endlich einen Ausbildungsplatz zum Filmtechniker. Ein Arbeitskollege nimmt ihn mit zum Kicken ins Ungererbad. Cissé hofft, hier bayerische Freunde zu finden. Heute trifft er zwei Teamkollegen von damals.
1: Da lacht er. Ja, da ist er ja, der Tiger. Ja, Captain. Das war unser Captain. Ein ganz harter Bursche. Günther, grüß dich.
3: Servus.
1: Kennst du den?
3: Hallo.
1: Servus. Der Ali ist da.
3: Günther, grüß dich. Ich grüße dich auch, mein Lieber. Ja. Wie geht's dir?
4: Ja, man lebt noch.
3: Man lebt noch. Das ist schön.
1: Ali.
0: Ja. Der FC Ungererbad ist ein Team aus Freizeitfußballern.
1: Und ist ja intakt geblieben, schau.
3: Ja, genau. Und die Wiese hier halt irgendwo immer voll. Wirklich ja, voll.
1: Das war so die VIP. Platz. Ja. Da war das VIP. Haupttribüne. Ja, für die Prominenten. Ja. Meister 11 von 82, Ungererbad. Endspiel war am 25. Juni 82.
3: Im Dantebad.
1: Ja.
3: Gell, Dantebad?
1: Die bayerische Meisterschaft.
3: Heute ja, ja, bayerischer Meister.
1: Sie waren die Besten von 9000 Hobbykickern. Das Endspiel mit Ungererbad. Und da bin ich zum ersten Mal mit den Lederhosen dann im Dantebad.
3: Ja. Ja. Da ist er halt ein

0: Bayer.
1: Ja, genau.
2: So wie es sich gehört.
3: Er ist ja halt immer noch so ein Kumpeltyp. Und das hat er halt im Grunde genommen dann gelangt, den Isaac ins Herz zu schließen.
4: Gut, Süße.
3: Weil er ein ganz, ganz lieber Mensch ist. Das ist eigentlich da halt irgendwo, glaube ich.
4: Und ein guter Fußballer war er halt auch.
5: War.
4: Ist er.
6: Ja. Mit 71 bin ich nicht mehr so gut.
4: Gut, also, mich darfst du schon noch ausspielen. So.
7: Was beim Trachtenverein nicht geklappt hat, funktioniert beim Sport.
8: Das, was uns verbunden hat, das war also das Fußballspiel. Und dann habe ich ja gespürt, aha, da bin ich jetzt fast wie daheim. Oder wie bei den Senegalesen. Also da habe ich nicht gespürt, dass ich zum Beispiel schwarz unter den Weißen bin, sagen wir mal so.
7: Beim Feiern trinkt Cissé nie Alkohol. Auch das ist hier kein Problem.
8: Da haben wir gut gegessen, haben wir getrunken, haben wir dann geratscht und Späße gemacht. Aber gesoffen habe ich
4: so, nicht. Sofa, der war immer lustig.
8: Auch ohne.
5: Auch ohne.
8: War ich immer lustig, genau.
4: Bis auf das eine Mal, wo sie sich rassistisch angegriffen haben. Und zu denen habe ich gesagt, wenn du jetzt nicht entschuldigst, hau ich dich um.
9: Hab ich gesagt, ja.
10: Ja, ich weiß.
4: Ja, bin doch auch wieder gut.
7: Während der Zeit vom FC Ungerabad lernt Cissé über senegalesische Freunde Cordula kennen.
8: Ja, das war eine schöne Zeit. Also wirklich sehr schöne Zeit. Das war eine sehr gute Frau, also eine richtige Niederbayerin.
7: Er adoptiert auch Cordulas Tochter, die aus einer früheren Beziehung stammt.
8: Das war mein kleiner Schatz. Genau, unser Maskottchen. Die war bei jedem Spiel dabei.
7: Mit Hilfe von Cordula perfektioniert er seinen Dialekt und sie heiraten. Nun kann er den deutschen Pass bekommen.
8: Damals war es also normalerweise viel länger, bis man das kriegt. Aber bei mir war also der Beamte so sympathisch, das war ein richtiger Münchner oder ein richtiger Bayer, auf alle Fälle ein bisschen ein Wampen. Der hat sich immer gefreut, als ich dann kam. Da konnte man nur erinnern, also weil muss man immer einen Sprachtest machen. Da hat gesagt, Cissé, das kannst du weglassen, du bist der Bohr, du bist der Bayer. Der hat gemeint, ich komm, wegen meiner Frau, du bist ja nie dabei, hat er immer gesagt, du bist ja nie dabei. Du gehörst zu uns, du gehörst nicht zu, brauchst keine Prüfung machen, ja, du redest ja einwandfrei. Normalerweise hätte man ja jahrelang warten müssen, bis man das, also nach dem Antrag mindestens 3 bis 5 Jahre muss, hat man ja warten müssen. Aber nach 6 Monaten habe ich das gekriegt. Das war das heilige Dokument. Das war ein neues Leben. Da war ich also von allen befreit, sagen wir mal so. Ich war erleichtert wie eine Feder. Jetzt. Also jetzt kann mich niemand mehr aufhalten. Jetzt habe ich den Pass. Jetzt, ich bin wie die Einheimischen.
7: Hier in Laim lebt Cissé mit Cordula in den 80er Jahren. Nach 8 Jahren zerbricht die Ehe. Seit Jahrzehnten hat er sie nicht gesehen. Isaac ist aufgeregt. Er will sie fragen, ob sie bei diesem Film mitwirken möchte.
8: Ja, also kann man ja klingeln. Also klingeln mal, ob sie da ist.

0: Soll ich erst einmal hier raufgehen, oder? Oder wie machen wir das?
1: So. Cordula lehnt ab. Sie möchte nicht Teil des Films sein.
0: Ich hab sie ja geliebt, sonst hätten wir ja nicht geheiratet. Sie wollten, dass ich irgendwas lerne, einen gescheiten Beruf. Aber das Potenzial habe ich nicht ausgegeben. Weil der ja gesehen, der Isaac, der kann ja Deutsch. Das war die erste Voraussetzung. Ja, du sollst dies und das haben. Ja, mein Schang, habe ich immer gesagt. Und nichts gemacht. Am Ende war ich auch viel unterwegs und so weiter, mit meinen Freunden und so weiter. Und also aus dem Grund haben wir uns dann, also meiner Ansicht nach, auseinandergelebt. Und dann war es aus. Das muss ich auch zugeben, ich war auch ein Hallodri am Ende dann. Ich war viel unterwegs, also mit meiner Freundin, und hat deren nicht gepasst. Und ist der Leben immer also so weit auseinandergegangen. Und dann haben wir gedacht, gut, also jetzt bin ich weg. Ja, die hat auch versucht, mich zu halten. Die hat alles gegeben, aber das war zu spät. Aber ich persönlich, hinterher habe ich das bereut.
2: Ja.
0: Ja. Vom Gefühl her, von alles drum und dran, habe ich das wirklich bereut, also die Frau zu verlassen.

0: Eine Karriere ist ihm nicht wichtig. Lieber verdient er sein Geld als Taxifahrer. Er mag den Kontakt zu Menschen und er kann sich seine Zeit frei einteilen.
1: Wenn ich ein Pulver dann bracht, dann muss ich ein bisschen früher aufstehen. Um 5:30 Uhr. Dann bin ich also unterwegs. Aber wenn es mir besser geht, dann schleife ich aus heute. Das ist ja das Schöne an dem Geschäft. Du bist dein eigener Chef, du kannst die Zeit einteilen, da kannst du ja aufhören, wenn du magst. Da kannst du ja anfangen, wenn du magst.
0: 1989 fliegt Cissé in den Senegal, um seine Familie zu besuchen. Dort lernt er Rama kennen.
2: Von Straßenverhältnissen, die da legt mir was. Und da, wo die Kinder stehen, das ist das Haus von meiner Frau, die Rama. Das war die Freundin von meiner Schwester, das ist ein reiner Zufall. Ob das ein Europäer war oder Afrikaner, das war mir ja völlig egal. Also, Hauptsache, die Liebe stimmt.
3: Wir haben uns unten geheiratet. Und da war sie zwei Jahre unten. Und da bin ich also jedes Jahr dann runtergeflogen für 4 Wochen. Und dann ist sie nach München gekommen, als Studentin damals.
0: 1990 bringt Cissé Rama nach München und gründet mit 36 Jahren eine Familie. Tochter Aida leitet heute hier einen Kindergarten.
4: Hallo.
1: Grüß dich, meine Kleine.
4: Hi.
1: Gut. Ja, danke.
4: Gut.
0: Er will ein anderer Vater sein, als er selbst es als Kind erlebt hat.
4: Meine Eltern sind beide arbeiten gegangen, haben beide das Geld nach Hause gebracht und die Kinder versorgt. Und wir sind sehr westlich aufgewachsen. Diese Stereotypen hatten wir auch nicht zu Hause. Also wenn meine Mutter Spätdienst hatte, dann hat mein Vater das Abendessen gekocht, weil sie es einfach wollten.
5: Mein Vater ist echt der entspannteste Vater, den ich mir vorstellen kann. Also echt tiefenentspannt, sehr geduldig, hat mich nie angeschrien. Sport hat mir immer Spaß gemacht, Fußball, Basketball, jetzt Kampfsport. Darauf hat er geachtet, dass ich immer sportlich aktiv bleibe und auch daran Spaß habe. Und wenn es mir keinen Spaß macht, hat er gesagt, ja, such dir was Neues.
4: Es hat uns an nichts gefehlt. Meine Mutter hat immer geguckt, dass wir gut angezogen sind, einfach, dass wir reinpassen. Respekt war immer ganz wichtig. Also die haben mir und meinem Bruder auch immer gesagt, wenn euch etwas nicht passt, dann lasst euch das auch nicht gefallen. Also steht da auch auf und redet und sagt, hey, das möchte ich nicht und das gefällt mir nicht. Also das war denen schon immer sehr wichtig, dass wir auch respektiert werden und natürlich Respekt gegenüber anderen haben.
0: Aida hat Abitur, hat studiert. All das, was ihr Vater nie geschafft hat.
1: Ich bin sehr stolz auf meine Tochter, sehr stolz sogar auf meine Kinder überhaupt.
3: Die hat mehr geschafft als ich, also würde ich schon sagen.
0: Cissé besucht die monatliche Versammlung der senegalesischen Gemeinde. Den Verein hat er in den 90er Jahren mitgegründet. Er kümmert sich um die Belange der Senegalesen in München. Wohnungssuche, Behördengänge, Verstorbenentransporte, Integration von Flüchtlingen. 15 Jahre war er der Präsident und ist bis heute im Vorstand.
6: Bei ihm gibt es immer gute Ratschläge. Genau, weil das ein erfahrener Mensch und ein gut integrierter, ein gutes Vorbild. Und von dem haben wir viel gelernt. Aber der kennt auch die Kultur Deutschland und das ist für uns ein gutes Vorbild, ne, für die Integration hier. Der repräsentiert uns wie ein Vater, sozusagen. Ne.
0: Vor 13 Jahren bietet sich Cissé eine unerwartete Möglichkeit. Er wird als bayerisches Original für die BR-Sendung Blickpunkt Sport engagiert.
1: Ja, servus, Gabi.
0: Cissé setzt sich gegen 5 Mitbewerber durch.
7: Servus, Bur.
8: Wie geht's dann?
0: Redakteur Andreas Egerts hat ihn damals gecastet.
1: Vielen Dank.
9: Sind wir fertig?
1: Danke nochmal.
9: Bitte. So.
8: Dann backen wir's. Gehen wir ins Studio.
1: So.
0: Cissé beendet die Sendung mit kurzen, humoristischen Clips.
10: Das ist unser Schlachthof. Da werden also alle 2 Wochen 11 Preisen abgeschlachtet.
1: Jetzt kommt, machen wir ein Beutel mir zu.
11: Genau.
1: Ein Schwarz-Weiß-Beutel. Mein Lieber, ist es schön.
10: Der Magat, also der war der richtige Mann.
1: der tat die Buben richtigen in den Hintern eintreten, gell?
9: Hallo. Servus, grüß dich.
11: Er ist ein bayerischer Bazi. Das muss man jetzt einfach sagen. Und mittlerweile auch ein bayerisches Original. Der bringt alles mit. Der ist ein sehr wandelndes Lexikon. Der kann von den 70er Jahren bis heute, glaube ich, alle Spieler vorwärts und rückwärts aufzählen.
1: Früher die anderen Trainer wie der Helmut Schön, der Sepp Herberger zum Beispiel, bis auf den Derwall und Beckenbauer, da waren also ganz andere Zeiten.
11: Das ist natürlich dann schon ein Bonus obendrauf gewesen, dass er so eine fundierte Kenntnis halt einfach hat, was den Sport einfach angeht. Und gerade im Speziellen natürlich den FC Bayern.
1: Auf geht's, Buben! Wir holen das Ding! Also servus für euch!
3: Das gefällt mir persönlich.
1: Die Anerkennung von den Leuten, ja. Also, dann merke ich, also, dass mir die Leute mögen, dass mir die Leute aufgenommen haben. Und das ist schon mal was.
12: Das kenne ich.
1: Ja, nein, ich komme gleich rauf.
12: Nee, ich habe ja im Fernsehen gesehen.
1: Ja, genau, das machen wir schon.
13: Oh, grüß
1: dich. Hey, Fieshaut.
13: Geht's gut? Geht's gut?
1: Ja, ich komme schon rauf.
13: Kommst du auf, oder?
1: Ja, klar.
14: Hallo, größter Taxifahrer Westeuropas.
1: Der Uli. Tja, der Vidal. Was denn?
13: Yes.
1: Gut, geht's mal, Bub.
13: Ich hab gesagt 1-0, ne, zu dir.
1: Ja, hast du gesagt. Ja, dann, aber da warst du so, da warst du aber ein bisschen geizig, du.
13: Ja. Hat er gesagt?
1: Du, ist nein, du.
13: Der Karten, du hast der Karten.
1: Ja, Freilich hab ich Karten. Ja,
13: Freilich.
1: Du, da, frei von. Ja. Weil du hast nicht Tiere.
13: Ja, Freilich.
1: Ja, du, da holst mein Wort.
0: Auch die Fußballer steigen gerne bei ihm ein. Er ist seinen Idolen so nah wie nie zuvor. Der 7. August 2018 verändert sein Leben.
1: Auf einmal war es mal ein bisschen heiß. Und dann habe ich mein Tier aufgemacht und auf einmal bin ich am Boden gelegen. Die ganze linke Seite war hier. Und da sind die Kollegen dann gekommen und haben gesagt, ich sag, was ist denn da los? Da haben gesagt, das weiß ich nicht. Also haben gesagt, ja, hock die erste mal rein und dann schauen wir mal.
0: Diagnose: Schlaganfall. Im Schwabinger Krankenhaus wird er erst versorgt.
4: Meine Mutter hatte mich dann abends angerufen mit einer ganz komischen Stimme und hatte mir dann eben gesagt, dass mein Papa im Krankenhaus ist. Und wir durften dann, ich glaube, nach 2 oder 3 Stunden erst zu ihm, weil sie eben noch untersucht haben und MRT-Röntgen alles gemacht haben. Für mich war das ein ziemlicher Schock. Also ihn auch da so zu sehen in diesem Bett. Er konnte nicht sprechen, konnte mich und meine Mutter dann nicht unterscheiden. Also es war ein ganz komisches Gefühl, was ich nie wieder haben möchte.
0: Trotz einer Reha in Bad Tölz kann Cissé noch nicht wieder Taxi fahren.
5: Er war schon besorgt und hat auch versucht, da Lösungen zu finden. Aber natürlich muss er auf die Gesundheit hören und darauf aufpassen, dass er da nicht zu früh anfängt und sich da wieder überanstrengt.
15: Dass ich nicht so weit bin, körperlich und seelisch, das habe ich ja gespürt.
1: Ich war ein Jahr lang zu Hause.
15: Das kann dein Leben zusammenbrechen. Da hast du ja kein Geld. Also für die Miete, für das Leben und alles. Darum war ich ja an einige Hilfe angewiesen.
0: Seine Tochter hat eine clevere Idee.
4: Deswegen habe ich damals dann auch dieses Spendenkonto eröffnet und gesagt, okay, es muss jetzt was passieren, weil sonst landen meine Eltern auf der Straße.
0: Aida sammelt ein paar tausend Euro. Auch Freunde, Bekannte und die senegalesische Gemeinde unterstützen. Aber das reicht nicht, um ein Jahr ohne Gehalt zu überbrücken. Unerwartete Hilfe kommt von Erika Lapp. Cissé hat sie vor 8 Jahren bei der Meisterfeier kennengelernt. Sie ist Vorsitzende eines FC Bayern-Fanclubs nahe Frankfurt.
16: Er hatte Schwierigkeiten, dass er eventuell seine Wohnung verloren hätte. Dann habe ich mit Briefen und Telefonaten durchgekämpft, auch bei Bekannten noch vom FC Bayern München. Dann wurde ihm geholfen, dass ihm wieder etwas finanziell auch besser ging. Wir sind eine große Bayern-Familie, mir san mir heißt es ja immer, und da hilft halt einer dem anderen.
0: Auch seine Idole von damals helfen. Franz Beckenbauer gibt Geld und Uli Hoeneß.
4: Der Herr Hoeneß hat uns eingeladen und hat dort auch nochmal seine großzügige, wirklich großzügige Unterstützung angeboten. Und so konnte man das dann überbrücken, tatsächlich.
0: Auf der Meisterfeier im Mai 2025 trifft er seinen Retter in der Not wieder.
17: Uli, Servus. Ich wollte mich noch mal bedanken, was Sie für mich alles gemacht haben.
18: Alles klar.
17: Aber wann haben Sie das gemacht?
18: Da kann ich dir nicht immer helfen, aber.
17: Aber sehr menschlich von Ihnen. Halt ich werde das nie vergessen. Ich alles bedanke okay. mich mehr nochmals.
18: Alles Gute,
17: danke.
18: Gell?
17: Danke. Für den.
19: Wenn man aus so einem Schlamassel rauskommt,
17: dann muss man immer herausfinden, was für einen Weg man zukünftig einschlagen muss. Und dann haben wir denken, also musst du jetzt dein Leben einordnen, anders jetzt. Also mit Sport, mit viel Schlafen und viel Aufpassen mit dem Essen.
20: Das war eine Lektion dieser Krankheit. Also muss man immer sich bewegen, muss man immer Sport treiben. Und das sind Sachen, also, die man dann wirklich also achten muss. Sonst geht's dahin.
0: Hm. 2020 trennt sich seine Frau Rama nach 33 Jahren Ehe.
4: Es kam viel einfach auch zusammen. Corona war zu der Zeit. Dann war mein Vater ja auch noch sehr krank mit dem Schlaganfall. Kurzarbeit. Also da waren so viele Sachen, die in dieser Zeit einfach passiert sind. Und ich glaube, dass sich sie dort auseinandergelebt haben. Dadurch, dass beide auch stur sind, war es, glaube ich, generell dann schwierig letztendlich, was dann dazu geführt hat, dass sie sich dann auch getrennt haben.
17: Ja, das hat wehgetan natürlich, weil wenn man mit jemandem 33 Jahre lang ist und zwei Kinder hat, also das tut weh, auf beide Seiten. Ist ja klar.
5: Schade, aber manchmal funktioniert das halt nicht. Also ich denke, für beide Parteien war das das Beste.
0: Seit der Scheidung lebt Cissé in einer WG mit seinem Cousin und Sohn Momo.
17: Und gehst zum Training?
5: Ja.
17: Gut, also Bub macht das gescheit, gell?
5: Danke sehr. Bis später.
17: Lass dich nicht runterkriegen.
5: Sowieso nicht.
17: Also viel Spaß, gell? Pfiat
5: dich. Ciao, ciao.
17: Ciao.
0: Zurück in Dakar. Heute beschenkt er den Teranga Fans Club FC Bayern München Senegal. Cissé hat sich mittlerweile in Dakar eine Wohnung gekauft. Als Wohnsitz im Alter.
17: Der hat nicht einmal einen Blinker. Hey. Ja, du Hirsch! Vogelwut. Ordnung muss bei mir jetzt sein, so wie er in Deutschland lernt. Also, das stört mich ja gewaltig mit der Zeit. Wenn ich sage, um 13 Uhr. Also nehmen die Zeit, die gehen vielleicht um 14 oder um 14.30 Uhr. Aber da habe ich meine knallharte Regel. Wenn ich sage um 13 Uhr, dann warte ich 10 Minuten später, wenn keiner kommt, dann gehe ich. Und dann sagen die, ja, warum hast du nicht gewartet? Ja, ich komme doch. Ich sage, ja, gut. Und wir haben 13 Uhr ausgemacht. Wenn du nicht da bist, dann ist es dein Problem. Dann bin ich weg. Das ist ja jetzt ein Weißer. Das ist ein Europäer, sagen die. Das ist ein Kubab. Also Kubab heißt für uns die Weißen.
21: Da ist ein alter Opel.
22: Guten Tag.
23: Guten Tag.
17: Jetzt kommt's, Christkindl.
0: Heute ist der Vorstand zusammengekommen. Der Fanclub ist für Cissé ein Stück bayerische Heimat im Senegal.
17: Also das Lustigste für mich ist, die wissen alles über den FC Bayern München. Da kannst du einen dritten Torwart fragen, die sagen dir das. Und der troisième gardien Bayern, kann man auch sagen.
24: Erzähl mal nicht.
25: Perez.
24: Daniel Perez.
17: Die wissen alles, das sage ich doch. Hätte ich nicht mal geträumt, dass ich irgendwann mal einen Beckenbauer die Hand gebe, zum Beispiel, oder einen Mayer-Seber oder einen Breitner. Und da also hier zusammen zu sitzen mit meinen Fans, erst recht nicht. Irgendwann mal also werde ich meine letzten Monate oder Jahre in meiner Heimat verbringen. Mit 70, 75, 80 in einem Altersheim weiterleben, na, das möchte ich nicht, das wünsche ich mir nicht. Weil also bei uns,
15: Also der Älteste, ob das der Opa ist oder der Vater, der lebt immer mittendrin in der Familie. Und so ist es bei uns. Da hast du immer Leute um sich herum. Und da möchte ich also meine letzten Lebensjahre verbringen.

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7: Um Großes ans Laufen zu bringen.
8: Ich habe so viele Fans von außerhalb, aus dem Ausland auch noch nie gesehen.
7: Muss im Kleinen sehr viel funktionieren.
9: Nennen wir es mal Helfersyndrom. Genau, nennen wir es jetzt mal so.
7: Sie sind Berlins freundlich-fröhliche Visitenkarte.
10: Manchmal waren auch die Fans ein bisschen chaotisch, aber es war eigentlich ganz lustig.
7: Selbstloser Ermöglicher einer gigantischen Show.
11: Man kann auch mal was zurückgeben, ne, anstatt immer nur zu nehmen.
7: Ein Spektakel, das die Massen bewegt.
12: Man lässt sich dann schon mitreißen.
7: Ohne Helfer im Hintergrund kein Mitfiebern.
13: Deutschland, Deutschland, Deutschland!
7: Und auch kein Jubel.
14: Hi. Marlene, sagen immer alle. Ja, ich mache heute den Reichstag. Ich habe dir schon ein paar Gruppen zusammengestellt. Sie sind aber teilweise nicht hundertprozentig vollständig. Das heißt, wir müssen gucken, ob noch Support-Leute kommen.
11: Gut. Du machst Reichstag, ich brauche Moderator.
7: Ein ganzes Zelt voll mit motivierten Menschen. Trubelig geht es zu im Volunteers Camp an der Fanmeile. Immer mittags formiert sich die erste Schicht. Grüppchen werden gebildet, Ansagen gemacht und heute gibt's richtig Stress. Denn Deutschland spielt. Toni Haag ist der Lead-Volunteer am Brandenburger Tor, der Vorarbeiter für ein Team von ca. 20 Leuten.
11: Na dann, Rad wird heute wieder voll. Auf K1.
15: Danke.
7: Einen 15-Euro Essensgutschein gibt's auf die Hand. Das war's dann aber auch mit der Entlohnung. Abgesehen von der bunten Ausrüstung. 1600 grüne Männchen und Frauen sind allein in Berlin am Start. Mehr als 40.000 haben sich beworben. Sprachgewandt und zeitlich flexibel sollte man sein. Seinen eigentlichen Job muss Toni bis zum Mittag erledigt haben.
11: Ich habe um 3 Uhr angefangen zu arbeiten. Seit 3 Uhr war ich auf Arbeit und danach jetzt gleich hierher. Also habe schon ein paar Stunden in den Knochen und wird noch ein bisschen gehen heute. Es ist schön noch, ne? Jetzt ist so richtig Stille jetzt hier gerade.
7: Jetzt heißt es ausschwärmen. Kurz vor 14 Uhr betritt Toni dann den heiligen Rasen auf der Meile und verteilt seine Volunteers auf die 7 Eingangsbereiche. Der 42-Jährige aus Hellersdorf ist seit Jahren bei Berliner Sportevents dabei, Leichtathletik-EM, Marathon und jetzt die Euro. Dazu kommt seine Erfahrung als Papa einer 5-jährigen Tochter.
11: Hast du Regenjacke bei?
15: Ja, deswegen ist meine Tasche so voll.
11: Gut. Hallöchen.
7: Fürsorglich und führungsfähig. Was Toni Kroos für die Nationalelf ist, Toni Haag für die Berliner Volunteers.
11: Ich bin ja auch schon alt. Letztendlich, das ist ja das, was ich sagte, wenn man nass wird als Volunteer und so, dann hat man keine Lust mehr, dann weiterzumachen, ne? Wenn du komplett nass bist und noch 6 Stunden aber vor dir hast. Deswegen guckst du ja, dass auch die Leute alle trocken sind. Und das ist ja auch deine Aufgabe als Lead, zu gucken, geht es den Leuten gut, ne? Haben sie alles, was sie brauchen.
7: Und da ist er schon, der Regen. Pünktlich zum 15-Uhr-Spiel wird es ordentlich nass. Gähnende Leere an den Eingängen sieht jetzt nicht direkt nach Sommermärchen aus. Immerhin kann man fürs Deutschlandspiel schon mal seinen Wunschplatz besetzen, fröhlich und feucht.
11: Und, kurze Frage, ist es nass hier unten oder ist es okay noch, der Boden?
12: Ja, alles okay.
11: Ja? Hallo. Hallo, na, wie läuft's bei euch?
16: Gut, entspannt,
11: ja.
16: Ein bisschen feucht.
11: Was?
16: Leicht. Kannst du mal den Regen abbestellen?
11: Passiert.
16: Hast du angerufen schon?
11: Hab angerufen, hab Bescheid gesagt. Hab gesagt. Okay. 17, 5, 17, 10, hören wir langsam auf damit. Ich hoffe, es ist doch wirklich passiert.
7: Positiv bleiben, Toni kann eh nicht anders. Wird schon schief gehen.
17: Und muss falsch um die Flagge.
7: Auch er ist unermüdlich im Einsatz, genau wie seine Chefin. Hundeführerin Luzi W. von der Bundespolizei gibt die Richtung vor. Denn Polizeirüde Arkadi ist gerade mal seit 3 Monaten in der Ausbildung. Den typischen Beobachterblick hat er sich aber schon angeeignet. Wachsam alles mitbekommen und gleichzeitig Neutralität, fast Desinteresse ausstrahlen, das haben sie hier alle drauf. Der Auftrag ist klar.
18: Sehr geehrte Fahrgäste, bitte beachten Sie, dass die Bundespolizei in der Zeit von 14 Uhr bis nachts 2 Uhr ein Mitführverbot von gefährlichen Gegenständen auf diesem Bahnhof erlassen hat und die Einhaltung des Verbots überwacht.
19: Also wir sind hier auf dem Bahnhof eingesetzt, um Straftaten zu unterbinden oder zu verhindern und Angriffe auf uns, denn natürlich kann der Hund abwehren.
7: Alle sollen Berlin in guter Erinnerung behalten und dafür wird einiges aufgefahren. Für Spürnase Arkadi heißt das vor allem stundenlanges Rundendrehen und dabei EM-Luft schnuppern. Und die riecht irgendwie anders. Verstärkung aus dem europäischen Ausland ist angerückt. An diesem Tag zeigen Spanier und Kroaten Präsenz. Während der Euro unterstützen rund 350 ausländische Männer und Frauen die Bundespolizei. Vor allem an Flughäfen und Bahnhöfen sowie auf dem Weg ins Stadion. Kommunikation und wenn nötig auch Deeskalation ist die Idee dahinter.
20: Erfahrungswerte aus der Fußball-Weltmeisterschaft 2006 haben gezeigt, dass das ganz gut ist, um Sprachbarrieren abzubauen, wenn halt die Gästefans in Berlin sind, wenn die ihre Heimpolizeibeamten, Beamtinnen erkennen, dass sie die eher ansprechen und fragen nach dem Weg oder wie ihnen geholfen werden kann.
21: Viva España!
7: Spanisch-deutscher Ausrüstungsvergleich am Stadion, deutsch-kroatische Bahnsteigsicherung am Bahnhof Zoo. Aus der Zusammenarbeit können alle Seiten lernen, heißt es. Für unsere Augen durchaus ungewohnt, ein mitunter ziemlich flapsiger Umgang zwischen den Fans und den Uniformierten. Andere Länder, andere Sitten. Allerdings, gewaltbereite Fans sind erstmal nur ein Problem. Das andere ist die latente Angst vor Terror. Die Gefahr sei groß, ist man nicht müde zu betonen und ebenfalls, dass man dafür gut gerüstet sei.
8: Man bereitet die Leute ein bisschen anders vor, dass sie ein bisschen sensibler sind, mal ein bisschen genauer gucken sollen auch. Wir nehmen jetzt natürlich auch eine andere Bewaffnung halt mit. Wir nehmen jetzt auch die MP mit. Wir haben unser Equipment ein bisschen erhöht, auf dem Auto dann natürlich. Jetzt haben wir es verdoppelt. Also das, was wir leisten können, leisten wir halt auch. Und genau, manchmal reicht ein wachsames Auge für irgendwelche Objekte, die hier rumstehen oder so.
7: Schon erstaunlich, was in Kriegs- und Krisenzeiten alles notwendig ist, um ein friedliches Fußballfest zu feiern. Aber erstmal sind sie drin in der Schüssel, die 74.649 Zuschauenden. Ein Moment der Ruhe und Zeit für ein Erinnerungsfoto.
9: Bisher entspannt hier in der Gegend, oder?
7: Klassentreffen am Rande der Fanzone. Während die Besucher noch nach einem bequemen Platz vor einem der Screens Ausschau halten, sprechen sich die Rettungssanitäter von Malteser und Johanniter ab für einen langen Einsatzabend. Grüß dich,
9: Gläubiger. Unser Einsatzrucksack, den wir vor Ort haben, ganz simpel, einfach alles Mögliche drauf, um vom kleinen Pflaster mal dem kurzen Wehwehchen zu helfen, bis hin zu, falls es mal kommen sollte, tatsächlich der schlimmste Fall, Wiederbelebungsmaßnahmen in ihrer Basiseinheit, ne, bis man hier potenziell noch mehr professionelle und ressourcenkräftige Hilfe ranbekommt. So gesehen als Erstversorgung, Erstangriff.
7: Es wird voll werden heute, klar, wenn Deutschland spielt. Das ist aber auch das einzig wirklich Berechenbare für das Doppelpack in Orange. Für sie ist heute der erste Einsatz am Reichstag. M&M, Martin und Maximilian checken die Lage.
9: Ähnlich wie auf einer Tanzfläche. Wenn man über die Tanzfläche bei irgendeiner Hochzeit oder so möchte, dann tanzt man durch die Platzfläche. Und wir tanzen jetzt vielleicht nicht, aber wir versuchen uns durchzuschlingen.
12: Also ziemlich cool.
9: Ja, genau, das ist ja unsere Aufgabe. Wir müssen absicherungstechnisch machen.
7: Und dann geht es gleich richtig zur Sache. Nicht der erste Rettungseinsatz, sondern das erste Tor für Deutschland. Wer alles im Blick haben möchte, muss natürlich hin und wieder mal ein Auge auf das Spiel riskieren. 22 ehrenamtliche Sanitäter sind an diesem Abend hier, zuständig für rund 10.000 BesucherInnen, die nicht wissen oder es für selbstverständlich halten, dass sie im Notfall von ehrenamtlichen Lebensrettern versorgt würden.
9: Das ist eine Gemeinschaft, ein Hobby, das einfach entsteht. Und es ist ein besonderes Hobby, weil man kann sehr viele Sachen lernen auf jeden Fall. Skills in verschiedenen Sachen, sei es einfach ganz rudimentär einfach die erste Hilfe. Aber es vereint auch. Es ist cool, einfach bei so einer Veranstaltung hier mit dabei zu sein, hinter den Kulissen zu sein und zu gucken, wie funktioniert das alles und einfach auf die Menschen zu treffen. Und das ist einfach etwas, was fasziniert und bindet.
7: Ab geht's durch den nächsten Backstage-Eingang. Zu den Klo-Containern. Ein Bereich, in dem für Rettungssanitäter häufig Arbeit anfällt.
9: Wenn man ein bisschen mehr getrunken hat und man das Grundbedürfnis noch Toilette hat, da sammelt man sich dann und meistens versackt man da auch. Und es ist auch gut, mal selber zu wissen, wo man hin müsste, wenn man es braucht. Wie sieht es okay aus? Wir wollen doch nicht zu sehr eindringen. Oh, Vorsicht.
7: Und dann meldet sich der kleine Mann in Martins Ohr.
21: K7.
7: Ein Verletzter am Kontrollpunkt 7, sagt der Funkspruch.
9: Jetzt müssen wir gucken, dass wir durch die Menge kommen und auch die Person finden. Aber da sie in der Polizeimaßnahme anscheinend ist, lässt sich das vielleicht gut finden.
22: So, Jungs. Alles das?
23: Alles das?
22: Das muss erstmal alles hier hin. Die Trompete nicht. Posaune, ja.
7: Ein kleines Team hat Großes vor. Jörg Vollertun ist Profimusiker, Bandgründer, Posaunenlehrer. Und Erfinder des Berlin-Brass-Festivals. Am Olympiastadion sind er und seine Leute heute, um sich einen Traum zu erfüllen.
22: Wir bauen jetzt auf und spielen heute mit 200 Profi- und Amateurmusikern und Schülern für die österreichischen und polnischen Fans. Wir haben jetzt noch anderthalb Stunden, bevor es klingt. 14.15 Uhr. 14.15 Uhr werden die ersten Fans erwartet und dann geht's los. Pro S-Bahn 1000 Leute.
7: Für die 6 Berliner EM-Spiele werden die Fans an allen Zugangswegen von Dutzenden Bands musikalisch empfangen. Das Festival

0: ist offizieller Teil des EM-Kulturprogramms und wird vom Senat finanziert. Am ersten Spieltag haben die Fans derart durchgedreht, dass man sich heute ein paar Gitter mehr gönnt.
1: Ja, jetzt sieht es gerade nach Luft aus, aber nachher haben wir hier

0: Vorbereitung für die Grand Fanfare eine riesige Bläserkombo.
1: Ich bin da jetzt auch nicht so aufgeregt, weil es sind ja auch viele Leute, die mitspielen. Und ich habe auch Freundinnen eingeladen, dass sie mitspielen. Und ja, also es gibt ja auch die Playbacks zum Üben und dann bin ich da eigentlich ganz locker.
0: Ihre Mitstreiter sind bisher nur virtuell dabei. Noten gibt's als Anfänger, Fortgeschrittenen und Profi-Variante. Jörg, der Musiker, Motivator und Organisator. Letzte Chance auf eine Stärkung, letzte Ruhe vor dem großen Ansturm. Die Volunteers sollen sich rundum wohlfühlen, denn ohne die vielen Freiwilligen wäre so eine EM überhaupt nicht durchführbar. Irgendwie erstaunlich, dass ausgerechnet dieses super durchkommerzialisierte Fußballfest ohne Ehrenamt nur eine leere Hülle wäre.
2: Wir als Volunteer machen das aus Leidenschaft letztendlich, ne? Weil wir wissen, dass es ohne uns nicht funktioniert, ne? Im Normalfall. Und es ist einfach auch der Spaßfaktor, ne? Die Leute, die hier sind, mit denen du siehst, man kann sich mit jedem unterhalten, man tauscht sich aus, man lacht zusammen. Und das kannst du so nicht ersetzen, auch mit Geld letztendlich nicht. Ne? Klar, es gibt immer irgendwo jemanden, der sich bereichert vielleicht. Und wir machen es aus Spaß, aus Leidenschaft.
0: Gänsehaut und Schwerstarbeit. Ab jetzt wird's eng und kuschelig. Natürlich haben alle das Regenende abgewartet und kommen nun geballt auf den allerletzten Drücker. Jetzt muss ein Volunteer tun, was ein Volunteer tun muss. Familien stoppen zum Beispiel und die Kinder mit Telefonnummernbändchen versorgen, falls mal ein Mini-Fan verloren geht. Natürlich Fragen beantworten, gute Laune verbreiten oder den Weg freimachen für abziehende Albaner, die ein Unentschieden feiern.
2: Hallo, nehmt bitte den nächsten Eingang, weil hier wartet doch schon über eine halbe Stunde jetzt mittlerweile.
3: Ja?
2: Einfach nur ein paar Meter weiter.
0: Der Mensch folgt der Herde, nützliche Ratschläge werden nicht unbedingt angenommen.
2: Mal ja, mal nein. Je nachdem, ob sie schon Freunde da haben, Bekannte, Freundin, wer auch immer da schon steht angeblich, dann wollen sie da natürlich mit hin. Wobei natürlich echt einfach ist, wenn du jetzt zu K4 gehst zum Beispiel, dann kommst du einfach von hinten ran. Ja, geht schneller.
0: Die Glücklichen, die schon drin sind, werden gerade noch glücklicher. Ja! Ja! Gleichzeitig geht's für die draußen selbst am hintersten Einlass nur noch in Zeitlupe. Zu groß ist der Andrang.
2: Der Wahnsinn, was da durchläuft.
4: Die Frauenschlange ist
2: gigantisch, das sieht man ja. Puh, das ist ja Wahnsinn.
0: Geduld ist gefragt, doch einige erliegen trotzdem der Versuchung, die Abkürzung über den Zaun zu nehmen. Auch wenn sie nicht weit kommen, für die Volunteers das Signal zum Rückzug. Stressmoment zum Feierabend.
2: Viel Spaß euch.
0: Die Ablösung wartet schon und auch wenn das Spiel noch läuft, jetzt sind erst mal andere dran.
2: Wahrscheinlich hör ich es mir nur auf Handy an und geht zur Familie. Die warten schon sehnsüchtig.
0: Und während Toni langsam Richtung Ausgang schlendert, strömen immer weiter Leute rein. Es ist angerichtet. Für das musikalische Vorspiel. Eigentlich wollte Jörg ins Stadion rein und für Stimmung sorgen während der Spiele, doch mit der UEFA verhandelt es sich noch erheblich umständlicher als mit dem Senat. Jetzt hier zu stehen bei Alarmstufe Rot, Chapeau. Doch für die heiße Phase vor dem Spiel sind ein paar Tropfen angesagt, aber nicht dramatisch.
5: Was heißt schon dramatisch? Das ist ein ganz klein wenig Jazz. Man muss denn einfach nur schneller sein, als das Wasser von oben kommt. Naja, ist Open Air. Das ist so das Risiko, was man geht. Es geht doch nichts über eine Berlin Brass Festival Playlist. Läuft.

0: Shoshana, Mila und Ella auf dem Weg zum Stadion. Eine doppelte Premiere. Noch nie standen sie vor einem so großen Publikum und mit Fußball haben sie auch nichts am Hut. Von den Fans aber hat die 12-Jährige eine durchaus dezidierte Vorstellung.
1: In der Klasse habe ich oft Begegnungen mit Fußballfans, also viele Klassenkameraden.
2: Okay, aber die grölen wahrscheinlich nicht mit Bier in der Hand.
1: Nein.
0: Na dann, auf ins Getümmel. Alle drei sind bestens vorbereitet.
3: Ja, du hast gefühlt die gleichen Noten wie ich.
0: Und in der Bahn ist ja auch noch Zeit, sich einzugrooven. Doch schon beim Umsteigen am Westkreuz sieht es auf dem Bahnsteig irgendwie ungewohnt aus. Und das Umsteigen an sich war auch schon mal praktischer. Die Mädchen aber nur leicht verunsichert.
1: Ja, also es ist schon cool, aber ich finde, es ist ein bisschen einschüchternd auf jeden Fall.
0: Gut, dass auch zwei Mütter zur Begleitung dabei sind. Einsteigen wird schon.
4: Also Martin gibt vorher die Informationen über Funk bekommen. Das heißt, er weiß ganz gut, wo wir jetzt hin müssen. Wenn wir dann vor Ort sind, hat er so den Überblick, ist Kontakt für uns über Funk. Und ich würde schon mal mit der Person sprechen, die Erstversorgung einleiten. Jetzt müssen wir nur gucken, dass wir jemanden finden.
0: Die Polizei ist am Ort, aber kein Verletzter.
5: Die prüfen jetzt gerade noch mal, ob sie uns wirklich brauchen oder nicht. Und entsprechend warten wir jetzt kurz.
0: Lieber ein Notruf zu viel als zu wenig, sagt man ja gerne. In diesem Fall ging es offenbar glimpflich aus.
5: Wir werden nicht benötigen. Ja, dann Einsatz abrufen.
0: Aber plötzlich brennt es im Hintergrund.
5: Oh, Pyrotechnik.
0: Doch dafür sind erstmal andere zuständig.
4: Ja, guck mal, die Wanne steigt schon aus. Wir können einmal in Bereitschaft hier bleiben. Wir möchten natürlich auch, wenn da jetzt potenziell Maßnahmen stattfinden, auch in sicheren Bereich sein. Wie man es in jedem Erste-Hilfe-Kurs lehrt, die allererste und wichtigste Regel, Eigenschutz geht vor. Wenn es uns schlecht geht, können wir den Leuten nicht helfen. Deshalb müssen wir mal gucken, dass wir sicher sind. Ja, die haben mit Sicherheit einmal bereit. Die sind, glaube ich, schon gut vorbereitet, was Pyrotechnik angeht. Und hattet ihr schon was zu tun?
6: Nicht wirklich.
4: Das ist doch gut. Dann geht es den Leuten gut. Okay, wunderbar. Super.
0: Erfahrung muss man sammeln, klar, aber Ruhe und Gelassenheit, die bringt man mit.
4: Das ist so ein Charakterschlag, den bringen sehr viele von uns hier mit, dieses, nennen wir es mal Helfersyndrom. Genau, nennen wir es jetzt mal so.
5: Ja. Es ist ja, ne? Man macht es ja, bei uns heißt es ja aus Liebe zum Leben und das ist einfach das, was einen so ein bisschen auch antreibt. Man liebt einfach diese Gemeinschaft, ne? Die das Ehrenamt verbindet, ist ja, ich sag mal, beim Bund sagt man Kameradschaft, bei der Feuerwehr genauso, bei uns ist es die Gemeinschaft.
0: Deutschland hat gewonnen. Tausende beseelte Menschen machen sich auf den Heimweg. Für die Helfer heißt es aufpassen, nicht in der Masse unterzugehen. Die letzte Hürde heute.
4: Der Flaschenhalseffekt, der beim Ausgang normalerweise vorhanden ist, natürlicherweise, ist hier gar nicht so krass vorhanden. Also die Leute können ganz normal entspannt rausströmen. Ergo, das Gefahrenpotenzial hier ist schon ins absolute Minimum runtergesetzt. Das freut uns natürlich immer zu sehen. Das ist auf jeden Fall eine sehr gute Arbeit in der Organisation, besonders was so Crowdmanagement angeht. Und das wird hier sehr, sehr, sehr gut umgesetzt.
0: Und dann doch noch mal Nervenkitzel. Zwei Schotten stören den Frieden. Aber nur zum Spaß. Schluss, aus, Feierabend. Mal wieder fast alles gut gegangen.
4: Es kam zu Hilfeleistung, aber ich meine so im Großen und Ganzen, was wir erlebt haben, entspannte Stimmung, Publikum okay drauf und wenn, dann sind das eher kleinere Sachen gewesen. Genau.
0: Neuer Tag, neues Spiel. Und wie immer geht es schleppend los. Zum Glück ist noch etwas Zeit, denn die Berliner Absperrgitter zeigen sich auch im Handling recht sperrig. Die einen wollen sanft gestreichelt, die anderen grob getreten werden. Und dann fährt er ein. eine Art Lewandowski-Express. Gut gefüllt mit 450 polnischen Hardcore-Fans. Auch die machen Tatütata und da sind sie wieder. Die leeren, fast versteinerten Beamtenminen. Gelernt ist eben gelernt. Auch wenn es nicht immer gesittet zugeht, einen Bereitschaftspolizisten bringt nichts aus der Ruhe.
6: Es kommt immer darauf an, welche Fußballbegegnung wir gerade haben. Wenn wir jetzt zum Beispiel ein Hochrisikospiel haben, ist es natürlich anspruchsvoller, definitiv. Heute, also jetzt gerade, ist ja Polen gegen Österreich. Also wir haben jetzt keine Rivalisierung, das Spiel ist als neutral eingestuft und somit ist es erstmal alles relativ entspannt.
0: Allerdings, der Tag geht gerade erst los. Da kommt noch was.
7: Ein sehr spannendes, torreiches Spiel und schöne Stunde hier in Berlin. Vielen Dank, dass ihr da seid.
0: Es ist voll, es ist eng, es ist unübersichtlich. Und es ist komplizierter als sonst, die beiden Fanlager voneinander zu trennen. Denn bei so viel Weiß und Rot wird nicht immer offensichtlich, wer zu welchem Team gehört und wer nur auf dem Weg nach Hause ist. Doch die Polizei behält den Überblick, daran können auch ein paar Übermütige nicht rütteln.
8: Nicht aufhören zu springen, wenn man euch wieder rausholt. Ganz
0: Am Zielort sammeln sich dann abermals rund 75.000. Da müssen auch schon mal 4 Beamte ausreichen, um einen ganzen Bahnsteig singender Polen von der Treppe fernzuhalten. Für besonders schlecht Erzogene gibt es aber trotzdem die unvermeidliche Einzelbetreuung.
6: Wir alle haben die Urlaubssperre. Das heißt, während der Europameisterschaft müssen alle Polizeivollzugsbeamte gerade von uns Blumbergern im Dienst sein, dass wir halt am Bahnhof, am Bahnsteig die volle Stärke gewährleisten können.
0: Jede kleine Zündelei kann einen Flächenbrand auslösen, der nicht mehr so einfach auszutreten ist. Auch deshalb sind bei Spielen im Olympiastadion mehr als 2000 Polizistinnen und Polizisten im Einsatz, ergänzt von Kollegen aus dem Ausland. Fanbegleitung heißt das Stichwort, und zwar ohne Berührungsängste. Ganz nach einem allseits bekannten Fußballmotto. Und so sieht eine solche Bahn von innen aus. Mittendrin und eingequetscht zwischen Polizei und gröhlenden Ösis unsere Musikmädchen aus Prenzlauer Berg. Und die Begleiteltern?
9: Die sind von der anderen Tür. Die sind von der anderen Seite eingestiegen.
0: Alle wohlbehalten angekommen.
10: Wir leben noch, wir haben es überlebt.
0: Einmal durchatmen. Regen hat eingesetzt. Shoshana ist vorbereitet und mischt sich in die Menge. Österreicher stehen ja im Ruf, gute Manieren zu haben. Soweit die Theorie.
11: Ja! Österreich!
0: Mit dem Wetter und auch mit dem Publikum haben sich die drei jetzt bekannt gemacht. Nass, aber neugierig gehen sie auf die Suche nach der großen Bühne.
11: Österreich!
0: Doch die ist nicht mehr da. Aus Sicherheitsgründen wurde die Musik kurzerhand in einen ziemlich toten Winkel verfrachtet.
9: Also es sind ja natürlich sehr viele Fans, aber also es ist aufregend.
0: Der Konzertmeister hat sich in Schale geschmissen.
12: Sind die spielbereit hinter dir? Seid ihr gut drauf?
0: SchülerInnen, Amateure, Profis, die noch nie zusammen gespielt haben, tuten und blasen die Fans in Stimmung. Harmonie im wortwörtlichen Sinne. Es muss nicht immer Schlager sein und Mozarts Landsleute lassen sich nicht lumpen. Unter den rülpsenden Flegeln verstecken sich sogar musikalische Talente.

0: Die Vorbereitung, das Üben und auch das Nasswerden haben sich doch gelohnt.
1: Danke sehr. Kulturbeitrag aus Österreich.
0: Fast 40 Stunden Musik bis zum Finale von den stillen Helden, die in dem Fall ganz schön Lärm machen und im Kleinen was bewegen, um das Große zu bereiten.

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Der höchste Gebirgszug Portugals. Eine Reise zu abenteuerlichen Felsformationen und traditionsreichen Dörfern in der Serra da Estrela, dem Sterngebirge. Der Naturpark ist das größte Schutzgebiet der Iberischen Halbinsel. Auch Portugals einziges Skigebiet liegt hier, in fast 2000 Metern Höhe. Im Sterngebirge herrschen die Schafe. Wolle ist das Gold der Serra da Estrela. Damals und heute.

0: Dieses Lamm ist nicht mal 24 Stunden alt und jetzt schon wichtiger Bestandteil des Kreislaufs der Serra da Estrella. Anna Matusch ist mit ihren 29 Jahren vermutlich die jüngste Bewohnerin der Serra, die die Tradition der Schafszucht fortführen will. Anna hat diese Herde Bordaleira-Schafe einem Hüter abgekauft, der in Rente gegangen ist. Es ist eine der ältesten Rassen in Portugal. Und in der Nacht kam die Überraschung. Ich hatte das nicht erwartet. Ich habe sie auf die Wiese gelassen und dann war da das kleine Baby. Das war toll. Das erste Baby der Herde. Und das ist noch so frisch. Alles ist neu. Wo gibt es hier eigentlich was zu trinken? Sehen aber auch alle gleich aus hier. Die richtige Zapfstelle zu finden ist schwierig. Das ist die falsche Seite und nicht mal die Mama. Die junge Schäferin muss helfen.
1: Ich wollte an einen Ort gehen, wo ich Naturschutz praktisch anwenden kann. Ich wollte einen heruntergekommenen Ort, so wie hier, wo alles voller Buschwerk ist und die Waldbrände ein großes Problem sind. Vor allem für die Biodiversität. Ich möchte diese Natur hier erhalten. Zum einen die ursprünglichen Wälder, aber auch die alten Lebensweisen der Menschen. Und deshalb spielen die Schafe auch eine Rolle.

0: In Folgusinho, hoch oben im Norden des Gebirges, ist Anna fündig geworden. 80 Hektar Land gehören ihr. Die hat sie von ihrem Ersparten gekauft. In der Gegend leben noch ältere Bauern, die ihr die alten Arbeitsweisen beibringen. Die studierte Forstwissenschaftlerin lebt hier allein, aber sie hat Hilfe von Freunden für den Hausbau. Dem künftigen Wohnzimmer fehlt noch ein richtiges Dach, wichtig für den kommenden Winter.
1: Wir haben jetzt ein Dach, oder?
2: Ja.
1: Fantastisch, sieht super aus.
2: Hier, wo Anna leben will, ist das Leben rau und hart. Ich war hier noch nie im Winter, aber der Winter wird, glaube ich, ziemlich hart. Ihr Projekt ist wirklich interessant. In Bezug auf die Umwelt, den Erhalt der Traditionen, der Kultur. Das Projekt ist nicht nur für Sie interessant, sondern für die ganze Gemeinde und sogar für das ganze Land.
0: Es ist die besondere biologische Vielfalt, die Anna am Herzen liegt. Auch wenn nicht alles ans Herz geht, was man hier sieht.
1: Die Leute sollen mich besuchen kommen, sehen, was wir hier machen. Hier soll es auch um das alte Wissen gehen, das sich die Menschen seit Jahrtausenden mit der Natur angeeignet haben. Dieses Wissen und natürlich auch moderne Kenntnisse, das alles soll helfen, damit sich der Mensch in die Natur integrieren kann und beide davon profitieren.
0: Nach getaner Arbeit gibt es von Anna Serra da Strella Käse.
2: Bier passt gut dazu. Es fehlt nur noch die Tür deines Wohnzimmers. Der Käse ist wirklich gut, danke.
1: Ich habe keine Angst hier. Alles gut. Ich habe auch Nachbarn, das sind gute Menschen. Und ich habe mein Telefon, wenn ich mit jemandem reden will. Und ich habe meine Hündin Urs, die beschützt mich. Also alles ist gut. Ich fühle mich wohl hier.
0: In Zukunft möchte Anna regionale Bioprodukte wie den Serra da Strella Käse auf ihrem Hof anbieten. Gemeindemitglieder, Nachbarn und Freunde in traditioneller Kleidung. Die soll vor der Hitze schützen. Hier in Viedemonte im Norden des Naturparks packt jeder mit an. Schon ihre Eltern und Großeltern haben auf diesen Feldern gearbeitet. Im Hochsommer ist es verboten, mit landwirtschaftlichen Maschinen zu arbeiten. Die Waldbrandgefahr ist zu hoch. Allein heute sind es über 40 Grad, also benutzen sie Erntesicheln.
3: Die Arbeit ist hart, aber früher war sie noch härter. Wir haben immer zu zweit das Korn gedroschen und mit Stöcken. Wir schätzen das Brot hier sehr.
0: Viedemonte ist als das Roggendorf in Portugal bekannt. Das Brot wird im ganzen Sterngebirge verkauft.
4: Hier in Viedemonte haben wir immer Roggen angebaut. Bis zu meinem 17. Lebensjahr habe ich in Viedemonte in einem der ältesten Häuser des Dorfs gelebt. Und unser Dach war mit Roggenstroh gedeckt.
5: Alle Generationen, Freunde und Nachbarn, allesamt. Alle kommen zusammen, helfen dem einen, helfen dem anderen. Um Roggen und Kartoffeln zu ernten, da kommt man immer noch zusammen.
0: Thank you. Wiedemonte ist ein Bergdorf, teilweise noch gebaut aus Granit. Die Strohdächer sind verschwunden. Das ist aber das Einzige aus der alten Zeit. Alles andere wird hier lebendig gehalten. Tradition ist der Dorfgemeinschaft wichtig. Was fehlt, sind junge Menschen, die das Brauchtum weitertragen. Manuel Proenza backt nach einem alten Rezept seiner Mutter Brot. Roggen zusammen mit Salz und Quellwasser. Den Ofen dafür hat Manuel selbst gebaut. Alles aus Stein, wie früher.
6: Der Ofen ist heiß.
4: Reicht das?
6: Das reicht. Der Ofen soll nur warm werden. Wissen Sie, warum ich das hier mag? Wegen der Zufriedenheit der Menschen, wenn ich Brot backe. Wenn ich es auf dem Markt verkaufe und dann wieder dort bin, sagen mir alle, dass das Brot wunderbar ist. Deswegen. Alles, was man gerne macht und was die Menschen zufriedenstellt, bringt uns die größte Freude.
0: Seine Frau Seo arbeitet lieber auf dem Feld als am heißen Ofen. Aber vor Markttagen unterstützt sie Manuel beim Backen.
4: Dieses Brot ist kein Brot für den Tagesverzehr, es ist ein Wochenbrot. Denn wenn es noch warm ist, kann es nicht geschnitten werden. Das Brot bleibt am Messer kleben. Deswegen ist es ein Wochenbrot. Früher bewahrten es die Leute in der Roggentruhe auf. Warum? Um die Feuchtigkeit zu absorbieren.
0: Die Nachfrage nach dem traditionellen Roggenbrot ist gestiegen. Für die Familie ein Glücksfall.
6: Ich wurde arbeitslos und plötzlich wurde es zu einer Einkommensquelle. Und mir begann es zu gefallen. Ich habe damit angefangen und möchte genau das tun. Ich möchte nicht mehr zum Bau. Ich möchte nicht auf Baustellen arbeiten. Seit meinem 18. Lebensjahr hatte ich auf dem Bau gearbeitet. Mit 50 aufgehört und es war hart.

0: Wiedemonte hat weniger als 500 Einwohner. Nur wenige Kilometer entfernt liegt das Dorf Quinta da Taverna. José Neto ist hier geboren worden. In seiner Kindheit gab es nur 6 Familien in der Siedlung.
1: Das hier wurde alles vorher bewirtschaftet, Manuel. Die Älteren sind verstorben und die Jüngeren haben sich für ein anderes Leben entschieden. Und so sieht es hier heute aus.
0: Die Häuser sind ausschließlich aus Granitsteinen gebaut und diese Steine sind teilweise 100 Millionen Jahre alt, sagt die UNESCO und hat das Dorf geschützt. Die beiden haben von dem Besuch der Wissenschaftler gehört. José hätte ihnen bestimmt auch verraten, wo der Schlüssel zu seinem Kinderzimmer liegt. Aber so zeigt er ihn Manuel.
1: Ich werde die Tür aufschließen, um zu gucken, wie heruntergekommen es ist.
2: Oh Mann, wird es nicht einbrechen mit mir? Ich bin nämlich schwer.
1: Das war der Schrank. Es wurde schon alles abmontiert. Hier war die Kleidung. Viel Kleidung. Decken. Diese Häuser zu bauen, war sehr arbeitsintensiv. Es gab keine Ziegel. Heute baut man schnell ein Haus. Früher musste man Stein auf Stein legen, mit einer Breite von 80 Zentimetern. Das dauerte lange. Deswegen waren die Räume so klein. Aber es gab einen starken Familienverband. Heute gibt es ihn nicht. Heutzutage ist man unten und das Kind geht gleich aufs Zimmer zum Computer. Es gibt keine familiäre Bindung. Verstehen Sie? So ist es.

Die Universitätsstadt Covilhar war einst der größte Wollproduzent in Europa. Eine Prägung, die sich auch heute noch in der modernen Straßenkunst widerspiegelt. Die Identität der Serra da Estrella ist eng mit der Wollindustrie verbunden.

0: Heute befindet sich in den ehemaligen Wollfabriken neben der Universität das Museum für Wollprodukte. Alles integriert in den Lehrbetrieb. Caroline Loss hat hier Modedesign studiert. Mit ihrer Professorin Rita Salvado hat sie für ihre Doktorarbeit neues Wissen mit altem verknüpft. Das ist genau der Leitgedanke der Universität. Unten im Museum arbeiten sie an der Zukunft. Sie haben eine Jacke entwickelt, die eine ganz besondere Funktion erfüllt. Sie schützt Arbeiter, die für die Wartung von Fernseh- und Mobilfunkantennen zuständig sind, vor zu starker elektromagnetischer Strahlung.
1: Es gibt Fäden, die elektrische Leiter sind, und normale Fäden, die isolieren. Man verwechselt sie leicht, zumal sie gleich aussehen.
2: Die Jacke besteht aus verschiedenen Teilen. Diese hier hat eine Kapuze, die auch mit dem leitfähigen Stoff gefüttert ist. Denn der Kopf kann auch Strahlen ausgesetzt sein. Das ist ein kleines LED-Lämpchen, das angeht, wenn der erlaubte Wert überschritten ist. Wir benutzen also die elektromagnetische Energie, um die LED-Lampe anzuschalten oder auszulassen, je nachdem, wie viel Strahlung in der Umgebung ist.
0: Das schützt und warnt gleichzeitig. Hightech eingesponnen in Wolle. Tradition trifft auf Moderne, trifft den Zeitgeist.
2: Wir versuchen immer, diese Bereiche zu verbinden, was auch das Motto dieses Museums ist. Die Fäden der Vergangenheit weben die Zukunft.
0: Die Idee wurde bereits international ausgezeichnet.

0: Es gibt viele Frühaufsteher in den Bergen. Manche schlagen schon Kapriolen. Einige sondieren das Gelände. Andere lassen sich viel Zeit bei der Morgentoilette. Philippe Martinsch ist leidenschaftlicher Vogelbeobachter. Sein Lieblingsplatz im Sommer ist eine alte Seilbahnstation. Sie wurde in den 50er Jahren erbaut. Im Betrieb war sie allerdings nie. Stattdessen ist die Station jetzt das Zuhause von Felsenschwalben. Philippe arbeitet als Touristenführer, sein Traumberuf.
1: Es ist diese Schönheit hier, diese Ruhe, diese Umgebung. Das alles macht es leicht, sich in dieses Gebirge zu verlieben. Ich bin hier schon mein ganzes Leben lang unterwegs. Vom Schwimmen in den Lagunen, bis ich später den Vögeln hinterherlief. Ich mag sie sehr, meine Serra da Estrela.
0: Die Felsenschwalbe ist vielleicht nicht das imposanteste Tier in der Serra oder das farbenfrohste, macht aber mit ihrer rasanten Flugkunst trotzdem auf sich aufmerksam, findet Philippe.

0: Auf der Suche nach dem besten Platz zur Vogelbeobachtung geht es tief ins Sterngebirge hinein. Einige Felsformationen tragen Namen aus der Region. Das ist zum Beispiel die Käserei, weil sie aussieht wie der Serra da Estrella-Käse übereinander gestapelt. Die Steine sind geformt von den Gletschern der letzten Eiszeit. Sie waren bedeckt mit Sand und beim Abschmelzen haben sie riesige, fast glatte Granitfindlinge zurückgelassen. Über allem kreisen zahlreiche Vögel. Zu den selteneren zählt der Steinadler. Verbreiteter sind Mäusebussarde. Philippe positioniert sich zwischen zwei Ruheplätzen der Raubvögel.
1: Ich versuche, sie scharf zu kriegen. Ich versuche, sie im Teleskop zu finden. Es scheint ein Schlangenadler zu sein, aber es kann auch ein anderer Vogel sein.

0: Früher sah man die Geier hier häufiger. Da war das Prinzip Fressen und gefressen werden noch ein natürlicher Kreislauf in der Serra.
1: Die Schäfer brachten die Schafe hier hoch zur Serra und die Tiere stürzten manchmal ab und verendeten. Die Schäfer ließen die Kadaver liegen für die Geier und Raubtiere. Leider erlauben die neuesten Gemeinderegeln es nicht, dass man es so handhabt. Aber es gibt im ganzen Land Geierfütterer und so steigen die Populationen an.
0: Gut für den Vogelbeobachter, der für seine Passion nicht nur die besten Orte, sondern auch die besten Zeiten kennen muss. Greifvögel sieht man am ehesten mittags und nachmittags.
1: Man muss es mögen und viel Geduld aufbringen, zumal die Viecher da draußen nicht immer auf uns warten. Aber es ist sehr schön, die Tiere zu sehen und auch, wie sie miteinander interagieren, mit der Natur letztendlich. Das ist sehr besonders.
0: Je höher die Berge, desto wahrscheinlicher ist es, eine seltene Spezies zu sehen. In der Nähe der vielen Gebirgsseen lebt ein ganz kleines Tier, das sogar endemisch ist und schwer zu fangen.
1: Das ist ein Gebirgseidechsenweibchen. Es wurde höchstwahrscheinlich nie vom Männchen befruchtet. Es ist noch sehr jung. Die Weibchen haben normalerweise Bissspuren der Männchen am Bauch, wenn sie befruchtet wurden. Dieses hat keine. Es hat noch nie seinen Schwanz verloren. Wenn Eidechsen ihren Schwanz verlieren, wächst er ohne Muster auf der Hinterseite wieder nach. Wunderschön. Es ist eine sehr besondere Art hier in der Serra, weil es sie nur hier gibt.

0: E a Serra da Estrela, não sendo propriamente a serra mais alta do mundo, nem
1: Die Serra da Estrela mag vielleicht nicht das höchste Gebirge sein, aber es ist ein einzigartiger Ort, anders als alles, was ich bisher schon gesehen habe. In dieser Umgebung fühle ich mich einfach zu Hause.
0: E sempre diferente de qualquer uma outra.
2: Felipe Martins schützt die Natur im Sterngebirge, indem er Touristen ihre Besonderheit erklärt. So will er erhalten, was schon seit Millionen Jahren existiert.
3: Tango! Ay, oh, tango de aquí en de acá! Ay, que tú es muito lindo! Ay, que tú es muito lindo!
2: Tango ist die kleine Version eines Hirtenhundes. Er ist 8 Monate alt und Suzette Motas da Vegas ganzer Stolz.
3: So ist das. Er ist sehr draufgängerisch, fühlt sich sehr gut, ja, ja. Man kann ihn nicht natürlich zu anderen Rüden lassen, schon jetzt nicht.
2: Denn dieser Blick funktioniert bei Zweibeinern, aber eben nicht bei Alpha-Rüden. Da kann es nur einen geben.

0: Hinter.
1: Die gebürtige Schweizerin züchtet seit mehr als 40 Jahren den Serra Streller Berghund. Damit ist sie die älteste Züchterin der ältesten Hunderasse der Iberischen Halbinsel.
0: Der Strellerhund ist ein sehr guter Wachhund. Das hängt damit zusammen, weil es ein Hirtenhund ist, der die Herde beschützt. Der Hirt hat die Hunde nie trainiert oder irgendwie ihnen Gehorsam beigebracht, nicht. Er behielt einfach die Hunde, die sich am besten eignen. Und er ist gleichzeitig auch ein guter Familienhund.
2: Lotto, Sandaki. Ja, Sie hören schon, wenn ich was sage, ja. Man muss auch ein wenig wissen, man muss nicht zu viel sagen und nicht zu viel verlangen. Aber wenn ich was sage, dann müssen Sie es machen, wenn möglich, ja. Wie bei den Kindern eigentlich.
1: Als Kind wollte sie einen ganzen Zoo. Jetzt mit 80 Jahren kümmert sie sich immer mindestens um ein Dutzend Hunde. Es gibt die Rasse kurzhaarig und langhaarig. An heißen Tagen haben sie manchmal ganz schön zu kämpfen.
2: So. Ja, ich mag alle Tiere, ja. Bis zu den Insekten sogar, ja. Wenn ein Insekt in den Swimmingpool fällt, dann fische ich alle raus. Ich denke, wenn ich so im Wasser wäre, wäre ich auch froh, wenn mich jemand retten würde.
0: Ja. Die ist so sehr, sehr lieb. Die geht so den Leuten entgegen und dann setzt sie sich hin und gibt das Pfötchen und schließt noch die Augen dazu. Es ist so herrlich.
2: Man wird immer gebraucht. Das ist auch gut. Ich will sagen, das erhält auch jung und gesund.
1: Anfang der 70er Jahre ist sie ins Sterngebirge gekommen und geblieben. So viel Platz hätte sie niemals in der Schweiz, deshalb möchte sie auch nicht zurück. Auch wenn ihr manchmal etwas fehlt.
0: Die Schweizer Schokolade. und auch die Schweizer Alpen schätze ich überaus. Das vermisse ich ein wenig. Die Leute sagen, aber hier sind sie auch in den Bergen. Okay, aber sie sind dasselbe, die sind ganz anders in der Schweiz.

In diesem Gletschertal des Sterngebirges liegt die Stadt Manteigasch. Im frühen 19. Jahrhundert klapperten hier die Webstühle. 10 Stofffabriken gab es einmal, die meisten davon sind inzwischen pleite. Aber die Zeiten ändern sich. Manteigasch ist nun ein Ort, der das alte Handwerk mit neuem Leben füllt.

0: Und es ist toll, dass wir jetzt das machen, was schon unsere Eltern gemacht haben.
1: Ich war Holzfäller. Aber als hier eine Stelle frei wurde, wollte ich das mal versuchen. Die Arbeit ist anders, leichter. Im Winter haben wir hier ein Dach über dem Kopf, da draußen nicht.
2: Gerade läuft es für die Fabrik richtig gut. So gut, dass die Mitarbeiter die vergangenen 24 Stunden durchgearbeitet haben. Die alten Maschinen stehen nicht still. Das Telefon der Chefin Isabel Costa auch nicht.
3: Als das alte Unternehmen pleite ging, hielten wir es für wahrscheinlich, dass all diese Maschinen auf dem Schrottplatz enden würden. Wir wollten diese Kulturgüter erhalten, also wurde es für uns nicht nur ein Geschäft, sondern eine Mission. Ja, meine Mission.
2: Die keine Ruhe lässt. Die Mission lebt auch von den Maschinen, die über 100 Jahre alt sind. Sie kommen aus der Schweiz, Frankreich oder Belgien. Keine neue, industrielle Maschine schafft diese Qualität, glaubt Isabel Koster. Die Wolle ist die der Serra, Burel. Die wählten schon die Schäfer für ihre Umhänge. Sie ist sehr resistent gegenüber Abreibung.
3: Unsere Idee war, den Burel zu verwenden, diesen sehr traditionellen portugiesischen Wollstoff, und ihm Farbe und Dreidimensionalität zu geben, um das Produkt und das Rohmaterial, also die Schafswolle der Rasse Bordalera, aufzuwerten. Und das ging nur durch Design.
2: Das Endprodukt verkaufen sie an Architekten und Dekorateure, zum Beispiel von Hotels. Vor allem wünschen sie sich Kunden, die wie sie die Tradition am Leben erhalten wollen.
3: Wir müssen schon sehr verrückt sein, oder? In dem Moment, in dem wir die Mission antreten, wird die Hingabe zum Risiko. Aber es geht ja auch darum, unser Leben in etwas Nützlicheres zu transformieren, als sich einen Ferrari zu kaufen und damit die Welt zu umfahren.
2: Von einem Ferrari träumt hier vermutlich niemand. Aber die Maschinen sollen niemals wieder stillstehen.

0: Kinder portugiesischer Immigranten gehen eigentlich eher selten nach Portugal zurück. Er ist eine Ausnahme. Antonio Madeira ist in Paris geboren und hat erfolgreich als Unternehmensberater gearbeitet. Trotzdem ist er heimgekehrt in die Serra da Estrela, zurück in das Dorf seiner Eltern. Mit seiner Frau Marina stellt er jetzt seinen eigenen Wein her. Wenn er über seine Leidenschaft spricht, dann am liebsten auf Französisch.
1: Ich verdiente gut, aber ich ging nicht auf in dem, was ich tat. Und so sagte ich mir, das Leben ist zu kurz, um 40 Jahre oder mehr mit etwas zu verbringen, das einem außer Geld keine wirkliche Freude bereitet. Ich brauchte ein bisschen mehr als das.
0: Marina Madeira vermisst manchmal Paris. Sie hat dort als Krankenschwester gearbeitet und sie hatten dort viele Freunde.
2: Das Leben wäre dort vielleicht ein bisschen einfacher. Aber hier haben wir dafür andere Dinge, die Natur. Und obwohl es kräftezehrend ist, gefällt es mir, dass wir hier diese alten Reben erhalten, die Natur respektieren.
3: Tentar preservar este património é também respeito para a natureza.
0: Auf den eher kargen Böden können nur geringe Erträge erwirtschaftet werden, was der Qualität der Weine jedoch zugutekommt. Die alten Rebsorten, die seit Jahrhunderten in dem Tal rund um den Fluss Douro angebaut werden, brauchen viel Pflege.
1: Ich schaffe um die Trauben herum ein bisschen Luft, um ein günstiges Mikroklima für einen gesunden Reifeprozess ohne Pilze und Krankheiten herzustellen.
0: Die Douro-Region im Norden des Naturparks ist die älteste Winzerregion Portugals. Der Weinbau ist hier also keine neue Erfindung, auch wenn er in den vergangenen Jahren neu entdeckt wurde und der Wein mittlerweile an Sterne-Restaurants verkauft wird.
1: Die Serra da Estrela schützt uns im Osten vor den kontinentalen Winden aus Spanien.

0: den sehr heißen Kontinentalwinden. Sie ist eine Barriere gegen diese Winde. Und auch die Tatsache, dass wir uns in einer gewissen Höhe befinden. Im Durchschnitt liegen wir 500 Meter hoch. All dies zusammengenommen gibt den Weinen ihren sehr frischen, sehr feinen Charakter.
1: Antonio hat seine Leidenschaft für Wein in Paris entdeckt. Sein erster Weinkeller war eine Garage. Jetzt gehört ihm eine nagelneue Halle mit großen Stahlbehältern und Eichenfässern. Bis hierhin war es ein langer Prozess für das Paar. Mit dem Wein lernt man Geduld, sagen sie.
2: Manchmal ist dieses Projekt fast wie ein Kind. Wir verbringen hier viel Zeit, es ist viel Arbeit. Wir stecken viel von uns selbst hier rein.
0: Für uns geht es also darum, so nah wie möglich am Echten zu bleiben. Das Echte in einem Glas Wein auszudrücken. Das gibt dem, was wir tun, einen Sinn. Es macht uns glücklich. Viel mehr als ein Scheck, in Anführungszeichen. Der Scheck ist notwendig, um leben zu können. Aber er ist nicht der Zweck. Er reicht nicht aus. Auf jeden Fall nicht, um in unserem Sinne glücklich zu sein.
1: Und irgendwie ist Paris dabei ganz nah. Auch die Franzosen schätzen den Dao-Wein aus dem Naturpark.

0: Donna Natalia ist die Käsemacherin des Sterngebirges. Seit mehreren Generationen wird er hier in ihrer eigenen Käserei nach Familienrezept hergestellt.
1: Ich mache so viele Jahre schon Käse. Ohne das Käse machen könnte ich gar nicht leben. Ich mag das, was ich mache. So wurde ich auch erzogen. Hier steckt viel Liebe drin.
0: Die Besonderheit ihres Käses ist die buttrige Konsistenz. Es ist die Mischung aus Reifezeit, guter Milch und der Gärung. Zur Milchgerinnung verwendet sie ein traditionelles Mittel.
1: Das sind die Blüten der Distel. Die kommen in den Sierra da Strela Käse. Wir verwenden sie zur Dicklegung. Die benutzen wir schon immer. Die haben schon meine Mutter und meine Großmutter verwendet. Wenn er gut ist, dann esse ich ihn auch ohne Brot. Das ist ein Leckerbissen. Wenn man einmal anfängt, hört man nicht mehr auf.
0: Ende Juli hat sie die Molkereiarbeiten schon fast abgeschlossen. Ihr Mann Luis kümmert sich um die Schafe.
1: Die Brotzeit ist für meinen Mann. Der ist in den Bergen mit den Schafen. Er ist jetzt 1,5 Monate in den Bergen, aber früher war er manchmal 4 Monate weg. Alleine oder mit den anderen Schäfern, die auch in den Bergen sind.
0: Im Hochsommer finden die Schafe im Tal nicht mehr viel zu fressen. Deshalb treibt der Schäfer sie in die Berge. Dort gibt es Heidekräuter, Wacholder und Borstgras. Das mögen die Schafe. Und davon gibt es reichlich am Torre, dem höchsten Punkt des Gebirges. Die erste Begegnung seit mehr als einer Woche.
2: Matar a fome.
3: Queijo.
2: Um beijinho.

0: Saudades!
1: Há muito tempo.
0: Saudades, a gente está há muito tempo sem se ver, 8 dias e mais.
2: Wir haben uns seit mehr als 8 Tagen nicht gesehen und wir vermissen uns. Das ist die Einsamkeit des Gebirges.
3: Sein Vater hatte auch Schafe. Seine Mutter machte Käse, meine ebenso. Und so entsprang die Leidenschaft. Eine Liebelei von Nachbarskindern.
2: 14 Jahre alt war sie. Folgt mir.
4: Das ist das Wohnzimmer des Schafhüters. Die aufgetürmten Steine dienen auch als Kühl- oder Kleiderschrank. Das Leben hier draußen macht süchtig, sagt der 60-Jährige.
2: Die Schafe mögen es so wie ich. An dem Tag, als wir herkamen, war es 3 Uhr morgens, als ich den Stall öffnete. Und sie wussten schon, wohin es gehen würde. Sie brauchen keinen Schäfer. Sie kennen es schon. Es kommt die Zeit, wenn sie aufbrechen müssen. So wie wir.
4: Auf dieser Reise begleiten ihn seine

0: Vai, vai.
1: Vem, lava óleo, empresta o mano óleo.
0: Já é bom.
1: E este é mesmo do céu.
2: Schauen Sie, der Käse, dieser hier. Echter Käse aus den Bergen. Es sind meine kleinen Milchschafe. Chura Montegera heißt die Rasse. Es ist eine Verwandte der Bordaleira.
3: Die eine Rasse gibt die beste Milch, die andere steht für die Wolle in der Serra. Sie sind so ursprünglich wie die Hunde hier.
2: Um die Schafe zu hüten, die Ställe, sind sie die Besten. Es gibt viele gute Hunderassen, aber ein Berghund, von klein auf geschult, ist der Beste. Ich habe diese Hunde aufgezogen und trainiert. Dem war mein Leben gewidmet. Ich trainiere sie so, dass wenn sie sich mir nähern und ich was sage, der Hund sich ihnen zuwenden und mich verteidigen würde. Tschüsschen. Erst in einer Woche sehe ich sie wieder.
3: Irgendwann heißt es Abschied nehmen.
4: Die Einsamkeit, vor allem am Abend. Tagsüber näht man, man ist beschäftigt, aber am Abend herrscht mehr Einsamkeit und die Sehnsucht danach, zusammen zu Abend zu essen. Es ist mehr, dass man wartet, dass er nach Hause kommt um diese Uhrzeit. Man weiß, dass er nicht kommt, weil er in den Bergen ist. All das fehlt einem im Alltag.

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0: Ist das nicht herrlich? Sieht das nicht schön aus? Ein malerischer Landschaftspark mit ganz unterschiedlichen Bereichen, angelegt vor 180 Jahren im Südosten Brandenburgs und bis heute ein Erlebnis. Der Branitzer Park in Cottbus. Unbedingt sehenswert und zusammen mit Schloss Branitz ein kulturelles Erbe, das mehr als einen Besuch wert ist. Und damit herzlich willkommen zum Ländermagazin aus Berlin und Brandenburg. Den Branitzer Park und seine Geschichte schauen wir uns gleich genauer an. Zuerst schlendern wir aber kurz nach Berlin, denn auch die Hauptstadt hat viele Gärten und Parks zu bieten, teilweise auch mit Weidelandschaften. Und während anderswo, in Bayern zum Beispiel, normale Kühe das Gras kurz halten, kommen im Südosten Berlins Autobahnbüffel zum Einsatz.
1: Großer Andrang heute Vormittag im Landschaftspark Rudow-Altglienicke. Denn die Wasserbüffel kommen. Fragt sich nur, wieso und was hat das Ganze mit der Autobahn zu tun?
2: Hier passiert etwas ganz Außergewöhnliches. Wir haben unseren jährlichen Almauftrieb unserer Autobahnbüffel.
1: Die Autobahnbüffel gibt es hier schon seit 2009. Aber warum genau nochmal?
2: Jedes Mal, wenn wir etwas bauen, etwas neu bauen, wie hier die A113 damals, müssen wir Natur verbrauchen. Das ist einfach so und dafür gibt es dann Ausgleichsmaßnahmen.
1: Und was ist so besonders an diesen Autobahnbüffeln?
3: Die haben so was Natürliches, einfach schön.
1: Sind ja auch Autobahnbüffel aus der Döberitzer Heide. Und sie machen sich gleich an die Arbeit, denn...
4: Die Büffel sind ja nur Dienstleister.
1: Ihr Auftrag? Rasen mähen. Und zwar 18 Hektar. Echte Gourmets, diese Autobahnbüffel. Und nebenbei auch noch richtige Landschaftsgärtner.
4: Weil sie mit ihrem Tritt natürlich die vorhandene Vegetation durchaus schädigen. Aber das ist dann wiederum das Keimbett für neue Vegetation.
1: Fast so wie bei der A113. Erst Autobahn bauen, dann die Autobahnbüffel den Rasen mähen lassen. Als Ausgleichsmaßnahme natürlich. Den Verkehrslärm können sie aber leider nicht ausgleichen, oder?
2: Doch, das hilft tatsächlich, weil die Anwohner schauen dann auf die Büffel und vergessen für einen kurzen Moment den leichten Verkehrslärm der Autobahn.
1: Diese Büffel sind eben echte Alleskönner. Und er hier wird sich den Sommer über um sie kümmern.
5: Wie soll ich das sagen? Ich bin sozusagen der Büffelwart, sagen wir mal so. Ich muss täglich hier vorbeifahren.
1: Trotz der großen Verantwortung, ziemlich cooler Job.
5: Ich muss natürlich sonst am Sonntag arbeiten.
1: Naja, dafür gibt's aber hier auch was zu sehen. Autobahnbüffel und viele verschiedene Vögel.
6: Graugänse, es haben auch schon Graureiher hier gebrütet, Entenvögel.
1: Hier im Südosten Berlins scheint das Unmögliche möglich. Man kann Natur verbrauchen und gleichzeitig erhalten.
7: Ja, das ist eigentlich ein Widerspruch.
1: Egal, Hauptsache den Ausgleichs-Autobahn-Wasserbüffelmaßnahmen schmeckt's.
0: Parks in Berlin und Brandenburg, davon haben wir viele und die müssen in Schuss gehalten werden. Schön ist ja, wenn viele mithelfen, freiwillig, wie in Spremberg im Süden Brandenburgs zum Beispiel. Da wird dieses Jahr übrigens 725 Jahre Stadtgeschichte gefeiert und ums Grün kümmern sich viele gemeinsam.
8: Viele Hände, schnelles Ende.
9: Viele Hände, ein schnelles Ende, genau. So machen wir das.
10: Genau, so machen sie es, die Spremberger. Samstagmorgen ist was los auf dem Georgenberg. Es ist Parkzeit und rund 30 Freiwillige sind gekommen, um den Stadtpark fit zu machen für die Saison. Gute Laune überall.
11: Meine Frau ist auch hier.
12: Die arbeiten da drüben.
11: Naja, ja. Eben haben sie noch gearbeitet.
12: Ja, das ist immer, wenn wir weiter weg sind, dann hört das auf mit dem Arbeiten. Wir müssen sehr kontrollieren, die Sache hier.

0: Das macht unwahrscheinlich viel Spaß.
1: Kleiner Scherz. Kai Kliffmann ist Gärtner wie seine Frau Yvonne. Die beiden sind heute hier im Auftrag der Lausitziade zum Unterstützen der Freiwilligen.
2: Wir Gärtner haben ja immer mal ein paar Tricks drauf, ne? Und da kann jeder fragen, jeder kriegt seine Antwort dementsprechend.
1: So wie Mareile Linke. Sie wohnt mit ihrem Mann seit 2 Jahren hier und liebt den Park.
3: Wir wollten ja zum ersten auch die Leute hier kennenlernen. Es ging um die gärtnerische Arbeit. Ja, neue Tipps mitzukriegen vom Garten, von Gärtnern sozusagen. Also ist doch ganz prima, in der Natur zu sein. Besser geht's nicht.
1: Alle sind mit Herzblut dabei.
4: Das ist sehr viel Fummelarbeit, ja. Die kleinen Fugen hier.
5: Links ist noch was. Guck mal, siehst du das?
4: Ja, natürlich.
1: Über den Verein Lager Spremberg wird in jedem Jahr hier Frühjahrsputz gemacht. Diesmal haben sie Unterstützung bekommen von der Kulturinitiative Lausitziade. Wolfgang Korr und sein Team fördern neben Theaterprojekten und Musikevents eben auch die Parkzeit.
6: Wir unterstützen den Lagerverein, indem wir die Logistik betreiben. Wir bestellen das Essen, wir helfen bei der Werbung, wir organisieren die Gärtner.
1: Auf dem Georgenberg wird die Arbeit des Tages noch einmal begutachtet. Mit gemeinsamem Abschlussfoto zur kleinen Erinnerung an den erfolgreichen Tag.
7: Das ist einfach schön, dass sich Leute zusammenfinden und wieder was gemeinsam machen.
5: Heute das Ergebnis ist ja genial. Sowas haben wir auch noch nicht erlebt, weil wir auch nicht so in den großen Rahmen denken und handeln konnten.
4: Mit mehr Leuten hat eine größere Reichweite erreicht und hinterher gibt es ja noch ein Konzert.
1: Mit der Band Die Akustischen Vier. Solch ein Dankeschön hatten die Spremberger nach dem Frühjahrsputz noch nie. 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
8: 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Mit unserem Ländermagazin sind wir diesmal im Südosten Brandenburgs, in Cottbus im Branitzer Park angelegt, von Hermann Fürst von Pückler-Muskau. Und mittendrin im Park das beeindruckende Barockschloss Branitz. Und genau hier arbeitet seit über 40 Jahren Uwe Möbert. Als ganz junger Mann hat er hier begonnen und er ist immer noch voller Hingabe dabei.
9: Wie viele Quadratmeter Jens Uwe Möbert am und im Schloss Branitz vergoldet hat, kann er nicht sagen. Wohl aber hat er viel Interessantes zu berichten. Heute ist er der dienstälteste Restaurator. Begonnen hat er seine Arbeit hier mit zarten 19 Jahren.
10: Ich wusste in der 8. Klasse, dass ich Restaurator werden will und habe dann darauf hingearbeitet. Also ich wollte Möbelrestaurator werden, habe dann meine Schule abgeschlossen, habe dann Tischlerlehre gemacht im Staatstheater in Cottbus und habe dann hier als Tischler angefangen 1985 und 1990 bis 94 habe ich dann in Berlin dann Restaurierung studiert und bin super glücklich und was Besseres gibt's nicht.
9: Ob Schrank, ob Stuhl, kaum ein Stück, das er nicht bearbeitet hat. Hilfreich waren Originalschriftstücke.
10: Das ist eine Kopiermaschine, die Herr Pückler damals aus England mitgebracht hat. Und er hat alle seine Briefe, die er zum Beispiel auch an Architekten geschrieben hat, kopiert. Da hat er mit der Feder seinen Text geschrieben. Und die Tinte, die war so eingestellt, dass sie nicht ins Papier eindringt, sondern die blieb nass auf dem Papier liegen. Dann hat er den Brief in die Maschine gelegt, hat dann ein Blatt aufgelegt. Also der Brief ist dann hier durchgedreht worden und dann hat im Prinzip die Tinte, die hier auf diesen Brief, auf den geschriebenen Brief war, sich hier hinten angedrückt. Und dann konnte man den Brief gegen das Licht halten und dann hat man die Kopie gehabt.
9: In diesem Brief von Fürst Pückler an seinen Sekretär Billy Masser geht es um das Zimmer, in dem Kaiserin Augusta übernachten sollte.
10: Da fragt der Pückler den Billy Masser, ob er, der soll bitte mal prüfen, ob das Bett in die Nische passt und ob neben dem Bett der Nachtstuhl und das Bidet passt.
9: Anhand der Vorhangstange konnte rekonstruiert werden, dass das Bett nur hier gestanden haben konnte.
10: Und das war auch ein Puzzleteil hier. Das lag bei uns im Depot und als wir die Räume untersucht haben, haben wir eben festgestellt, dass die Leiste genauso lang ist, wie der Raum breit ist. Hier sind alle Räume unterschiedlich breit. Und dann hatten wir das mal angehalten und festgestellt, dass wirklich das Profil von dieser Leiste mit diesem Profil von der Tür und auch vom Fenster übereinstimmt.
9: Das Gästezimmer für hohe Damen sah wohl so aus.
10: Und natürlich sollte die Königin nicht mit dem Bediensteten zusammenkommen. Und deshalb hat man hier so eine Tür eingebaut.
9: Diesen Tisch hat Möbert von einem Bauern aus der Scheune geholt.
10: Da stand dieser Tisch. Der hatte bloß 3 Beine gehabt, da war irgendwie ein Holzklotz drunter. Und hier war ein Schraubstock oben angebracht, wo er seine Sägen gefeilt hat. Und ich bin mir hundertprozentig sicher, dass dieser Tisch aus dem Schloss stammt, weil das ist ja Palisanderholz, das war Pückler sein Lieblingsholz. Und hier gibt es Verzierungen, die sind versilbert. So was hat den Bauer nicht in seiner Scheune zu stehen gehabt.
9: Auch die Entwicklung des Schlosses von der Nachkriegszeit bis heute kann hier betrachtet werden. Als Möbert im Schloss Branitz anfing, war es nämlich ein Heimatmuseum. Der Schlosscharakter innen verschwunden. Der 59-Jährige hat maßgeblich dazu beigetragen, den heutigen

0: die noch in unserem Depot schlummern, wo ich oder wo wir nicht wissen, wo die Objekte verbaut waren zu Pücklers Zeiten.
1: Jens-Uwe Möbert hat noch gut 7 Jahre Zeit bis zum Ruhestand, um weitere Originale an ihren Platz zu bringen. Auch in der Außenanlage, für die er eine Figur retten konnte, den Triton.
0: 1999 hatten wir die Möglichkeit, im neuen Museum in Berlin, auf der Museumsinsel, den Triton abzubauen. Ich habe ihn dann in meine Werkstatt nehmen dürfen, habe ihn dort abgeformt und habe ihn erstmal in Epoxid gegossen. Und jetzt nach 26 Jahren ist er nachgegossen worden und das ganze Venusbild ist eben komplettiert worden.
1: Nach 40 Jahren Restaurieren im und am Schloss ist der Lausitzer noch immer voller Leidenschaft für Branitz.
2: Ja, und leidenschaftlich ist auch Felix Kotzur dabei, kuratorischer Mitarbeiter der Pückler Stiftung. Danke, dass wir hier sein dürfen. Sie kommen ja selber auch aus Cottbus. Ist das so ein Klischee, dass man als Kind hier möglicherweise ständig mit dem Rad durch den Park gefahren ist, oder war es so?
3: Nee, es ist schon ein Klischee. Also als Kind hat man schon noch andere Spielplätze, die man bevorzugt. Also hier ist man, wenn dann, mit den Eltern ins Schloss gegangen, in den Park oder in den Tierpark. Aber so wirklich die ganze Zeit hier rumgetollt ist man nicht.
2: Und wie ist es jetzt heute für Sie, hier zu arbeiten?
3: Das ist natürlich ein ganz anderes Gefühl, weil man den Wert, den Denkmalwert, natürlich als Arbeitsstelle auch den beruflichen Wert erkennt und Lust hat, das zu vermitteln an Besucherinnen und Besucher.
2: Und es ist ja wirklich auch ein gärtnerisches, kulturelles Kleinod, ne, oder Großod. Also es ist wirklich ein Erlebnis.
3: Ja, also wenn man das in Relation setzt zu Cottbus selbst, dann ist dieser große Park in der Größe, Opulenz, ziemlich einmalig im Vergleich. Klar, wenn man jetzt Central Park oder den großen Tiergarten in Berlin nimmt, dann ist er etwas kleiner. Aber nichtsdestotrotz hat er seine Schmuckstücke.
2: Und entstanden ist es ja vor 180 Jahren, 1846. Hermann Fürst von Pückler Muskau. Im Grunde genommen kann man sagen, weil er pleite war, ne? Weil er ein anderes Schloss nicht mehr finanzieren konnte, ist er hier gelandet. Warum ausgerechnet hier?
3: Es gab familiäre Verbindung zu Branitz. Sein Großvater hat dieses Schloss sanieren lassen. Und sein Vater, der Ludwig, wurde hier geboren, sind dann aber aufgrund der Heirat nach Muskau dorthin verzogen. Und Pückler wollte es 1820 verkaufen, aufgrund von Widerständen aus der Erbengemeinschaft. Es ist aber nicht dazu gekommen und das war das Glück dann, 1846.
2: Und was ist das Besondere hier? Ich habe auch von einem Pleasure Ground gelesen. Ja, welche Highlights können Sie nennen?
3: Ja, der Pleasure Ground, das ist das direkte Umfeld vom Schloss und war früher quasi Salons im Freien. So hat man sich das gedacht. Und es gab so kleine Mini-Architekturen oder auch kleine Statuen. Pfauen sind dort rumgelaufen. Es gab bunte Zäune, kleine Rundbeete mit Blumen. Sodass man immer den Eindruck hatte, man war mitten in einem Zimmer, aber unter freiem Himmel.
2: Felix Kotzur, vielen Dank an dieser Stelle. Und wir sprechen gleich weiter und schauen aber erstmal kurz in der Zeit der Klimakrise, des Klimawandels, wie der Branitzer Park fit gemacht wird für die Zukunft.
4: Also, das ist ein wichtiger Moment. Der erste Strauch in unserem Waldgarten wird gepflanzt.
5: Endlich geht es los. Im Branitzer Park wird heute ein Waldgarten angelegt. Obstbäume, Kräuter und Gemüsesorten sollen nebeneinander wachsen und sich im Sommer bei großer Hitze gegenseitig Schatten spenden. Die Ölweide kann besonders gut Wasser speichern.
4: Die hat hier in der Platzunterseite, deswegen ist die auch so silbrig, ganz viele Härchen, sodass wenig Wasser verdunstet wird. Also die kann solche trockenen Bereiche oder trockenen Phasen gut überstehen. Und wir machen hier 4 Ölweiden, aber ganz verschiedene andere Sträucher auch noch, sodass eine große Vielfalt entsteht.
5: Der Waldgarten ist eines von mehreren Klimaprojekten der Branitzer Baumuniversität. Sie wird derzeit zu einem neuen Forschungszentrum ausgebaut. Auf dem Gelände einer ehemaligen Großgärtnerei am Rande des Parks entstehen modernste Labore und Forschungsräume, um den Klimawandel und die Auswirkungen auf den Park Branitz zu erforschen. Denn Trockenheit und Hitze machen den Bäumen dort zu schaffen. Viele von ihnen mussten bereits gefällt werden. In der Klimabaumschule erprobt Thoralf Pottiker klimaresistente Sorten. Zum Beispiel Lärchen aus dem Kaukasus und dem Himalaya. Sie werden in den Töpfen großgezogen.
6: Wir versuchen auch mit Baumarten der Montanregion, also der Bergbereiche, zu arbeiten. Hintergrund dessen ist, dass in diesen Bereichen ähnliche Niederschläge wie in der Region der Lausitz vorkommen, das heißt geringere Anteile teilweise übers Jahr gesehen. Wir haben durch den Winkel eine erhöhte Sonneneinstrahlung, die wir auch im Flachland teilweise mit nachweisen können.
5: Die Lärchen aus den Bergregionen sollen eventuell die heimischen ersetzen, da sie mit Dürre und Trockenheit besser auskommen. Auf

0: 12,5 Hektar entstehen Gewächshäuser und Aufzuchtsflächen, um klimaresistente Bäume zu erforschen. Bund, Land und die Europäische Union fördern das Projekt mit 10 Millionen Euro. Die Forschungsergebnisse der neuen Baumuniversität sollen auch anderen Parks in Deutschland zugutekommen. Erste Erfolge sind sichtbar. Die Libanon-Eiche, die hier seit einigen Jahren wächst, stammt aus Vorderasien und kommt mit Dürre gut zurecht. Aber nicht nur das.
1: Die sieht eben auch aus wie die heimische Stieleiche, die im Branitzer Park eben von Pückler angepflanzt wurde. Darauf kommt es uns an, weil wir sind hier in einem Denkmal. Deswegen ist es uns wichtig, wie die Eichen aussehen, die wir hier auch nachpflanzen.
0: Einige Bäume stammen noch aus dem 19. Jahrhundert, als Fürst Pückler den Park Branitz anlegen ließ. Den Park und seine altgewachsene Struktur zu erhalten und klimaresistenten Ersatz zu finden, der sich in das Gesamtbild einfügt. Das sind die Herausforderungen der nächsten Jahre für die neue Baumuniversität.
2: Ja, mittlerweile ist es Sommer geworden und wir stehen mittendrin in der alten Baumuniversität. Alles hat ja seinen Anfang gefunden mit Fürst Pückler, den ja viele auch mit dem Eis verbinden. Ne? Schokolade, Erdbeer, Vanille zusammengepresst, das Pückler-Eis. Aber der war an sich auch eine schillernde Persönlichkeit.
3: Ja, also der war ein Dandy seiner Zeit. Mit der Kutsche unter den Linden am Café Kranzler vorbei oder mit dem Pferd in die Elbe gesprungen. Also es gibt ganz viele kleine Anekdoten, die zeigen, dass er ein ziemlich gewagter und draufgängerischer Typ war.
2: Der ist ja auch hier beerdigt auf besondere Art und Weise auf dem Gelände.
3: Die beiden Pyramiden, die wir hier haben, davon die Seepyramide, auch Tumulus genannt, was quasi Grab heißt. Dort ist er bestattet und nicht irgendwie, sondern in einem Metallsarg, in dem er aufgelöst liegt, das Herz gesondert in einer Kupferurne. Aber dieses ganze Szenario aus Pyramide, Wasser, was diesen antiken Styx, diesen Übergangsfluss ins Reich der Toten symbolisiert. Das ist sehr aus dieser Orientreise.
2: Jan Fürst Pückler gilt aber mittlerweile auch als umstritten. Man kann ihn auch sehr kritisch sehen. Er hat von der Afrika-Reise mal ein 12-jähriges Mädchen mitgebracht. Bilile Mahbuba hat sie als seine Pflegetochter, geliebte Mätresse ausgegeben. Aber mittlerweile ist klar, das war eine Sklavin, ne? Das war eine Minderjährige. Wie ist Ihr Blick heute darauf?
3: Wie wir aus anderen Briefen, aus Quellen wissen, gab es eben dieses Abhängigkeitsverhältnis, das er bewusst auch schürte, um sie mitzuzeigen als Prestigeobjekt. Und das ist auch unser Anliegen. Einerseits, es wirklich ernst zu nehmen, dass Fürst Pückler in dieser Geschichte eine kritische Rolle spielt, indem er nämlich ein Mädchen benutzt hat, um seinen eigenen Prestige zu steigern. Fürst Pückler hat schon in seinen Gedanken an seinen Nachruhm schon daran gedacht, wie positioniert er diese Geschichte. Und leider ist es so, dass heutzutage vieles auf seinen gewollten Lesart dieser Geschichte basiert. Und da wird es diese romantisierende Art. Mittlerweile sind ganz viele Interpretationsstränge vermischt. Und das wollen wir hier auch nochmal mit einem Überblick der Rezeption etwas auflösen, etwas Klarheit schaffen, damit eben nicht ganz viele verschiedene Missdeutungen dieser Geschichte in der Weltgeschichte existieren.
2: Es gibt eine andere Frau in seinem Leben, die auch eine große Rolle gespielt hat, Luzi von Pückler Muskau, mit der er lebenslang verbunden war. Gleichzeitig haben die beiden sich auch 1826, also vor 200 Jahren, scheiden lassen. Das ist das eine Jubiläum. Das andere ist aber, sie wurde vor 250 Jahren geboren. Welche Rolle spielt das jetzt in diesem Jahr in ihrem Programm hier im Park?
3: Also Luzi spielt natürlich die viel größere Rolle als diese Episode Bilile Mahbuba. Und genau deshalb haben wir uns vorgenommen, dieses Jahr aufgrund dieser Kette von Jubiläen auch diese Frau in Szene zu setzen, ihre Bedeutung hervorzuheben, die sie nicht nur als Tochter von Kanzler Hardenberg hatte und damit dem Fürsten eine Welt geöffnet hatte und Vorteile verschafft hat, sondern sie hatte eine Inspiration, eine Hingabe für gärtnerische Arbeit, für den Garten, für die Parkgestaltung und hat hier, als man hier ankam 1846, eigentlich erstmal den Haushalt geschmissen. Sie hat die Pachtverträge mit den Bauern gekündigt, das Land geholt. Sie hat die Dienerschaft quasi angestellt und die ersten Bauaufträge initiiert. Also ihr ist, und das sagt Pückler selbst in einem Zitat, eigentlich das hier größtenteils zu verdanken.
2: Und jetzt ist das einerseits ein Highlight. Man kann immer herkommen, ja, weil der Park ein Erlebnis ist. Aber was gibt es vielleicht noch so für besondere Programme, wo Sie sagen, da sollte man hierher kommen und sich das anschauen?
3: Genau, also die Saison ist gespickt mit einigen Highlights. Wir haben zum Beispiel das Weinfest Ende August. Ansonsten haben wir regelmäßige Salonführungen, wo Schauspieler und eine Schauspielerin Fürst Pückler und

0: und Fürst und Luzi Meme und eine besondere Atmosphäre schaffen. Und auch Afterwork-Führung, sprich unter der Woche, am Donnerstag kommt man hierher, hat einen Cocktail in der Hand und wird von uns mit Inhalten bespielt, zum Beispiel Fürst und Luzi auf Reisen.
1: Klingt sehr schön. Felix Kotzow, vielen Dank. Ja, Fürst Pückler, eine Leidenschaft für Gärten und Parks hatte er, aber damit war er nicht alleine. Der andere große Name dieser Zeit war Peter Josef Linné. Und diese beiden verband jahrelang, das ganze Leben über, eine Rivalität.
2: Hermann von Pückler und Peter Josef Linné. Sie müssen sich gehasst haben wie die Pest. Der eine von Adel und Hobbygartenkünstler, der andere bürgerlich und preußischer Beamter. Beide verbindet eine lebenslange Rivalität und eine Reihe von Parks und Gärten. Schlosspark Glienicke, 1816. Staatskanzler von Hardenberg engagiert den jungen Garteningenieur Linné, um sein Anwesen zu verschönern. Und das, obwohl Hardenbergs Schwiegersohn in spe, Fürst Pückler, auch gerade seine Gartenleidenschaft entdeckt hat und die Umgebung gern selbst gestaltet hätte. Glienicke aber wird Linnés Gesellenstück. Ein italienisches Paradies an der Havel mit edlen Gehölzen und atemberaubenden Blicken. Der Grundstein zu seinem Ruhm als genialer Gartenkünstler in Preußen. Der Hof wird Linné bis zum Gartenbaudirektor erheben, der König mit ihm speisen. Und Pückler muss zusehen. Neu-Hardenberg. Noch so ein Reinfall für Pückler. Staatskanzler Hardenberg lässt den Park von Linné anlegen, 5 Jahre später. Hier soll es seinem Rivalen Pückler aber gelungen sein, hineinzupfuschen. Während der Hausherr diniert, lässt Pückler die Fensterläden schließen. Und innerhalb kürzester Zeit eine ganze Allee fällen. Ein kleiner Eingriff in Linnés Sichtachsenkonzept. Eine Legende? So schreibt es zumindest Fontane. Offiziell und öffentlich haben die beiden Gärtner ihre Feindschaft natürlich nicht ausgetragen. Undenkbar zwischen einem Bürgerlichen und einem Adligen. Aber es wird schon den ein oder anderen dunklen Gedanken gegeben haben. Von Pückler sogar verbrieft.
3: Hockennarbiger Ingenieur.
4: Selbsternannter Künstler.
2: 12 Jahre dauert es, bis sie sich wieder in die Quere kommen. Ansonsten macht jeder sein Ding. Pückler legt in Muskau seinen berühmten Landschaftsgarten an. Linné erschafft die ganze sogenannte Insel Potsdam neu. Von Sanssouci bis zur Fauninsel. Brisant wird's dann nochmal in Babelsberg, dem Landsitz von Prinz Wilhelm, dem späteren Kaiser und seiner Gemahlin Augusta. Sie lassen sich ein Schloss im englischen Stil von Schinkel bauen. Den Landschaftsgarten von Linné. Leider kriegt der Gärtner nicht genügend Geld für die Bewässerung. Auf den sandigen Hügeln verdorren Linnés Anpflanzungen schnell. Da ist die Stunde Pücklers gekommen. Er wartet, bis Wilhelm Kronprinz wird und pflegt eine galante Freundschaft mit Augusta, die von seinem Zauberstab schwärmt. Mit ungleich größerem Budget und mit Hilfe der in Mode gekommenen Dampfmaschine lässt er ein Bewässerungssystem bauen. Im Park Babelsberg grünt und sprießt es. Und wer hat jetzt gewonnen? Ansichtssache. Als große Gartenkünstler sind sie beide in die Geschichte eingegangen. Linné und Pückler.
1: Im Branitzer Park sind wir gerade zusammen mit Ihnen unterwegs. Alles sehr gepflegt und akkurat angelegt. Ganz im Gegensatz zum Nationalpark Unteres Odertal, wo sich die Natur noch fast völlig frei entfalten kann. Ja, und wer einmal diese wilde, weite Idylle dort erlebt hat, für den ist es wohl schwer vorstellbar, wie viele Kompromisse es vor 30 Jahren gekostet hat, diesen Park überhaupt erst entstehen zu lassen.
5: Dirk Treichel begleitet den Nationalpark Unteres Odertal seit seiner Gründung vor 30 Jahren.
4: Was hier im Garzer Schrei auf den ersten Blick wie Unordnung wirkt, ist bewusst so belassen. Die Natur darf sich hier frei entfalten.
5: Und das hat ganz viele positive Auswirkungen, gerade in Zeiten des Klimawandels. Wir haben mehr Windruhe, höhere Luftfeuchtigkeit und wir können nachweisen, dass das sehr, sehr positive Auswirkungen auf die Naturverjüngung hatte.
4: Der Nationalpark Unteres Odertal erstreckt sich über 55 Kilometer entlang der Oder von Hohensaaten bis Mescherin und umfasst rund 10.000 Hektar. Er ist Deutschlands einziger Flussauen-Nationalpark. Den Grundstein für seinen Schutz legte Winfried Dittberner, der hier 1965 seinen ersten Vogel beringte und früh das internationale Potenzial der Natur erkannte.
6: Es gab hier Arten, die sonst schon überall ausgestorben waren. Zum Beispiel der Kampfläufer, die Uferschnepfe, der Seggenrohrsänger. Und da haben wir einen Antrag gestellt an den Rat des Bezirkes, dass es ein Naturschutzgebiet wird.
4: Das war 1970, die ersten Naturschutzgebiete entstehen. In der Zeit der deutschen Wiedervereinigung gelang es dann Michael Suko, letzter Vize-Umweltminister der DDR, wichtige Naturschutzflächen zu sichern. 1995 wurde daraus auch der Nationalpark Unteres Odertal gegründet. Doch viele Bauern protestierten aus Angst vor Nutzungs- und Einkommenseinschränkungen.
7: Existenzen vernichten. Dagegen wenden wir uns ganz entschieden.
4: Erst mit Dirk Treichel als Leiter gelang der Kompromiss zwischen Naturschutz und Anwohnern. Das Nationalparkgesetz wurde gemeinsam überarbeitet.
5: Die Menschen in der Region hatten schlichtweg das Gefühl, sie werden ausgegrenzt, ihre Bedürfnisse werden nicht berücksichtigt. Und wir konnten, das ist einzigartig gewesen im Land Brandenburg, dieses Gesetz quasi hier vor Ort mit den Menschen verhandeln, Kompromisse ausloten.
4: Seit Jahren wird auch an einem deutsch-polnischen Nationalpark gearbeitet. Erste Erfolge sind sichtbar.
1: So viele Parks in der Region, die meisten Schlagzeilen, die macht aber weiterhin der Görlitzer Park in Berlin-Kreuzberg. Wie bekommt man Kriminalität und Drogenhandel in den Griff? Die Berliner Landesregierung hat ihn im Frühjahr einzäunen lassen, um ihn nachts abschließen zu können. Darüber wird nun weiter vor Gericht gestritten. Aber im Vergleich zu unserer friedlichen, blau-grünen, freundlichen Atmosphäre hier in Branitz ist das jetzt ein ganz schön harter, dunkler Bruch.
8: 16 Tore müssen nacheinander verschlossen werden. Das dauert.
9: Durch Drehkreuz, bitte.
8: Raus kommt man immer. Wer rein will, scheitert. Der Görlitzer Park ist auch Fahrradhighway, der jetzt unterbrochen wird. Schlecht auch für die unzähligen Essenskuriere, die den Park jede Nacht durchkreuzen.
10: This is a shortcut.
8: Ja, es ist eine Abkürzung. Jetzt muss ich einmal ganz rumfahren. Aber es ist auch gut. Der Park ist unsicher. Freunde von mir wurden da schon angegriffen und ihre Handys geklaut. Und die Tore? Viele werden mit Kettenschlössern verriegelt. An mehreren Stellen haben sich die Planer schlicht vermessen. Die Türflügel greifen nicht ineinander. Ganze 30 cm klaffen hier im Sicherheitskonzept. Provisorisch ist ein zusätzliches Gitterstück davor montiert, damit niemand hindurchschlüpfen kann.
11: Guten Tag, die Berliner Polizei.
12: Guten Tag.
8: Plötzlich Polizei hinter uns. Sie halten uns für Saboteure. In den letzten Nächten ist der Zaun immer wieder beschädigt worden. Er ist unbeliebt im Kiez.
13: Wenn die Leute nicht in den Park gehen, dann machen sie auf der Straße hier vor die Wohnung.
8: Am Spreewaldplatz ist es schon soweit. 5 Meter vor dem Zaun läuft das Drogengeschäft weiter. Hier am Straßenrand haben sich die Dealer schon eingerichtet.
14: Was ist Ihr Problem?
15: Hey, hey, hey.
14: Was ist Ihr Problem?
15: Hey.
8: Ein Mann wirft ein Fahrrad in unsere Richtung. Wir aber sind schneller. Zaunkritiker fordern mehr Sozialprogramme oder schlicht eine Arbeitserlaubnis für Geflüchtete aus Afrika, die hier mangels Alternativen ihr Geld mit Drogen verdienen. 2 Millionen Euro hat der schwarz-rote Senat ausgegeben, um Probleme auszuschließen. Vor dem Park aber bleiben sie stehen.
1: Tja, so unterschiedlich sind sie, die Parks in Berlin und Brandenburg, von Kreuzberg bis nach Branitz. Einige haben wir jetzt besser kennengelernt, vor allem auch die spannenden Geschichten, die sich dahinter verbergen. Einige ganz frisch, andere schon Jahrhunderte alt. Das war das Ländermagazin aus Berlin und Brandenburg, diesmal aus Cottbus, aus dem Branitzer Park mit seinem beeindruckenden Schloss. Machen Sie es gut, bis bald. Tschüss.

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2: Wohl kein anderer Stoff auf der Welt steht so für Macht und Reichtum wie das Gold. Ob Königskrone oder Oscar-Statue. Was wichtig und wertig ist, ist golden. Dabei ist es so, würde man alles Gold, das jemals auf der Erde gefördert und verwendet wurde, einschmelzen und zu einem Würfel gießen, dann hätte dieser Würfel nur eine Kantenlänge von 22,3 Metern. Man könnte ihn also locker unter den Eiffelturm schieben. Und doch hat dieses Würfelchen aus einem Metall, das hübsch glitzert, über Jahrtausende Herrscher gestützt oder gestürzt. Gold hat die Weltgeschichte beeinflusst. Geht's noch, könnte man fragen? Wie kann ein Element eigentlich der ganzen Welt so den Kopf verdrehen?
3: Gold!

0: Gold ist auf allen Kontinenten der Erde zu finden, wenn auch sehr ungleich verteilt. Hat eigentlich irgendjemand mal herausgefunden, wie viel Gold insgesamt da ist?
1: Die vielleicht wichtigste Eigenschaft von Gold ist seine Seltenheit. Es wurde bereits in den frühen Tagen der Menschheit gefunden. Man kann davon ausgehen, dass die Gesamtheit des bis heute gewonnenen Goldes 200.000 Tonnen beträgt.
0: Das entspricht in etwa dem Gewicht eines Kreuzfahrtschiffs. Schätzungen zufolge steckt noch ein weiteres Viertelschiff in der Erde. Die Faustregel lautet: Für ein einziges Gramm Gold müssen 250 Tonnen Erdkruste durchsucht werden. Und klar, was so selten ist, ist kostbar.
2: Ups. Also soll ich den irgendwie noch zeigen oder halten? Gold ist eines der schwersten Elemente auf der Erde. Aufgrund seiner enorm hohen Dichte ist es sehr viel schwerer als die meisten anderen Metalle, zum Beispiel wie Eisen oder Silber.
3: Und dann kommt natürlich noch dazu, dass Gold quasi unvergänglich ist. Wenn ich 500 Jahre nach dem Untergang einer spanischen Galeone in der Karibik nach dem Wrack tauche, dann ist von dem Schiff nicht mehr viel zu sehen. Das Holz ist verrottet, die Kanonen sind verrostet, unbrauchbar. Nur das Gold, das glänzt noch wie neu.
0: Dazu kommt, Gold ist nicht farblos, wie etwa Silber oder Eisen.
4: Gold hat eine spezielle Farbe, die uns an die Wärme der Sonne erinnert. Es ist eine spirituelle Farbe. Sie scheint von innen zu leuchten. Deswegen wurde Gold über Jahrhunderte für religiöse oder wertvolle Gegenstände verwendet.
0: Hilfreich dabei? Gold ist sehr weich und kann sogar kalt geschmiedet werden. Es war eines der ersten Metalle, das Menschen bearbeitet haben.
3: Und das ist das Besondere am alten Ägypten. Hier haben wir es das erste Mal damit zu tun, dass Gold in großem Stil eingesetzt wird. Hier wird Gold als Symbol eingesetzt für Unvergänglichkeit, für Göttlichkeit. Und man hat es geradezu als Fleisch der Götter betrachtet.
5: Deine Augen machen bling bling und alles ist vergessen.
0: Bling bling machen durften damals nur Pharaonen und Priester. Allen anderen war so etwas wie ein Goldring am Finger verboten.
3: Das heißt, man hat es innerhalb von Ägypten wegen dieses religiösen Gehalts nicht verwendet. Es war kein Zahlungsmittel, es war kein Geld.
0: Bis heute ist unsere Wahrnehmung von Schönheit und sozialem Status eng miteinander verbunden. Schmuck kann man also auch als Statusbooster verstehen.
4: Als Gold verfügbar wurde, war es besser als Federn oder Muscheln, mit denen man sich vorher schmücken konnte. Manchmal verweist es auf eine besondere Rolle. Hier an der Uni Gießen haben wir diese Kette, die ich Ihnen zeigen kann. Sie darf nur von der Präsidentin getragen werden. Deswegen muss ich gut darauf aufpassen.
6: I don't do anything bad with it.
0: Gold schmückt das Mächtige, das Heilige. Das gilt für Amtsketten, Königskronen, Buddha-Statuen. Also weltweit. Wie fing das alles an?
4: Heute umgeben uns überall Materialien, die glänzen. Ein polierter Toaster etwa oder eine Stoßstange aus Chrom. Aber wir müssen uns vorstellen, wie unsere Vorfahren Gold gesehen haben. Bei Kerzenschein oder in einer Höhle bei flackernder Beleuchtung spielt das Licht auf seiner Oberfläche. Dadurch stach es hervor und fesselte den Blick.
0: Vermutlich war es aus Gestein ausgewaschenes Gold in einem Fluss, das zuerst unseren Blick gefangen hat. Wenn etwas aus seiner Umgebung heraussticht, eine Kornblume im Weizenfeld etwa, dann nennt die Wahrnehmungspsychologie das ein salientes Signal. Unser Gehirn priorisiert die Verarbeitung solcher Reize. Sie könnten ja überlebenswichtig sein. Mehr noch, es belohnt uns mit Glücksgefühlen. Obwohl wir ja nichts gewinnen, sondern nur etwas Außergewöhnliches ansehen.
4: Tatsächlich ist die Ausschüttung von Dopamin und anderen Stoffen unseres Belohnungssystems eher damit verbunden, dass wir etwas sehen, das wir nicht wirklich kennen, und eine Möglichkeit sehen, etwas Neues zu lernen. Wenn wir uns zum Beispiel diesen Stein anschauen, dann weiß unser Gehirn, was passieren wird, wenn wir ihn bewegen. Wenn auf der anderen Seite Gold im Licht bewegt wird, glitzert es auf schwer vorhersehbare Weise. Die Möglichkeit zu lernen, wie sich Licht über seine Oberfläche bewegt, ist ein besonderer Anreiz für das visuelle System des Menschen.
0: Wir sind also biologisch so verdrahtet, Gold besondere Beachtung zu schenken. Und wir haben es über Jahrtausende mit Reichtum, Macht und Ewigkeit assoziiert. Wegen seiner besonderen Eigenschaften. Aber warum hat Gold die eigentlich?
2: Also, dann bauen wir doch mal ein paar Atome und gucken uns die an. Wir machen mal ein Eisenatom. Das sind die blauen hier, das sind die Protonen. Und die roten, das sind die Neutronen. Eisenatom. Und dann gucken wir uns mal Gold an, wie das im Vergleich aussieht. Hier haben wir, ein bisschen kreativer, die Protonen. Und hier haben wir die Neutronen. Schön mit Gelb, Orange und Rot. Gold ist deswegen so viel schwerer als Eisen, weil die Goldatomkerne riesige dicke Dinger sind. Die bestehen aus 79 Protonen und 118 Neutronen, also das gibt ungefähr 200 Teilchen zusammen. Während Eisen 26 Protonen und ungefähr 30 Neutronen hat, also man hat dann 56 Teile. Eisen und Gold.
0: Okay. Die Eigenschaften von Gold hängen also mit Besonderheiten des Goldatoms zusammen. Schauen wir uns das noch genauer an, mit Hilfe einer Zwiebel.
2: Ich fange gleich an zu weinen. Ja, die hat zwei Kerne, das gibt's in der Natur bei den Atomen nicht. Gucken wir uns doch mal diese Zwiebel hier an. Also hier in der Mitte hat man ja den Kern, das ist unser Goldkern. Da sind super viele Protonen drin. Und dann gibt's ja noch Elektronen, und zwar genauso viele, wie es Protonen im Kern hat. Und die fliegen auf Bahnen, genauso wie unsere Zwiebelschalen hier.
0: Weil der Kern so viele positive Protonen hat, werden die Elektronen sehr stark angezogen und die Bahnen gestaucht. Die Elektronen nah am Kern müssen schneller kreisen, um nicht hineinzustürzen.
2: Und die werden so dolle beschleunigt, dass sie fast 60% der Lichtgeschwindigkeit erreichen. Das ist fast unvorstellbar. Das ist wahnsinnig schnell. Und wenn das passiert, dann kommt die spezielle Relativitätstheorie zum Zuge. Die beschreibt dann, dass die Masse dieser sehr schnell fliegenden Elektronen effektiv größer wird. Wenn jetzt also die Masse der negativ geladenen Elektronen größer wird, dann werden die natürlich weiterhin und noch mehr von den positiv geladenen Protonen angezogen. Und das passiert für fast alle von diesen Schalen. Insgesamt ist dadurch ein Goldatom wesentlich kleiner, als es normalerweise sein würde.
0: Um chemisch mit anderen Elementen zu reagieren, müsste Gold Elektronen für Bindungen zur Verfügung stellen. Aber genau das passiert wegen der engen Bindung an den Kern nur, wenn die andere Seite sehr viel Energie in die Verbindung steckt. Also so gut wie nie.
2: Da kommt nichts, da geht nichts. Und deswegen rostet Gold nicht wie Eisen und andere Elemente, die also da ihre Elektronen frei abgeben können und das lustig finden. Und deswegen ist Gold auch über Jahrtausende beständig.
0: Aha. Und da ist noch eine andere Eigenschaft, die wir uns unter anderem in der Elektronik zunutze machen.

0: Die Atome von Gold halten so stark zusammen, dass sich aus einem Gramm ein Faden von 6 Kilometern Länge ziehen lässt. Warum kann Gold das?
1: Gold ordnet sich jetzt also in Würfel, in so einer Art Würfelform an. Das heißt, man hat immer 8 Goldatome, die einen Würfel bilden. Und das führt dazu, dass man dadurch quasi Schichten hat. Und dann kann man sich ja leicht vorstellen, dass diese Schichten relativ einfach gegeneinander verschiebbar sind. Und deswegen ist Gold so weich.
0: Ultradünnes Blattgold hat etwa als himmlischer Hintergrund für christliche Heilige in Gemälden fungiert. Zu diesem Zeitpunkt war Gold übrigens längst schon Zahlungsmittel.
2: Ja, revolutionär war wahrscheinlich tatsächlich der Lydierkönig Krösus, der das erste Mal Gold in feste Größe geprägt hat, daraus Münzen geschaffen hat und einen einheitlichen Wert hergestellt hat. Und mit dieser einheitlichen Prägung war jedem klar, was ist diese Münze wert, und sie konnte als anerkanntes, universelles, normiertes Zahlungsmittel rund um Lydien eingesetzt werden.
3: Die Einführung der ersten Münzen führte zu einer wirtschaftlichen Revolution.
0: Geld lässt sich zählen. Summen werden vergleichbar. Das macht Dinge wie Schuhe kaufen deutlich einfacher, als es in der Tauschwirtschaft war.
3: Der Schuster will 4 Hühner und 3 Fische. Wie soll ich das machen? Es könnte kompliziert werden, bevor ich mein Paar Schuhe kaufen kann. Wenn er hingegen Münzen von mir akzeptiert, kann er sie für alles verwenden, was er haben möchte.
0: Anders als etwa ein Huhn kann Gold angespart werden. Die Erfindung von Geld ermöglicht modernes Wirtschaften.
3: Das war vielleicht die Erschaffung des Kapitalismus, weil ich mit dem Ersparten investieren, in die Zukunft blicken und die Wirtschaft entwickeln kann.
0: Tatsächlich bestanden die ersten Münzen hier im antiken Lydien noch aus Elektron, einer Legierung von Silber und Gold. Aber mit denen gab es ein kleines Problem.
4: Keine 2 Sekunden, nachdem man Münzen aus Elektron gemacht hatte, gab es die ersten Fälschungen. Und Münzenfälschen war einfach. Es reichte, ein bisschen Silber oder Kupfer beizumischen, um den Goldgehalt zu verkleinern.
0: Die gefälschte Münze aber schaute identisch aus, obwohl der Goldanteil und damit der Wert geringer waren. Münzen aus reinem Gold waren schwerer fälschbar. Warum?
3: Gold war bis zum 19. Jahrhundert das dichteste Metall, das auf der Erde bekannt war. Deswegen konnte man seine Echtheit dadurch prüfen, dass man das Gold auf die Waage legte.
0: Der berühmteste Fälschungstest stammt von Archimedes. Laut Überlieferung gab Archimedes einem Goldschmied Gold, um eine Krone daraus zu schmieden. Als sie fertig ist, wird der Schmied angeschwärzt, dass er nicht das ganze Gold für die Krone verwendet habe. Allerdings wiegt sie exakt so viel wie das Gold, das ihm übergeben wurde. Wie soll man überprüfen, ob er betrogen hat?
3: Die Lösung hat Archimedes berühmterweise in der Badewanne entdeckt und dabei Heureka gerufen. Als er in die volle Wanne stieg, fiel ihm auf, dass sein Körper ein entsprechendes Volumen Wasser überlaufen ließ. Und er beschloss, das auch mit der Krone auszuprobieren.
0: Weil Gold so dicht ist, hat es bei gleichem Gewicht weniger Volumen als andere Metalle.
3: Archimedes tauchte die gleiche Menge Gold, die auch für die Krone bereitgestellt worden war, in die Wanne. Das Wasser lief über. Er nahm das Gold raus und legte die Krone des Goldschmieds hinein.
0: Noch mehr Wasser läuft über. Das Volumen der Krone ist also größer als jenes des Goldklumpens. Damit ist klar, die Krone ist mit billigen Metallen gestreckt. Das kostet den Goldschmied den Kopf, und die Antike ist um eine Anekdote reicher.
5: Eine weitere Sache ist vielleicht, Gold ist schwer und wir verbinden Gewicht mit Wert. Denn Gewicht ist verbunden mit Aufwand und Aufwand ist verbunden mit dem Wert, den wir einer Sache beimessen. Das ist Spekulation, aber vielleicht spielt das auch eine Rolle.
0: Na gut, dass Gold die logische Wahl für das wertvollste Münzgeld war, das kann man aufgrund seiner Eigenschaften verstehen. Aber das antike Europa fängt sich damit auch ein Problem ein. Denn werden mehr Güter gehandelt oder hat der Staat mehr Bürger, muss auch die verfügbare Geldmenge mitwachsen. Man braucht mehr Gold. Cash in, cash out, cash in, cash out. Aber das geht nicht so einfach. Obwohl auf der Suche nach Gold während des römischen Imperiums ganze Berge mit Wasserkraft zerlöchert und eingeebnet werden, überschreitet die globale Goldförderung damals kaum 5 Tonnen pro Jahr. Also wie kommt man an mehr? Lässt Gold sich irgendwie herstellen?
3: Von der Antike bis hinein ins Zeitalter der Aufklärung haben Alchemisten mit den esoterischsten Rezepten versucht, Gold herzustellen.
0: Gold macht vielleicht auch ein bisschen doof, denn künstliches Gold in großen Mengen würde ja den Wert des Edelmetalls senken. Aber egal, über Jahrhunderte wird experimentiert und die Staatslenker sind geneigt, sich blenden zu lassen.
3: Der letzte Versuch fand noch im 19. Jahrhundert in den Vereinigten Staaten statt. Sogar die amerikanischen Finanzbehörden interessierten sich für den Erfinder, der behauptete, er könne mittels einer Substanz namens Argentorum Silber in Gold verwandeln.
0: Natürlich war das ein Abzockversuch. Gold künstlich herzustellen bleibt ein Wunschtraum. Man musste es also weiterhin goldhaltigen Gesteinsschichten entreißen.
2: Man braucht Tausende von Arbeitskräften, um das zu machen. Man muss eine Infrastruktur aufbauen, um die Menschen zu versorgen, sodass Goldproduktion oder Goldförderung in größerem Stil wahnsinnig aufwendig ist. Und meist geschieht das zulasten der Arbeiter. Das sehen wir im alten Rom. Bergwerkssklaven hatten eine extrem kurze Lebenserwartung.
0: Gold abzubauen ist extrem gesundheitsschädlich. Quecksilber war das Mittel der Wahl, um Gold aus dem Gestein zu lösen.
2: Quecksilber ist hochtoxisch, vergiftet das Wasser, vergiftet die Luft, vergiftet die Arbeiter.
0: Trotz dieser irrwitzigen Anstrengungen, im 15. Jahrhundert passt alles jemals geförderte Gold noch in einen Würfel mit nur 2 Metern Kantenlänge. Zu wenig, um die wirtschaftlichen und politischen Ambitionen der Staaten in Europa zu finanzieren.
2: Die dritte Variante, um an Gold zu kommen, stellt natürlich der Krieg dar. Und Eroberungsfeldzüge wurden oft geführt, um Beute zu machen. Und wir sind uns oft nicht darüber im Klaren, wie bedeutsam es zum Beispiel war, dass Alexander der Große den Schatz von Darius erobert hat, des Perserreiches. Wie wichtig es war, dass Caesar die Kultstätten der Kelten geplündert hat.
0: Krieg zu führen hat Gold für Soldaten und Ausrüstung gekostet. Und das alles, um hoffentlich hinterher mehr Gold nach Hause zu tragen. Gold wird deswegen zu einem Treiber der Weltgeschichte. Im Tagebuch von Amerika-Entdecker Christoph Kolumbus taucht das Wort Gold mehr als 60 Mal auf. Es heranzuschaffen war ein großer Teil seiner Mission. Auch der Spanier Hernán Cortés fällt bei den Azteken in Mexiko unangenehm mit einer Goldfixierung auf. Bei ihnen wird Gold nur für Kultgegenstände eingesetzt. Die Eroberer aus Europa schmelzen sie ein und schicken das Gold in Form von Barren übers Meer. Mission completed.
3: Das Gold und Silber, das nach Europa gebracht wurde, förderte das Wirtschaftswachstum, aber vor allem auch die Inflation, da die Menge an Gold und Silber nicht mehr im Verhältnis zur Realwirtschaft stand.
2: Sie haben damit Kriege geführt, sie haben Luxusgüter aus Flandern und aus England importiert, haben aber selbst kaum irgendwas erzeugt, was dauerhaft wertschöpfend war. 7-mal ist Spanien in Konkurs gegangen, weil sie einfach ihre Verpflichtung nicht mehr erfüllen konnten, obwohl ihnen das ganze Gold und Silber aus der neuen Welt zur Verfügung stand.
0: Macht, Krieg, Umweltzerstörung. Der goldene Glanz, der unsere Vorfahren betörte, hat weitreichende Folgen gehabt. Was genau verdreht uns beim Gold nur so die Sinne?
1: Warum ist Gold denn eigentlich Gold und nicht Silber? Die meisten Metalle glänzen ja irgendwie silbrig. Es liegt daran, dass das Goldatom so kompakt ist.
0: Wir müssen also noch mal hinunter auf die atomare Ebene zu den Zwiebelschalen, den Elektronenbahnen. Elektronen können auf eine andere Bahn hüpfen, wenn sie mit der genau passenden Energie dazu angeregt werden. Diese notwendige Energie ist beim Gold kleiner als bei anderen Metallen, weil das Atom so kompakt ist. Die Frage ist, wer bringt die Energie mit? Es ist das Licht.
1: Denn Licht besteht ja aus Photonen. Photonen haben alle möglichen Energien. Die blauen haben kürzere Wellenlänge, mehr Energie. Die roten Photonen sind die langwelligeren, das ist Wärme. Und die blauen Photonen, das blaue Licht, passt also jetzt genau auf diese, mit dieser Energie, dieser verringerten Energiedifferenz zusammen. Das heißt, diese Photonen werden von dem Atom verschluckt. Die Elektronen sammeln also quasi die blauen Photonen alle weg. Und das heißt, das Licht, was wir da noch sehen, ist das gesamte Regenbogenspektrum minus die ganzen

0: blauen Photon. Das heißt, es bleibt nur irgendwas Gelb-Orange-Goldiges übrig.
1: Das göttliche Aussehen von Gold ist mit Einsteins Hilfe also als Effekt des großen Atomkerns erklärbar. Eigentlich wird es von der Physik entzaubert. Dass uns das bis heute nicht juckt, kann man bei jedem Juwelier sehen. Gold hat seinen Status bis heute bewahrt. Aber wann hatte es, geschichtlich gesehen, seine größte Bedeutung? Es beginnt im 19. Jahrhundert, als in Kalifornien, Alaska und Südafrika gewaltige Vorkommen gefunden werden. So kommt mehr Gold in Umlauf. Gleichzeitig treibt die Industrialisierung das Wirtschaftswachstum voran. Mehr Güter werden gehandelt. Zentralbanken werden gegründet, die für noch mehr Geld im System sorgen.
2: Dieses Faszinosum für Gold machen sich natürlich die Banken zunutze, indem sie Banknoten ausgeben und garantieren, dass man im Tausch gegen die Banknote sofort eine bestimmte festgelegte Menge Gold erhält.
1: Immer mehr Länder koppeln den Wert ihrer Währung an Gold.
2: Das nennt sich Goldstandard. Und dieser Goldstandard hat die erste Welle der Globalisierung, die wir in den 1880er, 1890er Jahren ansetzen können, wesentlich erleichtert.
1: Ist das der Höhepunkt unserer Goldobsession? Das Metall wird zum internationalen Wertmaßstab, zum Fundament der Weltwirtschaft. Und dafür müssen die Staaten gewaltige Mengen davon vorhalten.
3: Und deshalb hat die Banque de France, wie alle anderen Zentralbanken, auch eine extrem geschützte, extrem gesicherte zentrale Goldreserve eingerichtet. Und diese Goldreserve, genannt La Souterraine, befindet sich 30 Meter unter unseren Füßen. Es ist der größte Tresorraum der Welt, einen Hektar groß, 100 Meter mal 100 Meter. Dort lagern die Goldreserven Frankreichs, die viertgrößten der Welt.
2: Ab diesem Moment, wo die meisten Staaten ihre Währung an das Gold koppeln und dem Goldstandard angehören, fallen natürlich Sorgen wie Wechselkurse, die schwanken, die sich verändern können bei der Berechnung von Fernhandel, weg.
1: Gold wird zum einzig wahren Zahlungsmittel zwischen Staaten. Dafür muss es nicht einmal bewegt werden. Rechnungen können beglichen werden, indem Gold in den Bankenkellern den Besitzer wechselt. Aber wenn das alles so praktisch ist, warum besteht dieses System nicht bis heute?
3: Gold hat zwar den großen Vorteil der Stabilität und Beständigkeit, aber dieser Vorteil kann sich auch gegen es wenden. Das ist in etwa so, als würde man einer Person, die noch wächst, eine feste Halskette anlegen. Die Halskette wird die Person irgendwann erwürgen.
1: Dieses Geldkollier wird im Ersten Weltkrieg zu eng. Der Goldstandard wird ausgesetzt, damit mit dem Gold aus den Bankkellern der Krieg finanziert werden kann. Und später die Kriegsschulden.
3: Der letzte Schlag war der Börsencrash an der Wall Street 1929. Die Bankenpanik übertrug sich auf alle Länder und jedes Land wollte das Gold, das es den anderen geliehen hatte, zurückhaben. Diese Renationalisierung des Golds führte dazu, dass die Wirtschaft, die auf Vertrauen und der Zirkulation von Gold beruhte, alles andere als einfacher wurde, sondern vielmehr zusammenschrumpfte.
1: Die Folgen des Goldvertrauens sind jetzt Chaos, Leid und Arbeitslosigkeit. Nach dem Zweiten Weltkrieg ist es nur noch der Dollar, dessen Wert von Gold garantiert wird. 1971 kappt Präsident Nixon auch diese Verbindung. Gold verliert seinen Status als Fundament der Weltwirtschaft. Dennoch glauben wir weiter an den Wert von Gold. So sind wir biologisch und auch kulturell verdrahtet. Wir können seinen Zauber inzwischen ziemlich gut erklären. Von seiner mystischen, himmlischen Herkunft scheint dabei nichts übrig, oder?
0: Naja, aber die Ägypter hatten ja irgendwie recht. Das Gold kommt ja aus dem Himmel. Es kommt aus dem Universum. Es wurde in Sternen und anderen Objekten gemacht und ist dann in die Gaswolken des Universums gesprüht worden. Und so ist es dann irgendwann auch in der Erde gelandet, als sich die Sonne zusammen mit ihrem Planeten gebildet hat.
1: Moment, die Alchemisten von einst und sogar die Wissenschaftler von heute scheitern an der Goldherstellung, weil dafür kosmische Kräfte notwendig sind?
0: Alle Elemente kommen ursprünglich aus dem Universum. Wasserstoff und Helium kommen direkt aus dem Urknall. Das ist also super alt, 13,8 Milliarden Jahre alt. Und alle anderen Elemente des Periodensystems, die sind Stück für Stück über 13, irgendwas Milliarden von Jahren in Sternen und anderen Objekten zusammengeköchelt worden. Und das geht eigentlich in Sternen erstmal auf eine relativ einfache Art, nämlich Fusion. Wir machen aus kleineren Teilchen größere Teilchen.
1: Kohlenstoff, Stickstoff, Sauerstoff, all diese Elemente haben ihren Ursprung im Höllenfeuer von Sternen, weil darin kleine Atome zu größeren verbacken werden.
0: Bis hin zu Eisen. Und dann ein Schloss. Wenn man zwei Eisenatome zusammenhauen würde, dann kriegt man, das würde Energie kosten, da würde der Stern keine Energie mehr raus gewinnen. Deswegen macht er das nicht. Das heißt, in dem Punkt explodiert der Stern als Supernova und das ist tschüss.
1: Das Ergebnis davon kann ein schwarzes Loch sein oder ein sogenannter Neutronenstern.
0: Denn die leuchten gar nicht. Das sind kleine, kompakte Bälle, 10 Kilometer im Durchmesser, also wirklich auch für irdische Verhältnisse super klein. Und das sind einfach nur Neutronen. Ganz, ganz, ganz extrem gepackt unter besonderen physikalischen Verhältnissen.
1: Damit Gold entstehen kann, die Erkenntnis ist ziemlich neu, braucht es aber nicht einen solcher kosmischen Extremisten in einem Sternensystem, sondern zwei.
0: Da ist ganz schön außergewöhnliche Physik am Werk. Diese Objekte sind wirklich ziemlich cool. Und wenn man zwei davon hat, die sich umkreisen, was man ab und zu hat, ist ein sehr seltenes Phänomen, dann tun die das für einige Milliarden von Jahren. Aber irgendwann werden sie sich treffen. Und dann wird's gigantisch. Dann gibt es ein riesiges Neutronenfeuerwerk.
1: Unter diesem extremen Teilchenbeschuss entstehen in Sekundenbruchteilen enorm schwere Atomkerne. Die zerfallen und stabilisieren sich. Und übrig bleiben Elemente wie das Gold. Die alten Ägypter hatten also recht. Gold ist ein himmlisches Material, das nur unter extremen Ausnahmebedingungen entstehen kann. Der Ring an unserem Finger, die Kette, sind Produkte einer kosmischen Katastrophe. Und nicht nur das. Weil Gold praktisch unvergänglich ist und immer wieder eingeschmolzen wird, könnten Ring oder Kette einst schon Teil eines Kultobjekts oder einer römischen Münze gewesen sein. Das ist ja dann doch ziemlich staunenswert.
3: Seine ganze Geschichte lässt das Gold weiter glänzen. Es behält den mythischen Aspekt bei und bleibt trotzdem der ultimative Wertspeicher im Falle geopolitischer Unsicherheiten oder einer hohen Inflation.
1: Ein Hauch Ewigkeit steckt in diesem seltsamen, glänzenden Metall. Denn Gold spiegelt seit Jahrtausenden unsere Sehnsucht nach Sicherheit, nach dem Zeitlosen, dem Beständigen.

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0: Ja, es ist die Oberflächentemperatur im Pazifik, die gerade ganz genau von der Klimaforschung beobachtet wird. Denn vor allem der östliche Pazifik erwärmt sich in Äquatornähe gerade rapide. Die US-Wetterbehörde rechnet deshalb mit einer über 80-prozentigen Wahrscheinlichkeit damit, dass sich bis Juli ein El Niño bilden könnte. Und das mit absehbar verheerenden Konsequenzen.
1: Wochenlange Hitze und ausgeprägte Trockenheit. Weltweit könnte das Wetter im Lauf dieses Jahres richtig extrem werden. Alles noch viel extremer, als wir es als Folge der Klimaerhitzung ohnehin inzwischen gewöhnt sind. Der Grund dafür heißt El Niño. Dieses natürliche Wetterphänomen bringt auch Überflutungen mit sich durch stark und anhaltende Niederschläge oder Sturzregen. Die Folgen von El Niño sind in jedem Fall in vielen Regionen verheerend. Ernteausfälle zum Beispiel im Süden, wo es schon jetzt zu wenig Nahrungsmittel gibt. Die Lebensmittelpreise auf dem Weltmarkt steigen in El Niño-Jahren regelmäßig. Wenn El Niño alle paar Jahre den östlichen Pazifik aufheizt, bedeutet das für Amerika und Asien nichts Gutes. Vor allem nicht, wenn jedes geerntete Korn zählt. El Niño bedeutet auch ungebremste Wassermassen, die viele Todesopfer fordern, die Infrastruktur auf Jahre zerstören und oft Hunderttausende Menschen aus ihrer Heimat vertreiben. Diese Bilder stammen aus China. El Niño heißt auch verheerende Waldbrände, die den Klimawandel weiter befeuern und ganze Regionen verwüsten, in Australien etwa. Der letzte El Niño 2023 war heftig und auch dieses Jahr rechnen Experten wieder mit neuen globalen Rekordtemperaturen.
0: Ja, doch was bedeutet das alles für uns hier in Europa? Darüber sprechen wir jetzt mit unserem ARD-Wetterexperten Thomas Ranft hier im Studio. Schön, dass du da bist, Thomas.
2: Hallo.
0: Erklär uns doch noch mal zu Beginn, wie entsteht eigentlich so ein El Niño?
2: Nun, das ist ein Klimaphänomen, das ungefähr zwei Drittel der Welt tatsächlich betrifft. Aber den Ursprung hat es im Pazifik. Und wir können uns das mal anschauen. Wir haben eine tolle Präsentationswand. Und man sieht also hier die Welt. Und wenn wir genauer in den Pazifik gucken, der erwärmt sich natürlich. Die Oberfläche wird warm. Und dieses oberflächennahe Wasser, das wird von Passatwinden weggeweht. Nämlich weg von Amerika rüber nach Asien. Also einmal westwärts. Was zur Folge hat, dass die Wassertemperaturen auf der asiatischen Seite sehr viel höher sind. Und das hat zur Folge, dass dort mehr Wasser verdunstet. Und das hat zur Folge, dass dort viele Wolken sind, dass es ordentlich regnet, dass wir so eine feuchtwarme Luft haben, so wie man das in Asien eben tatsächlich kennt. Auf der anderen Seite Südamerika, da ist es normalerweise trocken. Aber wenn jetzt die Passatwinde einschlafen, dann schwappt das warme Wasser zurück. Und dann haben wir die Situation, dass plötzlich dort, wo es vorher trocken war, nämlich auf der amerikanischen Seite, dass dort plötzlich heftige Starkregen runterkommen. Und auf der anderen Seite in Asien, dort, wo es normalerweise nass ist, es plötzlich trocken wird. Dieses Hoch, das sich dann dort festsetzt, hat durch seine Drehbewegung dann noch mal die Angewohnheit, das warme Wasser noch stärker in Richtung Amerika zu schieben. Also du merkst schon, Janina, das ist eine wirklich große Herausforderung, insbesondere, weil das wirklich weite Teile der Welt dann betrifft, eben nicht nur Amerika und Teile Asiens. Man weiß, dass der Monsun in Indien in El Niño-Jahren deutlich kräftiger ist. Mhm. Man weiß auf der anderen Seite, dass in Afrika, Ostafrika, mehr Regen bekommt, aber der Süden, der sowieso schon eher trocken ist, dass der noch mehr Dürre erlebt. Also das ist fast weltumspannend.
0: Jetzt habe ich ja auch von einem Super El Niño geredet, den die Klimawissenschaftler eventuell vorhersagt. Also was bedeutet Super in dem Zusammenhang?
2: Ja, nichts Gutes. Bei Super denkt man ja, Mensch, das ist super, aber es ist einfach ein sehr extremes Ereignis. Und das hat schlicht und einfach damit zu tun, dass die Weltmeere in der Zwischenzeit heißer sind als noch vor 10, 20, 30 oder 50 Jahren, weil diese zusätzliche Energie durch den Klimawandel, wir können das messen, dafür sorgt, dass die Meerestemperaturen deutlich höher sind als üblich. Also wenn man mal guckt, in der Karibik sind wir jetzt in dieser Jahreszeit schon bei fast 30 Grad. Das ist ja alles früher nicht normal gewesen. Und wenn wir schon von einem höheren Energielevel starten, und dann noch so ein El Niño-Ereignis da drauf kommt, dann haben wir unglaublich viel Energie in der Atmosphäre und dann wird es noch mal heftiger. Ganz abgesehen davon, dass dann natürlich El Niño, dieses Ereignis, so viel Wärme in die Atmosphäre abgibt, dass wir dann auch sehr hohe gemessene Lufttemperaturen weltweit bekommen.
0: Heißt, El Niño ist zwar ein natürliches Wetterphänomen, die Klimaerhitzung verschärft das Ganze also.
2: Auf jeden Fall. Ja, also dass man diese Wechsel hat von kühler zu heißer, von extremer zu mal ruhiger, das ist ja ganz normales Wetter- und Witterungsgeschehen, das wir schon immer haben.

0: Aber dieser Trend, dass das immer extremer wird durch den Klimawandel, der ist eben auch hier spürbar. Und das hat wirklich in zwei Drittel der Welt hat das Auswirkungen. Und da reden wir noch nicht mal über das Wasser, wo ja tatsächlich Fischsterben stattfindet, wo bei einem sehr kräftigen El Niño vor 30 Jahren ja ungefähr ein Sechstel der Korallen abgestorben sind mit einem einzigen Ereignis. Also da sieht man schon, wie extrem die Auswirkungen sein können.
1: Auswirkungen auch auf uns, hast du gesagt. Aber wir schauen uns das Ganze hier noch mal an. Wo es stattfindet, ist ja eigentlich der Pazifikraum. So, um nach Europa zu kommen, muss ich ja eigentlich noch mal den ganzen Globus drehen über den Atlantik. Und dann sind da wir erst in Europa. Also, was sind die Auswirkungen für uns?
0: In der Regel hat Europa keine direkten Auswirkungen. Es wird darüber geforscht, ob vielleicht bei manchen Extremereignissen es tatsächlich auch Witterungsänderungen in Europa gab. Aber das kann man eigentlich vernachlässigen. Das, was wir, glaube ich, alle leider spüren können, ist, wir leben in einer vernetzten Welt, wo wir eben nicht nur Hirsebrei essen, der bei uns auf dem Acker wächst, sondern ich meine, ich mache mir einen Kaffee, der kommt nicht aus Deutschland. Ich esse gerne Schokolade oder trinke einen Kakao. Wir haben so viele Lebensmittel, wo Palmöl drin sind. Und all diese Produkte kommen aus tropischen Regionen und die sind besonders betroffen. Und wenn man dort Ausfälle hat durch Extremwetterereignisse, dann wirkt sich das bei uns schlicht und einfach über den Preis aus.
1: Sagt unser ARD-Wetterexperte Thomas Ranft. Danke für das Gespräch.
0: Gerne.
1: Unterm Strich bleibt also mehr denn je, das Klima wird wärmer, extremes Wetter wie zum Beispiel Starkregen oder Hitze dadurch wahrscheinlicher. Umso relevanter auf dieses Wissen zu reagieren und das kann schon im Kleinen beginnen.
2: Geschafft! Der erste Pflasterstein ist ausgehoben. Hier sollen künftig Pflanzen wachsen und das Graue einerlei ersetzen. Doch erst einmal tauchen unerwartete Hindernisse auf.
3: Wir haben leider einen großen Betonbrocken im Untergrund gefunden. Und da können die Wurzeln nicht in den Untergrund wurzeln. Und das versuchen wir, was wir davon noch auskriegen. Aber war nicht darauf vorbereitet. Kein Presslufthammer dabei. Und jetzt gucken wir, was wir schaffen.
2: Mit vereinten Kräften geht es weiter. Es sind nur drei kleine Stellen, die heute in Mainz-Bretzenheim abgepflastert werden. Aber es ist ein Anfang, sagen die Freiwilligen, die die Aktion gestartet haben.
4: Diese Aktion soll einfach unsere Mitbürgerinnen und Mitbürger daran bestärken, dass sie sowas auch machen in ihrem Hof. Dass sie sich umschauen in ihrer Einfahrt, Privatflächen, wo könnte man denn entsiegeln, wo muss es denn nicht unbedingt versiegelt sein. Und so können dann immer ganz viele kleine Flächen zusammenkommen.
2: Und Mainz hat es bitter nötig. Die Stadt ist an vielen Stellen zu betoniert. Grünflächen fehlen. Im Sommer heizt sich die Innenstadt immer weiter auf. Auch fehlt es an Schatten und Regenwasser kann nur schlecht abfließen. Von der Deutschen Umwelthilfe gab es dafür zuletzt die rote Karte. Der Abpflasterwettbewerb soll ein bisschen Abhilfe schaffen. 800 Quadratmeter Beton und Asphalt will die Stadt Mainz entsiegeln.
5: Wir priorisieren dort nach, wo die Betroffenheiten durch den Klimawandel am höchsten sind. Das heißt, dort, wo viele vulnerable Menschen leben oder die Hitzebelastung einfach sehr hoch ist.
2: Umgesetzt werden kann das aber erst, wenn das Geld dafür genehmigt ist. Und das kann noch dauern. In Mainz-Pretzenheim ist man da schon weiter. Die letzten Beete sind ausgehoben und es kann gepflanzt werden.
4: Wir haben natürlich Arten ausgesucht, die für Insekten und Vögel gut sind. Diese hier, die blüht sogar häufiger, eine Ramblerrose. Und sie ist, wird gelb blühen und duftet auch noch obendrein.
2: Eine Klimaaktion, die auch Nase und Auge erfreut. Ein voller Erfolg also.
1: Ein erster kleiner Erfolg. Ja, und erfolgreich für Klimaschutz, aber auch ganz generell ist ja in diesen Tagen, wer sich möglichst unabhängig macht von fossilen Rohstoffen, die wir nicht nur tanken oder verheizen, sondern aus denen auch Plastik hergestellt wird. Zum Beispiel für Verpackungen. Dabei geht es schon viel nachhaltiger. Forschende von zwei Hochschulen in Baden-Württemberg testen das gerade mit einem besonderen Rohstoff, Kartoffelschalen.
6: Tausende Kilogramm Kartoffeln rollen hier jeden Tag durch die Produktion. Im landwirtschaftlichen Betrieb der Familie Sauter werden die Knollen gewaschen, geschält, sortiert und am Ende luftdicht verpackt. In Kunststofffolien werden sie an Kantinen und Großhändler in der Region geliefert.
7: Für uns ist sehr wichtig, dass die Folie keinen Sauerstoff durchlässt, damit die Kartoffel nicht braun wird und dadurch länger haltbar ist. Für die Zukunft würden wir uns natürlich wünschen, dass es möglich wäre, mit unseren Abfälle-Tüte machen zu lassen, die wir dann wieder nehmen können, um unsere Produkte wieder verpacken.
6: Denn Abfälle hat der Landwirt jede Menge. Ungefähr 40% des Ursprungsgewichts der Kartoffeln wird in der Produktion abgeschält oder muss wegen Schadstellen entfernt werden. Forschende der Universität Hohenheim arbeiten daran, aus solchen Reststoffen in Zukunft biobasierte Kunststoffe herzustellen.
8: Dann würden wir wieder das Fass voll machen. Ja, genau. Beim letzten Mal haben die Versuche ganz gut geklappt.
6: Bisher verursacht die Entsorgung seiner Produktionsabfälle für den Landwirt Aufwand und Kosten.
7: Ja, als wir auf dieses Forschungsprojekt angesprochen wurden, waren wir eigentlich relativ schnell begeistert. Die Idee, aus unserem Abfall, der mich letzten Endes ja derzeit Geld kostet, ein Produkt herzustellen, welches wir wieder verwenden können, diese Kreislaufwirtschaft, ja, schöner geht's nicht.
6: Regional verfügbare Rohstoffe weiter zu nutzen, schützt das Klima. Vor allem, wenn sie in der Plastikproduktion Erdöl ersetzen können. An der Versuchsstation der Universität Hohenheim arbeiten die Forschenden genau daran. An einer klimaschonenden Alternative zu herkömmlichen Kunststoffen wie PET.
8: Also die Studienlage zeigt, dass man zwischen 30-50% CO2 im Vergleich zu PET einsparen kann. Also hier bereiten wir jetzt die Hydrolyse vor, das heißt, wir extrahieren die Zucker aus der Abfallbiomasse.
6: Diese Zuckerlösung wird auf über 200 Grad Celsius aufgeheizt und anschließend direkt wieder abgekühlt.
8: Im Reaktor selbst entsteht unsere biobasierte Chemikalie für unseren späteren Biokunststoff.
6: Diese nach Karamell riechende chemische Substanz nennt sich HMF und ist der Grundstein für den weiteren Produktionsprozess.
8: Von dem HMF gehen wir noch mal über zwei Zwischenschritte und dann kommen wir zu unserem Biokunststoffgranulat.
6: So sieht es dann aus, das Plastik aus Kartoffelschalen. Der biobasierte Kunststoff nennt sich Polyethylenfuranoat, kurz PEF. Welche Produkteigenschaften von PEF noch verbessert werden müssen, das erforscht die Hochschule Albstadt-Sigmaringen. Max Sturm hat sich auf nachhaltige Verpackungslösungen spezialisiert.
9: Wir stehen hier noch relativ am Anfang von der Forschung. Wenn man das jetzt mit konventionellen Kunststoffen vergleicht, sind wir da einige Jahrzehnte im Rückstand. Da gibt es einfach noch viel Optimierungen, die durchgeführt werden müssen, bis wir auf dem gleichen Niveau sind.
6: Bislang ist der Biokunststoff noch bis zu 100 Mal teurer als etablierte Kunststoffe. Trotzdem wäre PEF dazu geeignet, diese zu ersetzen, wenn es den Forschenden gelingt, die Herstellung weiter zu optimieren. Denn im Vergleich zu PET ist PEF belastbarer und schützt Lebensmittel besser vor Luft und Feuchtigkeit.
9: Also es lässt weniger Wasserdampf und Sauerstoff durch, was für Lebensmittelverpackungen ein ganz wichtiger Punkt ist. Dadurch kann man Verpackungen mit weniger Material herstellen, dadurch sind sie leichter und ja, man hat weniger Materialeinsatz, also insgesamt weniger Umwelteinwirkungen durch die Verpackung. Wir stellen aus dem Granulat Folien her, einmal für Schalen und für die Deckelfolie. Anschließend können wir darin auch Lebensmittel verpacken und Haltbarkeitstests durchführen.
6: Im Labormaßstab funktioniert er also schon, der regionale Kreislauf ohne fossile Rohstoffe.
9: Unser Ziel ist, das Material so weit zu optimieren, dass es im großen Maßstab industriell eingesetzt werden kann.
6: Diese Kartoffeln könnten also irgendwann tatsächlich in ihrer eigenen Schale verkauft werden.
1: Ja, das wäre doch dann was. Irgendwann. Nicht irgendwann, sondern schon nächste Woche finden Sie uns an dieser Stelle hier. Wieder in der Zwischenzeit, wie gewohnt, in der ARD-Mediathek. Bis dahin, machen Sie es gut. Tschüss.

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0: Die Sagrada Familia in Barcelona gehört zu den bekanntesten Sehenswürdigkeiten Spaniens. Zur Einweihung des jetzt fertiggestellten Turms wird auch der Papst erwartet. Der Architekt Antoni Gaudí hat Barcelona geprägt, wie Euromax-Reporter Lukas Stege zeigt.
1: Was passiert, wenn ein Architekt die Regeln ignoriert? Er verwandelt eine Stadt in ein lebendiges Kunstwerk. Und derjenige, der Barcelona wie kein zweiter geprägt hat, war Antoni Gaudí. Aber was macht Gaudís Bauwerke bis heute so spektakulär? Das ist die wohl berühmteste Baustelle der Welt, die Sagrada Familia, übersetzt Heilige Familie. Seit gut 140 Jahren wird an der Kirche gebaut. Und erst in 8 Jahren soll sie vollendet sein. Jetzt, zum 100. Todestag ihres Architekten Antoni Gaudí, wurde der letzte der insgesamt 18 Türme fertiggestellt. Er ist 172,5 Meter hoch. Damit ist die Sagrada Familia nun die höchste Kirche der Welt. Original Gaudí ist die Ostfassade mit dem Baum des Lebens, Symbol für die Liebe Gottes. Sie wurde zu seinen Lebzeiten fertiggestellt und zeigt die Geschichte der Geburt von Jesus Christus. Seht ihr die vielen Details? Wie lebendig die Gesichter der Figuren wirken. Gaudí hat dafür Gipsabdrücke von realen Menschen verwendet. Auch von Arbeitern der Sagrada Familia. Interessant sind auch die Elemente, die Gaudí der Natur entlehnt hat. Früchte, Tiere, Pflanzen. Für ihn gehörten Natur und Architektur zusammen. Das seht ihr hier überall. Auch im Inneren der Kirche. Dieses Kirchenschiff ist überwältigend. Hell, freundlich, leicht. Dazu die vielen Farben. Spektakulär sind Gaudís baumartige Säulen. Sie erinnern an einen Palmenwald, oder? Sie wirken so leicht und tragen doch die Last des gesamten Deckengewölbes. Was würde Gaudí wohl denken, wenn er jetzt hier in der fertigen Halle stehen würde? Hatte er sich das so vorgestellt?
2: Das Großartigste, was ich je erlebt habe.
0: Einfach wunderschön. Wie das Licht durch die Glaselemente scheint, all diese Farben, richtig toll.
1: Wenn ihr richtig viele Touristen sehen wollt, kommt in diesen Park. Im Parc Güell sind Natur und Architektur aufs Schönste vereint. An jeder Ecke gibt es etwas zu sehen, etwas zu staunen. Alles ist hier bunt und wirkt wie aus einer Fantasiewelt. Selbst die Häuser haben keine geraden Linien und überall funkeln Mosaike. Hier ist nichts gerade oder langweilig, typisch Gaudí. Der Salamander ist sicherlich der meistfotografierte Star der gesamten Anlage. Er besteht aus hunderten zerbrochenen Keramikstückchen, ein Markenzeichen Gaudís. Barcelona war Ende des 19. Jahrhunderts ein Zentrum der Keramikproduktion. Bruchware fiel reichlich an. Gaudí baute nachhaltig zu einer Zeit, als es diesen Begriff noch gar nicht gab. Und kostengünstig war es außerdem. Eigentlich plante der Auftraggeber Eusebio Güell hier eine große Gartenstadt mit 40 bis 60 Häusern, einem Marktplatz, einer Kapelle, Theater und vielem mehr. Dazu kam es aber nicht. Es gab zu wenig Interessenten für die luxuriösen Anwesen. Gebaut wurden nur sehr wenige Häuser. Dieses hier war als Musterhaus gedacht. Antoni Gaudí lebte hier 19 Jahre lang. Dann zog er auf die Baustelle der Sagrada Familia. Zurück blieb ein kunstvoller Park, der, wie fast alle Werke von Gaudí, heute zum UNESCO-Welterbe gehört. Weiter geht es zur Casa Milà. Gaudí hatte damit ziemlich viel Ärger. Eine Zeitung schrieb, es sei das hässlichste Gebäude Barcelonas. Man nannte es La Pedrera, Steinbruch, wegen der groben, unverzierten Steinplatten an der Fassade. Das war zu innovativ. Auftraggeber war die Familie Milà. Das Haus hatte 20 luxuriöse Wohnungen, die heute fast ausschließlich als Ausstellungs- und Büroräume genutzt werden. Es gibt eine Schauwohnung, die im Stil des frühen 20. Jahrhunderts eingerichtet ist. Sieht elegant aus, oder? Aber damals war es schwierig, Mieter zu finden. Es gab kaum gerade Linien in den Räumen. Die Menschen fühlten sich nicht wohl. 4 Zimmer, Küche, Bad. Ich würde hier sofort einziehen. Der eigentliche Höhepunkt für mich ist aber das Dach. Ganz Barcelona liegt euch hier zu Füßen. 1912 beendete Gaudí die Arbeiten an der Casa Milà und widmete sich danach ausschließlich seinem Lebenswerk, der Sagrada Familia. Bis zu seinem Tod im Jahr 1926. Der Bau dieses Jahrhundertprojektes wurde in seinem Sinne fortgesetzt. Bis heute.
0: Was bewegt eine Hinduistin in der Diaspora? Dova ist 23, studiert Psychologie in Berlin und will ihren Glauben so intensiv wie möglich leben. Wir haben sie in den neuen Hindu-Tempel in Berlin begleitet.
3: Ich komme vollständig zur Ruhe. Ich bin ganz im Hier und Jetzt und fühle mich so viel stärker mit Gott verbunden. Ich spüre so viel Positives in mir. Ich vergesse im Grunde alle meine Sorgen.
4: Hi.
3: Hallo, ich bin Dova. Ich bin 23 Jahre alt, studiere neurokognitive Psychologie, bin Hindu und lebe in Berlin, Deutschland.
1: Wir treffen Dova am brandneuen Hindu-Tempel in Berlin, einige Tage vor der Einweihung. Es ist der Ort, an dem sie die meiste Zeit verbringt, wann immer es geht. Heute mit vielen Freunden. Sie arbeiten ehrenamtlich und bringen den Tempel auf Hochglanz. Er ist noch ein bisschen Baustelle. Die Götter haben noch geschlossene Augen. Nach mehr als 20 Jahren Planung und Bauzeit wird er einer der größten Hindu-Tempel Europas sein.
3: Es ist unglaublich, so farbenfroh. Es vermittelt ein positives Gefühl.
1: Rund 120.000 Hindus leben in Deutschland. Mit ihren indischen Freunden trifft sich Dova am liebsten in diesem Berliner Café.
3: Freunde sind wie Familie, besonders wenn wir im Ausland leben. Wir sprechen dieselben Sprachen, wir haben denselben Humor und bringen alle unterschiedliche Geschichten aus den verschiedenen Regionen mit, aus denen wir in Indien kommen.
1: Der Hinduismus ist die drittgrößte Religion der Welt. Ein Glaube, der sehr individuell gelebt werden kann. Aber was ist erlaubt, was nicht? Wie sieht es zum Beispiel mit Sex vor der Ehe aus?
3: Ich glaube sehr an Energien. Eine bestimmte Energie zu haben, bedeutet etwas für mich. Und ich glaube, dass sich etwas in den Energien zweier Menschen verändert, wenn vor der Ehe der Sex hinzukommt. Weil dieses Thema so ein Tabu ist und als absolutes No-Go gilt, möchte ich es selbst nicht tun.
1: Dova und ihre Freunde bereiten sich auf ein tägliches Ritual vor, Puja. Es findet noch im alten Tempel in Berlin statt.
2: Wir glauben, wenn wir unsere Schuhe ausziehen, lassen wir unsere negativen Energien draußen, bevor wir den Tempel betreten.
3: Das hier ist ein Bindi. Das ist einer der Akupressurpunkte. Und wenn man hier drückt, bleibt dieser Punkt den ganzen Tag aktiviert. Also muss man jeden Tag einfach hier drücken und es bleibt aktiviert.
1: Dann das eigentliche Ritual. 3-mal um den inneren Tempel laufen, im Uhrzeigersinn. Das schafft die Verbindung zum Gott Ganesha. Der Segen mit heiligem Wasser aus dem Ganges. Schließlich eine Opfergabe. Im Hinduismus gibt es zahllose Gottheiten. Dova hat eine besondere Beziehung zu einem ganz bestimmten.
3: Die größte Verbindung empfinde ich zu Ganesha. Ich fühle mich ihm am nächsten, auch weil mein Geburtstag manchmal mit seinen besonderen Tagen im September zusammenfällt. Deshalb fühle ich mich ihm sehr verbunden.
1: Ganesha wird nicht nur im Tempel angebetet, auch bei Dova zu Hause hat der Gott seinen Platz.
3: Willkommen in meiner Wohnung. Hier lebe ich mit meiner Familie.
1: Die Familie kam vor 10 Jahren aus Pune in Westindien nach Deutschland. Das gemeinsame Abendessen ist Pflicht. Und manchmal gibt es eine spezielle Leckerei.
3: Das ist Modak, die Lieblingssüßigkeit von Gott Ganesha. Deshalb mache ich sie sehr gern zusammen mit meiner Mutter. Und dann bringe ich sie dem Gott dar. Und danach esse ich sie.
1: In der Küche gibt es für die täglichen Rituale einen kleinen Tempel. Mit Ganesha, versteht sich. Apropos Küche. Wie halten es die Hindus mit Geschlechterrollen? Als Göttinnen werden Frauen verehrt. Und im Alltag?
3: Heutzutage hat sich das etwas verändert. Heute gehen auch Frauen arbeiten und haben ein eigenes Business. Und Männer helfen auch im Haushalt mit. Ich denke, ich würde auch diesen Weg gehen, meine Karriere machen. Geschlechterrollen sind für mich nicht mehr so wichtig.
1: Für Durva spielt ihr Glaube eine elementare Rolle. Aber wie wird es sein, wenn in ein paar Jahren anderes wichtig wird? Die Karriere? Vielleicht eine eigene Familie?
3: Ich denke, mein Glaube wird sich nicht verändern. Wenn überhaupt, könnte er noch stärker werden. In 5, 10 oder sogar 20 Jahren.
0: Er mixt und verarbeitet alles, von Barockmusik bis zu Rock und Hip-Hop, mit Einflüssen aus Film und Malerei. Ist der aus Kenia stammende Musiker Kabosche die Zukunft des Pop?
1: Kabosche liebt die Bühne und lässt sich nicht festlegen, weder musikalisch noch kulturell. Eine neue Generation afrikanischer Musiker kennt keine Genregrenzen mehr. Sie samplen Sounds aus Heimat, Diaspora und Zukunft. Kabosche ist mittendrin. Auf seiner aktuellen Tour stellt Kabosche sein neues Album vor. Noch spielt er nicht auf den riesen Bühnen, dafür mit Intensität.
5: Die Show soll sich anfühlen, als ob man in einer kleinen Kirche in Nairobi wäre. Dreist, sehr lebendig und tänzerisch. Dann gibt es kleine Momente der Stille zum Ausruhen und dann geht es wieder los. Es ist wie in einer Kirche.
1: Zur Musik ist Kabosche über Umwege gekommen. Vorher probierte er sich als Schauspieler und Moderator. Dann stellte er sich selbst eine Aufgabe: jede Woche einen neuen Track online stellen. Seitdem ist Musikmachen sein Alltag. Aufgewachsen ist Kabosche Gitau, wie Kabosche bürgerlich heißt, in Kenias Hauptstadt Nairobi. Heute lebt er in Berlin. Aber Nairobi ist für ihn kein Ort der Vergangenheit, sondern Inspiration für heute.
5: In meiner Heimat ist alles bunt. Meine Musik ist auch eine Explosion von Eindrücken, wie in meiner Heimat. Diese wirklich hohen Falsettstimmen in meinen Songs. So klingt meine Heimat. Das Chaos, das in meiner Musik zu hören ist, das ist Heimat.
1: Auch visuell spielt Kabosche mit ganz unterschiedlichen Stilen. Bei den aktuellen Videos ließ er sich vom deutschen Kino der 1920er und 30er Jahre inspirieren. Berlin bietet Kabosche das perfekte Umfeld für seine Kreativität. Einer seiner Lieblingsorte, die Neue Nationalgalerie, ein Museum für die Kunst des 20. Jahrhunderts.
5: Das ist so ein inspirierender Ort. Hier gibt es immer etwas Cooles zu entdecken. Hier hängen einige meiner Lieblingsgemälde. Wenn ich mir die anschaue, denke ich immer aufs Neue: Wow, wie haben die das gemacht?
1: Ein weiteres Plus in Berlin? Die vielen Musiker, die hier leben. Zum Beispiel Drummer Markus Onkel Lingner. Ihn hat Kabosche hier als Live-Unterstützung für seine Konzerte gefunden.

0: I didn't realize.
1: Mir war vorher gar nicht klar, welche Wirkung Live-Drums bei einem Auftritt haben können. Als ich angefangen habe, mit ihm zusammen aufzutreten, fing ich an zu begreifen, er ist der Groove, er bringt den Groove.
2: Bei Cabouchet wird Popmusik zum Gesamtkunstwerk, weil er immer wieder über den Tellerrand des Pop hinausschaut. Dahin, wo es Neues zu entdecken gibt.
1: Ich finde es wichtig, neugierig zu bleiben. Und ich glaube, ich bin neugierig. Und ich hoffe, dass das bei allem, was ich tue, zu spüren ist.
2: Während seiner Kindheit in Kenia war Cabouchet von ganz unterschiedlicher Musik umgeben. Von Country und Gospel bis Benga und Hip-Hop. Was er selbst in Nairobi begonnen hat, entwickelt er in Berlin weiter. Einen eigenen afrikanischen Entwurf von Popmusik.
3: Bigos ist in Polen mehr als nur ein Eintopf. Jede Familie hat ihr eigenes Rezept und verwendet unterschiedliche Zutaten. Immer mit dabei der Kohl. In Krakau zeigt uns Küchenchef Alexander Baron, warum Bigos für Polen ein ikonisches Wohlfühlessen ist.
2: Bigos, das ist vor allem ein Geruch. Viele Polen denken an ihre Kindheit. Ganze Nachbarschaften kochen dasselbe Gericht. Und überall riecht es danach.
4: Wir sind 40 Millionen Menschen in Polen, also gibt es wahrscheinlich auch 4 Millionen Rezepte für Bigos. Jede Familie hat halt ihr eigenes.
2: Ich bin Alexander Baron, Koch und Gastronom. Und heute koche ich für euch Bigos. Hier in meinem Restaurant Capuone i Szechuje, das ich mit meiner Kollegin Agnieszka führe. Hier haben wir gefrorene Steinpilze und zudem getrocknete Steinpilze, geräucherten Speck, jede Menge geräucherte Würste und geräucherte Rippchen, geräucherte Pflaumen. Wir nehmen frische Tomaten oder Tomatenmark, Zwiebeln, Weißkohl, Sauerkraut, Knoblauch, ein Lorbeerblatt, Piment, Nelkenpfeffer, Rosmarin und Thymian. Das ist eigentlich nicht typisch für Bigos, aber ich mag dieses extra Aroma.
3: Fermentierter Kohl ist sehr, sehr wichtig in der polnischen Küche. Und Sauerkraut ist die Basis für unser heutiges Gericht. Als erstes schneiden wir den Kohl, so fein wie möglich. Das Wichtigste beim Fermentieren ist zunächst einmal der Kohl. Dann noch Salz und gegebenenfalls Wasser. In diesem

0: Glas geben, sieht man schon am zweiten Tag, dass er mit Flüssigkeit bedeckt ist. Der Saft tritt aus dem Kohl aus. Nach ein paar Tagen bei Zimmertemperatur fängt es dank des Salzes an zu fermentieren. Nach 2-3 Tagen ist der Kohl ganz leicht fermentiert. Und nach 1-3 Wochen wird er saurer. Jetzt machen wir das Glas zu und warten.
1: Sauer, das ist der Geschmack Polens. Ich bin Paulina Nawrocka-Olejniczak und arbeite als Journalistin. Mich interessiert Essen, seine Geschichte und wie man Geschichten übers Essen erzählt. Wir leben in einem Land, in dem die Sonne nur ein paar Monate scheint. Wir können Lebensmittel nicht trocknen, wie in Südeuropa, in Italien oder Spanien. Das funktioniert hier nicht. Aber wir können Gemüse mit Salz für den Winter haltbar machen. Und wir räuchern Fleisch.
2: Ich schneide meine Wurst gern so, in große Stücke. Hier haben wir Speck. Das ist die Schwarte. Die kann man nicht essen. Aber wir lassen sie dran und kochen sie mit dem Bigos. Das gibt extra Geschmack. Es geht um die 5 Geschmacksrichtungen. Süß, bitter, die schöne Säure vom Kohl und ganz viel Umami. Das kommt von den Pilzen. Manche Leute machen Bigos nur mit Sauerkraut. Ich mag aber zusätzlich den frischen Geschmack von Weißkohl, gerade im Frühling, wenn er knackig ist. Sauerkraut kann nämlich manchmal zu kräftig sein.
1: Manche nehmen Sauerkraut und mischen es mit frischem Kohl. Andere nehmen nur Sauerkraut. Manche geben Wein dazu. Andere Äpfel. Viele Leute, viele Vorstellungen davon, wie Bigos sein sollen.
2: Der Trick ist, man lässt den Bigos abkühlen und wärmt ihn am nächsten Tag wieder auf. Er kocht nicht 5 Tage am Stück, sondern mit Pausen. So kochen wir. Und so konzentriert sich der Geschmack jeder einzelnen Zutat.
1: Bigos ist enorm wichtig für die polnische Kultur. Wenn man an Polen denkt, denkt man an Bigos.
0: Das niederländische Oosterwold ist kein Ort wie jeder andere. Bei der Planung ihrer Häuser haben die Bewohner freie Hand. Es gibt keine Vorschriften. Dementsprechend bunt sieht Oosterwold aus. Eine Vorgabe gibt es allerdings. Und die gilt für alle.
3: In dieser Stadt muss jeder Gärtner sein. Oosterwold in den Niederlanden. Denn wer hier lebt, soll auf der Hälfte seines Grundstücks Obst oder Gemüse anbauen. Für manchen eine Last, für andere der Grund, hier zu sein.
4: Hört mal, wie still es hier ist mit den Vögeln und allem um einen herum. Für mich ist das entspannt.
3: Die Architektur der Häuser folgt ganz dem persönlichen Geschmack der Bewohner. Es gibt praktisch keine Vorgaben. In den Niederlanden unüblich. Dafür müssen sich aber auch alle zusammen selbst um den Bau von Straßen, Schulen und anderer Infrastruktur kümmern. Oosterwold ist ein städtebauliches Experiment. Aber wie lebt es sich hier?
5: Ich habe einen Ort gefunden, wo viele Dinge, die ich im Leben wichtig finde, zusammenkommen.
3: Oosterwold wächst seit 2016 vor den Toren der niederländischen Stadt Almere. Heute leben hier etwa 6000 Menschen. Ob wirklich alle auf der Hälfte ihres Grundstücks Gemüse anbauen, wird von niemandem kontrolliert. Und weil die meisten ganz normale Jobs und wenig Zeit haben, halten sich auch nicht alle an die Vorgabe. Andere, wie Mieke Reuss und ihr Mann Bart, nutzten die anfänglich niedrigen Grundstückspreise, um sich den Traum vom Leben mit und im eigenen Garten zu erfüllen.
4: Es gab eine Reihe von Gründen für unsere Entscheidung. Einmal konnten wir hier ein energieneutrales Haus bauen. Dann der große Garten. Vorher hatten wir nur einen ganz kleinen Gemüsegarten. Und der dritte Grund war die Gemeinschaft hier.
6: And the third reason was live in a

0: the community.
1: Was Mieke nicht selbst verbraucht, liefert sie bei der FOKO Ostervolt ab. Artjan Famiu hat diese Verbrauchergenossenschaft gegründet. Hier können die Bewohner die vor Ort angebauten Produkte kaufen, aber auch Obst und Gemüse von anderswo. Jede Woche gibt es online eine Übersicht, was erhältlich ist. Aus diesem Angebot wählt jeder seinen persönlichen Warenkorb.
2: Wir haben eine Vereinbarung, dass hier nur Produkte verkauft werden, die ohne Pestizide und nach ökologischen Standards erzeugt wurden. Das Gemüse wird mittwochs am Morgen geerntet, hierher gebracht und am Nachmittag ausgegeben. Frischer geht es eigentlich kaum.
1: In Ostervolt geht es aber nicht nur um Gemüseproduktion, sondern auch um selbstorganisiertes Zusammenleben. Weil sie beispielsweise eine eigene Schule gründen wollten, bauten eine Handvoll Bewohner kurzerhand selbst das Gebäude dafür. Das war im Jahr 2022. Und noch heute gilt, wer hier leben möchte, muss vieles selbst in die Hand nehmen und sich mit seinen Nachbarn verständigen.
2: Man braucht Ausdauer und Beharrlichkeit, um all die Dinge zu regeln, um die man sich hier kümmern muss. Es ist viel Arbeit, es ist harte Arbeit. Der Genuss kommt später.
1: Jan Elko Jansma von der Wageningen Universität ist ein Ideengeber für das Projekt Ostervolt. Und obwohl es hier inzwischen auch professionelle Landwirtschaft gibt, das selbstgesetzte Ziel, einmal 10% des Bedarfs der nahen Stadt Almere zu decken, ist längst noch nicht erreicht. Denn die meisten Bewohner sehen sich eher als Hobbybauern und sind von der Effizienz eines industriellen Landwirtschaftsbetriebs weit entfernt. Ostervolt ist für den Wissenschaftler dennoch ein Erfolg.
2: Es ist nicht von oben herab geplant. Es ist wirklich basisdemokratisch. Und die meisten Bewohner finden die Idee der urbanen Landwirtschaft toll. Klar, sie kämpfen auch damit, denn fast alle haben einen städtischen Hintergrund. Und Lebensmittel anzubauen ist eben ein richtiger Beruf.
1: Ostervolt. Mit Sicherheit kein modernes Utopia ohne Probleme. Aber ein spannendes Experiment zur Erkundung neuer Lebensmodelle.
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5: Nicht pusten. Hallo und herzlich willkommen zu Wissen vor 8 Erde. Hier erfahren Sie, wie eng unsere menschliche Gesundheit mit der Gesundheit von Mutter Erde zusammenhängt. Wenn diese 100 Klötzchen für 100% aller weltweiten CO2-Emissionen 2019 stehen, kamen aus Deutschland gerade mal knapp 2% davon. Da können wir uns doch eigentlich in Sachen Klimaschutz zurücklehnen und sagen, sollen erst mal die anderen machen. Vor allen Dingen die großen Verursacher, China oder USA. Was können wir denn schon ausrichten? Machen wir es uns da nicht ein bisschen zu einfach?
6: 1,94% klingen erstmal nicht viel, aber das ist eine Frage der Perspektive. Schauen wir uns erstmal die Emissionen an, die umgerechnet jeder Einzelne von uns verursacht. Mit 8,52 Tonnen CO2 pro Kopf und Jahr liegen wir deutlich über dem weltweiten Mittel. Das reicht für Platz 37 im internationalen Ranking. Anders sieht es aus, wenn man sich die absoluten Zahlen anschaut. 711 Millionen Tonnen CO2 haben wir Deutschen insgesamt 2019 in die Luft gepustet. Damit landen wir in der Rangliste bereits auf Platz 7. Das heißt, nur 6 Länder haben in dem Jahr mehr Kohlendioxid ausgestoßen als wir. Alle anderen dagegen weniger. Außerdem haben wir einen Teil unserer Emissionen einfach ausgelagert. Dinge wie Auto- oder Maschinenteile, Stahl, Computer oder Smartphones werden von uns importiert. Die Emissionen dieser Güter gehen jedoch zulasten der Produktionsländer und tauchen in unserer Bilanz gar nicht auf. Würden wir sie bei uns verbuchen, würden wir in der Rangliste noch einmal um einen Platz nach vorne rücken. Weil CO2 zudem mehrere Jahrzehnte bis Jahrtausende in der Atmosphäre bleibt, ist es nur fair, auch den vergangenen Ausstoß mit einzurechnen. Berücksichtigt man die fossilen Emissionen, die Deutschland seit Beginn der Industrialisierung in die Luft gepustet hat, rücken wir mit über 90 Milliarden Tonnen auf Platz 4 vor.
5: Warum sind wir eigentlich nicht auf Platz 1? Und zwar beim Klimaschutz. Andere Länder schauen auf uns und denken, hey, wenn die Deutschen es nicht hinbekommen, dann fangen wir gar nicht erst an. Wir haben hierzulande die besten Möglichkeiten, kluge Köpfe, Erfindergeist, Geld und politischen Einfluss in der EU, bei G7 oder bei den Vereinten Nationen. Grund genug also, für uns in Sachen Klimaschutz mit gutem Beispiel voranzugehen. Mit dem Finger auf andere zu zeigen, hat noch nie ein Problem gelöst. Wir müssen alle diese Emissionen vermeiden und das geht nur gemeinsam. Und es kann sogar Spaß machen. Nichts tun ist keine Option.

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3: Einen schönen guten Abend. Ich begrüße Sie zur Tagesschau. Die EU organisiert ihre Flüchtlingspolitik neu. Seit heute ist das gemeinsame europäische Asylsystem, kurz GEAS, in Kraft. Das Hauptziel dabei, weniger irreguläre Migration. Bundesinnenminister Dobrindt spricht von einem Meilenstein. Vertreter von Hilfsorganisationen und Kirchen warnen hingegen davor, die Rechte Schutzsuchender zu beschneiden. Konkret sind Asylverfahren direkt an den EU-Außengrenzen vorgesehen. Dadurch sollen Abschiebungen schneller erfolgen. Die sogenannten Dublin-Regeln bleiben bestehen. Das heißt, zuständig ist jeweils das EU-Land, in das Asylsuchende zuerst einreisen.
4: So soll es in Zukunft an Europas Außengrenzen aussehen. In Limnos auf Zypern ist das Musterzentrum für Flüchtlinge schon fast fertig. Neu, schon hier wird entschieden, wer gute Aussichten auf Asyl in der EU hat und wer nicht. Bewerber aus Ländern mit Anerkennungsquoten von über 20%, wie etwa Afghanistan und Iran, bekommen größere Freiheiten. Die Leute in diesem Teil werden sich frei rein und raus bewegen können. Sie haben alle Rechte von Asylbewerbern, so wie das eben in der EU geregelt ist. Und drüben im geschlossenen Zentrum werden die Flüchtlinge sein, die kein Recht darauf haben, hier zu bleiben. Die martialischen Bilder der geschlossenen Zentren sollen besonders auf Flüchtlinge, die aus wirtschaftlichen Gründen kommen, eine abschreckende Wirkung haben. Abschreckung sei einer der Grundgedanken des ganzen Pakets, sagt der zuständige Kommissar.
5: Wir retten eigentlich Leben, weil wir Menschen auch davon abhalten, sich auf diesen gefährlichen, oft mit dem Tod endenden Weg übers Mittelmeer, über den Atlantik zu machen. Und wir haben viele rote Linien auch dabei. Natürlich müssen Menschenrechte eingehalten werden.
4: Die Zahl der Asylbewerber in der EU hat in den letzten 3 Jahren kontinuierlich abgenommen. Hilfsorganisationen wie die Caritas führen das auf den Wegfall von Fluchtursachen, etwa den Sturz des Regimes in Syrien, zurück. Das wolle die EU aber gar nicht zur Kenntnis nehmen. Ich befürchte, dass diese neuen Asylregeln das Resultat einer angeblichen Krise sind. Und in Krisen kann man offensichtlich humanitäre Grundsätze missachten. Aber wir sollten Flucht immer in einem größeren Kontext sehen.
6: Das gemeinsame Asylsystem der EU

0: ist ein gewaltiges Vorhaben. Die Kritik daran von Seiten von Kirchen und Hilfsorganisationen ist massiv. In einem allerdings sind sich Befürworter und Gegner einig. Ernsthaft beurteilen lassen sich Erfolg oder Misserfolg des großen Projekts frühestens in einem, wahrscheinlich erst in 2 Jahren.
1: Die neuen Asylregeln werden aber nicht nur am Mittelmeer umgesetzt, sondern auch in Deutschland, und zwar an den großen Flughäfen. Sie gelten als EU-Außengrenze, weil dort Menschen aus aller Welt landen. Am Hauptstadtflughafen BER hat heute ein Zentrum für beschleunigte Asylverfahren den Betrieb aufgenommen. 40 Plätze für Geflüchtete gibt es dort. Bundesweit muss Deutschland 374 Plätze bereithalten.
2: EU-Außengrenzen gibt es in Deutschland kaum. Eine ist am Berliner Flughafen. Auch hier sollen nun Schnellverfahren durchgeführt werden, vor allem für Menschen mit schlechten Aussichten auf Asyl. Das werden voraussichtlich etwas mehr als 10 Personen pro Monat sein.
3: 12 Wochen ist die Zielmarke, innerhalb dem die Verfahren hier durchgeführt werden sollen. Und dann, wenn es keine Möglichkeit auf Schutz gibt, also kein positives Asylverfahren durchlaufen wird, dann muss in dem Moment auch die Rückführung stattfinden. Das wäre ein wahnsinnig schnelles Verfahren.
2: Neu ist außerdem ein formalisierter Prozess vor dem Asylverfahren. Beginnend mit Sicherheits- und Identitätskontrolle, Gesundheitscheck und Prüfung eines besonderen Schutzbedarfs, etwa für Schwangere und Kinder. Fingerabdrücke und Fotos werden in einer europäischen Datenbank gespeichert. Das muss nicht nur bei Verfahren an der Grenze geleistet werden, sondern auch in Aufnahmezentren überall im Land.
4: Das Neue ist, dass der Prozess stringenter stattfindet, von der Erstaufnahme bis hin zu den Screening, dass dann die entsprechende Begutachtung, was die Vulnerabilität und die Gesundheit anbelangt, intensiver stattfinden wird. Wir geben da auch mehr Personal und mehr Zeit rein.
2: Wie hier in Sachsen-Anhalt können die Bundesländer nun außerdem sogenannte Sekundärmigrationszentren einrichten, mit strengen Ausgangsbeschränkungen. Gedacht für Asylbewerber, für die eigentlich ein anderer EU-Staat zuständig ist und in den sie abgeschoben werden sollen.
1: Im Bundestag ging es heute um die erste große Sozialreform der Regierung, um die der gesetzlichen Krankenversicherung. Gesundheitsministerin Wagen will Milliarden einsparen, damit die Beiträge nicht weiter steigen. Geplant ist zum Beispiel eine Ausgabenbremse für Praxen, Kliniken und Pharmahersteller. Auf Versicherte kämen damit höhere Zuzahlungen für Medikamente zu. Außerdem sind Einschnitte bei der Mitversicherung von Ehe- und Lebenspartnern geplant und die Beitragsbemessungsgrenze soll steigen. Das heißt, Gutverdiener würden mehr in die Kassen einzahlen.
5: Unterstützung vom Regierungschef. Der Kanzler stärkt seiner Gesundheitsministerin demonstrativ den Rücken. Sie muss heute eines der umstrittensten Gesetze der Regierung im Parlament verteidigen.
6: Ja, unser Gesetz verlangt allen etwas ab, von niemandem aber Unzumutbares. Die Regelungen sind sozialverträglich, Härtefallregelungen und Belastungsgrenzen bleiben bestehen.
5: Es fehlt Geld, und zwar deutlich mehr als bislang angenommen. Neuen Zahlen zufolge müssten noch mal 4 Milliarden Euro mehr eingespart werden. Von der Opposition kommt harsche Kritik.
7: Sie muten Patienten, Personal, Arbeitnehmern und Arbeitgebern existenzielle Einschnitte zu und liefern nicht einmal das, womit sie diese teilweise verheerenden Einschnitte begründen.
5: Die AfD sieht vor allem die Krankenhausfinanzierung kritisch. Sie befürchtet, dass Länder und Kommunen einen größeren Teil der Kosten tragen müssen.
8: Der Bund stiehlt sich aus der Verantwortung zu Lasten der Kommunen. So löst man keine Probleme, sondern schafft nur neue.
5: Auch mehrere Ministerpräsidenten äußern heute erhebliche Bedenken. Das Sparpaket sieht unter anderem vor, dass die Einnahmen der Kliniken künftig langsamer steigen als bisher.
9: So wie das jetzt ist, ist es noch nicht akzeptabel. Das würde unsere Krankenhäuser flächendeckend in die finanzielle Schieflage bringen.
5: Der Bundesrat muss dem Gesetz zwar nicht zustimmen, die Länder können es aber erheblich verzögern und den Druck auf die Ministerin erhöhen. Sie will das Gesetz noch vor der Sommerpause verabschieden.
1: Über einen stärkeren Schutz vor sexueller Gewalt haben die Justizministerinnen und Minister von Bund und Ländern beraten. Unter anderem fordern sie, die Verjährungsfrist für Vergewaltigungen deutlich zu verlängern. Statt 5 sollen demnach künftig 20 Jahre gelten. Keine Einigung gab es bei der Frage, ob der Grundsatz nur Ja heißt Ja im Gesetz verankert werden soll.
10: Sie hofft auf mehr Gerechtigkeit für betroffene Frauen. Claudia Wuttke soll dutzende Male vergewaltigt worden sein. Sie war bei den Taten möglicherweise betäubt.

0: Doch vor Gericht landen bisher nur zwei Fälle. Alle anderen Taten liegen länger als 5 Jahre zurück, sind verjährt.
1: Ich wünsche mir im Grunde, dass eine wirklich sichtbar, erkennbar wehrlose, willenlose, zu keiner Willensäußerung fähige Frau schlicht und ergreifend mal als schutzlos anerkannt wird und wir es hier mit einer Vergewaltigung zu tun haben, die nach 20 Jahren verjährt. Punkt.
0: Und das fordern auch die Justizministerin und Minister der Länderpartei übergreifend. Die allgemeine Verjährungsfrist für schwere sexuelle Übergriffe soll wieder auf 20 Jahre heraufgesetzt werden. Unstrafbar werden soll auch das Nichtanzeigen geplanter Taten, von denen man zum Beispiel in Online-Chatgruppen erfährt. Nicht geeinigt haben sich die Minister bei der Nur-Ja-heißt-Ja-Regel, also Sex mit ausdrücklicher Zustimmung aller Beteiligten. Es bleibt beim Nein-heißt-Nein.
2: Ich kann nicht verhehlen, dass es eine gewisse Enttäuschung gibt. Gar nicht für mich persönlich, weil es mein Antrag war, weil es das Anliegen der Frauen in diesem Land ist. Und zum Glück auch nicht nur der Frauen, viele Frauen und Männer waren in der jüngeren Vergangenheit auf der Straße.
0: Bayerns Justizminister Eisenreich ist zwar offen für Änderungen, sieht aber in der bisherigen Regelung keine Lücke.
3: Wir haben aus der Praxis die Rückmeldungen, dass keine relevanten Schutzlücken bestehen. Das Hauptthema sind immer Beweisprobleme, die ändern sich durch eine Rechtslage auch nicht. Durch eine Änderung der Rechtslage auch nicht.
0: Damit Betroffene wie Claudia Wuttke zukünftig besser geschützt sind, sollen die Beschlüsse nun zügig umgesetzt werden.
4: Und wir kommen ins Ausland. Im Irankrieg haben Washington und Teheran offenbar Fortschritte bei ihren Friedensverhandlungen erzielt. Nach Angaben des pakistanischen Premierministers Sharif im Online-Dienst X einigten sich beide Länder auf die finale Fassung einer Vereinbarung. Die Gespräche finden unter Vermittlung Pakistans statt. Ein Sprecher des iranischen Außenministeriums sagte, man habe bei einem großen Teil der Fragen eine Einigung erzielt. Und fragen wir nach dazu in Washington bei Gudrun Engel. Ist das denn nun also die Einigung, die schon so oft angekündigt wurde?
5: Nein, ich fürchte, das ist sie wieder einmal nicht. Aber wenn man es positiv und optimistisch betrachten will, dann könnte man sagen, es ist wenigstens Bewegung drin. Aus iranischen Medien gibt es ein Papier durchgestochen. Darin gibt es 3 Punkte. Zum einen ein sofortiges Ende der Kampfhandlungen, auch im Libanon. Zum anderen ein Abzug der US-Truppen aus der Region. Und zum dritten die Öffnung der Straße von Hormuz. Und das ist eben auch das, was der Verhandlungsführer aus Pakistan, der Premier, auf dem Nachrichtendienst X bestätigt hat. Allerdings, es gibt widersprüchliche Aussagen dazu vom iranischen Außenminister und auch von US-Präsident Trump und Vize Vance. Die sagen alle, das ist ein Fake-Papier. Um diese Punkte verhandeln wir gerade gar nicht. Also ist die Frage, worum geht es eigentlich? Es geht um den Umgang mit dem angereicherten Uran, um Sanktionen und die Straße von Hormuz. Aus dem Weißen Haus hören wir dazu, es gibt gar keinen Friedensdeal, aber eine Absichtserklärung, wie man in den nächsten 60 Tagen verhandeln will. Und man sei sich zu 85% sicher, dass man darunter eine Unterschrift setzen kann in den kommenden Tagen.
4: Dankeschön für diese ersten Informationen, Gudrun Engel in Washington. Der US-Raumfahrtkonzern SpaceX hat den bisher größten Börsengang der Geschichte geschafft. Die Aktie startete mit einem Plus von gut 11% bei $150. Der Ausgabepreis hatte $135 betragen. Der Börsengang macht den Unternehmensgründer Elon Musk zum weltweit ersten Billionär. Zum Verständnis, 1 Billion sind 1000 Milliarden.
6: Jetzt ist es offiziell. SpaceX ist ab sofort am Aktienmarkt. Firmenchef Elon Musk feiert den Moment zusammen mit seinen Mitarbeitern in Texas und wird per Video zur Börse in New York geschaltet. Der Weltraumkonzern feiert den größten Börsengang, den es jemals gab und hat große Pläne. Wir wollen in der Lage sein, jeden, der will, zum Mond oder Mars zu schicken oder sogar über das Sonnensystem hinaus. Nicht nur ein paar Astronauten, sondern wirklich euch. Mit dem Börsendebüt sammelt SpaceX $75 Milliarden ein. Bewertet wurde das Unternehmen mit 1,8 Billionen US-Dollar, obwohl es Verluste macht. Im vergangenen Jahr stand ein deutliches Minus von 4,9 Milliarden US-Dollar unterm Strich. Elon Musk ist nun der erste Billionär der Welt. Mit seinem Weltraumunternehmen baut er Raketen, bietet Satelliteninternet und will KI-Rechenzentren ins All bringen. In New York gibt es Proteste zum Börsenstart. Der Vorwurf, Musk gehe unverantwortlich mit seiner Macht um, die immer größer wird.
7: Wir haben es hier mit einer Macht zu tun, die eigentlich unbeschreiblich ist in der jetzigen Form. Der reichste Mann der Welt kontrolliert unsere digitale Infrastruktur und kann bald darüber bestimmen, was wir im Internet sehen.

0: Andere können wenig mit der Kritik an Tech-Milliardären anfangen. Diese Milliardäre haben Dienste und Produkte erfunden, die ich täglich nutze. In meinem Umfeld fahren viele mit Teslas rum. Elon Musk hat mehr gegen den Klimawandel getan als jede COP 30, 40, was auch immer. Der erste Aktienkurs von SpaceX war gleich 11% im Plus, zwischenzeitlich sogar mehr als 30. Bisher ein Musterstart an der Börse.
1: Zum Auftakt der Fußball-Weltmeisterschaft gab es für Mexiko gestern Abend einen Start nach Mars. Gegen Südafrika gewann der Co-Gastgeber im heimischen Aztekenstadion mit 2:0. Und für ein Novum sorgte dabei der Schiedsrichter. Gleich dreimal zückte er im Eröffnungsspiel die rote Karte.
2: Tausende Menschen feiern in Mexikos Hauptstadt rund um das Eröffnungsspiel. Die bunte Party im Aztekenstadion, unter anderem besungen von Weltstar Shakira. Die Co-Gastgeber eröffnen die WM voller Nationalstolz.
3: Que viva México y que viva el fútbol!
2: Fans und Mannschaft verschmelzen zur Einheit. Die Gastgeber in Grün setzen ein frühes Ausrufezeichen. Julian Quiñones erzielt das erste Tor dieser Weltmeisterschaft. Und auf den Rängen steigt das Stimmungsbarometer schnell. Seit Tagen haben uns die Leute hier sehr unterstützt, in den sozialen Medien und auch auf den Straßen. Die Menschen hier sind für uns da und wir zahlen es ihnen zurück. Das hat man heute gespürt. Und

0: in der Nachspielzeit vom Platz fliegt, bremst die Stimmung nicht. Die Gastgeber gewinnen verdient und feiern einen erfolgreichen WM-Start.
1: Einer der einflussreichsten Vertreter zeitgenössischer Kunst ist tot, der britische Maler und Grafiker David Hockney. Er galt als Meister der Landschaftsmalerei, schuf Porträts und nutzte auch Fotografie für seine Kunst. Hockney war ein früher Vertreter der Pop-Art. Als ikonisch gelten dabei seine Poolbilder aus den 1960er und 70er Jahren. Hockney wurde 88 Jahre alt. Und nun die Wettervorhersage für morgen, Samstag, den 13. Juni.
2: Hoher Luftdruck und Warmluft lassen im Süden und Südwesten Temperatur und Sonnenstunden steigen. Sonst sorgen Tiefdruckeinfluss und kühle Meeresluft noch für wechselhaftes und windiges Wetter. Heute Nacht gibt's noch viele Wolken und es regnet gebietsweise. Im Südwesten meist trocken und dort sowie im Süden wird es morgen nach teilweise wolkigem Beginn immer sonniger. Im übrigen Land gibt's neben Sonnenschein dichte Wolken, die regionale Schauer im Nordosten auch einzelne Gewitter bringen. An Rhein und Main heute Nacht 16 oder 15, im südöstlichen Bergland um 10 Grad. Auf den Nordseeinseln morgen um 15, am Oberrhein dagegen nahe 30 Grad. Sonntag erwartet uns noch ähnliches Wetter, aber in der neuen Woche wird es dann auch im Norden und Osten freundlicher.

Hanami, das Kirschblütenfest. Aufbruch, Schönheit, Vergänglichkeit. Dafür stehen die Kirschblüten in Japan. Hanami. Für die Menschen in Japan wohl die schönste Zeit im Jahr.

Wir nehmen die Noto Railway ganz im Westen Japans. Die kleine Privatbahn fährt entlang der Küste und entlang vieler, vieler Kirschbäume. Einen speziellen Zug gibt es daher, der Gäste aus ganz Japan anzieht. Wir sind unterwegs an der Westküste Japans, nicht nur zu den Kirschblüten. Die Kontraste zwischen Bergen, Meer, Großstädten und uralten Dörfern, sie sind der Reiz der Region. Ungefähr auf der Höhe von Tokio, nur ganz im Westen, liegen die Großstädte Kanazawa und Toyama. Wir besuchen Nanao, Wakura Onsen, das Weltkulturerbedorf Gokayama, Takaoka, Himi und die Kurobe-Schlucht. Die Halbinsel Noto gab der Bahnlinie ihren Namen. Sie liegt abseits der großen Verkehrswege. Eine Musik spielt, sobald ein Zug in den Bahnhof einfährt. Während man sich am Bahnsteig noch an den Kirschblüten satt sehen kann, herrscht in Nanao angespannte Erwartung. Es laufen die letzten Vorbereitungen zum Seihakusai, dem wichtigsten Fest der Stadt. Große Puppen werden auf einen Wagen gehievt. Hoch oben wird eine Szene aus einem traditionellen Kabuki-Theaterstück dargestellt. 12 Meter hoch ist der Festwagen. Tausende Menschen werden ihn später begleiten. Die Gottheit trifft ein. Mit einem Shinto-Ritual wird das Fest eröffnet.

0: かしこきえみこしにまぜまつる男主神社の狼たちのお前仕込みかし込みも毛作古き試しのまにまにこれの男。
1: Am Abend wird es ernst. Der riesige Wagen soll durch die engen Gassen gezogen werden. Die Leute, die den Wagen lenken sollen, können das vorher nicht üben. Es dauert einen Monat, bis der Wagen zusammengesetzt ist. Sie können es deshalb nur durch Nachahmen lernen oder indem sie tatsächlich irgendwo dagegen stoßen. Da sind ja auch überall Strommasten. Das kann durchaus lebensgefährlich werden.
2: Das Fest gibt es seit rund 700 Jahren und die Wagen wurden immer größer.
3: Ich denke, am Anfang waren sie eher klein. Aber hier gibt es ja drei Stadtteile und die haben untereinander gewetteifert. Schau mal, unser Wagen ist so groß, jetzt ist unserer größer und so. Ich glaube, der Höhepunkt waren 18 Meter. Jetzt sind sie 12 Meter hoch.
4: Sie sind also wieder niedriger geworden.
3: Ja, genau. Die Strommasten haben lediglich eine Höhe von 12,30 Meter. Wenn unsere Wagen maximal 12 Meter hoch sind, kommen sie also ganz knapp drunter durch. Deswegen sind die Wagen jetzt nur noch 12 Meter hoch.
2: An diesen Tauen werden gleich mehrere hundert Menschen ziehen. Und die müssen noch eingestimmt werden.

0: Und dann gibt es kein Halten mehr. Und da ist er, der Mast, der ein bisschen im Wege steht. Es ist der halbe Spaß, hängen zu bleiben und den Wagen wieder flott zu bekommen. Ein eingespieltes Team kriegt den 20 Tonnen schweren Wagen immer wieder in die Spur. Wirklich lenken kann man den Wagen nicht. Er wird mit Stangen in die richtige Richtung buxiert.
1: Das hier ist ein Teko. Das ist das Werkzeug, mit dem wir die Richtung des Wagens anpassen. Wir reiben sie mit Öl ein, dann gleitet es besser, während wir die Richtung des Wagens anpassen und weiterfahren.
0: 12 Jahre hat Yamaguchi gebraucht, bis er als Wagenlenker den Teko führen durfte. Der Höhepunkt des Abends naht. Das schwierigste Manöver wird vorbereitet. Es ist das Rechtsabbiegen. Ein Rad wird in der Mitte heruntergelassen. Es steht quer zu den anderen Rädern. Mit Balken soll der Wagen nun aufgebockt werden. Mit vereinten Kräften und noch kräftigeren Gesängen soll das Wunder vollbracht werden.

Der entscheidende Moment naht.

Schließlich endet die Prozession auf einem großen Platz. 3 Tage geht das Festival und weitere Wagen aus anderen Stadtteilen werden noch durch die Gassen gezogen. Aber worum geht es bei dem Fest eigentlich? Fruchtbarkeit, eine reiche Ernte, aber vor allem um den Spaß dabei.

heiße Quellen, ein Onsen, ein japanisches Bad. Wakura Onsen, der Bäderort, steht für Ruhe und Kontemplation. Genauso wie die Teezeremonie. Die Zeremonie ist eng mit dem Zen-Buddhismus verbunden.

Es geht nicht nur um Teegenuss. Vier Prinzipien sind für die Zeremonie entscheidend. Harmonie, Respekt, Reinheit und Stille.

Es sind diese Kontraste, die Japan ausmachen. Stille und Einkehr einerseits, orgiastische Feste andererseits. Den Ort der Bäder lassen wir hinter uns. Es geht mit der Noto Railway weiter. Die Kirschblüten säumen weiter die Strecke. Die Einrichtung des Zuges soll die Schönheit der Strecke widerspiegeln. Blicke auf die Küste und auf kleine Dörfer wechseln sich ab. Die kleine Nebenbahn windet sich entlang der vielen Buchten, die für die Noto-Halbinsel so typisch sind. In der Region lebte man lange vom Fischfang. Jeder Bahnhof ein kleiner Fischerort. Doch inzwischen verlassen die Menschen die ländlichen Gebiete. So schön sie sind, Arbeit gibt es eher in der Großstadt. Im Zug ist immer die Stimme einer Lokalhistorikerin zu hören. Es gehört zum Konzept des Zuges, dass die Fahrgäste über die Geschichte und die Besonderheiten der Region möglichst alles erfahren. Und zu den Attraktionen gehört selbst ein Eisenbahntunnel. Das Spiel mit Licht und Formen. Es ist beliebt in Japan. Für seine Formen berühmt und am Abend in ein Spiel aus Licht und Farben getaucht, zeigt sich der Hauptbahnhof von Kanazawa. Wir springen in die Metropole. Das Eingangstor ist zum Wahrzeichen der Stadt geworden.

Der Architekt Yuzo Shidae hat für das Tsuzumi-Tor mehrere Preise erhalten. Seine Form soll an traditionelle Trommeln und den Eingang zu einem Shinto-Schrein erinnern. Kanazawa ist die größte Stadt in der Präfektur Ishikawa. Die Stadt mit einer 500.000 Einwohner ist ein Verkehrszentrum. Der Shinkansen-Hochgeschwindigkeitszug kam aber erst vor einigen Jahren in die Stadt. Die neue Bahnlinie wurde ohne große Rücksicht als aufgeständerte Betontrasse in den bestehenden Bahnhof geführt. Die moderne Stadtplanung in Japan hat nur wenig Heimeliges anzubieten. Nüchterne Zweckbauten bestimmen das Bild. Doch Kanazawa hat auch eine Altstadt. Sie wurde als eine der wenigen in Japan während des Zweiten Weltkrieges nicht bombardiert.

0: Die Altstadt ist einer der größten Anziehungspunkte Kanazawas. Hier gibt es Teehäuser und alte Handwerksbetriebe. Hier werden noch Kimonos getragen. Japaner kleiden sich gerne passend zum Ambiente. Aus dem Alltag sind Kimonos sonst allerdings weitgehend verschwunden. Eine weitere Tradition hat sich in Kanazawa erhalten. Vor allem hier und in Kyoto sind sie der Inbegriff japanischer Kultur. Die Geisha. Sie zu treffen ist ein großes Privileg. Yui gibt uns sonst kaum gewährte Einblicke. Der Begriff Geisha gefällt ihr nicht. Sie nennt sich lieber Geiko, eine Frau der Kunst. Unterhaltung, Gesang und Tanz sind ihre Künste. Und warum wurde sie Geiko?
1: Die Betreiberin eines Teehauses hat mich damals gefragt, ob ich nicht gerne Geiko werden möchte. Ich dachte mir, warum nicht? Ich kann 10 Jahre meines Lebens dafür geben. Und jetzt bin ich immer noch hier.
0: Yui belässt es bei Andeutungen. Sie ist sehr erfahren. Sie macht sich mit einer Kollegin zu einem Abendtreffen auf. Die Lehrzeit der Geikos ist inzwischen nicht mehr ganz so streng. Heute treten sie bereits während ihrer Ausbildung vor Gästen auf. Es sind noch Vorbereitungen zu treffen. Für den Abend haben sich einige Unternehmer angekündigt. Der Abend beginnt. Phase 1. Die inzwischen 3 Geikos plaudern mit den Gästen und schenken kräftig nach. Zeit für Phase 2. Gesang und Tanz.

Schließlich kommt mit Phase 3 der gemütliche Teil des Abends. Das Museum für moderne Kunst von Kanazawa. Der Swimmingpool von Leandro Ehrlich. Das Museum feiert die Avantgarde. Die Galerie hat einen internationalen Ruf. In Kanazawa will man nicht auf die Tradition reduziert werden. Das Museum selbst fügt sich wie ein Kunstwerk in die Stadt ein. Begibt man sich aus dem Zentrum der Stadt hinaus, wird es schnell kleinstädtisch. Die Bahn aber ist stets präsent. Mitten durch die Vorgärten und

0: Abseits der Gleise werden bei Morihachi Süßwaren hergestellt und das seit 1625. Chisato Nakamiya steht im Familienbetrieb vor und ist selbst Patisseurin. Das Zuckerwerk war einst Proviant für Samurai. Die Spezialität des Hauses ist aber Jonamagashi.
1: Ich werde jetzt Jonamagashi anfertigen. Das hier ist das sogenannte Nerikiri-Anko. Das ist eine Bohnenpaste aus weißen Bohnen und süßem Klebreis. Dann drücke ich die Kugel platt und hülle damit das schwarze Anko aus Azuki-Bohnen ein. Diesen Arbeitsschritt nennt man Hoan, das Einpacken. Das hier ist mit Färberdistel und Gardenie eingefärbtes Nerikiri. Damit knete ich ein Muster ein. Ich bringe die Kugel wieder schön in Form. Dieser dreieckige Spatel ist ein spezieller Spatel, welcher bei der Herstellung von Wagashi verwendet wird. Dieses Werkzeug ist aus einem Essstäbchen geschnitzt. Diese mit weißer Bohnenpaste hergestellte Süßigkeit soll die Schönheit der Natur und die Jahreszeiten zum Ausdruck bringen. Einer der Gründe, warum hier in Kanazawa die Kunst der japanischen

0: hier sehr populär war. Damals wurden zum Tee traditionelle Süßigkeiten gereicht. Deshalb sind Wagashi auch heute noch beliebt.
1: Und heute kann nicht nur der Adel die kleinen Kunstwerke genießen.

Eigenschaften, die den Garten zu einem perfekten japanischen Garten machen. Auch für seine abgestützten alten Bäume ist der Park bekannt.

0: Kanazawa hätte noch viel zu bieten. Doch wir nehmen den Shinkansen-Hochgeschwindigkeitszug zum nächsten Ziel. Es geht nach Toyama. Die Fahrt ist nicht weit. Es lohnt sich kaum, einen Snack zu nehmen. Erst seit 2015 fährt hier der Hochgeschwindigkeitszug. Er erreicht Toyama am Fuß des Tateyama-Gebirges. Seit hier der Shinkansen unterwegs ist, hat die Stadt einen Aufschwung genommen. Toyama ist eine moderne Stadt. Die Straßenbahnen wirken zwar noch etwas altertümlich, doch hier setzt man auf den Nahverkehr und baut das Trambahnnetz noch weiter aus. In Richtung Hafen fahren nun die modernen Niederflurstraßenbahnen. Das Hafenviertel war lange vernachlässigt worden. Heute ist es eine aufstrebende Gegend. Hinter den traditionellen Fassaden verstecken sich Künstlerateliers, Handwerksbetriebe und Sternerestaurants. Angestoßen hat das Ganze der Inhaber einer Sake-Brauerei, Ryu Ichiro Masuda. Und er hat kräftig investiert, aus Heimatliebe.
1: Ich bin hier geboren und aufgewachsen, bin aber während meines Studiums für eine Weile von hier fortgegangen, um neue Erfahrungen zu machen. Als ich dann zurückgekehrt bin, habe ich diese Straße völlig heruntergekommen vorgefunden, ohne jeden Charme. Meine Heimat war so unbedeutend geworden.
0: Das hat sich gründlich geändert. Zusammen mit den Bewohnern wurde das Projekt ausgearbeitet. Und man war sich einig, dass nur ein traditioneller Baustil in Frage komme. Ausgangspunkt dafür war die Sake-Brauerei, die er geerbt hatte und deren Tradition er fortführen wollte. Früher im Jahr wird der Sake gebraut. Hier wird er nach traditioneller Art gemacht. Ein halbes Jahr dauert es, bis der Sake fertig ist. Die Mannschaft der Brauer lebt in dieser Zeit quasi in der Brauerei. Zunächst muss der Reis poliert werden, dann wird er eingeweicht und gedämpft. Es gibt rund 60 verschiedene Reissorten, aus denen Sake hergestellt werden kann. Die Verarbeitung des Reises ist aufwendig. Ein guter Sake spielt in Japan die gleiche Rolle wie ein edler Wein in Europa. Das Wichtigste wird nun zelebriert. Der Koji-Hefepilz wird ausgebracht. Der Sake kann nun werden. Unter seinen gestrengen Augen Kiichiro Hatanaka, dem Chef-Sake-Brauer. Er ist nun Mitte 70. Seine Erfahrung ist unbezahlbar. Und das Brauen für ihn eine Kunst.
2: Ich bin jedes Jahr in gewissem Sinne wieder ein Anfänger, da der Reis jedes Jahr wieder ein wenig anders ist. Ich beginne die Herstellung des Sake jedes Jahr wieder beim Reis. Er ist der Ursprung, der Ausgangspunkt.
0: Und was zeichnet seinen Sake aus?
2: Er hat einen sanften, milden Duft. Sein Geschmack ist klar und rein. Es ist ein Sake mit einer gewissen Transparenz und Klarheit.
0: Klarheit, die liebt man in Japan.

0: Gokayama. Das Dorf ist berühmt für seine Häuser mit den steilen Strohdächern. Am Morgen dampfen die Dächer noch in der Sonne. Die Dächer sind so steil, um den enormen Schneemassen im Winter zu trotzen. Gelebt hat man hier lange Zeit von der Herstellung von Salpeter und vor allem von der Zucht von Seidenraupen. Die Häuser sind aus Holz. Die Balken werden hauptsächlich durch Seile zusammengehalten. Seit Generationen lebt die Familie von Yoshikimi Ikehata in Gokayama. Er erinnert sich noch gut an das karge Leben damals.
1: Die Seidenraupenzucht gab es in meiner Kindheit noch. Ich erinnere mich daran, wie ich mit den Puppen der Seidenraupen im Dachgeschoss gespielt habe. Meine Mutter hat die Blätter des Maulbeerbaums, von denen die Raupen leben, gesammelt und immer in das Lager dort drüben gebracht. Die Blätter haben wir den Seidenraupen dann zum Fressen gegeben. Dieses Gewerbe ist hauptsächlich deshalb verschwunden, weil die Nachfrage zu hoch wurde und damals immer mehr günstigere Ware aus dem Ausland nach Japan kam.
0: Die Häuser gleichen inzwischen eher Museen. Das Leben in den Bergen ist schwierig geworden. Nur noch eine Handvoll Menschen wohnt in Gokayama.
1: Die Landschaft, die Dörfer, so sah es ursprünglich in Japan aus. Ich denke, auch meine Söhne möchten diese Szenerie erhalten. Und natürlich liebe auch ich die Landschaft hier. Aber natürlich ist es schon so, dass je älter man wird, man merkt, wie unpraktisch das Leben hier für ältere Menschen ist.
0: Auch das Weltkulturerbedorf droht langsam auszusterben. Die Kurobe-Schlucht. Hier herrscht Trubel. Die Bahnfahrt durch die Schlucht ist einer der Publikumsmagnete in Japan. Im Taktverkehr sind die Züge hier unterwegs. Unten im Tal hält sogar der Shinkansen-Express. All das war so nicht geplant worden. Die Bahn hatte einen ganz anderen Zweck. Sie diente zum Bau eines Staudamms und von Kraftwerken. An eine Ausflugsbahn hatte keiner gedacht. Doch die Mitarbeiter waren so begeistert von der Strecke, dass beschlossen wurde, sie zu einer Ausflugsbahn auszubauen. Schon der Beginn der Strecke ist spektakulär. Die große Brücke über die Kurobe-Schlucht. Die Bahnlinie schlängelt sich nun eng an der Schlucht entlang. Die kleine Burg, sie ist ein Kraftwerk. Nur mit dem Zug kommt man in dieses Tal. Die Blicke zu den Gipfeln sind atemberaubend. Doch auch der Blick nach unten lohnt. Entlang der Strecke hocken immer wieder Affen. Die Strecke verläuft über einige Kilometer durch Galerien. Nur so lässt sie sich gegen Lawinen und Erdrutsche sichern. Im Frühling wird die Strecke Stück für Stück wieder eröffnet. Im Winter ist sie für Besucher ganz gesperrt. Das Tal bleibt die Hälfte des Jahres fast unzugänglich. Zwischen Bergen und Meer wird Reis angebaut. Die Felder bestimmen das Landschaftsbild. Und es sind nach wie vor meist Kleinbauern, die das wichtigste Nahrungsmittel in Japan anbauen. Es wird Abend in Toyama. Eine Kolonie Reiher hat sich im Park niedergelassen. Toyama ist eines der wichtigsten Zentren in der Region. Die Bedeutung der Stadt ist weiter gestiegen, nachdem sie an das Shinkansen-Netz angeschlossen worden ist.

0: Am nächsten Morgen nehmen wir den Zug nach Takaoka. Die Rush Hour ist zwar schon vorbei, doch die Züge sind auch am Vormittag noch gut gefüllt. Die Küstenregionen sind dicht besiedelt. Die Städte gehen fast ineinander über. Der Kontrast zwischen den kaum bewohnten Bergregionen und den dicht bevölkerten Ballungsräumen ist enorm. Takaoka ist erreicht. Die Großstadt ist ein Verkehrsknoten. Hier treffen sich auch mehrere Bahnlinien. Und es gibt hier eine bedeutende Metallindustrie. Takaoka hat jedoch eine andere Attraktion, die viele Besucher in die Stadt zieht. Der Suryu-Tempel aus dem 17. Jahrhundert. Die Tempelanlage hat eine ungewöhnliche Form, wie Doku Yotsuya, der Hauptpriester des Suryu-Tempels, erzählt.
1: Wenn Sie zunächst das Haupttor betrachten, wird klar, dass der Stil des Tors nicht zu einem Tempel, sondern eher zum Wohnhaus eines Samurai passt. Die Burg des Maeda-Clans musste damals wegen einer Verordnung, die besagte, dass jeder Fürst nur eine Burg innerhalb seiner Ländereien errichten durfte, alle anderen Burgen abreißen. Daher kann man annehmen, dass anstelle der Burg dann hier ein Tempel errichtet wurde. Der Suiyu-Tempel ist der Haustempel des Maeda-Clans.
0: Es ging also nicht nur um die Religion. Der Tempel war auch eine Machtdemonstration. Die ganze Anlage ist inzwischen zum nationalen Kulturerbe Japans erklärt worden.
1: Hier im Innenhof breitet sich Rasen aus, welcher von einem 250 Meter langen Innengang umrundet wird. Auf beiden Seiten befinden sich die Meditationshallen, auf der gegenüberliegenden Seite befindet sich die Küche. Und in der Mitte ist die Haupthalle mit der Statue Buddhas.
0: Die Architektur spielt mit den unterschiedlichen Durchblicken. Stets präsent das Tateyama-Gebirgsmassiv. Das Leben zwischen Gebirge und Meer ist ein Leitmotiv für die Menschen in der Region. Und diese Kombination hat der Toyama Bay einen Star beschert. Den Firefly Squid, ein Leuchtkalmar. Die kleinen Tintenfische sind hier so populär, dass sie ein eigenes Museum erhalten haben. Inklusive eines wohl einmaligen Tintenfisch-Streichelzoos. Nur in der Toyama-Bucht kommen die Tintenfische so nah an die Küste. Und nur hier wird ein derartiger Kult um sie veranstaltet. Der Grund dafür ist, dass sie leuchten. Und zwar neonblau. Museumsdirektor Masaki Kobayashi führt den Leuchteffekt vor. Aber warum kommen die Leuchttintenfische ausgerechnet hier so häufig vor?
2: Die Toyama-Bucht ist sehr steil und tief. Dadurch können sich die Leuchttintenfische leicht fortbewegen. Wenn sie ihre Eier im kalten Wasser ablegen würden, würden sie nicht ausgebrütet werden. Und da sie sich vertikal bewegen, können sie hier leicht bis nah an die Küste aufsteigen und dort ihre Eier ablegen.
0: Nur im Frühling tauchen die Tintenfische auf und sorgen für Begeisterung.
2: Alle Japaner haben ja dieses Gefühl, der Frühling beginnt mit der Kirschblüte. Das ist hier auch so. Aber wir spüren, dass der Frühling da ist, sobald der Leuchttintenfischfang beginnt. Dann begrüßen wir uns unter Nachbarn mit sowas wie, na, hast du dieses Jahr schon Leuchttintenfisch gegessen?
0: Die Leuchtpunkte sind winzig. Doch wenn die Tiere in Massen auftreten und an die Küste geschwemmt werden, leuchtet der Strand. Das kommt nur noch selten vor. So gut wie auf den Monitoren im Museum sind die Tintenfische sonst kaum zu sehen. Mit den Fischern hinauszufahren ist trotzdem spektakulär. Nur nachts werden die Tintenfische gefangen. Die Feuer werden angefacht, damit die Fischer sich in den Frühjahrsnächten aufwärmen können. Ein knappes Dutzend Boote fährt aus, um die Netze, die nahe der Küste fixiert sind, einzuholen. Und da sind die ersten. Es muss schnell gehen und man muss genau hinsehen, damit man die Tiere leuchten sieht. Für uns löschen die Fischer kurz das Licht. Die Teams sind eingespielt. Seit Jahren fahren sie immer zu dieser Zeit aufs Meer. Schon auf den Booten wird der Fang begutachtet. Neben den kleinen Tintenfischen geraten auch andere kleine Fische in die Netze. Sie werden noch an Ort und Stelle aussortiert. Nach 2 Stunden kehren die Boote wieder in den Hafen zurück. Noch bevor der Morgen graut, ist alles zu Ende. Die Fischer bringen ihren Fang an Land. Zufrieden sind sie nicht. Die Mengen gehen immer weiter zurück. Den Kult um die Leuchttintenfische wird es weitergeben. Und natürlich die Spezialität, die sich daraus ergibt. Nobuo Yamashita verarbeitet gleich 2 Tintenfische zu einem Sushi. Freilich in einem Zug, der die Firefly Squids, wie eigentlich alles, was aus der Toyama-Bucht kommt, feiert. Der Squid hat freilich eine Sonderrolle.
2: Eigentlich mache ich aus Leuchttintenfischen, in Reisessig und Miso eingelegt, nur einen Snack zum Sake. Nur während der jetzigen Saison mache ich daraus Sushi.
0: Aber warum sind die Fische aus der Bucht so speziell? Liegt es daran, dass sie 1000 Meter tief ist?
2: Nein, es liegt daran, dass die Bucht von Bergen umgeben ist. Wenn der Schnee schmilzt, kommt innerhalb weniger Tage sehr viel frisches Wasser bis in die Tiefen der Bucht. Dieses sehr reine Wasser hat sehr viele Nährstoffe in sich.
0: Gute Ernährung ist also das Geheimnis des guten Geschmacks. Um das zu genießen, geht man hier auf große Fahrt. Es ist der letzte Zug, den wir auf dieser Reise nehmen, immer den Bergen entgegen. Der Zug heißt die Story der 13.000, also 13.000 Fuß. Der Name steht für den Höhenunterschied zwischen der 1000 Meter tiefen Bucht und den 3000 Meter hohen Bergen. Züge wie der 13.000er sind eine Eigenheit Japans. Sie sind nicht nur reine Ausflugszüge, sie stehen auch für die Verbundenheit mit den Traditionen. Denn die Menschen in Japan lieben ihre Züge. Und wenn sich Landschaft, Tradition und Genuss mit einem Zug in Verbindung bringen lassen, dann ist die Harmonie perfekt.

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6: Guten Abend, meine Damen und Herren. König Fußball regiert die Welt. Und das schon ziemlich lange. Die Welt hat sich verändert in diesen Jahren. Der Fußball selbst hat sich verändert. Das Leben um und mit dem Fußball natürlich auch. Unsere Fundstücke aus den Filmarchiven der ARD werden Ihnen das heute Abend eindrucksvoll vor Augen führen. Gehen wir zu Beginn weit zurück in eine Zeit, als Deutschland gerade amtierender Fußball-Weltmeister war, und zwar zum ersten Mal in seiner Geschichte. 1957 drehte Richard Dill seinen Dokumentarbericht, in dem er eine Woche lang einen Fußballverein im Frankenwald begleitete. Der Schuster nagelt noch per Hand die Stollen in die Kickstiefel und die gegnerischen Spieler aus dem Nachbardorf werden zum Derby am Sonntag mit dem Traktor angekarrt. Soweit so gut. Aber es gibt in diesem Film zum Thema Fußball auf dem Dorf noch etwas Besonderes. Ein Teil der Spieler arbeitet nämlich in einem Schieferbruch hinter dem nächstgelegenen Hügel. Und dieser Schieferbruch liegt in Thüringen, also auf dem Territorium der damaligen DDR. Die Kamera darf die Spieler im Bus nur bis zur Grenze begleiten, dann müssen die Filmleute aussteigen. Tatsächlich fuhren damals über 100 Facharbeiter aus Oberfranken allmorgendlich über den eisernen Vorhang zur Arbeit im Schieferbruch. Und die DDR bezahlte sie in Westmark. Dieses ungewöhnliche Phänomen dauerte bis zum Bau der Mauer im Jahr 1961.

0: 22 Fußballbeine laufen in das Stadion ein. Diese 22 Beine stützen den Verein.
1: Sonntag, 8. September 1957. Das ist der 4. Spielsonntag der Bezirksliga Kronach, Klasse C, Staffel 2. SSV Tschirn in Hellenhosen spielt auf eigenem Platz gegen den FC Hirschfeld. Zwei Mannschaften der untersten Spielklasse. 22 junge Menschen, die gern Fußball spielen, aber sonst nichts weiter. Und dennoch, gäbe es diese 22 nicht, dann gäbe es auch keine Oberliga und dann gäbe es auch keine deutsche Meisterschaft. 816 Einwohner hat die Gemeinde Tschirn im Frankenwald. Gut ein Drittel von ihnen ist heute auf dem Fußballplatz, obwohl es nach Regen riecht. Bis jetzt allerdings haben sie allen Grund zur Freude. Tschirn ist im Angriff und wird gleich 2:0 in Führung gehen. Da ist es schon.
0: 44 Fußballbeine kämpfen ihren harten Kampf. Die Kulisse der Vereine macht den Beinen Dampf.
1: Nach der Halbzeit verliert sich der Ball erst einmal im Krautfeld. Er wird gesucht und gefunden. Dann gibt es einen Einwurf. Und die Hirschfelder strengen sich an, gehen zum Gegenangriff über. Und der Torwart, der Paul Wachter, kommt mitunter in schwere Bedrängnis. Schließlich beim Abpfiff heißt es 5:3 für Hirschfeld. Und damit behaupten die Hirschfelder den zweiten Tabellenplatz, während Tschirn auf die drittletzte Stelle zurückfällt. Aber die Tschirner lassen den Kopf nicht hängen. Sie gehen heim, ziehen sich um und treffen sich am Abend im Vereinslokal zum Sonntagstanz.

0: Der Mittelstürmer Rosenbaum spielt das Saxophon. Gleich wird er eine Einlage ankündigen und die fröhlichen Verlierer singen das Lied »Wer hat uns das Spielchen verloren?« Natürlich wird die Schuld auf den Tormann geschoben, der niemals was kann, dann auf die Verteidiger, die bei den Weibern viel, viel schneidiger sind, auf die Läufer, die ewigen Säufer. Und so geht's halt in der Tabelle immer auf und nieder.
1: Wer hat uns das Spielchen verloren?

0: Der SSV Tschirn ist ein junger Verein, weil die Mannschaft erst in diesem Jahr zu spielen begonnen hat. Wie in anderen Dörfern auch, sind die Burschen bisher allabendlich im Wirtshaus gehockt und hatten ihren Tarock geklopft. Aber eines Tages kratzt sich der Toni am Kopf und meint, ich meine, das müssen wir Ihnen vorher erzählen, weil Sie sonst vielleicht den Frankenwald-Dialekt nicht verstehen. Also der kratzt sich am Kopf und meint, warum spielen wir eigentlich keinen Fußball mehr?
1: Na, warum spielen wir überhaupt keinen Fußball mehr?
2: Hermann, die junge Leitung verschneit mir.
3: Ich wäre gleich dabei, wenn der Mannschaft sitzt. Sofort wäre ich dabei.
4: Die Mannschaft hat mich schon gelangt. Wir haben ja schon lange einen Verein. Das war's ja doch, ne?
0: Der Schüler Alfons sagt trotzig, er brächte schon eine Mannschaft auf die Beine, wenn's drauf ankäme.
5: Ach, halt. Eine Mannschaft, da hätten wir gleich wieder zusammen. Ich spiele selbst wieder mal, wenn ich auch daheim geschimpft werde.
6: Komm! Ich frage morgen mit dem Songverein. Da machen wir auch ein paar mit. Da bist du drauf.
5: Nur einmal!
6: Und wenn es sein muss, außerdem durch den Müll.
5: Ach, dein Fett ist schon da nichts, wenn das ein bisschen runterkommt. Drum!
2: Da hast du ganz recht, Alfons.
0: Aber so einfach war das alles gar nicht, denn die Tschirner Burschen, die gingen viel lieber in den Gesangverein, wo die jungen Mädchen waren. Und deshalb musste die Sache erst einmal dort zur Sprache gebracht werden.

0: ihr euch ein?
1: Nun möchte Albert noch etwas sagen, bevor wir auseinandergehen.
2: Also, ich will es ganz kurz machen. Wir wollen wieder Fußball spielen, da wollte ich euch mal doch froh. Wer Interesse hat, der mitmacht.
3: Selbstverständlich waren alle dafür. Aber sie hatten ja keinen Sportplatz.
4: So, ja, da hier an der Nürnner Straße von Tschirn nach Nürn, ein wunderschönen Platz. 3 Tagwerke kostet aber ein Jahr Bachgeld.

0: ihren Fußballverein wieder aufleben lassen wollten. Zuerst einmal gingen der Albert und der Helmut aufs Rathaus und der Bürgermeister Josef Hader, der sich ja mit den schriftlichen Dingen auskennt, musste ein Gesuch schreiben an den Bayerischen Fußballverband in München.
1: Daher bitten wir den Spielbetrieb wieder aufnehmen zu dürfen. Genügt er so?
2: Ja, ja, vollständig.
1: Reicht der Text aus so?
2: Wir brauchen nicht so alles.
1: Also dann
2: mit Sportgruß.
1: Mit Sportgruß. Und Hochachtung brauchen wir aber eigentlich nicht mehr. Naja, in vorzüglicher Hochachtung. Ja. Ne? Weil wir doch. Genügt ja.
2: So, das lang.
1: Das lang vorstellen. Also genügt es dann so.
2: Danke.
1: Also dann müssen wir es raus tun in den. Schicken wir es gleich ab nach München.
2: Danke.
1: Also das heißt dann in vorzüglicher Hochachtung, Spiel- und Sportverein schieren. So, auf nach München.
0: Nach Feierabend machten sie aus der Wiesen vom alten Neubauer einen richtigen Fußballplatz. Mit zwei Toren,

0: Und natürlich auch mit einer 16-Meter-Linie aus Sägemehl. Nun, eines Abends war da so ein kleines Probespiel und auf einmal kommt ein Volkswagen auf den Platz gefahren. Diesem entsteigt ein wohlbeleibter Herr und das war der Kastner Sepp, der Bürgermeister von Markt Redwitz. Und er war zugleich, und ist es noch, Vorsitzender des Fußballbezirkes Oberfranken.
1: Freunde, ich habe mich heute sehr gefreut, dass ich als euer Bezirksvorsitzender von Markt Redwitz kommend euch besuchen kann. Ihr habt euch nach zwei langen Jahren Unterbrechung wieder zum Fußballspiel angemeldet im Bayerischen Fußballverband. Und ich habe die Freude, euch mitteilen zu können, dass euer Antrag genehmigt worden ist. Und ich habe euch mit Wirkung vom 1. September wieder in den Spielbetrieb eingereiht, und zwar dem Kreis Kronach zugeteilt und der Klasse C, Staffel 2. Spielführer, ich möchte herzlich gratulieren. Und ich freue mich, dass du wieder gekommen bist mit deinen Brüdern da. Ha? Wo war's denn jetzt die zwei Jahre, ihr Brüder?
2: Es hat halt gemangelt an Spielen.
1: Ja, gemangelt an Spielen, freilich. Aufgehört habt ihr mir, Brüder, gell? Jetzt stimmt's nicht da hinten, tschüss. Und hier aus die Aufnahmen siehst, macht es gut. Und macht's mal.

Ihren. Hans Simon, das ist dieser blonde junge Mann, Jahrgang 37. Und sein Altersgenosse Werner Stark, das ist der im schwarzen Hemd. Sie beide sind Arbeitskollegen. Wer Sie zur Arbeit begleiten will, der muss früh aufstehen. Hans und Werner brechen Schiefer. Und zwar den Schiefer, mit dem die Häuser im Frankenwald gedeckt sind.

Der Schieferbruch liegt in Lehesten. Das ist auf der anderen Seite vom Wald. 12 Kilometer Luftlinie entfernt. Also ungefähr hinter diesem Turm, den Sie da sehen. Aber dazwischen liegt eine Grenze mit Straßensperren, mit Stacheldraht, mit Todesstreifen und mit Kontrolltürmen.

0: In Thüringen aber, drüben, fehlt es an Facharbeitern. Und darum hat man hier im eisernen Vorhang ein kleines Loch gelassen. 120 Arbeiter aus Bayern überqueren täglich die Zonengrenze, um im volkseigenen Schieferbruch Lehesten zu arbeiten.
1: Ja, 149.

Jetzt sind Sie drüben im anderen Deutschland, in das wir Ihnen nur mit dem Teleobjektiv folgen können.

0: ausatmen. Gut, erste Lauf. Jetzt, Arme hoch und 1, 2, 3, gell? Los. 1, 2, 3, hoch. Los.
1: Ja.
0: 1, 2,
1: der Frankenwald hoch. Ist Notstandsgebiet. Helmut Strölein, rechts, mit seinen 18 Jahren ist er der Jüngste der Mannschaft, hat keine Arbeit. Genauso wie der Schubert Andres, der Sohn vom Vorstand. Jeden zweiten Freitag holen sie in Teuschnitz ihre Arbeitslosenunterstützung ab.
2: Strölein Helmut, der ist geboren 39.
3: Ja.
2: Strölein, wo haben Sie das letzte Mal gearbeitet?
3: Das Mal habe ich in Wolke gearbeitet und noch in Bamberg, ja. Ne?
2: In Bamberg.
3: Bauschlosser.
2: Ja, besteht zurzeit keine Möglichkeit?
3: Nein.
2: Nein. So, Sie quittieren hier einmal. Haben Sie Nebenverdienst gehabt diese Woche? Schreiben Sie hier Nein rein und Ihren Namen.
3: Jawohl. Bitte sehr.
2: Der nächste?
4: 50692.
2: 50692.

0: Das ist der Schubert Andreas, gell?
1: Ja.
0: Der ist geboren 34.
1: Jawohl.
0: Und Sie haben Pech gehabt, Sie bekommen heute kein Geld.
1: Ich weiß nicht, ich habe eine Berufung eingelegt.
0: Sie haben Berufung eingelegt, jawohl. Da werden Sie ja dann wieder etwas sehen. Gell? Wieder sehr.
2: 529. Ströhlein Helmut.
3: Jawohl.
2: Was haben Sie denn verdient früher? Wochenlohn?
3: 50 Mark in der Woche. Weil ich ausgelernt habe schon. Als
2: Lehrling. Als Lehrling ausgelernt. Ja. 59 Mark. Also, ja. Ihre Unterstützung beträgt 25,80 wöchentlich, also 51,60 alle 14 Tage. 50, 51, 60.
3: Dankeschön. Ja.
2: Daumen Engelbert?
4: Ja, die Wochen 70 Mark.
2: 75 Mark. Sie bekommen einen Unterstützungssatz von 24,25 wöchentlich. Da ist eine Anrechnung bei 48,50.
5: Adolf Harder, er ist Jahrgang 1940 und der Sohn des Bürgermeisters. Er will sich seinen Stammplatz in der ersten Mannschaft verdienen. Er arbeitet im einzigen größeren Betrieb des Ortes, nämlich in der Zigarrenfabrik. Ein junger Mann unter 70 Mädchen und Frauen. Täglich verlassen 30.000 Zigarren diese Halle. Zuerst werden die Zigarren gerollt. Eine flinke Rollerin schafft ungefähr 1.000 Stück am Tag. Und dafür bekommt sie 15 Mark. Nach dem Pressen beginnt Adolfs Beschäftigung. Er wickelt das Deckblatt auf die Zigarren. Für das 1.000 bekommt er 5 Mark 20. 2.000 am Tag ist sein Durchschnitt. Und jeden Nachmittag liefert er seinen Rahmen bei Werkmeister Fuchs ab.
6: 1.000. Sind die genau gezählt?
7: Ja.
5: Alfons Schülein, der hier den Ball durch die Reihe führt, ist der Spielführer und mit 24 Jahren der Älteste der Mannschaft.
8: Na, kurz, Ball und Fuß.
5: Hinter ihm dribbelt der Hofmann Andres. Der Alfred und der Andres sind in guter Kondition, denn sie arbeiten den Sommer über im Wald beim Förster Haselmann.
9: So, der Baum ist fertig zum Fällen.
10: Also jetzt los. Und zwar in der Richtung muss er.

0: Also Obacht, Vorsicht!
1: Der Georges Knöpfle des Vereins ist der Albert Ebertsch. Der leitet das Training.

0: Ja, er muss zwar beim Laufen ein bisschen mehr schnaufen, aber dennoch hält er tapfer mit. Albert ist 28 Jahre, vom Beruf Werkzeugmacher, in einer der vielen Glashütten, die an der Zonengrenze liegen. Manchmal auf seinem Rundgang trifft er den Friedolin Schirmer. Das ist der rechte Außenstürmer beim FC Hirschfeld.
1: Na, wie hoch wollt ihr denn Sonntag gewinnen?
2: Ja, vorausgesagt kann man da jetzt noch gar nichts. Aber wir denken auf 5, 6 Stück.

0: Flaschen in allen Farben, Formen und Größen entstehen in dieser Glashütte. Allerdings, das Glas wird nicht mehr mit dem Mund geblasen. Und doch, die Arbeit hier macht Durst. Wenn der Albert und der Fridolin in einer Pause ein Bier zusammentrinken,
1: gib mir Bier.
0: Na, wovon sollen sie reden?
2: Hallo, warte, ich
0: natürlich vom großen Spiel Tschirn gegen Hirschfeld, das am nächsten Sonntag ausgetragen wird. Und ohne Stichelei geht's halt doch
2: aber
0: nicht.
2: Aber du darfst nicht so viel trinken als Fußballer, gell?
1: Warum?
2: Na, Sonntag, wenn du nach Tschirn kommst, wirst du schon merken, warum.
1: Na, die Tschirner, die können uns auch ans Neige bringen.
0: Der Alfons zeigt den anderen, was ein Absatzkick ist und wie man eine flache Bombe ins kurze Eck setzen soll. Ja. Aber das Tor ist an diesem Freitagabend verwaist, denn der Paul Wachter ist daheim, probiert seinen schwarzen Anzug an. Er heiratet nämlich am Samstag. Ausgerechnet einen Tag vor dem Spiel gegen Hirschfeld.

Während der Paul noch feiert, sohlen die Hirschfelder schon ihre Fußballstiefel, um ihm ein paar saftige Bälle ins Netz zu jagen. Beim halbrechten Albert Neubauer, seines Zeichens Schuster, treffen sich der Erwin, der Bruno und der Vetter Albert, bevor sie zur Spielersitzung gehen. Das samstägige Fußballparlament ist das Hauptereignis der Woche. Wir sind ehrfürchtige Zuschauer, wenn die Sitzung nach altem Vereinsbrauch mit dem Vereinslied vom tapferen Schneiderlein eröffnet wird.

0: geöffnet mit der heutigen Spielesitzung. Und dann möchte ich zu der Debatte das letzte Spiel gegen Deichnet stellen. Da hat es sehr gemangelt, hauptsächlich am Sturm. Und ich möchte hoffen, dass der Sturm die nächsten Spiele endlich einmal schießt. Denn wir haben jetzt 3 Spiele gemacht und alle 3 unentschieden. Und hätten sie alle 3 tatsächlich können gewinnen. Aber das liegt nur an Sturm. Wie ist eure Meinung?
1: Hör mal zu, was hat die Vordermannschaft von Tore verschossen?
2: War lauter Deckungsfehler.
1: In kleinen Detail, wisst ihr Bescheid? Was haben die verschossen?
0: Also das hat jetzt mit gar nichts zu tun. Jedenfalls, die Spieler, die wo wir jetzt, die 3 Spiele, wo wir unentschieden gemacht haben, hat einzig und allein die Hintermannschaft auf dem Gewissen.
3: Stimmt.
2: Das Spiel gegen Klein, da hätten wir einmal frei können gewinnen.
1: Jawohl, jawohl. 2 todsichere Chancen haben sie verschossen.
2: 3 sind sogar.
0: Es ist doch, also in der alten Regel heißt, ein guter Sturm ist die beste Verteidigung.
1: Pass auf, die Hintermannschaft hat ein Tor versaut und der Sturm hat 3 und 4 vermurkst.
4: Es tut euch leid, wir haben vergangener gegen Kelbach haben wir 3-0, also 10 Minuten vor Schluss geführt. Also es hat auch ein Sturm gelegen, weil er bloß 3 Tore geschossen hat.
5: Ja, 1-1. Und?
4: Gut.
5: Und?
4: Also was war das für ein Tor in Klein-Detau?
5: Und
4: bitte schön, Hintermannschaft.
1: Gut, die Hintermannschaft war daran schuld. Ne?
4: Gut.
1: Und dann ein Stürmer oder 2 Stürmer. 3 und 4 Tore von Murks haben, wenn da wohl 5 Meter neben ausschießen.
4: Stimmt, ne? Das stimmt ganz genau. Genauso
1: also
4: war es am letzten Sonntag gegen Deutschnitz. Wir haben gespielt 1-0 verloren gehabt. Da haben wir mit Glück haben wir noch 1 reingebracht. Und was war das für ein Tor gegen Deutschnitz, was wir gekriegt haben?
0: Die Schuld für den 1 Tor gegen Deutschnitz hat der Mittelläufer und der Dormann.
4: Gut, also. Ja, warum stellt man dann immer so eine Frage? Es liegt an Sturm. Das kann nie an Sturm liegen.
1: Erzähl doch mal her. Der Jupp, der wird kein Mittelläufer und ist kein Mittelläufer nicht. Gut. Der Feder wieder als Mittelläufer demnächst. Jawohl.
4: Meine Herren, da müsst ihr mir mal eine vernünftige Umstellung in der, praktisch in der Mannschaft
1: gut.
4: machen.
1: Der Feder macht Mittelläufer.
0: Das ist nichts. Ich sag da, der Jupp, der bleibt vorerst Mittelläufer.
4: Das ist ja egal.
1: Das ist kein Mittelläufer, das ist Murks. Das ist Murks, ganz guter Murks.
6: Wir versauen jedes Spiel, wo wir damit machen.
1: Jawohl.
0: Der Jupp ist kein Stürmer.
1: Und ist kein Läufer.
0: Und ist kein Außenläufer.
6: Dann soll er...
4: Ne? Was wollen wir denn da mit dem Kerl machen?
0: Und in der Verteidigung haben wir die Leute.
4: Dann soll er Mittelläufer machen, wo er das halt Mittelläufer gemacht hat.
1: Das ist ja nichts, hat er gemerkt.
4: Also gut.
6: Der darf bloß nicht so viel hinten
0: rücken. Der bleibt Mittelläufer. Jetzt hört ihr mal, es kann doch bloß einer sprechen, nicht alle auf einmal. Also, die Aufstellung, die bleibt jetzt so. Nur, wir tun die 2 Halbstürmer wechseln. Und im Fall, dass der Vetter, der Spielführer, Mittelläufer macht und der Jupp geht hinaus auf Außenläufer.
6: Warum ist er das nicht macht, Peter? Ja.
0: Und dabei bleibst. Und ich hoffe, dass in Tschern endlich einmal hinten wie vorn geschossen wird.
7: Sonntagmorgen im Frankenwald.

0: meine liebe Pfarrgemeinde. Auf unseren Sportplätzen, meine Freunde, sollte nicht mit tierischem Ernst gekämpft werden. Es ist kein nationales Unglück, wenn unsere Mannschaft vor einem besseren, vielleicht auch einmal einem glücklicheren, die Segel streichen muss. Freude am Spiel, am sportlichen Wettkampf. Mit dieser Gesinnung tritt der echte Sportler an. Und wenn dann der Kampf zu Ende ist, dann muss er dem Gegner gleich viel, ob der siegreich oder unterlegen ist, herzlich und kameradschaftlich die Hand schütteln können.
1: Hirschfeld rüstet zum Aufbruch. Die Marie vom oberen Wirt wirft den Traktor an. Der Mittelstürmer Raimund Herrmann hat einen Tag Sonderurlaub vom Bundesgrenzschutz bekommen. Und nun geht's auf in die Gemarkung des großen Rivalen Tschirn.
2: Nein, Müller!
3: Umschick dich ein bisschen her!
4: Alle warten auf dich, Blues!
2: Der Kerl, der könnte mir heute nicht!
4: Ja!
1: Und damit die Fahrt nicht langweilig wird, ein Lied vom jungen Fußballspieler, der so viele Mädchen liebt.
5: Mein junges Leben lassen, das wäre eine große Blüte. Eine falsche Fußballspiele lieben, der so viele andere liebt.
6: Fußballspieler zog von dannen, schwenke doch einmal den Hut.

0: 22 Fußballbeine laufen in das Stadion ein. Diese 22 Beine stützen den Verein.
1: Die beiden Spielführer.
2: Der Holzhauer Alfons Schülein und der Landwirt Albert Vetter stehen sich gegenüber. Die letzte Ermahnung vom Schiedsrichter Müller aus Wallenfels, der in dem Ruf steht, dass nicht sehr gut mit dem Kirschenessen ist. Anstoß für Hirschfeld. Spiele wie diese gibt es jeden Sonntag in allen Ecken Deutschlands. Wie sie ausgehen, erfährt man mitunter aus der Zeitung. Die Spieler kommen auf den Platz, verlieren, siegen, gehen nach Hause. Dem Zuschauer bleibt ein Resultat. Aber wir wollten einmal mehr wissen als bloße Torverhältnisse.

Deswegen machten wir einen kleinen Ausflug in den Werktag eines kleinen Amateurvereins.

Soweit dieses Porträt eines Fußballvereins aus den 50er Jahren. Wir drehen jetzt die Uhr fast 20 Jahre weiter und wechseln von einem Dorf in Oberfranken in die Millionenstadt Berlin. Wieder wird ein kleiner Fußballverein beschrieben, der BBC Südost aus Berlin-Kreuzberg. Der Fußballplatz dieses Vereins liegt mitten in einem dicht besiedelten Wohngebiet und der Stadionsprecher verkündet die Mannschaftsaufstellung per Megafon aus einem Fenster im zweiten Stock des Nachbarhauses. Die Probleme des Vereins sind typisch für die 70er Jahre. Zuschauerschwund und gestiegene finanzielle Erwartungen der Spieler auch in den unteren Klassen. An beidem hatte das Fernsehen seinen Anteil. Was aus heutiger Sicht bemerkenswert ist, in Kreuzberg hatte damals schon jeder dritte Einwohner einen ausländischen Pass. Aber trotz dieser hohen Migrantenquote kommt in dem Film kein einziger Spieler mit Migrationshintergrund vor.

Frau Butri hat Waschtag. Seit 1968 wäscht sie für den BBC Südost. Jede Woche einen Koffer voll. Hosen, Jerseys, Stutzen. Manchmal klebt das halbe Fußballfeld daran. Der Verein bezahlt ihr 15 Mark. Aber Frau Butri würde es auch umsonst machen. Ihr Sohn ist Angriffsspieler bei Südost. Man nennt ihn den Schützenkönig. Kutte Butri, die Nummer 10. Gelernter Schlosser, derzeit arbeitslos. Vorn bleiben, sich freilaufen, den Bewacher überlisten, Tore schießen. Das ist sein Platz in der Mannschaft. Wenn Kutte am Ball ist, liegt immer ein Tor in der Luft. Und auf Tore sind sie jetzt besonders angewiesen. Das Tabellenende ist gefährlich nah. Und der Abstieg aus der Oberliga wäre bitter. Jetzt kennen sie nur noch ein Ziel. Die Klasse halten.

Berlin-Kreuzberg. 150.000 Einwohner, 17.000 auf dem Quadratkilometer. 7.000 Wohnhäuser. Viele Mietskasernen aus der Jahrhundertwende. Bis 1984 soll ein Großteil modernisiert oder abgerissen und durch neue Wohnblöcke ersetzt werden. Kreuzberg hat 8 Fußballvereine mit 118 Mannschaften. Hier wohnt Frau Butri, die Waschfrau, und Kutte, der Vollstrecker von Südost. Sie wohnen alle in diesem Dreh. Die Spieler, Funktionäre und Schlachtenbummler. 4 Querstraßen in jeder Himmelsrichtung. Der Kreuzberger Kiez. Fußball, das ist noch das Vergnügen an der nächsten Ecke.

eine Geburtstagsfete. Hier lernen wir Charlie Jungmann kennen, Kapitän der ersten Mannschaft. Da sitzt er, links neben Kutte. Der Geburtstag ist erst übermorgen. Aber wenn sonntags Fußball gespielt wird, gibt's am Sonnabend kein Remi-Demi. Und diesen Sonntag geht es um die Wurst.

0: Charlie Jungmann, geboren 1948 in Kreuzberg. Knabenspieler mit 11, mit 12 in der Schülermannschaft. Siebzehnjährig mit den Eltern. Und als Berufsschüler. Charlie lernt Kaufmann. Mit 20 geht er zur Post. Da hat er früher Feierabend und mehr Zeit zum Trainieren. Und dann trifft er Petra und sie heiraten. Und auch Petra passt in sein Fußballerkonzept.
1: Was sagen Sie zu der Einschätzung, dass Ihr Mann ein fanatischer Fußballspieler ist?
2: Ich habe es von Anfang an gewusst und mich eigentlich auch darauf eingestellt die ganze Zeit jetzt. Und mir bleibt im Grunde genommen nichts anderes übrig.
1: Ja, das ist ein bisschen negativ ausgedrückt.
2: Naja, ich würde nie auf die Idee kommen zu sagen, entweder der Fußball oder ich. Sagen wir so.
1: Das ist von vornherein klar entschieden.
2: Das war von vornherein klar und wird vielleicht auch immer so sein, ja. Wenn mein Mann dahin einen Trainer macht, was ich ja oft weiß, also wird es immer so sein.
1: Wie viel geht von Ihrem Privatleben dadurch verloren?
2: Naja, die Trainingstage, die Abende dann, zweimal in der Woche und sonntags, nachmittags, der ist meistens verloren. Nicht? Und, naja, und wenn er den Sonnabend noch zu Hertha geht, dann ist eigentlich auch Wochenende ziemlich belastet mit Fußball.
1: Und da gehen Sie dann mit?
2: Naja, zu Hertha nicht immer wegen der Kinder, aber sonntags schon, wenn es möglich ist, hier zu Hause, nicht mal da.
1: Ja, und auf dem Platz sind Sie fast jeden Sonntag?
2: Und jeden Sonntag, wenn das Wetter einigermaßen ist und nicht gerade stürmt, aber dann bin ich immer da.
1: Wie machen Sie das eigentlich mit dem Essen?
2: Mein Mann, da ja sonntags meistens ins Vereinslokal manchmal geht, wenn irgendwas Wichtiges ist, esse ich mit den Kindern alleine und mein Mann kriegt irgendwas extra. Und besser ist natürlich, wenn er nachmittags spielt, dann essen wir vorher noch zusammen.
1: Würden Sie noch mal einen Fußballer heiraten?
2: Ja, weil ich selbst eigentlich für Fußball sehr bin und macht irgendwie Spaß, wenn man darüber reden kann. Wir unterhalten uns viel darüber. Ist irgendwie schön.
1: Sie haben sich ja am Fußballplatz kennengelernt.
2: Hier auf der Wrangelstraße. Meine Eltern sind Südostanhänger und ich, meine ich noch Schwester. Wir sind immer zusammen hingegangen und dann hat er mich dann mal angesprochen und dann haben wir uns mal verabredet und dabei blieb ich.
1: Was bedeutet das für Sie, wenn Südost verliert?
2: Mein Mann hat schlechte Laune.

0: Das war's.
1: Ja. Nee, weiter ist es.
2: So, normalerweise trainiere ich alleine für mich immer durch. Ja, und zum Anfang der Saison wird dann eine besondere Diätkur eingelegt. Weil man das nachher, wenn man das länger machen würde oder während der Punktspiel, ist das nicht möglich. Denn man verliert zu viel an Kraft. Wenn ich das so 4 Wochen, 5 Wochen hintereinander mache, nehme ich im Zeug immer 11 bis 12 Pfund ab. Ja, kriege ich aber im Laufe der Serie immer wieder drauf. Eben wie gesagt, trotzdem ich richtig trainiere alles. Ja. Bloß dann ist es auch sehr streng und da verliert man sehr an Kraft. Dann esse ich morgens zum Beispiel einen Joghurt nur. Und Mittagessen dann einmal recht kräftig, ohne Kartoffeln dabei. Und dann eben nur Selters trinken. Und das macht sich dann ganz schön bemerkbar.
3: Runter in die Hocke, Kosakentanz. Hopp, Arme verschränkt vorne, nicht erzählen. Komm mal hin, Charlie. Runter. Hopp, und ab geht's.
4: Charlie ist 26. Als Fußballer kommt er ins kritische Alter. Beim Zweikampf macht sich jedes Gramm bemerkbar. Man muss den Fuß vorn haben, der längere Atem entscheidet. Und das Publikum neigt zur Schadenfreude, besonders in Südost.
3: Die Kosaken machen das den ganzen Abend. Mitmachen, mitmachen, Augenblick, bis ich aufhöre.
4: Trainer Achterberg weiß, wie er mit seinen Kreuzbergern umgehen muss. Keine lasche Kumpanei, auch kein vertrauliches Du. Abstand halten, kein Wort zu viel. Hier wird nichts geschenkt. Training ist im Fußball alles. Wenn es Sonntag wieder aufwärts gehen soll, müssen die 11 Auserwählten noch oft hinunter und hinauf und 1, 2, 3.
3: Rudi, vorn, weiter zurück, ganz durch. Hopp, Knie durchgedrückt. Mitmachen. Weiter, Henry. Damit wir fit sind für Sonntag.
4: Kandidaten für die erste Mannschaft. Durchschnittsalter 25, alle berufstätig. Beamte, Angestellte, Arbeiter. Sonntag werden es nur 11 sein, die es diesmal schaffen müssen. Wie der Trainer sie aufstellt, so werden sie spielen. Ohne Diskussion. Schon gar nicht über Charlie. Er ist seit 5,5 Jahren Kapitän.
5: Ja, der Charlie spielt bei uns eine ganz besondere Rolle. Er ist an sich ein idealer Kapitän, wenn er vielleicht noch ein bisschen mehr Freund der Diät und der Abstinenz wäre. Charlie ist ein Fußballer vom Scheitel bis zur Sohle. In den letzten Wochen spielt er bei mir einen hängenden Linksaußen. Wir spielen ein 4-4-2. Er steht hinter den beiden Spitzen, wird nur noch für die Offensivaufgabe gebraucht und braucht nun nicht unbedingt in jedem Falle hinterher zu hecheln. Er setzt sich zwar nicht aufs Altenteil, aber er hat einen etwas seiner Spielanlage mehr entsprechenden Posten bekommen. Und Charlie ist ein Fußballverrückter im positiven Sinne. Charlie wird bestimmt noch einige Jahre dabei sein und das wäre zum Wohl der Mannschaft und zum Wohle des Vereins auf jeden Fall.
6: Er müsste eigentlich mehr rennen, mehr ackern, mehr Dampf machen, wie man so sagt. Und ich kenne ihn schon einige Jahre und in der Hinsicht war er früher wesentlich stärker. Ja. Er ist aber auch nicht mehr der Jüngste und in dem System, das er hier erfüllen soll, erfüllt er die Aufgabe, die er soll, schon recht gut. Mhm. Man könnte ihn nicht einfach verpflanzen in eine andere Truppe irgendwie. Ja. Da müsste wesentlich mehr gehen, ne? Wesentlich mehr marschieren, auch mal über den Flügel kommen, während er hier mehr aus dem Stand seins macht.
2: Naja, sagen wir mal, wenn der Trainer mich nicht aufstellen würde, was ja bisher 8 Jahre spiele ich jetzt erst im Männer, bis dahin war es noch nie passiert. Ich habe also immer erste Mannschaft gespielt. Aber wenn das nun mal sein sollte und ich zweite Mannschaft spielen muss, spiele ich das natürlich. Plus dann würde ich am Ende der Serie auch sicherlich aufhören.
6: Er ist eben einer vom Kreuzberger Kiez und wenn er jetzt in Zehlendorf spielen würde, in Spandau würde er diesen Kontakt, den er hier hat, kaum finden. Und das würde sich wiederum auch auf seine Leistung nicht gut auswirken.
4: Fernmeldeamt 2 in der Berliner City. 1266 Arbeitsplätze. Einer gehört dem Postschaffner Klaus-Dieter Jungmann, genannt Charlie.
2: Wir sind in der Posteingangsstelle da bei uns und wie gesagt, das richtet sich danach, je nachdem, wie viele Briefe da kommen oder so, was so am Tag eingeht. Ist immer ein normaler Ablauf, also täglich das Gleiche praktisch. Ja, wir müssen dann gegen Feierabend dann die sämtlichen Sachen versenden, die vom Fernmeldeamt rausgehen. Ja, aber ansonsten bleibt sich das da alles gleich. Diese Briefe, die kommen in Beutel an und die werden dann geöffnet und danach werden sie dann bearbeitet, also mit einem Tare-Stempel versehen und dann in die einzelnen Fächer so verteilt, wo das praktisch immer hingehört, welche Dienststelle das ist und alles, ja. sagen wir mal so, gut, wenn man das ewig gemacht hat, will man dann vielleicht mal was anderes machen, ja. Bloß wenn man das wieder macht, bei der Post bleibt es ja praktisch im Prinzip alles das Gleiche. Ob ich nun am Schalter sitze, tagtäglich wiederholt sich das, oder ob ich Briefträger bin, das bleibt sich ja immer das Gleiche. Da wird sich wenig ändern, ja. Bloß, dass man vielleicht eben mal mit einer anderen Sache zu tun hat, wenn man da wegkommt. Aber ansonsten bin ich schon recht zufrieden, ja.
3: Da liegen erst noch zwei, drei hin.
0: Ah ja.
1: Charlie Jungmann, der 25-jährige Mannschaftskapitän, nur 1,70 Meter groß, ist angespielt, etwa 35 Meter vor dem Tor. Schießt, nein, er dribbelt, wartet noch einen Moment, gibt dann auf Duchstein weiter, aber bekommt als Doppelpass den Ball zurück. Schießt aus etwa 20 Metern, aber ganz knapp steigt die Kugel am Tor vorbei. Nun, ein Mann wie Charlie Jungmann ist wichtig heute im Spiel der Südostler. Er ist ein Mann, auf den man sich verlassen kann. Die Mannschaft scheint sich an ihm aufzurichten. Und so haben wir ein gutes Spiel gesehen. Ein Ackerer, jetzt wieder Jungmann, dribbelt, schindet sich durch. Aber wo nimmt dieser Mann bloß seine Kraft her? Das ist wirklich die Frage, wie er das macht, wie er überall dabei ist, wie er unabhängig ist. Jetzt wieder erneut springt er jetzt ganz fair über den gegnerischen Torwart hinweg. Fair ist er von der ersten Minute an gewesen. Und jetzt hat er im Mittelfeld schon wieder den Ball aufgenommen.
4: Charlie träumt, aber er macht sich keine Illusionen. Viermal in 25 Jahren kam ein Reporter nach Südost. In Berlin spielen 1600 Mannschaften. Hier im Olympiastadion ist auch der Kapitän vom Kiez nur Zuschauer. Da ist Hertha seine Mannschaft und Hermann Dung sein Idol. Die 11 Mann, für die er sich begeistert, setzen Maßstäbe. Zu groß für einen Amateur wie Charlie Jungmann. Doch das Publikum hat sich an diese Maßstäbe gewöhnt, verlangt Spitzenfußball. Und Charlie bekommt das am Sonntag zu spüren.
2: Wenn man hier die Sportschau sieht und die Bundesligaspieler da spielen, die tagtäglich trainieren, die bis auf den letzten Gramm praktisch gesehen abgehungert sind oder abgehungert sein müssen, was ja klar ist, die bringen so eine starke Leistung im Fernsehen, jetzt noch in Zeitlupe und alles. Ja, also, und dann sieht man unser Spiel nachher und dann sagen die, Mensch, hast du das gestern gesehen und hast du das gesehen? Das macht sich natürlich sehr bemerkbar. Und das sieht man ja auch daran an den Zuschauerzahlen. Die gehen ja praktisch gesehen nur noch zu Hertha hin oder so. Wenn man daran denkt, dass früher bei Regionalliga-Spiele 25.000, 30.000 hier in Berlin keine Seltenheit waren. Und heute, wo wir Regionalliga gespielt haben, konnte man zufrieden sein, wenn man mal im Spitzenkampf da in Tennis Borussia, die heute in der Bundesliga spielen, 2.000 Zuschauer hatten. Das war dann schon unheimlich viel. Vor allen Dingen, weil ja auch heute die Eintrittspreise ziemlich hoch sind. Weil wer Sonnabend zu Hertha geht und da hier im billigsten Platz 7x70 im Vorverkauf sich da erwirbt und dann Bier trinkt und eine Bockwurst isst, wird da 15 Mark los. Und der dann auf der Wrangelstraße sieht und da ebenfalls nochmal 5 Mark bezahlen muss, der überlegt sich das.
7: Ich habe selber hier gespielt vor 3000 Zuschauern. Sie können sehen, was heute da ist. Ja, ja. Und seinerzeit war es aber so, dass tatsächlich hier eben 3000 Leute herkommen, weil sie hier irgendwas hatten, ja, wo sie sich dran halten konnten. Eine Abwechslung. Ja. Und der Fall ist heute nicht mehr gegeben.
4: Aber noch kommen Zuschauer in die Wrangelstraße zu Papa Wrangel. Aus Anhänglichkeit, aus Gewohnheit, weil sie nicht wissen, wohin, weil man alte Kumpel treffen kann und weil Fußball dort noch Fußball ist und nicht Pantoffelkino oder Show.
7: Ich bin immer noch verbunden mit diesem schönen Wrangelplatz, den wir selber mal seinerzeit gebaut haben, als Kinder noch. Ja. Und tatsächlich ist kein jetzt die Rede oder so, sondern wir haben hier dran gebaut, das war mal ein Kaserngelände, das sehen Sie noch an den Häusern. Wir haben tatsächlich hier draußen einen Sportplatz gemacht. Ja. Einfach so. Ja. Ja. Nicht? Aus Freude, aus Willen und so weiter. Und so was würden Sie heute nicht mehr zustande bringen. Leider Gottes. Ja. Tut mir leid, das sagen zu müssen, ist aber wahr.
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8: Der dritte Gewinn, die Farbe lila.
4: Sport ist Geschäft. Hier in Kreuzberg höchstens ein Verlustgeschäft. Wenn das Schusspech an den Stiefeln klebt, bleiben die Zuschauer weg. Dann hilft nur noch Fantasie, Optimismus und manchmal die Spende eines fußballverrückten Mäzens. Und trotzdem, mit 200 verkauften Eintrittskarten gilt der Wrangelplatz immer noch als Goldgrube. Es gibt Vereine, die sind mit 20 zufrieden.
8: Und jetzt kommt die Verlosung des Hauptgewinns. Der junge Mann zieht jetzt das los. Die Farbe Orange, die Nummer 01 970. 01970.
4: Aber 01970 meldet sich nicht. Glück für die erste Mannschaft. Nächste Woche gibt es Schweinebraten. Die Spieler sind schon lange nicht mehr verwöhnt worden. Ja, früher, da gab es immer ein Mittagessen oder 10 Mark auf die Hand. Da war auch noch Geld in der Kasse.
0: Sag mal, Digga, unser Werbespiel letztens gegen freien Eintritt hat mächtig Aufsehen erregt. Wie ist der Stand?
9: Ja, Karl-Heinz, ich muss dazu eins sagen. Das ist eine harte Sache. Du weißt genau, die haben uns verdonnert zu einer Geldstrafe. Wir haben Einspruch erhoben.
4: Vorstandssitzung. Geldsorgen auch hier. Südost ist verurteilt worden. 148 Mark und 50 Pfennig soll der Verein einem Gegner zahlen, der sich um seinen Anteil betrogen fühlt. In der Oberliga teilen Gastgeber und Gastverein die Einnahmen. In dem besagten Fall war nichts zu teilen, denn Südost hat nicht kassiert. Es sollte ein Werbespiel sein. Der Gegner hat Südost verklagt, das Sportgericht hat ihm Recht gegeben, Südost erhob Einspruch.
10: Wenn wir versuchen, diese Leute zu uns zu bringen, indem wir einen gewissen Obolus geben, Obolus von uns aus, ob es ein halbes Schwein ist, ob es das ist oder das ist, dann bemühen wir uns darum, die Leute zu unserem kleinen Platz zu bringen. Und da sehe ich nicht ein, warum der Verband uns da nicht bei unterstützt, Manne. Ja, das müsst ihr machen, dafür ist er da. Wir haben unsere Beiträge zu zahlen und alles.
11: Ja, Bob, das ist ja meine Frage überhaupt dabei. Das ist der entscheidende Punkt. Den Verband kenne ich nur als Ankläger. Eine Bestrafung der Spieler, eine Bestrafung des Vereines. Aber haben sie einmal was für den Verein getan? Nix?
10: Na doch, die kommen ja mit einer kleinen Schale mal, wenn wir 25 Jahre alt werden oder so. Das machen sie schon.
11: Eine Schale habe ich nicht gesehen.
10: Na ja, nur Schwimmverband. Ja, oder Fußball. Ja, ja. Fußball nee, oder nee, so.
11: Ja, die haben ja, den ja. kleinen Schenkel. Na ja, das ist ja doch unwichtig so. Dabei jetzt, aber...
4: Zwei Querstraßen hinter Papa Wrangel ist der Feierabend noch ein Herrenabend. Kameradschaft ist Männersache. Kernig, feucht und nicht zu leise.

Gruppenfoto nach dem Sieg. Südost vor 25 Jahren. Gegründet 1950. Zunächst ein reiner Arbeiterverein mit großem Anhang. Vor dem Mauerbau kommen oft 1000 Zuschauer. Der Neuling kickt sich bravourös nach oben, holt 1953 gleich 4 Seniorentitel, steigt 9 Jahre später in die Regionalliga auf, gewinnt 1973 die Berliner Amateurmeisterschaft.

0: Natürlich, wie immer.
1: Ich weiß. Vorhin so richtig gesagt, dass die Kameradschaft heute nicht viel schlechter ist, wie die damals waren. Ja. Kann man nämlich nicht sagen.
2: Nee, jedenfalls hoffentlich bei uns.
1: Finanziell sieht jeder heute ein bisschen besser aus wie früher. Wir
3: waren damals mehr verschworen, weil Kinder Geld hatte. Dann sind wir mit Deckel rumgehandt, hast du noch Groschen oder hast du noch
2: Fußball? Wir hatten doch nichts anderes als unser Fußball.
3: Bravo.
2: Und ihr habt kein Fernsehen, das habt ihr auch nicht. Was wollten wir denn machen, Dienstag, Donnerstag oder Sonntag, wenn wir nicht hätten trainieren können und spielen können?
3: Du hast gerufen, Hanne, ein Doppel. Das hast du immer gerufen. Ich bin eine Bank für ihn. Ich bin für ihn eine Bank.
4: Ich habe ihn immer abgelehnt mit aktiven Spieler einen Schnapp zu trinken. Aber heute war
1: ich. Ich habe früher mal solche Freunde über dich gewesen.
3: Moment, was hat er denn gesagt? Alte Herren?
2: Moment mal, aktiv sind wir heute.
3: Alte Herren waren wir.
2: Jetzt möchte ich aber da legen, aber wer drauf will ich? Wir trainieren so ja noch.
3: Ich würde sagen, Prost, meine Herren.
1: Prost, ich würde jetzt zu Willi, würde ich jetzt Prost sagen.
3: Prost, Helmut.
1: Wir uns einfach, Alter.
2: Willi, das können wir ja.
5: Mein Freund, bedenke wohl.
6: Das meine ich ja.
5: Normal? Mein Freund, bedenke wohl. Dein Feind, das ist ja Alkohol. Doch in der Bibel steht geschrieben, du sollst deine Feinde lieben. Auf unser Vorstand. Ein Dreifaches Bip! Bip! Bip! Prost.
7: Ja.

0: insgesamt gesehen, wenn ich vergleiche jetzt hier, wir haben alles mitgemacht, dann kann ich einfach nur sagen, aber das ist einfach auch zeitbedingt, dass es damals für meine Begriffe, sagen wir mal so ein beinahe lächerliches Wort, innia war, die Kameradschaft. Was eigentlich überholt ist, heute hört jetzt nicht mehr für meine Begriffe nach Freundschaft in dem Sinne, wie wir sie kennen. Dass jeder sich für den anderen am besten noch ein Bein gebrochen hätte, so ungefähr. Das ist heute nicht mehr drin. Heute denkt jeder, genau ich und wir alle, wir denken auch heute daran, morgen musst du arbeiten und da ist das und da verdienen wir unser Geld.
1: Richtig.
0: So, das war damals aber genauso. Bloß, irgendwie waren wir verbunden, das ist das richtige Wort.
2: Joachim Herms, Jahrgang 51. Aus dem Verein ausgeschlossen, vom Verband gesperrt. Ein Fußballer, der nicht spielen darf.
3: Ja, ich möchte mal sagen, wenn ich so vorm Fernseher sitze und zugucke, dann ahnt einen das ein bisschen, dass man nicht mehr aktiv ist. Schlimm wird es erst auf dem Platz sein, wenn man so die eigenen Kumpels sieht von früher. Dann möchte man lieber mitmachen. Man bildet sich ja ein, das macht man besser. Muss zwar nicht sein, aber wenn man es so sieht, dann will man es ja nicht dabei sein. Ja. Das ist das Einzige, was einen dann ein bisschen am Zahn zieht. So.
2: Ja. Im Herbst 1974 geht es ihm mehr ums Geld. In Charlies Truppe wird zu diesem Zeitpunkt viel von Geld gesprochen, allerdings nur leise. Auch Herms, der erfolgreiche Spitzenstürmer, stellt Bedingungen. Der Vorstand kann oder will nicht darauf eingehen. Es kommt zu einer Kraftprobe. Herms zieht den Kürzeren.
3: Er hat gesagt, eben, wenn wir es nicht klarkommen mit dem, was die anderen bekommen haben, ich wollte ja nicht mehr, nicht weniger. Ich wollte bloß dasselbe. Nach 6 Jahren, das erste Mal, wollte ich eben mal dabei sein.
2: 4 Jahre war er dabei, hat mitgekämpft und mitgefeiert. Und er fühlte sich in der Mannschaft zu Hause. Es ging ihm, sagt er, nur um die Gerechtigkeit.
3: Den Verein haben nie davon abgesehen. Wo es da nun andere auch gekriegt haben, habe ich mir gesagt, naja, nun, die anderen haben gekriegt. Ja. Und auf immer ist kein Geld mehr da. Habe ich gesagt, wenn ich euch nicht wert bin, na du, dann lass mal das.
2: Wie viel ist ein Klassenspieler wert? Soll er die Knochen umsonst hinhalten, während andere kassieren? Das waren neue Töne in der Amateurliga, auch für Joachim Herms. Allein wäre er nie darauf gekommen. Aber er wollte auch nicht der Dumme sein. Und eines Tages, vielleicht als Einziger, der großen Chance nachtrauern. Viele dachten genauso.
3: Ich möchte mal so sagen, wir waren nur ein Jahr im Regionalliga, also praktisch Halbprofis wurden wir genannt. Und da war er nur mit Geld. Und dann Training nicht gekommen, haben uns Geld abgezogen und haben gesagt, wenn ich zum Training kommt, also praktisch, man musste was bringen, sonst bekommt man das Geld nicht. Und da fing schon gewisse Schwierigkeiten an. Der eine war auf die anderen neidisch, hat gesagt, das ist keine Entschuldigung, warum ist denn der nicht gekommen zum Training? Also wie eben das Geld da war, war es auch mit der Kameradschaft nicht mehr so.
4: Vielleicht vor 10 oder 15 Jahren wurden in der B-Klasse auch schon mal 50 oder 100 Mark für einen Vereinswechsel gezahlt. Aber heute ist jeder Spieler, und sei er noch so schwach, versucht sich für möglichst viel Geld zu verkaufen. Und es gibt also genug Spieler, die innerhalb von 10 Jahren in 8 Berliner Mannschaften gespielt haben. Und die, weiß Gott, nicht die Klasse haben, dass sie nun überall gebraucht werden würden, sondern die es eben verstehen, sich so zu verkaufen, dass sie überall was kriegen.
5: Das wird man nicht unterbinden können, überhaupt nicht. Ich bin der Meinung, da müsste der DFB irgendwie mal eine Regel vorsetzen, dass da irgendwie die Möglichkeiten nicht mehr gegeben sind.
6: Ja, wie sollte das passieren? Haben Sie da einen Vorschlag?
5: Nee, Vorschlag habe ich auch nicht.
7: Ich habe einen Vorschlag. Ich meine, man sollte auch unter den Amateuren eine Ablösesumme zulassen. Denn alles das, was heute hier im Amateurlager betrieben wird, hieße ja praktisch den Kopf in Sand stecken. Denn der Spieler steckt sich oder fordert von irgendeinem Verein bestimmte Summen, die

0: die sich jetzt der einzelne Verein wollen wir mal sagen, einstecken darf, dann würde das nicht unter dem Deckmantel der Nächstenliebe geschehen, sondern es wäre rein offiziell, was ja inzwischen ganz offiziell ist.
1: Amateure zum Einheitspreis. Klare Rechnung, klare Verhältnisse. Oder nicht? Wer verhindert einen schwarzen Markt? Wer setzt die Preise fest? Die reichen oder die armen Vereine? Joachim Herbst fand für sich eine andere Lösung. Von Herbst an spielt er in der untersten Amateurklasse. Aus Spaß und weil er die Lust am bezahlten Fußball ein für alle Mal verloren hat.
2: Prost, Kameraden! Prost. In diesem Sinne, rennen in die Kinder!
3: Na ja, dann wollen wir mal.
1: Das Lied vom lieben Geld, es ist ein Evergreen. Auch die Alten haben es gesungen. Zum Beispiel Rudi Scholz, genannt Lunge, und Helmut Brockhoff, die Südoststars der 50er Jahre.
3: Weil wir gerade davon gesprochen haben, eben noch, vor dem Bier. Wie war das eigentlich, wenn ich so recht überlege? Wir haben damals gespielt, bei uns, Kleen für fast Janusz, mussten noch alles selber machen und sie tippen alleine Kurven so ungefähr.
2: Aber
3: und wie war das? Ihr beide, Rudi und du, ihr wurdet von uns verkauft, weil wir was machen mussten. Der Dank dafür war, dass wir absteigen mussten.
4: Man hat damals, und so ist es ja heute auch, den Nützen hier damit eben verbunden.
3: Ich weiß genau, als du das erste Geld bekommen hast. Wisst du noch, wo du gekommen bist?
2: Ja.
3: Was war da? Ihr seid doch nicht mit leichtem Herzen von uns weggegangen. Und ihr habt doch nicht fünf Vereine gehabt. Ihr seid doch nicht wegen dem Geld gegangen. Ihr habt doch gesehen, eine sportliche Chance, da weiterzukommen. Heute ist es doch aber oft so, dass die wollen abwackeln. Ist das nicht so?
4: Das Geld hat mir ein bisschen gereizt. Trotzdem habe ich gehangen an Valais und Südost.
2: An deinem Verein.
4: An meinem Verein. Aber trotzdem hat mir Valais und Geld gereizt.
3: Aber ich wollte mal so sagen. Die Wechsel waren auch früher lange nicht so oft wie heute. Heute hast du doch Spieler, die haben 5, 6 Vereine, wenn sie 23 Jahre alt sind. So. Wie viele Vereine habt ihr gehabt? So lange jetzt sind wir an der 40 bald. Wie viele Vereine? 3 Vereine vielleicht, wenn du 40 Jahre alt bist. Und heute ist ein 25-jähriger Spieler, der nicht mindestens so clever war, 4-mal einen Verein zu haben und jedes Mal was zu kriegen. Das ist eine Pfeife für die anderen.
2: Darf ich es noch sagen?
3: Das spricht nicht rum. Und das
1: war Moment mal. Südost hat gewonnen. 3-0 gegen Siemensstadt.
3: Also pass auf! Zicke, zacke, zicke, zacke!
5: Hei, hei, hei!
3: Zicke, zacke, zicke, zacke!
5: Hei, hei, hei!
3: Zicke, zacke, zicke, zacke!
5: Hei, hei, hei!
3: Und hat die wieder mal Wahrheit, Vertrauen lohnt sich. Jawohl!
5: Meine Wunden, Herr Rettor!
3: Ja,
5: Herr Rettor!
3: Ist er, den Arme jetzt! Und mit Kurz dazu! Kurz holt dazu!
6: Nun folgt dann gute Mannschaft. Und die Wahrheit ist immer wieder in der Not beizustehen. Und die werden uns danken. Und dann 3-0. Das hat mir so viel Freude gebracht. Ich bin jetzt von einer Kurve gekommen. So viel Freude gebracht, dass ich mit 99 Jahren Schöpfer bleibe.
3: Ja, Kutte hat Durst. Gib doch mal für Kutte ein Bier.
1: Ein Prost auf Kutte. Was wären Sie ohne ihn? Wieder hat er das erste Tor geschossen und dann lief alles wie geschmiert. Wenn's bloß am Sonntag auch so glatt geht.

Ein Hund hat ihn angesprungen. Der Schreck lähmte die Stimmbänder. Auch das Gehen fällt schwer. Im Dritten Reich durfte er deshalb nicht heiraten. Jetzt ist er schon seit 13 Jahren Witwer. Er selbst hat nie Fußball gespielt, aber Südost hat er immer verteidigt. Früher, sagt er, sogar mit den Fäusten. Seit vielen Jahren trägt er Plakate aus. 20 Stück bei jedem Wetter.

0: wir das mal.
1: Ja,
2: Eva ist ja so gut geworden.
0: Die stehen ja schon an 11. Stelle von unten. Ja, von das wäre schön. Ja, und vergesst die Dinge zu Jahre nicht. Ja. Also mach's gut bis Sonntag.
2: Und
0: dann lasst euch nicht wieder ein paar Dinge anhauen. Also
2: tschüss.
0: Alles Gute. Ja, auf Wiedersehen.

0: wir mal sehen. Das ist auch so eine treue Seele hier, was der uns die Dinger bringt.
1: Ja,
0: mal für sehen, die ja. Paar Dreier, die er da. Kriegt dann mal eine dicke Zigarre und so weiter. Aber das ist auch alles. Das ist immer ein bisschen großzügiger sein in der Angelegenheit. Naja,
1: Hauptsache sie gewinnen ja.
0: Bitte?
1: Hauptsache sie gewinnen.
0: Ach naja, schlagen ist schon schwer, nicht die
1: naja, beiden haben vorne an der Spitze.
0: Südost hat ja. Jetzt den, wie war das, glaube ich, 11. Platz haben sie
1: naja,
0: wohl jetzt.
1: 11.
0: Naja, sie müssen sich aber ganz schön festhalten. Das eine steht fest, wenn sie auch nicht absteigen. Aber das, was man ja erwartet hatte, haben ja die gleiche Mannschaft wie vom vorigen Jahr. Im Gegenteil haben sie ja sehr noch um einen oder zwei Posten sehr.
1: Zwei Posten.
0: Ja, haben sie ja verstärkt.
1: Ja, aber.
0: Wo man ja noch Meisterschaftsaspiranten da drin gesehen hat, Südost und so weiter, Zehlendorf. Wer war denn noch? BSV.
1: Mhm.
0: Jetzt ist bald Tennis Amateure stärker ja. Als wie Südost, ne?
1: Ja,
0: da hat mal kein Mensch mit gerechnet.
1: Nee.
0: Aber was will man machen? Wahrscheinlich ist es heute auch so, wollen alle so ein bisschen Geld verdienen, vielleicht
1: ja,
0: sind du nicht mehr so.
1: Mitmischen.
0: Genau. Und das ist wohl mit die Hauptsache,
1: ja,
0: wa?
1: Ja.
0: Und dann können wir uns ja am Sonntag wieder auf dem Sportplatz sehen. 10.40 Uhr, wie ihr habt, wa?
1: Jawohl.
2: Sonntag, 9 Uhr. Irgendein Sonntag in Kreuzberg. Und immer die gleiche Spannung.
3: Da hat erst 1-0 und dann haben sie fast alle Vorbereitungen. Hat der Busfahrer 15 Sekunden, 8 Sekunden später, dann wieder so 13 Sekunden, aber jedenfalls haben die.

0: achten Sie auf die Windverhältnisse heute, dass es die Bälle, die angeschnitten sind, die, das kann Ihnen passieren, dass Sie da so aussehen wie der Torhüter von Stuttgart Amateure gestern, der da so eine Flattermine hat drin gelassen. Letzter Mann, Dieter, ohne Offensivaufgabe, ganz klar, kehren Sie Ihre eigentlichen Stärken raus, dass Sie hinten brenzlige Situationen entschärfen.
1: Einen schönen guten Tag, meine Damen und Herren. Zum heutigen Meisterschaftsspiel möchte ich Sie auf das Herzlichste begrüßen.
2: 10.35 Uhr. Der Hauptkassierer gibt die Mannschaftsaufstellung bekannt. Heute wird auch über sein Ressort entschieden. Als den Südostlern Anfang der Saison einfach kein Sieg gelingen wollte, ging die Zahl der Zuschauer um 50% zurück. Ein Abstieg würde ihn fast überflüssig machen.
3: Neuber, die Nummer 3, Anklam, die Nummer 4, Quandt und die Nummer 5, Sado. Der BBC Südost spielt in folgender Aufstellung. Im Tor die Nummer 1, Wodke. In der Abwehrreihe die Nummer 2, Moschner, die Nummer 3, Lange, die Nummer 4, Hohenhövel und die Nummer 5, Wilke. Im Mittelfeld die Nummer 6, Manosakis, die Nummer 7, Henry und die Nummer 8, Jungmann. Im Sturm die Nummer 9, Bülow, die Nummer 10, Butri und die Nummer 11, Zilakow.
2: Guter. 10.40 Uhr, Anpfiff. Alle Sorgen sind vergessen, außer der einen, dass die Mannschaft gewinnt. Dafür zittern, rennen, schwitzen, jubeln sie jetzt alle. Kutte, der Schützenkönig, und seine Mutter, die nur ihm zuliebe Waschfrau spielt. Petra Jungmann und ihr Charlie, der Captain, der Regisseur. Und all die anderen, für die ein Sonntag ohne Fußball kein Sonntag ist.
4: Ivo! Festhalten, hier, der ist da! Okay, Linie Ivo! Runterhaken!
5: Gib ab! Gib ab! Jawohl!
4: Rinder, danke!
6: So!
4: Was?
5: Tschüss, los, Einsatz! Jawohl! Noch nicht!
7: Jeder Kopf war keine Ecke!
8: Jetzt haben wir Glück, ja. Das war Glück.
9: Auf Winterurlaub ist
10: aber schön.
4: Henry, die Innenbahn!
11: Der hat ja noch ja.
4: Henry! Henry!
11: Lecker, da! Da!
2: Halbzeit. Charlie ist zufrieden. Guter Anfang für ein gutes Ende. Der Angriff läuft, der Vorsprung beruhigt. Und verdammt, es muss ja mal aufwärts gehen.
12: Müssen wir erstmal das Ding wieder halten, halten und ruhig Ruhe.
0: Das, was wir da rumschwimmen hinten in der letzten Viertelstunde.

0: Ja, das läuft mir ja kalt über den Rücken nach. Haben wir nicht ein bisschen Selbstvertrauen? Wir spielen zu Hause. Wir spielen mit Wind. Wir spielen auf unserer Schokoladenseite. Wir schwimmen da hinten und bilden. Wir gehen auf deren Spiel ein. Wir spielen ungenau ab. Ich verstehe einzig, warum diese Hektik. Außerdem führen wir noch. Der Tor war übrigens, Henry, ein wunderbarer Ruf. Habe ich gerade nicht gesehen. War klasse. Ein schönes Ding. Aber auf der anderen Seite verstehe ich eins nicht. Die spielen gegen Wind, haben Tormöglichkeit, stehen alleine vorm Kasten.
1: Die kommen doch mit 10 Mann da.
0: Ja, na, wir haben ja auch alle hinten. Wir haben ja auch alle hinten. Wir haben ja bloß 2 Spitzen vorn. Ja.

0: Südost gewinnt die Partie. Am Ende steht es 3:1. Die Abstiegsgefahr ist vorläufig ausgestanden. Heute, kurz vor Saisonschluss, steht Südost auf dem sicheren 12. Tabellenplatz. Für einen kommt der Umschwung vielleicht schon zu spät. Während wir die letzten Meter dieses Films aufnahmen, erfuhr Südost aus der Zeitung, dass Kute Butri den Verein verlassen will. Wie es heißt, geht er zum Spitzenreiter.
1: Ja, das ist

0: Das ist Duisburg. Eine der vielen Straßen mit den schmutzig-grauen Häuserfronten, dem typischen Kennzeichen einer Stadt im Ruhrgebiet. Wie anderswo auch, sind hier Kinder, die spielen. Und sofern es sich um Jungen handelt, spielen sie zumeist Fußball. Ja, und damit gibt es eigentlich etwas Besonderes. Denn zum Fußballspielen brauchen die Jungen Platz. Schauen wir uns diesen an. Pfützen, Steine, Unebenheiten. Anspruchsvoll sind sie also nicht. Hauptsache, der Platz liegt möglichst nahe der Straße, in der sie wohnen. Dass sie unmittelbar neben einer sehr verkehrsreichen Straße spielen, stört sie wenig. Das Einzige, was sie hin und wieder wirklich stört, sind Passanten, die beim Überqueren des Platzes von einem Ball getroffen werden und dann laut zu schimpfen beginnen. Aber auch dabei gibt es Ausnahmen. Dieser ältere Herr nutzt die unverhoffte Gelegenheit zu einem Kernschuss und ist höchstens ein bisschen ärgerlich darüber, dass ihm statt einer Bombe nur ein harmloser Roller gelingt. Sicherlich denkt er im Weitergehen daran, dass dieser Platz zum Fußballspielen gar nicht taugt. Denn was kann alles geschehen, wenn die Jungen in ihrem Spieleifer einmal mit dem Ball auf diese Straße geraten? Dieses Trümmergrundstück ist genauso wenig als Spielplatz geeignet. Überall liegen Steine, Brocken und Scherben umher. Wie leicht kann hier ein Stolpern oder Hinfallen zu bösartigen Verletzungen führen? Wo bietet sich diesen Jungen denn überhaupt die Möglichkeit, gefahrlos dem Fußball nachzujagen, ihren Drang zum Fußballspielen zu befriedigen? Es wäre unsinnig, es ihnen mit dem Hinweis auf die vorhandenen Gefahren einfach zu verbieten. Man übersähe dabei nämlich, dass das beliebteste Spiel der Jugend, zumindest der Jungen bis zu 16 Jahren, Fußball ist. Also kann es nur darauf ankommen, sie zu verlocken, die Straße, steinige Trümmergrundstücke und andere gefährdete Plätze zu meiden. Der Sportverein ist der richtige Platz für sie. Dies ist die Anlage des Turn- und Sportvereins Duisburg 4899. Etwas mehr als 2000 Mitglieder gehören ihm in verschiedenen Abteilungen an. Ein Großteil davon sind Jugendliche. In der Fußballabteilung allein 115. Der Verein besitzt eine eigene, gut gepflegte Platzanlage mit einem Clubhaus. Was an Nebeneinrichtungen wie Umkleideräumen und Waschmöglichkeiten benötigt wird, ist ausreichend vorhanden. Neben diesem Hauptplatz stehen dem Verein noch in unmittelbarer Nähe weitere Trainingsplätze zur Verfügung, die zwar städtisches Eigentum sind, aber dem Bedarf entsprechend ständig in ausreichendem Maße benutzt werden dürfen. Das ist der Jugendfußballobmann des Vereins, Herr Hemming. Platzsorgen kennt er also nicht. Er kann sich darauf konzentrieren, einen möglichst vielfältigen Übungsbetrieb zu gestalten. Und was wir davon sahen, könnte den Neid mancher Jugendwarte anderer Vereine erwecken. Hier bekommen die Jungen nicht einfach einen Ball in die Hand gedrückt und sind damit sich selber überlassen, sondern hier wird in geordneter Form geübt, gespielt, trainiert. Die Grundlage dazu ist einfach die Tatsache, dass dieser Verein sich um den Nachwuchs genauso bemüht wie um die erste Vertragsspielermannschaft. Der Aufwand und die Mühe sowohl für die Kleinen als auch die Großen steht im richtigen Verhältnis zueinander. Und auf den ersten Blick scheint es, als könne dieser Verein in jeder Beziehung aus dem Vollen schöpfen.
1: Stoppen und nochmal zum Helmut und zum Klaus. Stoppen und wieder zum Helmut. Ja, schön.
2: Guten Tag.
3: Guten Tag.
2: Kurs.
3: Hemming. Bitteschön.
2: Herr Hemming, ich wollte Ihnen meinen Jungen bringen. Und zwar möchte er gerne bei Ihnen im Verein Fußball spielen. Ist das möglich?
3: Doch, zweifelsohne, nicht? Hat er denn schon mal gespielt?
4: Ja, in der Schule auf der Straße.
3: So, wie heißt du denn?
4: Manfred.
3: Und wie alt bist du?
4: 11 Jahre.
3: Sehen Sie, Herr Kurs, wir haben gerade unseren Trainingsbetrieb. Soll er denn gleich mitmachen?
2: Ja, das wäre sehr schön, Herr Hemming. Da würden wir uns freuen, Manfred, oder?
4: Ja.
3: Ja, Fußballschuhe hat er ja an. Herr Willinger mal gleich den Umkleideraum zeigen.
2: Schön.
0: Es kommt nicht sehr häufig vor, dass ein Vater seinen Jungen im Verein anmeldet. Meist kommen die Neuen allein. Und das bedauert der Jugendobmann sehr. Denn er ist in ständiger Verlegenheit um geeignete Mitarbeiter. Und gerade Väter können in der Jugendbetreuung gute Helfer sein. So nutzt er auch immer die Gelegenheit, einem Vater nicht nur den ausgedehnten Übungsbetrieb zu zeigen, sondern er erzählt auch einiges von den Schwierigkeiten, die damit verbunden sind, trotz aller Großzügigkeit des Vereins.

0: muss schon sagen, Herr Hemming, das ist hier bei Ihnen ein sehr schöner Trainingsbetrieb.
1: Oh ja, der Herr Koos, darüber freuen wir uns auch sehr. Und wir möchten gerne noch viel mehr Jungs beschäftigen, wenn das nicht so schwierig wäre mit den Betreuern und Übungsleitern, die sich Woche für Woche damit abgeben, die Jungs zu den Sportplätzen hinzubringen, dass alles ordentlich läuft. Und wir haben da schon sehr oft gedacht, wenn sich doch mehr Väter zur Verfügung stellen würden. Und Herr Koos, Sie sind doch bestimmt auch gerne sonntags dabei, wenn der Junge spielt. Wie wäre es, wenn Sie sich zur Verfügung stellen würden, meinetwegen jedes Wochenende mal mit einer Mannschaft zu fahren?
0: Ich weiß nicht so recht, Herr Hemming, ob ich das machen kann.
1: Na ja, es braucht ja nicht jetzt sein. Ich werde es vielleicht daraufhin noch mal ansprechen. Ich bin doch der Meinung, dass wir jetzt mal ins Clubhaus gehen und die Passformalität erledigen.
2: Ja, die Jugendleiter und Trainer sind wirklich ein Problem. Kämen wir doch einmal in die Lage, genügend davon zu haben, dann erst hätten wir keine Sorgen mehr. So sagte Herr Hemming. Von Ihnen hängt es im Wesentlichen ab, ob den Jungen auch so viel geboten werden kann, dass sie nicht schon bald die Lust verlieren und dem Verein wieder den Rücken kehren. Der Jugendobmann möchte jedenfalls jeden Jugendlichen, der den Weg in diesen Verein gefunden hat, halten. Und sollte sich zeigen, dass ein Junge sein Fußballtalent überschätzt hat und wegzulaufen droht, weil ihm die anderen hier überlegen sind, dann bemüht er sich, ihn einer anderen Abteilung zuzuführen. Vielleicht findet er dort, was er in der Fußballabteilung nicht erreichen konnte. Möglichkeiten dazu bietet der Verein genug. Am Beispiel des TuS 4899 Duisburg lässt sich sehr leicht zeigen, wie gut ein Sportverein in der Lage ist, den mit vielen Gefahren verbundenen Straßenfußball einzudämmen. Und wem könnte mehr daran gelegen sein als den Eltern, die ihre Möglichkeiten in dieser Beziehung meist nur in Verboten und Ermahnungen sehen? Wie wenig das nutzt, merken Sie mitunter, wenn Sie für eine zerbrochene Fensterscheibe oder einen anderen Schaden aufkommen müssen, den Ihr Sohn verursacht hat. In einem gut geleiteten Verein wird Ihr Junge nicht nur vor Schaden bewahrt, weil sein Fußballeifer in vernünftige Bahnen gelenkt wird, es wird ihm darüber hinaus auch manches geboten, was er außerhalb der Vereinsgemeinschaft nicht finden würde.
3: Ich habe euch heute eine Geschichte mitgebracht. Und zwar steht diese Geschichte in dem Heftchen Muckimor, was ja der Westdeutsche Fußballverband für euch macht. Und zwar handelt diese Geschichte von einem Erlebnis in Melbourne, was Martin Lauer, den kennt ihr ja alle, während der Olympischen Spiele dort hatte. Er hat dort einen australischen Zehnkämpfer Johnny kennengelernt, der dann trotz einer schweren Verwundung, die er sich beim Hochsprung zugezogen hatte, seinen Kampf zu Ende führte. Aber das war gar nicht das Interessante an Johnny, sondern viel interessanter war für Martin Lauer, dass Johnny ein begeisterter Schlangenfänger ist. Und dieser Johnny hat dann Martin Lauer auch auf einen seiner Ausflüge, auf einen seiner Schlangenjachten mal mitgenommen.
2: Auch das gehört zur Jugendbetreuung in diesem Verein. Obwohl ein Plakatwettbewerb auf den ersten Blick mit Fußball gar nichts zu tun hat. Aber das scheint nur so. Denn jedes Jahr einmal veranstaltet der TuS Duisburg 4899 ein großes Kinderfest, mit dem er werben will. Er zeigt bei dieser Gelegenheit, welche Möglichkeiten zu sportlicher Betätigung er vor allem der Jugend bietet. Angekündigt wird das Ganze unter anderem auch mit Plakaten. Die Plakatentwürfe könnte ein Grafiker sicher schöner gestalten und der Verein könnte das auch bezahlen. Aber darauf kommt es nicht an. Man veranstaltet unter den älteren Jugendlichen einen Wettbewerb und erreicht damit sicher mehr, als selbst der Entwurf eines Meisters in diesem Fach bieten könnte.

0: Fußball spielen ist für die Jugend gewiss eine schöne Sache. Und wer sie dabei fördert, ist nicht auf dem schlechtesten Wege. Wer es aber versteht, aus der Begeisterung für dieses Spiel, so wie hier, andere Begabungen sich entfalten zu lassen, der bietet mehr. Das Spiel ist die Hauptsache. Sein Reiz hat die Jugendlichen angelockt, dem Verein beizutreten. Wie sehr sie von diesem Reiz angepackt sind, zeigt sich auch, wenn sie am Samstag oder Sonntag als Zuschauer das Spiel ihrer ersten Mannschaft verfolgen. Selbstverständlich brauchen sie als Vereinsmitglieder kein Eintrittsgeld zu bezahlen. Und sofern sie nicht selber zur gleichen Zeit ein Spiel austragen, gibt es wohl kaum einen Anlass, der sie vom Sportplatz fernhalten könnte. Mancher hält das vielleicht für unangebrachten jugendlichen Fanatismus. Aber diese Sorge ist unbegründet. Diese Jungen verstehen durch eigene Spielerfahrung schon so viel vom Fußball, dass sie auch in ihren Sympathie- oder Missfallensbezeigungen nicht über das erträgliche Maß hinausgehen. Ganz im Gegenteil. Wir können gewiss sein, dass sie auch in späteren Jahren nicht zu den Nur-Zuschauern gehören werden, die stets glauben, Recht zu haben und eine Niederlage der eigenen Mannschaft immer nur auf eine vermeintlich ungerechte Entscheidung des Schiedsrichters zurückführen. Ja, abseits. Die Jungen haben es fast so schnell erkannt wie der Schiedsrichter. Und wahrscheinlich haben es auch die bemerkt, die selber abseits stehen, wenn auch nicht abseits im Sinne der Fußballregel. Sie sind nicht etwa deshalb Zaungäste, weil alle Eintrittskarten ausverkauft wären. Das kommt nur bei sehr wenigen Spielen vor. Sie sind bei größeren Spielen aber an fast allen Sportplätzen zu finden. Sicher ist es für manchen Jugendlichen eine Art Sport, Zaungast zu sein. Mancher möchte auch einfach das Eintrittsgeld nicht bezahlen, obwohl den Jugendlichen bis zu 14 Jahren höchstens 50 Pfennige abverlangt werden. Wären sie Vereinsmitglieder, hätten sie freien Eintritt. Warum sind sie es nicht, obwohl ihre Fußballbegeisterung doch sicher nicht geringer ist als die der Vereinsjugend? Als wir sie fragten, erklärten uns mehrere, dass sie schon einmal für kurze Zeit einem Verein angehört haben. Sie sind aber schon bald wieder weggegangen, weil man sie nicht in eine Mannschaft aufgenommen hat. Den Grund dafür konnte uns kaum einer nennen. Wir fanden einen wesentlichen Grund, als wir die Vertreter verschiedener Vereine danach fragten, ob ihnen in genügendem Maße Plätze zur Verfügung stehen, um die Jungen, die dem Verein beitreten, auch ausreichend spielen lassen zu können.
1: Genügend Platz haben wir nicht. Das ist eine unserer großen Sorgen. Wir können leider nur 7 Mannschaften spielen lassen, da ihnen nur ein Spielfeld zur Verfügung steht.
2: Im Moment sind die Platzanlagen leider nicht ausreichend. Wir haben jedoch auf dem Verhandlungswege mit der Stadt Gladbach erreicht, dass 2 weitere Plätze, das heißt ein Meisterschaftsplatz und ein Trainingsplatz für Jugendliche, noch errichtet und hergestellt werden.
3: Wir haben im Augenblick nur 2 Sportplätze für unsere Jugendmannschaften. Wir werden aber in Kürze von der Stadt noch 2 weitere Sportplätze hinzubekommen, sodass die Jugendmannschaften, die Fußball spielen wollen, gut beschäftigt werden können.
4: Wir sind in der sehr glücklichen Lage, dass wir hier eine Gemeindevertretung und Verwaltung haben, die für die sportlichen Dinge seit jeher sehr oft geschlossen war. Wir haben ganz großartige Fußball- und Sportplätze und sogar ein ganz ausgezeichnetes Sportstadion mit Schwimmbad und in jeder Weise ganz hervorragenden Einrichtungen.
5: Wir haben erst im vergangenen Jahr eine allen Ansprüchen gerecht werdende Anlage erstellen können und das mit Hilfe unserer Stadtverwaltung und Mitteln der Regierung sowie des Landessportbundes.
6: Das wäre sicherlich eine der schönsten Aufgaben für den Verein, wenn er sich eine eigene Platzanlage schaffen könnte. Wir haben aber einmal hier das große Wuppertaler Stadion, das praktisch unserem Verein zur Verfügung steht. Auf der anderen Seite glaube ich, dass man ein ausreichendes Gelände für eine neue große Sportanlage hier in Wuppertal kaum finden würde.
0: Ohne Platzsorgen sind also nur wenige. Der Duisburger Fußballverein 08 aber ist in einer ganz prekären Lage. Was dieser Verein als Sportplatz vorzuweisen hat, ist kaum noch als solcher zu erkennen. Obwohl hier 15 Mannschaften des Vereins ständig trainieren und spielen müssen. Ja, sie müssen, denn es gibt keinen anderen Platz für sie. Bis vor anderthalb Jahren unterhielt Duisburg 08 hier eine gepflegte Anlage mit eigenem Clubhaus und sauberen Umkleide- und Waschräumen. Dann wurde die Industrie Hausherr auf diesem Gelände, das sie für die Erweiterung ihrer Werksanlagen dringend benötigt. Der Großzügigkeit des Eigentümers ist es zu danken, dass hier überhaupt noch gespielt werden darf. Die Sorgen des Vereinsvorstandes aber haben sich dadurch nur unwesentlich verringert.
7: Ein Problem hat in den letzten Jahren immer auf der Tagesordnung unserer Vorstandssitzung gestanden, nämlich das Problem unserer neuen Platzanlage. Ich habe heute Abend mal Pläne mitgebracht und möchte sie euch mal kurz erläutern. Zuerst einmal den Plan der Hauptkampfbahn. Hierzu muss ich sagen, dass, wie ihr wisst, hier noch Leute wohnen und hierfür noch Wohnungen beschafft werden müssen. Aber, und ich glaube, das ist eine freudige Überraschung heute Abend, endlich ist das Grundstück im städtischen Besitz. Wir müssen uns aber jetzt zuerst einmal auf die Jugendplatzanlage konzentrieren, weil das für uns das wichtigste Problem ist. In diesem Zusammenhang wirft sich die Finanzierungsfrage auf. Erfreulich auch hier, die Stadt in Verbindung natürlich mit den Landeszuschüssen wird die Hauptlast tragen. Aber es kommt darauf an, was sind wir bereit als Eigenleistung zu bringen. Wir müssen hier ganz bestimmte Vorstellungen haben. Zum Beispiel Erstellung der Trainingsbeleuchtung. Erstellung der Umkleidemöglichkeiten. Auch hier eine Nachricht. Wir haben die Möglichkeit, eine Wohnbaracke zu erhalten. Und ich glaube, hier könnte man eine wunderschöne Umkleidemöglichkeit mitschaffen. Darüber hinaus sollten wir alles tun, um die Gestaltung abzurunden. Das heißt, die Anlage so weit zu verschönern, dass wir hinterher eine abgerundete, schöne Jugendplatzanlage haben.
0: Wann aber wird es soweit sein, dass sich auf diesem Gelände zwischen zwei Bahndämmen zum ersten Mal zwei Mannschaften in einem Fußballspiel gegenüberstehen? Für Duisburg 08 kann dieser Zeitpunkt durchaus entscheidend für den Fortbestand sein. Denn wie soll das Vereinsleben weiter aufrechterhalten werden, wenn der alte Platz einem Fabrikneubau weichen muss und der Bau des neuen nicht in Angriff genommen werden kann, weil sich die Bewohner dieser Siedlung nicht so einfach ausquartieren lassen? Nach dem Krieg haben sich ausgebombte Bürger der Stadt hier zunächst notdürftige Unterkünfte gebaut. Im Verlaufe der folgenden Jahre wurden dann solide Steinhäuser daraus. Das Hin und Her um ihre Wohnungen hat ihnen schon genug Ärger gemacht. Auf der anderen Seite möchte der Vereinsvorsitzende endlich einen sichtbaren Erfolg seiner vielen Wege und Bemühungen herbeiführen. Bei wie vielen Instanzen hat er seine Argumente schon vorgetragen? Es sind starke Argumente. Ohne Platz haben 12 Jugend- und 5 Seniorenmannschaften keine Spielmöglichkeit. In dem Industriezentrum Duisburg-Hochfeld mit 55.000 Einwohnern ist Duisburg 08 der einzige Verein, der Rasensport betreibt. Wie viele Jugendliche, die gern im Verein spielen möchten, müssen abgewiesen werden, weil man beim besten Willen nicht weiß, wo man sie spielen lassen könnte. Der Verein hat 800 Mitglieder. Hätte man genug Platz, könnte man in absehbarer Zeit der doppelten Anzahl Gelegenheit geben, etwas für ihre Gesundheit zu tun. Die Grundstücksfrage ist nur eine der großen Schwierigkeiten bei einem Platzneubau. Die zweite ist das Geld. Hier leisten die Bundesländer wesentliche Hilfe. Einzelheiten erfuhren wir darüber von dem Vorsitzenden des Sportausschusses im Landtag von Nordrhein-Westfalen, Herrn Dr. von Ameln.
8: Die Richtsätze, die der Kultusminister im Benehmen mit dem Sportausschuss herausgegeben hat, die sind etwa für einen Sportplatzanlage auf 100.000 Mark festgesetzt, zuzüglich eines Betrages von 40.000 Mark für die Umkleidekabinen. Also wenn schon ein Verein oder eine Kommune das notwendige Land zur Verfügung stellt, kann es aus den Zuschüssen des Landes nach meinen Erfahrungen sicherlich einen Sportplatz herrichten in der üblichen Größe 70, 72 mal 105 auf 75 mal 105. Und nach meinem Dafürhalten auch, wenn Platz genug vorhanden ist, auch noch eine Laufbahn dazu.
0: Die größte Schwierigkeit liegt also offensichtlich nicht in der Finanzierung. Dafür scheint das Grundstücksproblem, zumindest in den Großstädten, fast unüberwindlich. Sogenannte Bolzplätze wie diese hier, eingestreut in die Wohngegenden, beweisen zwar den guten Willen der Stadtväter, zeigen aber auch die Grenzen auf. Sie sind nur eine Notlösung. Nun, glücklicherweise besteht für viele Vereine kein so krasser Platznotstand. Aber trotzdem können sie nicht um die Jugend werben, denn der Platz allein genügt nicht. Haben die Vereine auch genügend Mitarbeiter, um die Jugendlichen sinnvoll zu betreuen? Auch zu dieser Frage die Antworten einiger Vereinsvertreter.
6: Wir haben uns früher mit ehrenamtlichen Kräften beholfen, haben aber jetzt zwei verdiente ehemalige Vertragsspieler als nebendienstlich beschäftigte Fußballlehrer in Tätigkeit.
2: Wir haben einen Jugendtrainer und dieser Jugendtrainer hat einige Assistenten, die für jede Jugendmannschaft zutreffend sind, ob es sich um Knabenmannschaften oder um Jugendmannschaften der B- oder A-Jugend handelt.
9: Wir haben eine Reihe von Vertragsspielern, die sich hier zur Verfügung stellen und das auch recht ordentlich lösen.
5: Wir haben für die Durchführung des Übungsbetriebes in der Jugendfußballabteilung allein zwei Abteilungsleiter und vier Helfer. Das reicht im Prinzip niemals aus. Wir sind immer in Verlegenheit um Übungsleiter.
3: Mit der Betreuung der Mannschaften sind alte, verdiente Vereinsmitglieder betraut, die schon seit Jahren diese Arbeit ausführen. An jugendlichen Nachwuchs fehlt es uns sehr. Es ist sehr schwierig, irgendwelche Jugendliche oder gerade aus dem jugendlichen Alter herausgekommene Mitglieder für die Jugend zu begeistern. Aber wir haben es immer noch geschafft, dass bisher die Jugendmannschaften alle betreut werden konnten.
4: Die gesamte Arbeit in unserem Verein ist ehrenamtlich. Wir wollen den Charakter der Ehrenamtlichkeit und der Freiwilligkeit auch selbstverständlich in jeder Weise aufrechterhalten. Denn gerade für die Jugendarbeit wird als erste Voraussetzung Idealismus verlangt. Und Idealismus lässt sich sehr schlecht und sehr selten mit materiellen Dingen paaren.
0: Mancher Zaungast wird also weiterhin draußen bleiben müssen, weil vielerorts wohl gerade das Minimum an Helfern zur Verfügung steht. Wie kann dieser Mangel beseitigt werden? Der Vorsitzende des DFB-Schulfußballausschusses, Herr Dr. Erbach, ist folgender Ansicht.
8: Die Vereine müssen sich selbst helfen, indem sie wie bisher versuchen, die Idealisten, die mit dem Herzen bei der Sache sind und Verständnis für die Jugend haben, weiter an sich fesseln und weiter für sich gewinnen. Dann aber ist es notwendig, dass man die Jugendlichen selbst für ihre Aufgaben gewinnt, indem man sie vor bestimmte Verantwortungen stellt und sie systematisch in diese Verantwortung hineinführt. Wir haben dazu in allen Verbänden Sportschulen, an denen die Möglichkeit besteht, dass die Vereine dort ihre Jungen ausbilden lassen. Von dieser Möglichkeit müsste man viel mehr als bisher Gebrauch machen.
0: Einen nicht alltäglichen Gebrauch von den Möglichkeiten, die eine Sportschule bietet, machte der Turn- und Sportverein 4899 Duisburg. Als Gast auf dem Gelände der Sportschule des Westdeutschen Fußballverbandes veranstaltete er sein Kinderfest. Es ist, wie schon gesagt, eine Veranstaltung, bei der sich Jung und Alt überzeugen können, wie vielfältig die Arbeit dieses Vereins ist. Jedes Jahr einmal herrscht hier dieses quirlige Treiben, zu dem jedes Kind eingeladen ist. Gleichgültig, ob 3 oder 13 Jahre alt, ob es in einem nah oder weit entfernten Stadtteil wohnt. Eingeladen wird durch Bekanntmachungen in der Vereinszeitung, Mundpropaganda und Plakate. Die Parole heißt Mitmachen. Je mehr Eltern ihre Kinder zu diesem ungezwungenen Spielnachmittag begleiten, umso mehr freuen sich die Verantwortlichen des Vereins. Das einzig Unerfreuliche für alle Anwesenden ist der anhaltende Regen. Es ist schade, dass dadurch die frohe Stimmung erheblich gedrückt wird. Aber man kann doch das Ganze nicht ausfallen lassen. Damit würde man sicher alle, die dennoch gekommen sind, sehr enttäuschen. Und das wäre das Schlimmste, was diesem so rührigen Verein an diesem Tag passieren könnte. Solange es zu verantworten ist, wird gespielt. Und sei es mit zugeknöpftem Mantel. Fußball sind wir ausgegangen, bei einem Kinderfest sind wir gelandet. Steht das eine denn zu dem anderen überhaupt in einer Beziehung? Sie ist tatsächlich leicht zu finden. Denn dieser Verein ist in der Sportöffentlichkeit in erster Linie durch seine erste Vertragsfußballmannschaft bekannt, die gerade in der vergangenen Saison sehr erfolgreich gespielt hat. Und viele behaupten doch, dass der große Fußball in einem Verein alles für sich beansprucht. Den kleinen Fußball und was damit zusammenhängt, zu einem Anliegen von absolut untergeordneter Bedeutung zurückdrängt. Trügt da nicht doch der Schein?
10: Glücklicherweise sind die Bemühungen um diesen Tag nicht vergeblich gewesen, denn trotz dieses hässlichen andauernden Regens bevölkern etwa 500 Kinder diese schöne Anlage. Herr Gallenberg, Sie sind der erste Vorsitzende dieses Vereins. Weshalb tut Ihr Verein das? Weshalb stürzt er sich in so viel Arbeit, um ein so großzügiges Kinderfest aufzuziehen?
11: Es bestätigt sich immer wieder, dass man, wenn man die Jugend frühzeitig anfasst, sie an sich dankbar dem Verein gegenüber ist und das, was sie einmal in der Jugend erlebt hat, auch dem Verein wiedergibt. Wir haben zwei Gründe. Einmal die Aktiven zu fördern, denn letzten Endes will ja der Verein in allen möglichen Abteilungen leistungsstarke Jugend heranziehen. Wir müssen aber auch für unsere Arbeit in der späteren Zeit Mitarbeiter haben, Geschäftsführer, Jugendwarte. Es gibt unendlich viele Positionen innerhalb des Vereins, die besetzt werden müssen. Das sind Hunderte.
10: Spielen Sie vielleicht auch mit dem Gedanken, nicht nur die Jugendlichen, die Sie eingeladen haben, für den Verein zu gewinnen, sondern auch an die Eltern heranzukommen, damit Sie aus der Schar derer, die hier sind, Mitarbeiter für den Verein gewinnen, um das Vereinsleben im bisherigen Maße weiterführen zu können, vielleicht sogar noch intensivieren zu können?
11: Das ist das Zweite, was wir damit beabsichtigen. Die Kinder werden gebracht von Vater und Mutter. Vater und Mutter sehen, was ihnen hier geboten wird. Sie kennen die Struktur des Vereins, sonst kämen sie nicht. In all diesen Abteilungen können Vater, Mutter und Kind sich ihre sportliche Betätigung suchen. Und wir sprechen sie auch an, damit sie an sich als Vater und Mutter auch die Tätigkeiten, die wir hier ausüben, mit übernehmen sollen.
10: Das ist Ihr Ziel und Ihr Wunsch, hoffen wir, dass dieser Wunsch in Erfüllung geht.
11: Das wünschen wir. Wir haben Beweise genug dafür. Wir haben das 5., 6. Kinderfest schon durchgeführt. Wir sehen es an dem Zuspruch, den wir haben, und auch an der Mitarbeiter, Erwachsenen, die da durchgekommen sind.

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